0: Ja, einen wunderschönen Abend, guten Abend, hallo und herzlich willkommen hier zur Boros Rock Show auf Radio Darmstadt. Ich habe mich immer noch nicht dran gewöhnt, dass ich die 103 dann irgendwie halt dann weglasse. Wie auch immer, auf meine heutigen Gäste freue ich mich auf jeden Fall ganz besonders. Und ich glaube, keine Band ist im Jahr 2026 öfters in Boros Rock Show gelaufen als meine Gäste von heute Abend. Friends und Lions Frankfurt sind bei mir. Und drei Songs packe ich da noch oben drauf zu dem, was dieses Jahr sowieso schon halt dann gelaufen ist. Und ja, wir werden ein lustiges Frage- und Antwortspielchen halt dann machen mit den Zweien von dreien, die halt dann da sind. Und natürlich werden wir auch ausführlich über die aktuelle Platte Zenith der Dramaturgie reden heute Abend. Und bevor ich mich jetzt ist eben gerade noch angekündigt, wenn ich das Fenster aufmache, kommt immer Tatütata. Whatever, Fersengold haben wir eben gerade gehört mit dem Tag, wird kommen. Jetzt habe ich noch drei weitere Songs halt dann für euch, bis Friends und Lion halt dann bei mir sind. Erstmal Zebrahead mit Smoke, Signals from the Couch, dann Grade 2 mit Standing in the Downpour und den Abschluss, den machen die Melmax, eine Band aus Dresden mit Lazy Hearts. Viel Spaß mit diesen drei Songs, gleich sind Friends und Lion bei mir.
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3: Tja, und jetzt sind sie bei mir am Start. Heute bei mir zu Gast, Friends Don't Lie. Grüßt euch zwei. Wo habt ihr den dritten gelassen?
4: Hallihallo, der ist ja in der weit entfernten Heimat geblieben.
3: Okay. Also, kurz und knapp, also im Prinzip durch die Entfernung ist er heute Abend nicht mit am Start.
4: Ja, genau, man muss ja sagen, die Zeiten sind, glaube ich, vorbei, dass sich Bands irgendwie alle in der gleichen Stadt wohnen und irgendwie alle noch zusammenscharren, sondern irgendwie wohnen wir alle so weit voneinander entfernt mittlerweile und man trifft sich dann nur so einmal im Monat zum Proben. Die Distanz zwischen uns allen ist schon relativ weit.
3: Was mich dann auch gleich zu der ersten Frage halt dann irgendwo, und ich mache das immer gerne, dass ich so back to the roots halt dann gehe, weil ihr wart ja eine Band, die sich genau um die Pandemie rum gegründet hat, ne? Also ihr habt quasi dann richtig halt dann erst angefangen und dann kam Corona. Nur da vielleicht auch nochmal einen kurzen Schritt zurück, wie fing es denn bei euch an, gerade wo ihr dann auch jetzt so weit verstreut halt dann wohnt?
4: Stefan, bitte, wie haben wir uns kennengelernt?
5: Wie wir uns jetzt als Band kennengelernt haben oder
3: ja, wie kamen wir zusammen?
5: Also wir sind schon jahrelange Freunde auf jeden Fall. Wir haben auch vorher schon in einem anderen Bandprojekt zusammengespielt, kennen uns daher. Und der Markus und der Ole, die sind irgendwann auf die Idee gekommen, sie hätten doch Bock wieder Musik zu machen, weil das alte Bandprojekt so aufgehört hat irgendwann, ne? Wie es dann halt so ist. Es verleumden sich die Wege so ein bisschen. Und die haben dann noch jemanden gebraucht, einen dritten im Bunde. Und das hat zu der Zeit ganz gut gepasst. Ich bin nämlich, das war 2020, glaube ich, bin ich nach Darmstadt gezogen. Also quasi auch in die Nähe von Frankfurt, wo ja Markus wohnt. Und habe vorher in Freiburg gewohnt. Und dann hat es einfach perfekt gepasst. Und da haben sie mich gefragt, ja, hast du Bock mitzumachen? Und dann habe ich gemeint, ja klar, lass ausprobieren. Und dann sind wir nach Mannheim in so einen Mietproberaum, den konnte man stundenweise mieten, das war eigentlich perfekt während der Pandemie, da war es irgendwie schwierig, dann Proberäume zu finden und erstmal auszuprobieren und so ging es dann los. Ja.
3: Wie habt ihr das gehandelt dann, als sich dieses ja strikte Kontaktverbot ja dann irgendwo halt dann gegeben hat? Ne? Gerade halt mit dem Thema Proben und Songwriting und so weiter, klar, Mietproberaum, da bist du dann irgendwo halt dann stundenweise halt alleine, aber da gab es ja dann so diese gewisse Regel, die man sich ja dann gerne mal auch zurechtgebogen hat.
4: Ne? Ich wollte gerade sagen, das waren fließende Grenzen. Ja. Alles mit Sinn und Verstand halt. Ne? Also man muss auch sagen, man hat halt wirklich, wie es auch heutzutage ist, super viel online gemacht. Ist halt nach wie vor auch so. Also gerade so was Songwriting angeht. Ja, man muss nicht mehr in einem Raum zusammensitzen, um unbedingt einen Song oder eine Idee zu besprechen, wie man was findet. Und klar, wenn man dann mal sich zusammen hingesetzt hat und das wirklich gespielt hat, dann immer mit Sicherheitsabstand. Aber die Proberäume waren groß genug. Das war kein Problem.
3: Okay, ja genau, musikalische Einflüsse wäre so halt der nächste Punkt, ich komme jetzt gerade mal in meiner Schrift hier, musikalische Einflüsse wäre halt so der nächste Punkt, ich meine, ihr habt ja sehr ein buntes Potpourri an Musik, ja, was hat da jeder mit eingebracht, also ich meine, glaube ich, Punk war der große gemeinsame Nenner, den ihr dann irgendwo hattet oder immer noch habt.
4: Ja, ich glaube vor allen Dingen halt, so, wovon wir jetzt ja so ein bisschen versuchen wegzukommen oder auch weg sind, ist dieses klassische Pop-Punk-Thema. So, da liegen ja wirklich auch unsere, glaube ich, frühen Anfänge. Wenn man sich unsere alten englischen Songs anhört, dann hört man das auf jeden Fall noch am meisten raus. Und dann, wie du gerade gesagt hast, ist halt super divers, wo wir uns in alle Richtungen bewegen und wo man sich dann aber auch so ein bisschen immer, glaube ich, gegenseitig wieder neue Ideen zuwirft. Ne? Also gerade so jetzt Ole zum Beispiel, der feiert jetzt halt gerade wieder so ein bisschen simpleres Zeug, ein bisschen, muss nicht immer so super ausgecheckt sein, sondern einfach einen einfachen Groove. Ja? Und das wirft man sich dann so gegenseitig zu. Also ich glaube, wir haben keinen krassen gemeinsamen Nenner, dass wir sagen, oder?
5: Nicht so wirklich, ne. Aber das macht ja auch so ein bisschen aus, ne, dass wir aus so ein bisschen verschiedene Richtungen kommen, verschiedene Musik privat hören. Ja, würde schon sagen, dass das so ein bisschen das ist, was das ausmacht.
3: Dann kam ja dann dieser schöne Contest, ne, den er von Brauerei halt dann gesponsert halt dann war. Und da habt ihr dann den ersten Platz gemacht und somit durftet ihr euer allererstes Konzert, also ich glaube, es war das erste Konzert bei Rock am Ring als Opener spielen.
4: Genau, wir sagen das immer so, weil es medienwirksam gut kommt, aber der erste Auftritt war logisch, also war dann, muss man ja fairerweise sagen, war halt der Contest selbst war der erste Auftritt, aber kann man ja eigentlich so, also der erste richtige öffentliche Auftritt kann man gerne so betiteln bei Rock am Ring, dass man das erste Mal richtig auf einer Bühne gestanden hat vor dann Festivalbesuchern, ja. War eine wilde Zeit, ist aber auch schon wieder 3 Jahre her, finde ich übelst krass, wenn ich drüber nachdenke. Das ist halt echt so, ja, es war halt der Kickstart für alles irgendwie bei uns als Band.
3: Tatsächlich, ich meine, ihr seid quasi zum ersten Mal aufgetreten beim Contest, habt den dann auch irgendwie halt dann gleich gewonnen und dann hat es dann irgendwie geheißen, ja gut, spielt da halt Rock am Ring. War das eigentlich so, sag ich mal, der Trigger, wo ihr gesagt habt, okay, komm, wir machen das mal, vielleicht klappt's ja, oder wolltet ihr einfach nur auf die Bühne und überhaupt mal spielen?
5: Es war eigentlich eher so ein, also keiner von uns hat natürlich damit gerechnet, dass wir das Ding direkt gewinnen, so, deswegen war es eher so, ja komm, wir machen einfach mal, wir schicken einfach mal was hin, was wird denn schief gehen, und Rock am Ring ist so unser aller 3 Lieblingsfestival, schon seit Jahren sind wir auch selbst Besucher und ja, so war das, so die Idee, ja, wir schicken mal was hin.
3: Ja, und dann wurde die eingeladen und dann auch prompt natürlich gleich entsprechend gewonnen, aber ich glaube mit Rock am Ring, mit dem Auftritt hat es nicht aufgehört, sondern ihr habt dann glaube ich auch noch Support davor und danach halt dann auch erfahren, also es war nicht so, dass es dann direkt einen Cut gab, oder?
4: Nee, kein richtigen Cut, aber man muss auch trotzdem sagen, dass man jetzt auch nicht überschüttet wurde mit Möglichkeiten, ja, also die Festivallandschaft oder allgemein so die Musiklandschaft aktuell plant ja so weit im Voraus, ist so ja durchgetaktet, halt auch kostentechnisch, ne? Also das war jetzt nicht so, dass dann alle Festivals noch gesagt haben, ach, wir haben jetzt dieses Jahr noch Platz für euch, wir machen nochmal, wir gucken nochmal, sondern man hat dann schon eher in so 1 bis 2 Jahresplänen dann irgendwie weitergedacht und dann haben sich halt immer mal so spontane Dinge ergeben, halt, ne? Wie du jetzt sagst, zum Beispiel Support-Slots oder so, Frank Cut und Rattlesnakes durften wir dann spielen. Das sind halt immer so Sachen, die dann so spontan kommen. Mhm. Ne? Man muss schon sagen, fällt mir auch mal wieder auf, gerade in dem Jahr, wo wir Rock am Ring gespielt haben, glaube ich, haben wir insgesamt, glaube ich, 6 Gigs oder so gehabt. Ja. Und davon waren halt so 2 Rock am Ring, 1 war irgendwie das Reload-Festival, also echt viele große Sachen und sehr wenig sonst außenrum, weil man ja auch 3 Monate vorher einen Contest gewonnen hatte. Ja, das war's ja. Mehr hatte man ja vorher noch gar nicht gemacht. So.
3: Ja, dann kannte man euch ja dann erstmal nicht so direkt, sondern genau, erstmal nur halt dann irgendwo groß. Ja. Ja. Und was ich mit dem Support war, einfach meinte, dass man euch dann nicht den, ja, jetzt habt ihr den Auftritt gehabt, war schön mit euch, tschüss. Also das gab's ja dann halt so, nicht, so sondern ja. Man hat da halt euch noch ein bisschen an die Hand genommen.
4: Ja, ach so meinst du es. Ja, das auf jeden Fall. Der Support ist sowieso die ganze Zeit da. Also das muss man schon sagen. Und das geht eigentlich auch immer so weiter. Das ist schön. Und das, glaube ich, hilft auch als Band dran zu bleiben. Ja, als wenn du einfach gefallen gelassen wirst von allen Leuten aus uns herum. Ja.
3: Das ist halt das, was ich halt dann meinte. Nicht, dass es halt irgendwie so einen Support gab oder sowas, sondern dass man euch dann noch ein bisschen an die Hand genommen hat, vielleicht ein paar Tipps gegeben hat und so weiter. Ich würde sagen, wir legen ein kurzes musikalisches Päuschen halt dann ein. Ich habe jetzt noch für euch Wes Hoffman mit Better Than We Think. Danach gibt es was von Dial Drive on My Own. Liegt auch schon geraume Zeit halt dann bei mir. Und Overjoyed, die machen das Ding rund mit Already Late. Viel Spaß mit den 3 Songs wünsche ich euch.

0: Tja, da sind wir wieder zurück bei Boros Rock Show auf Radio Darmstadt. Heute bei mir zu Gast Friends Don't Lie. Und ich bin euch im Prinzip so dankbar, dass ich die verhassteste Frage für die Bands heute mal endlich anders stellen halt dann darf. Ja, also es befriedigt den Nerd in mir. Und zwar, wie viel Stranger Things steckt in eurem Bandnamen drin?
1: Das ist eigentlich gar nicht die wahrste Frage. Das wisst, ganz lange wussten das ja Leute nicht oder wissen es, glaube ich, immer noch nicht. Aber ich glaube, die ersten 2-3 Jahre hat das keiner gecheckt. Im Namen und in unserem Intro live. Und das war's.
0: Okay, wenn Interlude auch.
1: Interlude mittlerweile auch, ja. ja, also die Referenz ist natürlich korrekt. Daher kommt unser Bandname für alle, die es jetzt nicht wissen aus der Serie. Wer die Serie nicht geguckt hat, auf jeden Fall anschauen. Sehr geil. Aber sonst haben wir uns bewusst quasi... zumindest optisch und irgendwie vom Look her von der Serie ferngehalten, damit es nicht zu viel wird.
0: Ja, aber es hat schon ein bisschen Pate gestanden, oder?
1: Ja, auf jeden Fall. Ja.
0: Ja. Also ich meine, ich hatte das ja auch dann irgendwie damals gelesen, ne, so Stranger Things. Also habe ich ja auch alles geguckt, ne? Also ich glaube, ich habe sogar dieses Jahr an Silvester versucht, um 2 Uhr morgens die letzte finale Folge halt dann zu gucken. Es war nicht ganz erfolgreich, weil ich dann eingepennt bin. War dann doch ein bisschen zu lange. Aber ja, Friends Don't Lie. Und dann irgendwann mal fällt dann der Groschen, ja, Freunde lügen nicht. Ja? Ein Stranger Things Spruch. Aber danke schön, dass ich diese Frage tatsächlich mal ein bisschen halt anders stellen durfte. Aber kommen wir nun zum Songwriting halt dann auch. Ihr habt ja vorhin schon gesagt, ihr trefft euch einmal im Monat zum Proben und der Rest läuft dann irgendwie online. Aber wie ist das Songwriting halt dann bei euch? Gibt es dann irgendwie einen, der eine Idee dann irgendwo halt dann reinwirft oder der alles selber schreibt und die anderen müssen dann à la James Hetfield ihm halt dann irgendwie folgen? Oder wie macht ihr das?
1: Auch da glaube ich, es gibt noch die paar Bands, die sich glaube ich auch alle treffen und dann gegenseitig die Ideen in den Kopf schmeißen und dann entsteht so ein Song durch in mühsamster Arbeit irgendwie zu viert. Das ist bei uns auch nicht so der Fall. Also ich glaube, wie bei den meisten hat einer halt irgendwie eine sehr ausgereifte Idee. Wir haben auch einen Produzenten mittlerweile, mit dem wir halt viel zusammenarbeiten. Und Texte kommen eh von mir jetzt als Sänger. Und dann ist das eher so ein demokratisches Prinzip, dass wir immer sagen, gefällt euch das ja oder nein? Ja, und so hangeln wir uns halt dran vor. Also ich zeige meistens eine Idee, findet ihr das gut? Soll es in eine andere Richtung gehen und dann kommt man irgendwie so immer näher zum Ziel.
0: Hast du dann, wenn du, sag ich mal, jetzt einen Gitarrenriff halt dann hast, ist es dann nur dieses Riff, was du, sag ich mal, in die Runde wirfst oder hast du da schon, sag ich mal, schon so ausgereift, dass halt quasi Strophe und Chorus dann irgendwo schon stehen?
1: Ja, je nachdem, in der Regel ist es schon ausgereifter. Also weil man halt, das ist nämlich, finde ich, auch irgendwie so... Das Thema, wenn man so arbeitet wie wir zum Beispiel, dass man sagt, man möchte irgendwie schon was Richtiges vorzeigen, was dann auch eine begründete Kritik bekommt, dann braucht es auch schon ein bisschen mehr als nur das Riff. Klar hat man auch mal, ne, beim Song Splitter jetzt zum Beispiel, waren wir ja wirklich zusammen im Proberaum, da gab es nur das Gitarrenriff. Aber sonst ist auch ganz oft so, ich habe schon hier mal Drums irgendwie mit vorprogrammiert oder der Bass soll ungefähr das spielen, ja, oder die Melodie soll ungefähr die sein, weil sonst fehlt ja auch anderen das Bild so, oder wo soll es, in welche Richtung soll es gehen. Ja, deswegen, es ist schon immer irgendwie so halb, es ist immer so eine sehr roughe Demo zumindest. Ja. Mhm. Und wenn unser Produzent mal was macht, so, dann ist es auch meistens sogar schon sehr ausgecheckt, weil der natürlich dann auch noch alle Plugins drüber laufen lässt und so, dann klingt es halt schon sehr, sehr krass, ne? Ja.
0: Und wie ist es mit den Lyrics? Du hast vorhin gesagt, am Anfang habt ihr es sogar auf Englisch probiert, aber inzwischen ist es komplett halt dann irgendwo Deutsch. Habt ihr euch bewusst für Deutsch halt dann entschieden, weil es einfach stimmiger zu schreiben ist?
1: Da muss man ja dem Stefan eigentlich zugute halten, dass er ja von Anfang an gesagt hat, ich wollte mich vorhin auch noch einhaken, das haben wir nämlich auch wahrscheinlich noch nie erzählt. Stefan ist nach Darmstadt gezogen und dann sind wir, das weiß ich noch, Pizza essen gegangen und dann habe ich dich auf dem Weg danach gefragt, ey, wir haben nur so ein Bandprojekt am Start, hättest du da Bock? Und dann hast du so, ja, könnte ich mir schon vorstellen. Dann kam natürlich die berühmt-berüchtigte Frage, wie es in vielen großen Bands der Fall ist, weil Stefan war ja eigentlich Gitarrist und dann wurde er aber an den Bass verbannt, sozusagen, weil es hat halt noch ein Basser gefehlt und dann wurde er umgeschult, sehr erfolgreich, wie man jetzt mittlerweile sagen kann. Und Stefan hat direkt gesagt, ja, auf Deutsch oder auf Englisch, ich hätte schon Bock auf Deutsch, weil Stefan halt auch im Deutschpunk mehr zu Hause war als ich jetzt zum Beispiel, aber ich habe mich nicht getraut und deswegen habe ich Englisch genommen, weil es halt einfacher ist und man auch Dinge leichter ausdrücken kann, ohne dass sie zu peinlich klingen.
0: Mhm.
1: Ja. Und diese eigene Angst wurde dann überwunden irgendwann durch Trial and Error, sage ich mal. Also einfach durch mal, ich schreibe jetzt mal was Deutsches und alle fanden es gut. Und dadurch ist es, glaube ich, auch erst das Friends Alive geworden, was es heute ist, weil dadurch ist es meiner Meinung nach, man hört es schneller raus. Ja? Also die englischen Sachen, die wir geschrieben haben, sind vielleicht doch generischer als die deutschen.
0: Wo holst du dir da die Inspiration für deine Songtexte halt dann her? Ist das viel Alltag oder?
1: Mal so, ehrlich gesagt. Also jetzt, ich würde lügen, wenn ich jetzt sagen würde, das ist alles so autobiografisch irgendwie, das ist es nämlich nicht. Also ganz oft sind es auch einfach allgemeine Themen, die irgendwie einen beschäftigen, oder man versucht sich mal in eine andere Lage reinzuversetzen, dann geht es ja schon eher in so eine Richtung fast Konzept-Song, Konzept-Album, ja. Also es ist alles Mögliche, ja.
0: Wenn ihr eine Setlist für ein Konzert halt dann schreibt, gibt es da wirkliche Must-Haves, die von eurer Seite auf die Setlist definitiv halt dann drauf müssen, also Songs, auf die ihr definitiv nicht verzichten wollt? Und die andere Frage, wie viel Einfluss haben dann eure Fans halt dann auch drauf auf, weil wenn ihr merkt, okay, diesen Song, den müssen wir ganz einfach spielen, ja, auch wenn wir vielleicht den nicht so gut finden wie einen anderen?
2: Würde schon sagen, dass es Must-Haves gibt, so, also einfach Songs, die wir persönlich sehr gern spielen, aber natürlich auch Songs, wo wir wissen, ey, die kommen super bei den Fans an. Dann schauen wir aber auch ganz klar danach, wie wird denn was gestreamt, ne? Also wie viel Zahlen haben manche Songs und wie gut funktionieren die dann aber auch live, ne? Es gibt natürlich auch Songs, die live gar nicht funktionieren oder nicht so gut funktionieren wie andere. Ja, und dann haben wir natürlich einen Song, den wir immer spielen, weil das so unser wahrscheinlich beliebtester Song ist. Ich weiß jetzt nicht, ob wir den spielen würden, wenn es nicht der Song ist, der von den Fans so der bekannteste ist. Weiß ich nicht, für dich selbst.
1: Ja, wahrscheinlich
2: ähnlich. Wahrscheinlich ähnlich, ne? Würde ich schon sagen.
1: Also wäre der Song jetzt nicht so beliebt geworden, dann würde wahrscheinlich auch rausfliegen irgendwann. Also ich würde behaupten, wahrscheinlich hat jede Band so die Top 5, die bei denen auf Spotify und Co. stehen, spielen wahrscheinlich alle, also würde ich in der Regel sagen. Interessant wird es dann da danach, ne? Und dann guckt man dann schon ein bisschen auch, was ist es für ein Auftritt. Und es gibt auch echt Songs, die sind bei Spotify wahrscheinlich nicht mehr unter den Top 15, aber die Fans wollen die irgendwie, was ja dann im Umkehrschluss eigentlich gar keinen Sinn ergeben kann, weil dann hat man das Gefühl, die hören die gar nicht privat, weil die wollen die nur live hören. Also zum Beispiel Halt dein Maul ist ja ein gutes Beispiel. Halt dein Maul, ja. Unsere so, ja, andere sagen würden sagen, so die typische linksversiffte Punk-Single, die wird live immer requestet von irgendjemandem. Irgendjemand will es immer hören oder drei, vier Leute sind enttäuscht, wenn wir sie nicht spielen, aber auf Spotify weit unten.
2: Das ist so ein typischer Live-Song einfach.
1: Ja, ne? Ja.
0: Ja, ich glaube, das ist das, wo ihr dieses kurze Reel halt dann zugemacht hattet, ne?
2: Genau, ja.
0: Diese halt dann mal Geschichte. Ist mir persönlich tatsächlich bei Spotify noch gar nicht irgendwie jetzt halt dann aufgefallen. Muss ich mir, glaube ich, mal irgendwie meinen Testballon halt dann ziehen und das mal halt dann auschecken, definitiv. Ich hatte es nicht so auf dem Schirm, aber ich glaube, das ist auch eins von den älteren Sachen, die auf den ersten drei EPs irgendwo halt dann drauf waren.
1: Ja, genau, auf der ersten deutschen quasi, ja. Und da geht es ja wirklich dann auch vielleicht eher mehr auch über den Inhalt, ne, also der Song knallt natürlich auch, der ist auch kurz, aber ich glaube, was die Leute da auch abholt, ist dann vielleicht auch der Inhalt, ja, einfach, und die Haltung.
0: Ja. Und da kann es natürlich halt dann irgendwie sein, dass es auch der Spotify-Algorithmus vielleicht nicht so nach oben spülen will.
1: Ja.
0: Aber über das Thema Algorithmus werden wir später, glaube ich, zum Ende der Sendung auch nochmal irgendwie halt dann kurz quatschen. Gerade weil ich es persönlich auch ein bisschen am eigenen Leibe halt dann irgendwie halt dann erlebe. Aber gut, wie auch immer, ich würde sagen, wir machen ein kurzes musikalisches Päuschen von drei Songs, quatschen dann auf jeden Fall noch über eure EPs, über auch Zenit der Dramaturgie und viele andere Dinge, die ich noch hier auf dem Zettel halt dann irgendwo habe. Deswegen jetzt erstmal Social Distortion Two Nights. Sie sind ja halt dann wieder da nach etwa, ich weiß gar nicht, wie lange die letzte Platte irgendwie raus ist. Ist bestimmt schon irgendwie 30 Jahre, glaube ich, halt dann irgendwo her. Irgendwas in dem Dreh. Oder vielleicht auch nur 20, wie auch immer. Aber Tonight hat mir auf jeden Fall aus der Platte am besten halt dann gefallen. Deswegen ist er heute Abend dann auch mit dabei. Dann Massendefekt. Gestern auch Release halt dann gehabt. Unbedingt verpassen. Müsst ihr den Song halt dann nicht, weil der ist nämlich zusammen mit Ritual. Ist auch eine richtig coole Geschichte. Und dann So wenig Zeit von Arrested Denial. Auch eine Platte, die ich euch definitiv ans Herz legen kann. Bisschen Oi-Punk aus Hamburg. Viel Spaß mit den drei Songs wünsche ich euch.

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1: So, da sind wir zurück bei Boros Rock Show auf Radio Darmstadt. Heute bei mir zu Gast Friends Don't Lie und wir werden auch gleich im Anschluss des Blogs drei Songs von eurer Zenit der Dramaturgie-Platte halt und hören. Aber erstmal einen Schritt zurück, weil ihr habt ja, sage ich mal, sehr schön, also ich glaube im Jahresrhythmus eigentlich EPs rausgebracht, ne? Also Year Zero war 22, was lange währt, wird auch nicht gut, Teil 1 23 und Teil 2 24. Jetzt ist, glaube ich, Year Zero noch die englischsprachige Geschichte und dann wurde es dann im Jahr 23 deutsch.
2: Korrekt.
1: Wenn ihr diese drei EPs nebeneinander legt und dann am Ende Zenit der Dramaturgie halt dann irgendwo setzt. Wie habt ihr euch da entwickelt? Also unabhängig davon, dass ihr die Sprache gewechselt habt, aber kann man da die Entwicklungsschritte dann irgendwo hören? Wie ist euer Gefühl halt dann dafür? Auch gerade, wenn ihr die alten EPs nochmal hört im Vergleich zu heute.
2: Das ist eine sehr interessante Frage. Würde ich mal an Stefan weitergeben, einfach auch aus dem Grund, weil man vielleicht selbst gerade was so Text und so angeht, dann doch immer zu tief im Entstehungsprozess drin war. Wie würdest denn du sagen, haben wir uns verändert?
3: Also,
2: wir sind schon härter geworden.
3: Ja, also es ist ja immer so, man versucht so ein bisschen, so die ersten EPs waren halt natürlich so ein Ausprobieren. Ich spreche jetzt mal erstmal nur über die deutschen EPs, ne? Die englische war jetzt so dieses erste auf Englisch ausprobieren, die will ich erstmal ausklammern. Aber es ist schon so ein Ausprobieren, wo will man denn hin mit seinem Sound irgendwie. Das, finde ich, hört man schon in der Entwicklung. Jetzt rein das musikalisch jetzt erstmal. Textlich auf jeden Fall auch. Also ich habe das Gefühl, textlich ist das um einiges raffinierter noch geworden, als es anfangs war. Aber auch musikalisch geht es jetzt in so eine Richtung, auch wenn auf dem Album jetzt so ein paar Ausreißer vielleicht musikalisch drauf sind, geht's trotzdem, ich finde, wir haben so ein bisschen unseren Sound so definiert damit, in welche Richtung das jetzt auch vielleicht zukünftig geht. Das würde ich schon
2: vielleicht
3: sagen.
2: Vielleicht auch irgendwie, ne, gleichzeitig hat man es irgendwie auch erweitert, also alle EPs habe ich halt, waren noch von mir selbst produziert, also nur wirklich zum Mischen und Mastern abgegeben, und da hast du wirklich halt ganz stumpf, eigentlich sage ich mal, 2 bis 3 Gitarren, einen Bass, ein Schlagzeug und irgendwo ist vielleicht nochmal ein Synthi oder so drin. Ja, das ist also wirklich eine ganz klassische irgendwie 4-5-Mann-Kombo, wie man es kennt. Und gerade halt mit dem Produzenten kam dann halt auch neuer Input dazu, auch neue Möglichkeiten. Und da, glaube ich, ist auch das Klangbild hat sich halt einfach modernisiert. Ne? Irgendwie, also man ist halt weggegangen von diesem klassischen, da sind jetzt 5 Instrumente, die spielen, sondern das ist halt schon größerer Arrangements, die man halt auch definitiv heraushört, ja, also auch gerade bei der neuen Platte.
3: Aber auch das Ding, so die Frage auch vom Produzenten, ja, wie wollt ihr denn klingen, ne? Das ist so eine Frage, die hast du dir vorher gar nicht so richtig gestellt irgendwie. Klar, man hat so Vorbilder im Kopf gehabt irgendwie, in welche Richtung es geht, was es gerade so Gitarrenmusik angeht, klar, im Pop-Punk auch, aber so diese Frage.
2: Da sprichst du ja mehr von Sounddesign, oder? Meinst du auch gerade? Weil wir haben uns ja vorher schon immer Gedanken gemacht, wie wollen wir klingen im Sinne vom Stil her?
3: Ja, ja,
2: also stilistisch, aber du meinst Sounddesign. Also ja. Vorher haben wir uns, glaube ich, jetzt nicht hingesetzt und gesagt, ach so, man kann 4 Bassspuren gleichzeitig auf einem Album laufen lassen, so, weil früher dachte man halt, ja, okay, ein Bass spielt einen Bass, reicht doch.
3: Ja.
2: Aber jemand, der halt dann irgendwie viel mit Frequenzen arbeitet, sagt dann schon nochmal, nee, für den Song brauchen wir nochmal richtig Low-End.
1: Ja, ich hatte ja mal, als Today Forever halt dann bei mir waren, bei der Kohle mit dabei, weil der die Platte von denen halt produziert hatte. Und er sagte halt dann auch, ja, dann die Bassspur, dann soll der halt eine Line soll er halt dann durchspielen und dann wird das Ganze halt dann geloopt und dann fertig. Na, also das sind halt dann auch so Dinge, war mir auch nicht so klar, dass er diesen ganzen Song, klar kann man auch machen, macht man heute teilweise manchmal halt auch noch, aber dass er diesen ganzen Song dann irgendwie von A bis Z halt dann durchspielt, sondern einfach nur ein Part halt dann nimmt und der dann halt dann geloopt wird. Ne? Also Es sind halt auch so Tricks, die kriegst du dann halt auch erst im Gespräch halt dann irgendwo raus.
2: Und mir ist auch aufgefallen, wenn ich gerade drüber nachdenke, dass die Gitarre von Platte 1 bis zur letzten Platte immer tiefer gestimmt wurde.
3: Das stimmt.
2: Also wir sind immer, es wurde schon immer böser. Und wie du schon gesagt hast, der Sound ist irgendwie klarer geworden. Man hört schneller FDL Friends Online raus. Aber trotzdem hat sie es auch sehr geweitet, weil wenn man überlegt, die erste Platte, habe ich ja vorhin schon gesagt, finde ich sehr generisch, also sehr pop-punkig, sehr, man kann da einen klaren Stil raushören. Dann die deutsche erste Platte war noch vielleicht sehr punkig, ja, also auch so im Deutsch-Punk orientiert, bisschen moderneren. Und jetzt die neue, da sind ja so viele, also da ist ne, immer Streicher drin und so, also es hat schon geweitet auch, der Sound irgendwie.
1: So dann auch tatsächlich mehrere Gitarren stehen, für die unterschiedlich gestimmt sind, also eine klassisch E und dann irgendwie eine andere mit
2: Double E,
1: oder?
2: Da bin ich gar nicht mehr nerdig drin. Ich glaub,

0: meine jetzt halt diese alten Songs, die du vielleicht, wo du ja gesagt hast, die Gitarre habt ihr jetzt tiefer gespielt, ja. Spielst du jetzt halt dann irgendwie tiefer, also dann werden die alten Songs quasi umarrangiert auf den tieferen Sound?
1: Nee, die sind alle geblieben. Okay. Also ja, genau, ganz, ganz alte Sachen spielen wir ja auch eigentlich gar nicht mehr. Wenn es noch irgendwas Deutsches, Älteres ist, dann genau, haben wir es einfach umgelernt, aber es ist immer noch die gleiche Tonart, also wir spielen jetzt nicht tiefer oder versuchen es jetzt nicht noch böser zu machen, also da bleiben wir uns dann schon treu und sagen, hey, das war ja damals auch so und das kann auch so bleiben.
0: Okay, gibt es denn irgendwelche Highlights auf den alten Platten, sage ich jetzt mal, auf den ersten EPs, wo ihr halt sagt, oh, da denke ich heute immer noch ganz gerne zurück, weil ist schon ein geiler Song. Also der wird dann natürlich auf der Setlist auftauchen, denke ich mal. Also Hals Maul hast du ja vorhin dann als Beispiel schon halt genannt.
1: Ja, aber total viel, oder?
2: Ich finde vor allem kannst du halt den Song Friends Don't Lie nennen, so quasi unseren Titelsong sozusagen, ne? Das ist ein englischer Song. Der natürlich, ne, der gibt uns unseren Namen.
1: Das würde ich sagen. Ich glaube immer noch bei, das finde ich ja so, eine der interessantesten Sachen, frage ich mich immer, warum das ist. Und ich dachte, bei uns wird es nicht so sein, aber es ist doch bei total vielen Bands so, dass die erste irgendwie prägnante Platte stellt oft auch viele Songs dann, die immer noch 5, 6 Jahre später von den Fans gehört werden. Ja, obwohl man sich ja eigentlich erst dazu hin entwickelt, wo man hin möchte. Wir haben in unseren Top 5 Songs sind 3 Songs von unserer ersten EP, ja? Also von der ersten deutschsprachigen. Und das ist halt schon interessant, weil man ja immer denkt, okay, jetzt kommen die neuen Songs, die sind nochmal cooler, die sind vielleicht nochmal mehr unser Stil, aber die halten sich ja hartnäckig, ja, so unter den Top 5 Songs. Und das ist schon interessant. Also ich finde schon, dass man gerne zurückguckt und es gibt auch nichts, wo ich jetzt irgendwie sage, oh Gott, ich könnte mir vorstellen, immer noch alle Songs zu spielen, wenn wir die Zeit hätten dafür.
0: Kommen wir zu eurer aktuellen Platte, Ziese Dramaturgie. Auch da, habt ihr da persönliche Favoriten, persönliche Highlights oder einen Song, wo ihr halt dann sagt, ja, der fasst mich halt dann besonders an, weil er einfach irgendwie eine besondere Geschichte für mich persönlich halt verbindet?
2: Ich würde schon sagen, ich muss ein bisschen differenzieren mit was ich gern live spiele und in welchem Song ich mich selbst so ein bisschen wiederfinde.
0: Also,
2: so.
0: Das persönliche Highlight. Also wenn du halt dann für dich zu Hause auf der Couch und dann sitzt, deine Platte hörst und sagst, Mensch, der Song von der Zenete Dramaturgie ist für mich persönlich, der ist mir ganz ans Herz gewachsen. Aus der
2: ist bei mir wahrscheinlich Angst. Ich schwank zwischen Angst und 1000 Türen, die zwei, aber wahrscheinlich eher Angst.
1: Bei Ole ist es auf jeden Fall dieses Lied, weil du hast ja vorher auch gefragt, so hey, was würdet ihr denn spielen, wenn ihr die Wahl hättet, so, ne? Und dann habe ich natürlich auch die Jungs die Frage weitergegeben und ich weiß, dass für Ole halt aktuell dieses Lied so sein Favorite ist, obwohl er damals beim Songwriting, weiß ich noch, jetzt gar nicht so gesagt hat, okay, das wird jetzt nicht mein Banger-Track auf dem Album, ich finde den geil, aber da habe ich andere Favoriten, aber die Meinungen ändern sich halt auch über die Monate. Ja, bei mir würde ich auch sagen, es ist eher so ein, ich glaube, ist immer noch fast 2 Uhr nachts, aber eher so, weil ich weiß, wie das beim Texte schreiben, wie sehr ich mir den Kopf zerbrochen habe über Monate hinweg und wie sehr mich dieser Song halt genervt hat und dann irgendwann war so ein Flow da und dann ist man natürlich, dann freut man sich halt umso mehr, wenn man den Song dann fertig kriegt.
0: Ja, also 2 Uhr nachts wäre auch, also beim Hören für mich, war auch zu meinem Favoriten. Ich glaube auch unsere Zeit, den ihr mit Circle zusammen gemacht habt. Ihr habt ja tatsächlich auch den einen oder anderen Feature-Song halt dann mit drauf. Einen werden wir ja dann auch gleich hören, nämlich Jede Zeile ein Schrei mit Grill und Winter. Den ihr halt dann irgendwo halt dann Circle, wie gesagt, das Ding ist da entsprechend halt mit dabei. Aber bei dieses Lied, ich kann es nachvollziehen, weil als ich den Song gehört habe, also ich habe erstmal, nachdem du mir die Songs geschickt hast, die wir heute Abend spielen wollen, habe ich mir dieses Lied halt angehört und ich finde, dieses Lied, was das besonders für mich halt dann irgendwie macht, dass sehr, sehr viele unterschiedliche Passagen dann irgendwo drin sind, die wie ein Puzzle dann irgendwo zusammen. Ich glaube, Puzzle ist da wirklich das richtige Wort, weil beim Puzzle hast du ja auch verschiedene Bilder, die dann ein Ganzes dann irgendwo ergeben. Und so ist es bei diesem Song halt dann auch. Ja, also du hast dann verschiedene Dinge, die dann irgendwie wie ein Puzzle dann am Ende des Tages zusammenpassen. Ja, wo man auch den ersten Moment denkt, okay, wo ist das jetzt da anders da? Aber wenn man dann genau halt dann hinhört, dann weiß man, es passt einfach. Und gut, 2 Uhr nachts ist halt einfach ein Ding, das läuft. Das machst du an und das läuft. Ja, also so ging es mir also auch, als ich den Song zum ersten Mal gehört habe, dann auch über Streaming, ja, so okay, das läuft, den kannst du in deine All-Time-Playlist reinpacken, das läuft, ja.

0: Das passt. Ja.
1: Wer ist radiotauglich?
0: Ja, damals gedacht. Ich hab tatsächlich auf meiner Streaming-Playlist habe ich auch Songs drauf, die sind tatsächlich nicht radiotauglich, auch teilweise nicht vom Text, auch wenn sie bei mir schon halt dann gelaufen sind. Ja. Weil mich interessiert es ja nicht, ob es radiotauglich ist oder nicht, aber es muss ganz einfach, es muss mich packen, ich muss es fühlen. Ja, und manchmal, wenn ich dann den Song dann irgendwo halt dann mal wieder höre und dann denke ich, oh nee, ich fühle halt nichts mehr mit dabei, dann geht er halt raus. Dann bleibt er zwar irgendwo im Playlistenpool halt dann drin, weil ich ja mehrere habe, aber er gehört dann halt dann nicht mehr zu den Songs, was die halt immer gehen. Ne? Deswegen. Ja, wie hat man denn auf eure Zenit der Dramaturgie überhaupt reagiert? Also das Umfeld, sage ich mal. Ich sage jetzt nicht die Fans, sondern halt das nähere Umfeld von euch, wo die zum ersten Mal die Platte halt dann gehört haben. Freunde, Familie, Partner.
2: Man hat ja so die Engeren immer so ein bisschen vorher schon angespoilert mit so ein paar Songs, muss ich dazu sagen. Und alle meinten, ja, das ist es, das ist geil. Aber so das erste Feedback von der gesamten Platte eigentlich durchweg gut. Ich meine, es ist immer, das direkte Umfeld gibt ja auch nicht gern negatives Feedback, ne? Das ist, glaube ich, auch so ein bisschen ein Ding. Aber ich habe eigentlich so negatives Feedback vom Umfeld gar keins bekommen. Eher so, dass die Platte an sich super rund ist und man sie einfach gern anhört. Einfach als, weil sie sehr abwechslungsreich ist. Das war so das Feedback, was ich jetzt eigentlich bekommen habe.
0: Ja. Gab es auch irgendeinen Verriss? Für euch? Also, ich meine mal jetzt hier von den Dingen, die Rezis schreiben?
1: Nee, einen richtigen Verriss gab es eigentlich nicht, würde ich behaupten. Also, man liest halt immer zwischen den Zeilen, wenn irgendjemandem was nicht gefällt, aber also man muss wirklich sagen, overall kam das schon sehr gut an. Für eine Platte, die halt auch viel wagt, meiner Meinung nach, weil sie halt einfach sehr schlecht in eine Schublade zu packen ist. Und man muss schon sehr Bock haben auf Musik allgemein, um jeden Song gut zu finden und nicht zu sagen, hey, was ist denn das jetzt auf einmal? Also ich glaube, nicht jeder braucht auf so einer Platte eine Ballade unbedingt oder hat Bock auf eine Ballade und nicht jeder hat im Umkehrschluss auf in so einer Platte Bock auf den härtesten Breakdown, so den wir jemals geschrieben haben. Ja, das ist halt da muss man einfach schon der Bock auf Rock und alles andere, was halt noch so an den Ecken dazugehört, irgendwie Lust haben. Mein enges Umfeld hört gar nicht so Musik. Die waren eher so erstaunt bei so 2 Uhr nachts. Oh, das gefällt mir mal richtig, richtig gut. So, das höre ich auch wirklich auch privat viel. Das ist schon das Höchste der Komplimente auf jeden Fall. Weil, und unsere, so die jetzt, die eh aus dem engen Umfeld, die so mit auf Tour teilweise auch sind, die finden es natürlich dann auch cool, weil die hören ja auch die Musik.
0: Okay, Zenit der Dramaturgie. Ich weiß, es gibt eine Zeile, den habt ihr in einem Song halt dann verpackt. War das die Idee, den halt dann rauszunehmen und als Albumtitel zu nehmen, oder steckt da ein bisschen mehr dahinter?
1: Es war die erste Zeile, die ich da überhaupt geschrieben habe dafür. Also es war, unsere Zeit ist ja die erste Single gewesen und es hat sich dann schon irgendwie rauskristallisiert, okay, jetzt kommt so ein bisschen Zeitdruck rein, jetzt wollen wir mal das Ganze ins Rollen bringen, das wird die erste Single vom Album und der erste Song, der gerade geschrieben wurde, und dann habe ich die Zeile genauso geschrieben, wie sie jetzt auf der Platte ist, sind angekommen, Zenit der Dramaturgie, habe es den Jungs direkt gesagt, habe gesagt, finde ich einen saugeilen Albumtitel, wollen wir den nehmen? Ja, machen wir. Und das war, und dann, das hat es natürlich sehr einfach gemacht, weil dann hatte das ganze Album halt ein Thema direkt. Also auch so, wie man es dann halt dann raushört, und hat auch dem ganzen Album Grenzen gesetzt und an denen konnte man sich dann dazwischen irgendwie entlang hangeln. Also ja, es war zum Glück sehr, sehr einfach, was das anging.
0: Okay, ich würde sagen, bevor ich euch nochmal das Feld überlasse, über die drei Songs halt dann in euren Worten halt dann zu reden, hören wir uns sie jetzt erstmal definitiv halt dann an. Passend zur Halbzeit. Den Anfang macht tatsächlich 2 Uhr nachts. Den habe ich ganz am Anfang halt dann gepackt. Im Anschluss daran jede Zeile ein Schrei, featuring Grell und Winter. Und dieses Lied, den habe ich ans Ende halt dann gesetzt, weil es einfach, das Puzzlestück halt dann irgendwo ist. In diesem Sinne mein Guestree für den September 2026, Friends Don't Lie, mit 2 Uhr nachts, jede Zeile ein Schrei und dieses Lied. Viel Spaß wünsche ich euch damit.

0: Tja, das war noch ein wunderschöner Abschluss. Dieses Lied, Friends Don't Lie, in meinem Gatsby für den September 2026 mit 2 Uhr nachts. Jede Zeile ein Schrei und dieses Lied. Wollt euch nochmal so das Feld überlassen, dass ihr vielleicht nochmal ein paar Worte zu den drei Songs halt dann irgendwie sagt, was sie für euch halt dann bedeuten.
1: Wir haben ja eigentlich gerade quasi kurz bevor du wieder hochgezogen hast, darüber gesprochen, über dieses Lied, dass man auch, ja, natürlich kann man inhaltlich auch viel über Songs sprechen, aber auch, dass man einfach, während man Songs schreibt, auch überlegt, ist das eher was für die Platte, die man viel zu Hause hört, ist das eher was für live? Und wir haben auch gerade gesagt, halt, dieses Lied merken wir auch jetzt schon aktuell vor der Tour schon, dass halt live einfach auch sehr gut funktioniert, weil den Leuten erstmal bewusst wird, dass es vielleicht ein zusammenhängender Track ist, der noch ein gewisses Loch in der Mitte hat und nicht irgendwie zwei verschiedene Songs. Aber ja, so inhaltlich, ne, sind halt schon sehr unterschiedlich. 2 Uhr nachts ist halt so diese klassische lange Nächte, Exzess, die Jugend, aber halt auch politische Haltung und Statements, die man irgendwie setzen möchte. Und hier muss ich ja nochmal betonen, unsere Feature-Parts bei Jede Zeile ein Schrei, Winter und Krell waren natürlich auch absolut, haben wir absolut gefeiert, dass das so geklappt hat. Das ist ja nicht immer so einfach, gleich noch zwei Bands, muss man ja auch wirklich sagen, nicht nur Einzelkünstler, sondern Bands nochmal mit an Bord zu holen, die alle ihren Senf dazugeben. Und da hat das halt wirklich sehr gut gepasst mit diesem Befreiungsschlag und sich so ein bisschen, ja, ich glaube, da findet sich ja unsere Szene schon wieder. Also auch gerade alle mit so ein bisschen Emo und Punk und so groß geworden. Da kennen schon viele, glaube ich, das Gefühl, wie es ist, in der Schule mal ausgegrenzt zu werden und sowas. Ne? Das heißt, da schon sehr rund geworden, auch inhaltlich, dass sich alle wiederfinden konnten. Eine sehr bunte Mischung.
0: Und ich glaube, die drei Songs spiegeln auch ein bisschen so die Platte halt dann irgendwo wieder, dass ihr einerseits, ich sag mal, eine tanzbare Nummer habt wie 2 Uhr nachts in irgendwo was, wo es dann ein bisschen härter zur Sache halt dann geht und dann halt dieses Lied, was ja, wie ich schon halt dann sagte, ja, so ein Puzzle halt dann ist oder ein Patchwork-Teppich, wo verschiedene Elemente einfach zu einem runden Bild dann irgendwo halt dann zusammenpassen.
1: Ja, so war es auch gedacht eigentlich, die drei Songs tatsächlich so zu zeigen, was ist die Bandbreite, und ich finde, das ist auch so, zeigt eigentlich fast die Extreme ganz gut.
0: Gut, aber ihr werdet natürlich die Platte auch live präsentieren, also es gibt da 4 Dates, wo ihr definitiv unterwegs halt dann irgendwo halt dann sein wird, und ihr habt euch da auch eine Hardticket-Aktion zu diesen 4 Dates halt dann ausgedacht.
1: Genau. Ja, also generell erstmal erste Tour für uns auch, ne? Das sind wir natürlich auch aufgeregt und freuen uns total, weil das so Sachen sind, die wir jetzt nie für möglich gehalten hatten, auch am Anfang unserer Bandgeschichte, dass man mal wirklich mal eine eigene Tour spielt, wo die Leute nur wegen einem selbst kommen, weil das ist ja schon nochmal was anderes. Mit den 4 großen Städten halt, Berlin, Hamburg, Frankfurt und Köln erstmal. Und wir haben letztes Jahr schon mal ein Jahresabschlusskonzert gespielt und das war sehr schön. Und wir merken ja auch heutzutage, dass das Überangebot ist groß in allen möglichen Facetten und Varianten. Die Leute haben trotzdem irgendwie gleichzeitig weniger Geld, alles kostet mehr. Ja. Deswegen will man ja irgendwie auch sein Produkt, was es ja am Ende ist, auch bestmöglich irgendwie darstellen und da bieten, sei es nun unser Merch oder halt eben auch Tickets. Ja. Man kann über Eventim Sachen kaufen, klar. Und vielleicht gibt es auch mal von der Oma den 50-Euro-Gutschein zu Weihnachten, weil sie hört, dass der Enkel oder die Enkelin gerne auf Konzerte geht. Dann löst den Gutschein ein. Aber ansonsten denken wir uns, wir haben ein super Label mit einem tollen Online-Shop, wo alles fair produziert wird. Und dementsprechend machen wir immer so gerne so Hard-Tickets-Aktionen, die halt erstens nochmal eine schöne Erinnerung sind. Und haben uns dann noch die eine oder andere Überraschung vielleicht überlegt vor Ort für die Leute, die uns halt eben genau auf dem direkten Wege unterstützen. Da versuchen wir schon immer irgendwie was Besonderes zu machen.
0: Ja, hattet ihr ja auch, glaube ich, Mitte des Jahres dann auch nochmal gemacht, wo ihr gesagt habt, ja, wir machen die Konzerte for free, ihr könnt da so viel Geld für die Karte bezahlen, wie ihr gerade könnt, umsonst, oder wie ihr gerade wollt.
1: War sogar komplett umsonst.
0: Aber halt mit quasi, ihr dürft uns gerne auch noch was dazu halt dann spenden. Ne? Genau, ich glaube, in Oberhausen und in Frankfurt habt ihr diese Aktion gemacht.
1: Genau, ja. Es war so Album-Release-Shows, aber wir haben gesagt, okay, komm, wir gucken schon, dass wir es irgendwie hinkriegen. Umsonst, jeder, der halt irgendwie was gekauft hat, sei es nun ein Patch oder eine Albumplatte, irgendwas, kann auf die Gästeliste. Wenn voll ist, ist voll. Und dann haben wir vor Ort noch Sachen verlost, die dann an Viva Con Aqua gespendet wurden. Ja, einfach so irgendwie zumindest ein, zwei Events im Jahr irgendwie auf die Beine stellen, wo jeder dran teilnehmen kann, der Bock hat. Und das war auch sehr, sehr schön, weil die Energie natürlich auch dann irgendwie gefühlt direkt da war, weil die Leute Bock hatten.
0: Aber ihr geht nochmal auf Doppeltour, auch mit Innocent Behavior. Die steht ja auch noch an, neben den vier Live-Dates. Wie mischt ihr das dann? Wer spielt dann zuerst und wer ist Support, oder wechselt ihr das immer von Abend zu Abend dann irgendwie durch?
1: Das ist ja eine Co-Headliner-Tour, also wir spielen schon beide genau gleich lange Sets, ja. Und die sind dann jetzt sind vielleicht nicht ganz so lang wie ein typisches Full-Headliner-Konzert, aber immer noch sehr, sehr lang, sodass man echt einen geilen Abend hat. Wir haben uns jetzt noch nicht über genaue Zeiten Gedanken gemacht, aber wir werden auf jeden Fall einen Support dabei haben. Das wird gerade besprochen. Und dann spielen wir einfach, wir die zwei Bands quasi in diesem Behavior und wir jeweils ein gleichwertiges Set, was glaube ich sehr, sehr geil wird, was es auch immer wieder öfters gibt und was uns auch sehr freut, weil auch da wieder der Preis ist eigentlich ähnlich zu einem einzelnen Konzert, aber die Leute kriegen halt einfach wirklich eine bunte Mischung geboten und wir werden geile Abende auf jeden Fall in kleinen Clubs, das wird schön.
0: Ein Ding muss ich tatsächlich noch aufgreifen, wenn wir gerade auch über eure EPs und eure Platten halt dann gesprochen haben. Ihr habt dieses Jahr eine Aktion, war da halt dann mit dabei, der Blind Date Sampler. Ist ja das eine oder andere Mal bei Boris Rockshow halt dann daraus was gelaufen. Im Prinzip habt ihr euch ja mit anderen Bands zusammen zu tun dürfen und habt daraus einen Song geschrieben. Wie ist das eigentlich im Detail abgelaufen? Habt ihr dann irgendwie erfahren, ihr müsst jetzt mit Attic Stories einen Song zusammen machen?
1: Genau, Attic Stories und Emmerich, muss man da natürlich dazu sagen, weil bei unserem Blind Date war ja noch das Besondere, dass es nicht nur zwei Bands waren, sondern direkt drei. Attic Stories dann auch von unserer Seite quasi des Labels aus und Emmerich von der anderen Seite des anderen Labels eben. Und ja, so wie du es gerade gesagt hast, man hat dann irgendwann, also weil wirklich nicht so, dass jetzt irgendwie unser Label vorher gesagt hat, ey, ich sag euch schon mal, wer es ist, und dann könnt ihr sagen, ja, passt euch, und dann, sondern nee, es war wirklich so, ich sag euch das nicht, irgendwann kriegt ihr es gedroppt und dann müsst ihr zusammenarbeiten. Und wir kannten uns halt vorher schon, also gerade auch mit Attic Stories, deswegen, das hat es schon ein bisschen einfacher gemacht. Aber nichtsdestotrotz muss ich auch sagen, ähnlich wie bei unserer Single jetzt mit Winter und Grell, überraschend gut, also jeder hat so ein bisschen was reingeschmissen. Hier, ich habe eine Demo, dann hat einer die Demo weitergearbeitet, dann ich habe eine Textidee. Das wurde echt super zusammengeschmissen. Also ich glaube, da hat sich jeder sehr am Riemen gerissen, um nicht noch sein Ego noch raushängen zu lassen. Und wir waren alle echt sehr, sehr happy mit der Single, weil sie, glaube ich, uns alle drei sehr gut widerspiegelt.
0: Okay, ich würde sagen, wir machen eine musikalische Unterbrechung, weil wir sind auch schon wieder kurz vor Annette. Kennt ihr Annette?
1: Nee.
0: Fragender Blick, wie jedes Mal. Annette, halbe Stunde haben wir noch zusammen. Der alte aus dem Power Running Gag. Ja, ich habe noch Peter aus der Mozartstraße für euch mit MTV. Danach gibt's Thrill of Joy mit Pauken und Trompeten. Lustigerweise ist das, habe ich die aus irgendwie als Akustikduo halt dann kennengelernt. Jetzt kommen sie ein bisschen wuchtiger mit Pauken und Trompeten. Und dann gibt's noch Joyce Manor mit I Know Where Mark Chen Lives. Bin gespannt. Viel Spaß damit. Und dann bin ich mit Friends und Sly halt dann wieder hier.

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2: So, da sind wir wieder zurück bei Boris Rockshow auf 103,4 Radio Darmstadt. Ja, ich weiß, ich soll es nicht mehr sagen, aber noch können wir uns über die Antenne erfangen, noch. Mal gucken, wie lange noch. Ich wollte mit euch noch über eine Aktion sprechen, die mir der Mirko ans Herz gelegt hat von Uncle M. Und zwar Alles beginnt im Zentrum, da seid ihr ja auch mit an Bord. Ich glaube, ich hatte im August schon ein bisschen halt dann drüber gesprochen. Wollt ihr oder soll ich das nochmal irgendwie unseren Hörenden da draußen näher bringen?
3: Ich kann ja gerne erzählen, wie es überhaupt zustande gekommen ist, ja. Von unserer Seite aus, war nämlich ganz interessant, weil Mirko, also unser Labelchef quasi, die Idee so ein bisschen gepitcht hat und meinte, ich würde mich sehr freuen, wenn viele teilnehmen, und wir von unserer Seite aus direkt gesagt, oder ich habe direkt gesagt, ey, Jungs, ich habe da voll Bock drauf, aber man muss ja auch fairerweise sagen, dass da, wo wir herkommen, in Neustadt an der Weinstraße, in Rheinland-Pfalz, hat gar nicht so dieses klassische Jugendzentrum gehabt. Stefan wird vielleicht gleich nochmal einhaken und erzählen, was er dort schon alles getrieben hat. Ein bisschen was gab es dann doch. Aber es gibt ja andere Städte, vielleicht auch ein bisschen größere Städte, wo die Jugendzentren, gerade linke, alternative Zentren, der Punkt von der ganzen Kultur sind, ja. Also sei es nun jeden Tag ein anderes Punkkonzert, jeden Tag irgendwie neue Bands entdecken. Das war jetzt bei uns in unserem kleinen Städtchen nicht der Fall. Da wurden mal ab und zu ein Konzert gespielt. Aber darum soll es ja in der Aktion nämlich gehen, nämlich Jugendzentren und alternative Zentren zu unterstützen. Die Organisation heißt Alles beginnt im Zentrum. Und dann haben wir angefangen zu überlegen. Und zumindest du, Stefan, hast ja schon mal in einem anderen Jugendzentrum in Neustadt gespielt, oder?
4: Das stimmt, ja. Da stand das erste Mal in meinem Leben auf einer Bühne tatsächlich, in dem originalen alten Neustadter Jutz. Markus hat schon richtig gesagt, so wirklich in Neustadt war es nicht so, dass du irgendwie da verschiedene Bands hattest. Es gab immer mal so einen Punkrock-Abend irgendwie, dass dann natürlich Musik lief, aber nicht unbedingt Bands gespielt hatten. Und wie es halt im Jugendzentrum so ist, die Jugend trifft sich halt. Ne? Also dass jetzt Musik im Vordergrund stand, war eigentlich nicht so wirklich in Neustadt. Aber genau, ich habe dort mit meinem besten Freund, hat eine Band gehabt, der ist ein paar Jahre älter als ich.
3: Hepatitis C.
4: Die Band hieß Hepatitis E.
3: Achso.
4: Genau, Punkband, Deutsch-Punkband. Und der ehemalige Gitarrist von der Band war dann mein Gitarrenlehrer. Und da stand ich mit 11 erst einmal auf der Bühne.
3: Ja. Ja, genau aus dem Grund. Das war halt auch, wo wir dann gesagt haben, okay, wir müssen es irgendwie, auch wenn es nicht, also wir sind ja schon lange von da weggezogen, ja. Aber wir haben dann mitbekommen, dass die auch strugglen und da auch teilweise von der Stadt dann Verbote auferlegt bekommen haben. Ja, und wenn dann selbst sowas irgendwie zumachen muss, ist schon traurig. Deswegen wollten wir uns beteiligen, so wie viele andere Bands aus unserem Label und unserem Umkreis auch. Und deswegen gibt es halt jetzt eben diese Aktion, Alles beginnt im Zentrum, wo in kleinen Jugendzentren wirklich wie früher ganz einfache, laute Shows stattfinden für einen echten, fairen Preis. Und das wird halt alles gespendet an die Jugendzentren und an die Aktion Alles beginnt im Zentrum.
2: Ja, vor allem, man darf halt nicht vergessen, wie wichtig eigentlich das als Einrichtung halt dann ist. Und es wird ja leider schon sehr, sehr viel von verschiedenen Seiten halt gekürzt, unter anderem auch in der Kultur. Und man darf halt nicht nur halt dann vergessen, es ist ja nicht nur dieser eine Mühlstein, dass hier Subventionen, dass halt Kosten halt dann gekürzt werden, wovon die Jugendzentren entsprechend halt dann leben. Es gibt ja dann halt dann noch die andere Seite, ja, die leider immer mehr und mehr entkommen ist, nämlich die rechtsradikale Seite, die rechtsextremistische Seite, die einfach dort keinen Platz halt dann haben, mit Recht, ja, weil dort sich einfach viele Kulturen halt dann irgendwo treffen, viele aus unterschiedlichen Richtungen halt dann irgendwo kommen, und wenn dann irgendwo halt dann irgendwo einer reinkommt, der sortieren will, wer da rein darf und wer halt dann nicht, dann hat er da einfach nichts verloren. Ja, weil das ist ein Platz für alle und nicht für irgendwelche ausgewählten Leute. Das hätten sie gerne, kriegen sie aber nicht. Und von daher ist es halt umso wichtiger, dass diese Orte entsprechend weiter existieren und auch weiter existieren halt dann sollen. Und ich persönlich finde es halt auch richtig gut, dass sich eine Menge Bands halt dann dort gemeldet haben, die inzwischen sich auch einen Namen gemacht haben. Ihr seid mit dabei, 100 Kilohertz, die King Nugget Gang von Grambusch, Lumbematz ist mit dabei, Blaufuchs habe ich hier mit auf der Liste halt dann irgendwo noch auf, die Angry Youth Elite und. Das Ganze zieht sich halt schon weit über Deutschland drüber hinaus. Ich glaube, es geht von Würzburg bis über Bad Dürkheim, Ingersheim. Neustadt an der Weinstraße ist mit dabei. Saarbrücken geht sogar rüber nach Halle an der Saale. Ja, ich glaube, die können es momentan sehr gebrauchen, dass da so ein Konzert halt dann stattfindet. Ja, bis Mülheim an der Ruhr, hoch Rendsburg und Wermelskirchen. Also ich könnte hier noch Ewigkeiten halt dann weitermachen. Aber wie ich finde, es ist eine sehr, sehr wichtige Aktion und die sollte erhalten halt dann auch bleiben. Und mein Gott, wenn man Anfang 20 halt dann ist, dann kann man auch mal abends auf so ein Konzert gehen. Dann macht Netflix mal Pause.
3: Genau.
2: Okay, wollt ihr noch irgendwie was dazu sagen? Weil ich habe, glaube ich, jetzt hier gerade so ein bisschen an mich gerissen.
3: Nee, alles gut. Leute, geht da hin. Wenn das irgendwo in der Nähe ist, muss ja nicht nur die Aktion sein, sondern geht einfach allgemein mehr auf Konzerte. Checkt ab, was geht in eurer Stadt. Es gibt so viel Hidden Spots und so viel kleine Locations, die Gutes tun. Und da kann man ruhig mal hingehen.
2: Ja, man sollte halt wirklich diese Begegnungsstätten, wenn ich es halt mal so nenne, tatsächlich auch aktiv halt dann nutzen und ja, man lernt halt dann auch da mit anderen Menschen zusammenzukommen und auch im Konflikt halt dann zusammenzukommen, weil klar, du kannst dich natürlich in Social Media, in der Kommentarspalte mit irgendjemanden halt dann streiten, aber es ist was anderes, wenn man das Face-to-Face halt dann irgendwo macht. So, bevor ich zu viel quatsche, ich mache noch ein bisschen Musik. Ich bin meinen Gästen aus dem Mai ein bisschen was schuldig. Die sind ja auch bei euch auf dem Uncle NM Label. Gestern hatten sie Release. Die Rede ist von Livespark. Everglow ist endlich da und Awake werden wir jetzt halt dann irgendwie hören. Mit Himitsu als Featuring. Dann habe ich dann noch, wen habe ich dann noch hier auf der Liste so stehen? Ah ja. Boni Macaroni mit The Rotten Twenties und dann habe ich noch einen Song von Jupiter Jones halt dann mit dabei. Der könnte tatsächlich auch zu einem besonderen Song halt dann in diese Kategorie halt dann reinpassen. Wird er auch sicherlich halt dann reinpassen. Ist auch ein Feature mit Lisa und Finna, euren Töchtern. Geht's gut? Da solltet ihr ganz genau halt dann mal zuhören. Erstmal viel Spaß mit diesen drei Songs und dann drehen wir noch eine kleine Runde mit Friends Don't Lie.

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1: So, da sind wir zurück und langsam aber sicher kommen wir zum Finale von Boros Rockshow mit Friends of Lie heute Abend. Und was habe ich noch für euch? Das Thema Social Media und Streaming. Ja, also wo findet man euch? Wo kann man eure Songs hören, wenn man jetzt sagt, okay, das, was ich gehört habe, finde ich geil. Bestenfalls holt man sich natürlich die Platte, aber es hat ja jeder irgendwie so einen kleinen Taschendämon in der Tasche und hört das dann alles von unterwegs und nicht nur von zu Hause. Also wo kann man euch da überall finden?
2: Überall, ja. Überall.
3: Oder? Auf allen Streaming-Plattformen und auf Insta, Instagram.
1: Also nur auf Insta, alles andere, ja gut.
2: Facebook. Ich versuche noch ein bisschen TikTok. Ja. da schafft es dann manchmal der nicht ganz so seriöse Content hin. Aber wir sind schon überwiegend bei Instagram.
1: Okay, gerade das Thema Social Media ist ja momentan ein bisschen besonders, sage ich mal. Der Algorithmus spielt ja gerade nicht den Künstler und Kunstschaffenden irgendwo direkt in die Hände momentan. Da werden ja irgendwie andere Sachen dann irgendwo halt dann gepusht. Und dann hast du natürlich noch den ganzen Spaß mit irgendwelchen Hasskommentaren. Also wie geht es euch? Wie viel Social Media macht euch denn eigentlich auch noch Spaß?
2: So phasenweise würde ich sagen, ja, kennt glaube ich jeder. Spaß macht es ja dann doch schon in dem Sinne, dass auch trotz des vielleicht mal negativen Feedbacks, ja, aus einer gewissen Sparte, die einen jetzt auch nicht juckt, also zumindest mich nicht, die ganzen positiven Sachen sind ja schon extrem schön, ja, also es gibt ja so viele Sachen, die man ja früher, wir kennen es ja auch noch aus unseren alten Bands, nur vielleicht mal live dann von jemandem gesagt bekommen hat. Und da traut sich ja vielleicht auch nicht jeder immer was zu sagen, kann ich absolut nachvollziehen, ja, oder sein Herz auszuschütten. Also von daher, ich finde, es macht schon viel Spaß und man ist ja auch, sind auch so die kleinen Momente, wo man sagt, so, ah, guck mal hier irgendwie der Drummer von der Band, der hat jetzt irgendwie geliked oder gesehen, ja, cool, ey, mit denen war man, die hat man früher mal gehört, so, ja, man merkt ja auch, dass man ein bisschen Reichweite gewinnt. Aber das, was du angesprochen hast, klar, wenn jetzt irgendwie aus der rechten Ecke irgendwelche Bots wieder kommen ohne Profilbild und da wieder irgendwie meinen müssen, Hass und Hetze zu verbreiten, ich bin da mittlerweile relativ abgestumpft, blockieren und löschen, fertig. Wenn da jemand einen Diskurs sucht und ein normales Gespräch, dann immer gerne auch mal in der Kommentarspalte, ist auch okay, ja, solange es irgendwie alles auf Augenhöhe ist, aber sobald es irgendein Quatsch ist, einfach eiskalt blockieren, löschen, ciao.
1: Und wie ist es bei euch mit der Reichweite? Habt ihr da, merkt ihr, dass das irgendwie ein bisschen gedrosselt halt dann ist für die Künstler momentan oder läuft es trotzdem noch straight?
2: Ich glaube, alle sind gedrosselt, ne? Und so muss man es halt sehen. Also glaube ich, sind die wenigsten, die wirklich voll ausgespielt werden. Egal, ob du jetzt 10.000, 100.000 oder 1 Million Follower hast, am Ende ist die prozentuale Zahl, glaube ich, dieselbe, grob, wie es ausgespielt wird. Man muss natürlich auch, finde ich, heutzutage ein bisschen drauf hören, was wollen vielleicht die Leute auch sehen. Man kann es ja immer mal ganz gut an sich selbst irgendwie testen. Würde ich jetzt bei dem Video vielleicht selbst einfach direkt weiter swipen oder drücken. Manchmal ist man vielleicht auch ein bisschen geblendet von seinem eigenen Content und hält ihn dann für besser, als er am Ende ist. Ja, kann man auch nicht immer sagen. Aber dass am Ende jetzt Meta aktuell Geld damit machen will, ist halt mehr als offensichtlich und ich glaube, das spüren wir alle. Aber wir merken trotzdem auch, dass wenn mal eine richtige Ankündigung kommt und die auch wirklich echt und ehrlich und authentisch erzählt wird, dass sie auch ankommt bei den meisten Leuten.
1: Okay, dann vielleicht noch einen kurzen Ausblick, was dieses Jahr noch alles passieren wird halt dann irgendwie bei euch. Oder halt natürlich auch noch die letzten Worte, klar.
2: Viel zu viel passiert dieses Jahr noch, ey. Es ist viel zu privat, Hochzeiten und was weiß ich, alles, was wir gerade schon besprochen haben im Privaten hier, was noch ansteht, aber natürlich mit der Band, ey, also ich würde sagen, oder Stefan, wir freuen uns tierisch auf das, was kommt. Du hast es ja gerade schon nochmal angesprochen, mit der Aktion Alles beginnt im Zentrum. Damit beginnt quasi jetzt auch unser Musikmarathon, weil unser Sommer war vergleichsweise ruhig am 1.10. und dann wirklich die eigene Tour, die Co-Headliner-Tour mit Indecent Behavior bis halt in den Februar rein. Wir haben noch ein paar Überraschungen dazwischen geplant. Also es wird ganz, ganz viel live gespielt und das macht uns am meisten Spaß.
3: Auf jeden Fall, ja. Das wird krass.
2: Und ansonsten sagen wir einfach nur vielen, vielen Dank, dass wir heute bei dir sein durften.
1: Ja, aber auch von meiner Stelle vielen Dank, dass ihr heute Abend meine Gäste wart. Das ist so ein chilliger, runder Abend halt dann geworden halt dann ist. Und wir werden uns auf jeden Fall wieder hören am 10.10. 21 bis 23 Uhr. Da habe ich gar keine Gäste, aber ich werde da zweimal den besonderen Song halt dann drin haben. Also nicht jetzt, den wir eben gerade halt dann gehört haben. Der wird sicherlich irgendwann auch nochmal wiederkommen. Ein Halloween Special.

im Sinne des Erfinders dann aufzugeben, sondern wir müssen tatsächlich in irgendeiner Form halt dann irgendwo weitermachen. Wir haben noch zwei Wahlen im Osten und ich gehe ganz stark davon aus, dass die ein bisschen besser laufen werden. Mit richtig Glück kriegen wir da zwei rot-rot-grüne Regierungen und dann sieht die Sache schon mal ein bisschen halt dann was anders auch, auch wenn du solche starken blauen Schlümpfe dann irgendwo halt dann hast. Ich habe aber auch an diese ganzen Wutwichtel, ihre Fanboys und vor allem die ganze Sippschaft habe ich da eine Grußbotschaft, die ich jedes Mal am Ende der Sendung halt dann singe und spiele und das ist einfach nur ein großer ausgestreckter Mittelfinger. Der kommt heute Abend von ZSK, ein Sommer ohne Nazis. In diesem Sinne bis im Oktober. Macht's gut, bye bye und ciao.

Diese zwei Kandidaten sind heute zu uns gekommen und sie werden gleich gegeneinander antreten, um eine Menge Songs zu erraten. Problem dabei stehen ihnen die Lieder und ihre Interpretinnen und Interpreten und Features gnadenlos im Wege. Die Jagd beginnt.

0: mit wem haben wir es heute zu tun? Fangen wir da an.
1: Ich bin Leon.
0: Das ist dein Aufsager.
1: Ach so, mein Aufsager.
0: Ja, genau.
1: Mein Aufsager. Heute ist der Tag der Tage. Zeit für eine neue Auflage unseres Quiz. Da habe ich ja doch ein wenig Schiss. Doch nun stecke ich so tief drin. Was bleibt mir außer zu gewinnen?
0: Also meine und an deiner Seite kämpft heute...
2: Ich bin Paul, 18 und besuche den Deutsch-LK. Goethe und Schiller sind Schnee von gestern. Und heute sind wir da, um über Leons Versagen zu lästern.
1: Oh!
0: Da. Und damit schön, dass du eingeschaltet hast hier auf der 103,4 MHz oder im Stream live.radiodarmstadt.de. Wenn ihr uns in der zweiten Jahreshälfte hört, dann auch über den neuen digitalen Radiostandard DAB+ hier heute bei Young Power. Wir haben es gehört mit Leon und Paul als meine Kandidaten.
2: Schönes
0: Intro. Ben, der Alexander Bommes, der Young Power Moderatorin.
2: Weiß ich nicht.
0: Ach, ich fand es tatsächlich gar nicht so schlecht.
2: Ja, muss war
0: ich
2: nicht sagen. Schlecht.
0: Ich habe gedacht, ich gönn mir mal.
2: Ich sehe dich da.
0: Ich sehe mich da auch, ehrlich gesagt. Entweder Nachrichtensprecher oder dann...
2: Da sehe ich dich auch, aber mich sehe ich da auch.
0: Ja, komm, wir machen das zusammen.
2: Wir machen das wäre witzig,
0: ja. Ja, es ist soweit, ihr habt es gehört.
2: Also
0: es
2: war der Sportheini, der da so neben dran steht, weißt du? Weil ich werde natürlich gerne eher Nachrichtensprecher,
0: ja.
2: Sportheini.
0: Naja, wir schauen mal, was aus uns wird. Auf jeden Fall, ihr habt es gehört, es ist keine normale Young Power-Ausgabe. Kann es nicht sein, wenn wir mit dem Intro einer bekannten Rateshow aus dem Fernsehen starten. Es handelt sich um eine weitere Ausgabe unseres Song Quiz, wie Leon ja bereits erklärt hat. Und ihr habt euch für die erste Kategorie bereits entschieden. Und die lautet Serienintros. Ich bin wirklich gespannt, was ihr draus macht.
2: Ich habe schon mal Bergdoktor gecallt.
0: Seid ihr schon bereit? Ja,
2: nickende okay.
0: Gesichter.
2: Wie sind denn die Regeln, Ben?
0: Genau. Ach so, gut, dass du es ansprichst. Die Regeln sind folgende. Ihr buzzert, nämlich genau so. So klingt das dann, wenn gebuzzert wird. Ja, Paul hat's geschafft.
1: Wie hieß die Serie?
0: Genau, ihr buzzert und wenn ihr richtig liegt, gibt's einen Punkt. Hier ist wichtig, sonst müsst ihr mir immer Interpreten, alle Interpreten mit Featuren und allem sagen. Jetzt brauche ich nur die Serie, zu der es dazu gehört. Also ganz simpel soll's sein, oder? Ich finde auch, wir haben eine ganz gute Serie für den Start gefunden. Wir legen einfach mal los. Leon, aka deine Mutter, hat gebuzzert.
1: Das ist...
2: Kein Stress, ich kenne keine Serien.
1: Das ist How I Met Your Mother.
0: How I Met Your Mother ist die richtige Antwort. Der Originalsong heißt Hey Beautiful. Das ist der erste Punkt für Leon. Am besten schreibt ihr euch den Punkt auf.
2: AKA deine Mutter.
0: Genau, also das war die richtige Antwort. Der erste Punkt für Leon ist damit vollbracht tatsächlich.
2: Immer diese Namen hier in unserem Buzzer-System.
0: Frech. So, und ich nehme mal noch den Loop von gefragt, gejagt raus. Am besten.
2: Ich hätte das auch hier auf meinem digitalen Device aufschreiben können, Leon, ne?
0: Ja, ich hätte jetzt gesagt, ihr schreibt euch die mal irgendwie auf.
2: Okay, wenn Leon schreibt, ist alles gut.
1: Ja, wenn der Kuli schreibt.
2: So. Ist doch auf meinem digitalen Device machen.
0: Und hier ist gerade fast der PC abgestürzt. Wir haben es gefixt bekommen.
2: Stark.
0: Seid ihr bereit fürs nächste Intro?
2: Ja, mach mal.
0: Okay, hier kommt euer nächstes Intro.
2: Ja, bitte! Ja, der Black Mann, da ist er!
0: That Patience heißt der Song von Take That dahinter. Wir hatten ihn in einem anderen Songquiz tatsächlich schon mal. Der Bergdoktor ist die Serie dazu. Und ich würde sagen, wir können weitermachen
2: 1-1.
0: Mit dem nächsten Intro.

0: So, habt ihr Ideen? Gibt's Ideen bei euch da drüben auf der Rätselbank?
1: Ganz ehrlich, nee.
0: Ja, immerhin ehrlich, ne? Leon, du kriegst von mir
1: Ehrlichkeit
0: noch
1: zählt.
0: Zeit. Ich rate.
1: Du müsstest ballern.
0: Das ist ja. Genau.
2: Genau.
0: Ja.
2: Also, das Problem ist, die Serie, an die ich jetzt zuletzt gedacht habe, ist Miami und dann ist da so eine Postleitzahl. Mhm. Das denke ich aber, also denke ich nicht, deswegen gehe ich auf etwas, wo ich zumindest weiß, dass es richtig ist als Serie, dass es als Serie gibt und sage Baywatch.
0: Das ist falsch. Paul, hast du noch eine Idee? Er ist gerade am Essen, wir werten das mal als Nein.
1: Ja, mach mal, okay.
0: Ich würde sagen, wir lösen auf. Richtig gewesen wäre Brooklyn Nine-Nine. Vielleicht hätte es jemandem von euch was gesagt, vielleicht euch da draußen auch. Aber vielleicht. Man weiß es nicht. Wir machen weiter mit dem nächsten Intro. Paul greift weiter tüchtig zu. Aber halt nicht beim Buzzer, sondern beim Essen.
1: Das ist aber lecker.
0: Was heißt schön.
1: Die
0: Leon hat gebuzzert.
2: Jumanji.
0: So, Paul hat noch von mir jetzt 10 Sekunden.
1: Kannst wegmachen.
0: Okay, oder er sagt, ich kann wegmachen. Gewesen wäre es Breaking Bad. Hm. Vielleicht sagt jemandem was, vielleicht auch nicht. Ich persönlich habe es nicht gesehen, aber es ist eine
1: der... Sagt mir was, aber ich habe halt keine Ahnung von
0: Serien. Ja, da sind wir schon zu zweit, aber vielleicht sagt ihr diese Serie hier ja was.

0: Wenn man weiß, was es ist, ist es fast peinlich. Nicht, dass man es nicht weiß, sondern wenn man es weiß, finde ich vor allem. Es ist das Intro von Berlin Tag und Nacht. Also gut, dass ihr es nicht gewusst habt, wenn ihr mich
1: ja,
0: fragt.
1: Ja, das ist von Köln 50667, würde ich sogar kennen.
0: Das mir leid für dich. An der Stelle war es das von dieser Kategorie.
2: Man muss sich auch manchmal muss man Prioritäten setzen.
0: Ja. Das stimmt. 1:1 steht es. Ist das korrekt? Für jeden ein Punkt. So gehen wir aus der Kategorie Serienintros. Es kann nur besser werden.
2: Ich hatte nicht gedacht, dass ich mit einem Unentschieden oder in Führung aus der Kategorie herausgehe, aber es ist ein Unentschieden geworden.
0: Ja, es ist dann doch Take That und That Patience oder nur Patience, je nachdem. Ja. Wir hören jetzt zwei Songs aus dieser Kategorie. Zum einen Hey Beautiful, das ist das von How I Met Your Mother und als nächstes That Patience von Take That.

0: Dimensions haben wir gehört von Take That, der Intro-Song zum Bergdoktor tatsächlich.
1: Ja, mein Punkt.
0: Wir sind angekommen in der nächsten Kategorie, die da heißt,
1: ich bin nicht stolz darauf,
0: Old But Gold, und es geht direkt los.
1: Ach du mein Gott. Ach du mein Gott.
0: Kennt jeder.
1: Kommt Country-Musik jetzt. Heaven, West Virginia. Ah ja. Blue Ridge Mountains, Shenandoah River. Ja, hat man schon mal gehört.

0: ja gerade. Ich glaube, daran kann man es erkennen schon. Take me home to the place. Ben fühlt's auf jeden Fall.
1: Ja, ich mag den Song.
2: Da ist es wieder.
1: Mountain Mama. Wer ist denn das? Take me
0: home. Du, ach, weißt du was? Ich hab doch eh nichts zu verlieren. Ja, also ich dachte jetzt einfach mal, ich hab gar keine Ahnung. Also ich kenne den Song und ich werde mich komplett blamieren. Mhm. Und es wird völlig falsch sein. Mhm. Ich möchte es nur vorher klarstellen, dass ich mich jetzt schon von meinem Guest auf Deutsch
1: distanziere.
0: Aha. Ja, distanzieren möchte.
1: So. Aha, dann sag mal.
0: Bob Dylan.
3: Lustigerweise wollte ich auch drauf gehen.
0: Oh Mann. Ich will es auch gut hier sofort wegdrücken.
1: 10 Sekunden hast du noch, Leon. Miner's
0: Lady. Ja, man muss es ja mal probieren, nicht?
1: John Denver, Take Me Home Country Roads heißt der Song.
0: Ja, logisch.
1: Auf den Titel wäre ich auch nie gekommen, weil ich immer dachte, das Ding heißt nur Country Roads, aber...
0: Wenn jetzt auf West Virginia gedrückt hat, dann wäre halt alles falsch gewesen.
1: Also. Zum Glück nicht.
3: Vielleicht lügt doch einfach nur der Computer.
1: Ja, zum Glück nicht. Nee, ich habe es tatsächlich überprüft, weil ich...
3: Überprüft?
1: Ja, ich habe es überprüft, weil ich mir dachte, das ist doch eine Anomalie mit meinen Erinnerungen. So, hier kommt der nächste Song.
0: Nein, komm nicht.
1: Deine Mutter hackt in die Tasse, könnte man sagen. Leon haut drauf.
3: Es ist Narcotic von ATB.
0: Oh mein Gott. Nicht? Das ist aber Narcotic. Da bin ich mir sicher. Es gibt diese Coverversion von You Not Us und Janik und Stenex, aber ich glaube einer davon ist.
3: Nein! Nein, es sind die anderen, die du bisher nicht hattest. Da.
0: Die anderen. Was sind denn die anderen?
1: So, 10.
3: Fehlt noch eine.
0: Ja, ich muss ja irgendwann drücken, nicht?
1: Ja, lohnt sich.
0: Habe ich mir eigentlich nicht angewöhnt, ist auch wieder schrecklich. Ja, also ich kenne nur diese Coverversion tatsächlich. Aha, von das ist nicht mein Einlog-Ding, ne?
1: Okay, gut.
0: Ich kenne die Coverversion von You Not Us, Yannick und Selex. Mhm. Und ich hoffe jetzt einfach mal, dass nicht alle drei moderne Künstler sind, sondern einer von denen den Originalsong gemacht hat. Weil bei Topic und Dingens, das war glaube ich mit ATB, hat den Originalsong irgendwie sowas. Also ich würde jetzt einfach mal Senex und Narcotic einfach.
3: Irgendwas war da doch mit 9pm.
1: Der Originalsong stammt von Liquido und heißt Narcotic. Ja. Zumindest das war richtig.
0: Na, immerhin.
1: Ja, immerhin. Also ich rechne es euch hoch an, dass ihr das richtig gehabt habt.
0: Das freut uns. Würde ich
1: freut mich so. Auch. Hier kommt der nächste Song. Es wird euch noch eine Erleuchtung überkommen.
0: Oh mein Gott.

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1: Ja, das ist auch der Titel, aber ich weiß nicht.

0: faul?
1: Ich weiß es nicht. Das ist das Problem.
2: Guck mal, das ist genau wie ich immer buzzer.
1: Ne. Also der Titel ist We Were Young. Perfekt.
2: We Are Young heißt das Ganze. Fun featuring Janelle Monáe.
1: Ah, Janelle Monáe hat auch ein, davon hat ein Sample mal Drake benutzt, von Janelle Monáe.
2: Ja, jetzt wissen wir, wo es herkommt.
1: Ja.
2: Vielleicht aus
1: nicht davon tatsächlich, sondern von uns anderen.
2: Aber wir können zumindest die Künstlerin einordnen.
1: Fun, ja, war fun auch, muss ich sagen.
2: Hier kommt der vorletzte Song aus dieser Kategorie. Man kann schon tatsächlich raushören, von welchem, von welcher Band das kommt.
1: Ich denke nicht. Ich denke zumindest auch an den.

0: nichts von denen und ich bin froh drum.
1: Wobei, den Song, da kommt keiner dran vorbei. I never go.
2: Sherry, Sherry, es ist.
1: Nachdem der ganze Hinterhof hier jetzt wach ist.
2: Es ist Modern Talking, bestehend aus Dieter Bohlen und.
0: Ja, komm, ja, was ist anderes. Gut.
2: Und.
0: Ja.
1: Wie heißt der Song? 3.
2: Cherry Lady.
0: Nein, ist es nur. Cherry, Cherry Lady.
1: Von?
0: Modern Talking. Cherry, Cherry
1: Lady. Der war genau auf den Punkt.
0: Hat mir eigentlich schon den Satz zurechtgelegt. Ich bin froh, den Punkt nicht gemacht zu haben.
1: Sherry, Sherry Lady, Modern Talking. Stark, Paul. Und einen letzten Song aus der Kategorie habe ich für euch noch. Und das ist folgender. Hat durch die sozialen Medien tatsächlich auch einen Boost bekommen.

0: davon, wir wissen das.
1: Das hängt oft an der Band bei dem Song.
0: Ja.
1: Wobei ich es mittlerweile hinkriege.
0: Ja. Also ich kenne den Songtitel obviously jetzt. Also hoffe ich zumindest, dass das ist, was ich denke. Leo, kennst du den Künstler? Titel, weißt du schon?
2: Ich bin auch noch nicht 100%.
0: Also ich bin mir ziemlich sicher, dass das der Titel ist. Ich kenne aber die Band nicht.
1: Dann gebe ich euch mal noch so stabile

0: lustig. Aber
1: Lynyrd Skynyrd sind das. Sweet Home Alabama.
0: Ja, das war mir klar.
1: Das war's von der Kategorie Old Patrol. Paul, ist sie los? Er hat gesagt, er möchte sie gerne weghaben.
0: Ja, das stimmt.
1: Wie viel steht's?
2: Wenn ich keinen Punkt vergessen habe, dann steht es noch weiterhin ein Punkt für mich und zwei Punkte für Paul.
1: Stark, also war doch nicht so grausam die Kategorie. Wir hören jetzt noch Cherry Cherry Lady von Modern Talking.
0: Nein.
1: Dann geht's gleich weiter mit der nächsten Kategorie.
0: Bitte nicht.

0: Modern Talking sind das.
1: Dieter Bohlen und
0: Thomas Anders, demnach Sherry Sherry Lady. Und damit sind wir angekommen in einer weiteren Runde unseres Songquiz. Das Intro ist absolut übersteuert. Wer hat das zu verantworten?
1: Das ist normal, das ist immer so.
0: Okay, wir haben ja einen Kompressor.
1: Entschuldigung.
0: Wir sind in der Kategorie Bands angekommen.
1: Ja.
0: Und da schlage ich euch zum Beispiel diesen Song zum Erraten vor, der jetzt leider auf Fader B liegt. Das ist unpraktisch, muss ich mich umgewöhnen.
1: Ja.
0: Da war Leon schneller.
1: Nein. Achso, ich dachte jetzt... es sind die Toten Hosen mit Tage wie diese.
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0: Die Toten Hosen, Tage wie diese.
1: Nicht so weit.
3: Ich glaube, ich wäre reingefallen, muss ich sagen.
1: 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Aber an Tagen wie diesen wäre fettes Brot.
0: Gut zu wissen, okay. Hätten wir das auch geklärt. Und damit kommt hier gleich der nächste.
3: Ich habe so aktuell das Gefühl, dass Leon alles kennt, was ich kenne, nur noch ein bisschen mehr. Das ist doof.
1: Schauen wir einfach mal.
0: Das Gefühl habe ich immer, aber vor allem auch schneller. Da ist für mich die Schwierigkeit. Hier kommt der nächste Song.
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0: man! Verstehst du jetzt, was ich mit schneller meine?
3: Ja.
1: Thunder. Shit. Imagine Dragons.
3: Ja.
2: Lightning and the Thunder.
0: Imagine Dragons, Thunder, da war ich in der 5. Klasse, so lange ist das schon her. War schlimm, ich mag den Song immer noch nicht, aber mal gucken, was wir hier später noch spielen. Ich weiß es noch nicht, vielleicht ist es der, vielleicht auch noch andere, entscheide ich spontan. Auf jeden Fall, der Punkt geht an Leon, Thunder von den Imagine Dragons. Und hier kommt euer nächster Song. Auch da war Leon wieder schneller. Paul kriegt so immer so einen halben Herzinfarkt, glaube ich, habe ich das Gefühl, wenn ich so darüber
3: gucke. Nee, ich habe schon damit gerechnet.
1: Kalter Candela, Monster.
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0: Das Monster, Kalter Candela. Hätte so auch in der Kategorie Boygroups vorkommen können. Mal schauen, was ich euch da noch mitgebracht habe.
3: Ach, die gibt's auch noch.
0: Die gibt's auch noch? Wow. Ja, das sind zwei unterschiedliche Kategorien.
3: Ja, ja.
0: Hier kommt euer nächster Song. Ey, so langsam bin ich gecheatet. 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
1: Das ist aber...
0: 5, 4...
1: Mama Mia.
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0: Ein weiterer Punkt für Leon. Ich glaube, bisher alle Songs hingekriegt in dieser Kategorie. Mal schauen, ob du den letzten auch noch hinkriegst. Paul, ich würde sagen, jetzt lohnt es sich nochmal aufzustehen. Den Song könnte man so kennen, hätte ich gesagt. Also ist viel im Radio auch gelaufen, hätte ich so gesagt. Der hier ist es nämlich. Paul war schneller und hat es reingeschafft.
3: Ich habe einfach das, ich dachte so, ich will jetzt auch mal als erster mal sein. Das ist das Problem.
0: Ja.
3: Das Problem ist, dass ich auf gar keine Ahnung, was das für ein Song ist.
0: Aha.
3: Und Leon schon.
0: Aha.
3: Und Leon weiß es jetzt schon, aber Leon hört sich gleich die nächsten 5 Sekunden an und genau in den 5 Sekunden werde ich auch wissen, was das für ein Song ist.
1: Guck mal, Paul, damit ich dich nicht verwirre.
3: Setzen. Aber weißt du was? Das ist auch okay. Ich geb dir jetzt den Punkt. Ich übergebe ihn dir. Ich habe keine Ahnung, ich habe schon wieder vergessen, was da gerade kam. Ist okay. Ich hole das in den nächsten Kategorien.
1: So.
3: Bestimmt nicht.
1: So. Jetzt verwirre ich dich. Ich denke laut und zwar denke ich an Sunrise Avenue mit I Help You Hate Me.
0: Deine Mutter.
1: Deine Mutter sagt Sunrise Avenue und I Help You Hate Me.
3: Andere zu buzzern, damit es schneller vorbei ist. Einfach.
0: Ja, das habe ich ja auch schon ein paar Mal so gemacht. I Help You Hate Me, Sunrise Avenue. Frontmann
3: Samu Haber. 2-1 auf einmal.
0: 7-1. Oder nee, 6-2 kann das sein?
1: Exakt.
0: Ja. 6-2 und ich würde sagen, ich habe gesagt, wir hören Kalter Candela. Und warum Versprechen halten, wenn man es auch nicht machen kann? Deswegen hören wir jetzt I Help You Hate Me von Sunrise Avenue.
3: Stark.

0: Ich brauche Punkte.
1: Das sehe ich genauso und du hast die Chance darauf in der ersten Kategorie unseres Songquiz.
0: Wenn da nicht so ein netter Herr neben mir wäre, der sehr schnell im Buzzern ist und auch sehr viel weiß. Und gerade so aktuell ist
1: die Kategorie
0: surft heißt, er auf der Welle.
1: Die Kategorie heißt Deutsch und ich habe noch nicht rausgefunden, inwiefern sie sich von Deutschpop unterscheidet. Ich glaube, ich war sehr müde, als ich diese Kategorie gemacht habe.
0: Vielleicht hast du einfach 10 Deutschpop-Songs genommen und hast dann gedacht, okay, ich brauche 2 Kategorien, Deutschpop und Deutsch.
1: Ja, warum nicht? Hier kommt der erste Song. Nimm das Handy in die Hand. Achso, du hast schon gedrückt.
0: Ich habe schon gedrückt.
1: Das hat gedauert, bis das hier bei mir angekommen ist.
0: Das ist Andreas Burani.
1: Das ist schon mal ein guter Guess.
0: Ah, wie heißt denn der Song? Warum warte ich denn nicht einfach?
1: Weil du
0: es ist nicht Delirium, das ist es nicht. Möchte ich ausdrücklich sagen, das ist es nicht. Es ist auch nicht Nimm meine Hand.
1: Och man, das weiß Leon auch und das war mein Punkt.
0: Ich geb auf.
1: Du gibst auf, so schlimm ist es schon.
2: Ich überlege ja, ob es Herz oder mein Herz ist.
1: Ja, da würde ich auch drüber nachdenken.
2: Weil ansonsten bei Andreas Burani
1: wäre genau,
2: ich auch mit.
1: Genau daran würde ich mich auch aufhängen.
3: Wenn du redest,
2: na, so sehr nicht, Ben, aufhängen. Immer locker, das ist immer hier drin.
1: Aber das wäre auch das, wo ich drüber nachdenken würde. Wo ist die Liebe geblieben? Das frage ich mich in der heutigen Welt ganz oft. Ja. Aber Leon, du kriegst jetzt noch 10 Sekunden.
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2: Ach komm, der Andreas, der ist so ein Typ, der mag es ein bisschen länger und schreibt dann so mein Herz.
0: Das ist falsch.
3: Mein Herz.
1: Also ich denke da auch drüber nach, aber bei anderen Songs, weil der Song heißt nämlich Auf anderen Wegen von Andreas Burani.
0: Das habe ich gesucht.
1: Das hat Paul gesucht und
0: gefunden. Einfach mal warten.
1: Hier bei uns bei Jagdpower.
0: Einfach mal warten.
1: Ja, das handhabst du dann beim nächsten Mal.
2: Kannst du dir
0: das ist meine Devise. Song ich vornehmen. Muss wieder anfangen, auf meine Devisen zu hören.
1: Genauso wie ich das immer mit dem Bauchgefühl meine.
0: Ja,
1: muss man halt schneller sein als Leon.
0: Also mein Bauch- und Kopfgefühl war
1: Abstriche machen. Hier kommt der nächste Song.
0: Bosse, Sunny Side!
3: Richtung Sunny Side.
0: Ja!
1: Bosse und Sunny Side, der weitere
0: fürs
1: Punkt
0: Gefühl.
1: Für Paul an der Stelle.
0: Das macht zwar gerade im Gesamtprojekt gar nichts.
1: Wie viel steht's im Moment? Kurzer Zwischenstand.
0: 6-3, glaube ich.
1: Genau.
0: Ja.
1: 6-3. Ah ja, dann arbeiten wir mal dran weiter. Zum Beispiel mit diesem Song hier.
0: Meine Güte. Ja, jetzt kommt hier so Deichkind. Ach,
2: nein, das hatte ich. Es ist nämlich Nina mit wie irgendwo, irgendwann.
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1: Irgendwie.
0: Warum kommt es jedes Mal
1: irgendwann
0: bei euch an?
1: Nina, irgendwo, irgendwann, so ist es richtig. Ja, schade, Paul, beim nächsten Mal eine Sekunde mehr Zeit lassen, den Paul, dann kann der es auch schaffen, ich bin mir sicher.
0: Glaube nicht.
1: Ich kann mich gut in dich reinversetzen, hier kommt der nächste Song.
2: Hat sich gerade irgendwie die Rückwärtskategorie angehört.
1: Ist es nicht, keine Sorge.

0: Clouseau featuring Andreas Burani. Willkommen zurück.
1: Willkommen zurück. Zurück auf der Erde. Was bringst du mit? Was gibst du mit?
2: Willkommen zurück, Paul, auf dem Siegertreppchen. Du behandelst dich so langsam an. Du kannst das sehen am Horizont.
0: 7-4.
2: 7-4, okay.
0: Licht am Ende des Tunnels.
2: Du hast noch die Möglichkeit auf einen weiteren Punkt in dieser Kategorie.
0: Deutsch. Wäre gut.
2: Und den würde ich sagen, könnt ihr euch beide holen, wenn ihr schnell genug seid. Also Hände an die Buzzer.
3: Das war mit Abstand.
0: Nein! Komm. Komm.
2: Ausleben.
0: Komm!
4: A Crow?
2: Whatever!
0: Ach komm.
2: Und damit geht der letzte Punkt in dieser Kategorie
0: an auch. Und dann Leon. Singt er wieder den ganzen Song.
2: Ach, so machen wir das hier bei ja. Ja, wir machen weiter mit Musik. Danach geht's mit der nächsten Kategorie weiter. Wir hören Willkommen zurück von Sachs.
0: Clouseau und Andreas Burani. Krieg ich dafür auch einen Punkt?
2: Nee, sorry.
0: Schade.

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1: Willkommen zurück.
2: Clouseau und Andreas Morani, willkommen zurück.
1: Sagen wir jetzt auch zu euch, nämlich in einer weiteren Runde unseres Songquiz. Meine persönliche Favoritenkategorie ist ja das Fragezeichen.
2: Ja.
1: Nicht etwa, weil ich damit machen kann, was ich will, sondern weil ich da einfach machen kann mit, was ich will. Ihr werdet sie, ihr habt es vielleicht noch nicht verstanden, aber ich bin mir sicher, bei diesem Song hier werdet ihr verstehen, was ich damit meine.
2: Ach du meine Güte. Was ist denn jetzt los? Kommt jetzt hier das Jodelkind oder was?
3: Jetzt muss man natürlich nur wissen, wer original dahinter steckt.
1: Das wäre hilfreich.
2: Ja. Das weiß ich leider nicht.
3: Komm, der Film ist aber schon da, oder?
1: Nicht nur der Film, auch der Song.
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2: Ja, keine Ahnung.
1: 10.
2: Also wenn dem da brennt kein GG, aber
3: das GG kann ich nicht annehmen.
2: Bin gespannt.
1: The Tokens, The Lion Sleeps Tonight. Kennt man, hätte ich gesagt.
2: Wer kennt sie nicht?
1: Aber ist schwierig drauf zu kommen.
2: Bräuchte auch so ein paar Tokens jetzt.
1: Ja, die kannst du dir erspielen. Ja. Zum Beispiel mit dem nächsten Song, bei dem ich sagen würde, wenn ihr ein bisschen Ahnung von der Musikrichtung habt,
2: na,
1: dann ist es ganz, ganz einfach für Schlager. Euch.
2: Ach du meine Güte.
1: Ja, je nachdem, wie man es sieht, ne?
5: Aber scheiße!
1: Ich bin ganz tief in den Songbibliotheken gedived.

0: Sowas hast du privat.
1: Sowas höre ich gar nicht tatsächlich.
2: Hören wir den im Anschluss?
0: Nein, bitte nicht.
1: Also sag mir, die Musik wird nicht wirklich besser.

0: Scheiß drauf heißt der Song. Peter Wackler hat ihn gesungen.
1: Ah ja.
0: Gibt übrigens auch eine Coverversion davon von ihm selbst mit einem Supermarkt, einer großen Supermarktkette in Deutschland. Fand ich interessant, das Cover. Könnt ihr ja mal auf der Webvideo-Plattform des Vertrauens eingeben, wenn ihr wollt.
1: Lass es lieber vielleicht.
0: Habt ihr noch für diesen Song hier zum Beispiel?
1: Huch.
0: Huch. Das ist die Kategorie Fragezeichen.
1: Ja, das ist...
0: Da war es mir klar, dass da einer drauf kommt. So, ich würde sagen, der Pegelmesser fliegt
2: warum
0: gleich.
2: Ist der denn?
0: Er muss es noch richtig sagen. So einfach
1: ja.
0: ist es nicht.
1: Naja. Ich hoffe, dass ich keinen Fehler mache. Nee, der Druck ist
0: ja.
1: hoch. Ich sage Achterbahn und Helene Fischer.

0: nicht. Sag mal, spürst du? Falls es noch nicht jeder mitbekommen hat, ich oute mich hier als Helene Fischer-Fan. Ja, interessant. Leon hat den erraten. Ein weiterer Punkt für Leon. Wie viel steht's im Moment eigentlich?
1: Geschrieben von Nico Santos.
2: Steht aktuell 9-4.
0: Geschrieben 9-4. Ich von würde Nico sagen, Santos. Also Paul kann zumindest noch ein bisschen näher rankommen. Auf 6 Punkte könnte er erweitern. Ja, 2 Songs bleiben ihm übrig. Das hier ist der erste.
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0: Vielleicht auf den Text hören.
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0: Oder die Stimme.
1: Oder beides.
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1: Oh mein Gott, ist das Knossi Alge Alge?
0: Ah, nein.
1: Das ist knapp gewesen, ne?
0: So knapp.
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0: So, und da setze ich mal einen schnicken Cut, hätte ich gesagt. Hast du eine Idee? Ja, das ist ein sehr, sehr blöder Fehler.
1: Nee, da bin ich raus.
0: Aber den kann ich so leider nicht zählen lassen. Du kriegst noch 10.
1: Ja, ist okay.
2: Das Dumme ist, ich weiß nicht, wo der Fehler ist.
1: Ich glaube, ich weiß, wo der Fehler ist. Ja, komm, mach.
0: Der war nicht mehr in der Zeit. Knossi und Alge. Da war ein Alge zu viel, leider. Ich bin ja mal gespannt, welchen Song wir da gleich hören. Die Wahl ist zwischen Achterbahn und Alge auf jeden Fall. Das kann ich euch sagen. Hier kommt der letzte Song aus dieser Kategorie.
1: Das ist jetzt bitter gewesen. Ach so, wer singt denn das?
0: Es sind zwei, die singen.
1: Zwei schon direkt?
0: Oha. Ich glaube, man muss Schlager mögen.
1: Einen Stern.
2: Der dein...
0: Ja, ja, es ist, glaube ich, ein...
1: noch gelten lassen. Es ist ein Stern, der deinen Namen trägt.
0: Würde ich genauso gelten lassen.
1: So, jetzt weiß ich nicht, wer das ist. So.
0: Das wird natürlich helfen.
1: Das ist jetzt natürlich doof, prinzipiell. Es gibt diesen einen Typen. Ich habe Angst, mich sehr zu blamieren.
0: Ja, hau mal an.
1: Und da ich das Feature nicht kenne, würde ich einfach hier aufhören.
0: Du würdest hier aufhören?
1: Also ich würde gerne jemanden aufschreiben auf diesen Zettel hier. Und dann, wobei ich merke mir einfach, wer es ist. Und dann komm
0: ich. Ach, ich würde sagen, du kannst uns ruhig mal ein Guess ab.
2: ich hab absolut null Ahnung, also.
1: Ich weiß nicht, von wem das ist. Und wenn du sagst, es sind zwei, dann kenne ich auf jeden Fall nur einen halben.
0: Du kennst nur einen halben, nicht mal einen ganzen.
1: Nee.
0: Okay, interessant, was du von dir gibst.
1: Also das, was ich im Kopf habe, macht gar keinen Sinn.
0: Das macht keinen Sinn, okay. Dann darf Leon noch ein bisschen weiterhören. Vielleicht hören wir den ja auch gleich. Ich entscheide das ja immer spontan, was wir hören.
1: Ich bin ja eh schon raus, ich darf ja gegen checken, oder?
0: Oder du wartest einfach kurz die 3 Minuten.
1: Okay.
0: 3 Minuten? Wir hören den natürlich nicht durch. Leon, du kriegst auch 10 Sekunden von mir.
2: Ich habe auch nur eine Ahnung vom Songtitel. Bei den anderen absolut keine Ahnung. Kannst ganz schon jetzt auflösen.
0: DJ Ötzi und Nick P. Ein Stern in Klammern, der deinen Namen trägt. Also Titel war schon mal richtig. DJ Ötzi hätte man hinbekommen können. Das war's von dieser Kategorie, unseres Songquiz. Nach 2 Songs hören wir uns gleich wieder. Dann mit einer weiteren Kategorie, einer weiteren Runde des Songquiz. Und wir hören jetzt noch einen Top-Song, wie ich finde. Wollt ihr raten, welchen wir hören?
1: Den hören wir, oder?
0: Nee, die Wahl war ja zwischen Alge und Achterbahn.
1: Ah, dann Alge.
0: Achterbahn.
1: Ach, come on.

0: Knossala, aka Knossi ist das, Alge. Leider nicht Alge, Alge. Ich habe euch ein bisschen auf den Arm genommen, wir haben einfach beide Songs gespielt, aka Zeitmanagement bei mir schlecht.
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0: Und damit schön, dass du noch dabei bist, hier bei Young Power.
1: Radadadada.
0: Ja, ich hab's bereits angeteasert, wir sind in einer weiteren Runde des Young Power Song Quiz.
2: Aufholjagd beginnt.
0: Die Jagd beginnt. Ich fand mein Intro ja wirklich cool, muss ich sagen. Da muss ich mir ein bisschen selbst auf die Schulter klopfen für. Wir sind beim Englisch-Pop der Männer angelangt.
2: Ich hoffe, da kann ich jetzt was reißen.
0: Ich bin der Meinung, Songs kennt man und kann man schnell erkennen. Hände an die Buzzer.
2: Mach mal nicht so einen Druck hier.
0: Los geht's.
3: Go.
2: Ja, das kenne ich auf jeden Fall.
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2: 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George Ezra, Budapest?
4: Warum warte ich denn nicht, Mann?
2: Ja, die klingen wirklich alle gleich.
0: Naja, da muss man auf den Refrain warten, Alter.

0: Schade. Wirklich sehr schade. Schade.
1: Das ist so ein Song, wenn ich nicht direkt buzzer, dann ist auch so der Rest so ziemlich schlecht.
0: Oha.
1: Deswegen gehe ich mit George Ezra, aber nehme als Titel Waiting for.

0: Vomit on Me, George Ezra. Schade, aber Paul, ich bin mir sicher, den nächsten Song, den erkennst du und das wirklich schnell. Und diesmal meine ich es ernst, den würde auch Leon wahrscheinlich sehr schnell erkennen.
1: Das ist nicht gut.
0: Erkennen, ja, das ist auch nicht gut. Aber selbst ich würde den schnell erkennen, deswegen ist er hier auch schon. Da war Paul schneller.
2: All of me loves all of you.
0: Was möchtest du einloggen?
2: Ich möchte einloggen. John Legend, All of Me.

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2: perfect. Das ist prinzipiell immer nicht so gut im Radio mitzusingen eigentlich, ne?
0: Hab ich weißt du, das ist mein Prinzip, peinliche Sachen locken die Zuhörerinnen und Zuhörer an, ja? Also All of Me, John Legend. Sehr gut, da ist ein weiterer Punkt für Paul. Damit steht es im Moment
2: 9-5 für Leon.
0: Für Leon, naja, ist nicht mehr so weit weg. Ja. Also wir haben jetzt noch 3 Songs. Du kommst schon mal näher ran, wenn du dir Mühe gibst.
2: Ja, ich hoffe doch.
0: Ich hoffe es auch für dich. Ist ein schöner Song. Ich glaube, den hören wir gleich, oder? Was haltet ihr davon?
2: Soll ich ja, können wir mal.
0: Den ziehen wir schon mal.
2: Ja.
0: Hier kommt damit der nächste Song.
2: Nein, nicht daran. Come on.
1: Das sind unsere Kasseler Jungs namens Milky Chance und Stolen Dance.
2: Ach, come on.
0: Aber warum an den... Also, dass die aus Kassel kommen, wusste ich nicht. Milky Chance, Stolen Dance.
2: Der Name hätte ich auch verraten können. Aber...
0: Dann einfach beim nächsten Mal ein bisschen schneller.
2: Ja, wie denn schneller? Soll ich an der Luft schon riechen, dass es gleich kommt, oder was?
0: Ja, oder du machst, wie bin manche Menschen das auch schon gemacht haben, einfach drauf los. Hier kommt der nächste Song. Und jetzt bitte, wirklich, die Hände an den Buzzer. Paul, ich erwarte,
2: dass
0: du den ersten Takt erkennst. Ja, Paul, wunderbar. Achtung.
2: Oh, Watermelon Sugar Harry Styles.
0: Watermelon Sugar Harry Styles, yeah, you know, it's a very British name, you know.
2: Du meine Güte.
0: Ja, die 3 Tage damals in England, die haben mich verwandelt. Verwandelt. Ich bin jetzt Brite.
2: Haben wir noch einen? Habe ich noch eine Chance?
0: Wir haben noch einen, du hast noch eine Chance und ich würde sogar sagen, eine relativ realistische.
2: Okay.
0: Ich mag den Song sehr gerne, also verkack's nicht, weil sonst haben wir hier ein persönliches Problem.
2: Oh.
0: Nein, so schlimm ist nicht. Aber hier, hör mal rein, vielleicht ist er was für dich. Ja, oder Leon ist halt einfach schneller.
2: Ja, jetzt singt er wieder. Tom, zähl bitte runter, das kann doch nicht der Ernst sein.
0: Ich zähle auch gleich runter. Ich muss Leon ein bisschen mehr unter Druck setzen, habe ich immer das Gefühl.
2: Ja, bitte.
0: 10?
2: Das wird sonst ein...
0: 9.
2: Wie 10? Fang doch bei 5 an.
0: 7, 6.
1: Riptide Vance Joy.
2: Nein.

0: Joy Riptide. Mensch, Mensch, Mensch, wie viel steht's?
1: 6-11.
0: Der Endstand nach dieser Kategorie, die da hieß English Pop with Guys on their side, you know? Oder so.
2: Wait, hab ich mich jetzt noch nicht.
0: Das schaffst du noch, du hast dafür Zeit und zwar einen ganz schönen Song auch. All of Me, John Legend, 4 Minuten 26. Also, sollte machbar sein. Bis gleich.
3: Da.

0: All of Me ist das. John Legend.
1: Ach, wie schön.
0: Und jetzt drücke ich euch auch wieder an, damit ihr mir nicht in meine schöne, gefühlvolle
1: Abmacht
0: von dem Song reinquatscht. Ich wollte mich mal kurz fühlen wie so ein Radiomoderator.
1: Okay.
0: Wir sind in der Kategorie angekommen. Kennt jeder. Wobei bei dieser Kategorie frage ich mich heute, inwiefern unterscheidet die sich von Englisch-Pop? Wir werden es doch herausfinden.
1: Was hast du eigentlich gemacht?
0: Vielleicht war ich auf irgendwelchen Drogen, ich weiß es nicht. Aber nur legal. Hier kommt der erste Song.
1: Ach, es geht schon los! Oh mein Gott!
0: Das war schön schnell. Vielleicht nicht direkt vom Mikro meine Nase hoch.
1: Ich dachte, ich war so, bevor das losging, einfach gedrückt. Lass mich kurz überlegen. Ja, ich weiß es, ich komme noch drauf. Ich habe ja jetzt, also
0: Leon im Prinzip
1: wie Leon, da hätte ich jetzt ja noch eine Minute Zeit, so, muss ich sagen. So viel Zeit.
2: Ich habe meinen Denkprozess schon abgeschlossen.
0: Je länger du redest, desto kürzer wird die
1: Zeit. Ja, ich denke ja währenddessen.
0: Ich würde mal sagen, 10 Sekunden kriegst du. Du
2: kannst mir gerne auch erzählen, so was noch deine Abendpläne
1: sind. Nein, stopp
0: jetzt. 5, 4, 3, 2.
1: Ah, na.
0: Jetzt. Willst du was einloggen?
1: Nein.
0: Wow.
1: Oh, die kennen. Ja, darf ich dich schon einloggen?
0: Nee. Wir machen erst.
1: Weil ich bin mir nicht 100% sicher.
0: Den Song hier fertig jetzt kommen.
1: War das Anywhere?
0: Bestimmt. Ich bin mir sicher. Also, wie lautet denn nochmal dieser Song, den wir gerade versucht haben zu hören? Leon darf noch, Paul darf nicht mehr.
1: Nein! Nein! Oh mein Gott! Bitte, Leon, mach es jetzt. Es tut mir wirklich in der Seele gerade weh, dass ich diesen jungen Herrn nicht erkannt habe. Obwohl
2: dieser
1: ich
2: junge
1: ihn
2: Herr
1: so sehr mag.
2: Hört auf den Namen.
1: Genauso.
0: Justin Bieber, richtig.
2: Und der Song ist Stitches.
1: Ja.

0: Mendes. So, Lost Stitches, Paul. Die nächste Chance ist dann deine. Ja. Zum Beispiel bei dem Song, den wir eben schon kurz gehört haben, weil, sagen wir, der PC nicht das gemacht hat, was ich von ihm wollte, oder ich nicht das gemacht habe, was
1: der Song
0: ich
1: von ihm wollte. Angefangen hat, ne?
0: Das wäre schon sinnvoll, ja, aber das geht direkt jetzt los.
1: Ich bin mir nicht sicher, ob das wirklich war.
0: Selbst Leon denkt kurz nach.
1: Ich probier's aber einfach jetzt. Also es ist Rita Ora, da bin ich mir zu 100% sicher.
0: Mhm.
1: Und ich glaube und ich hoffe, dass es tatsächlich Anywhere ist. 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
2: 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Warum warte ich denn nicht, Mann?

0: Und an der Stelle.
1: Oh nein! Was
2: Song ist das?
0: Leon.
1: Ja.
2: Rita Ora, Last Song.
1: Nee, ist es nicht. I don't wanna hear sad songs
0: anymore. Glaube ich. Rita Ora und.
3: This Song?
0: Your Song.
3: Your Song, ja, okay, perfekt.
0: Ah. Ja, kein Punkt für niemanden, auch gut. Dann bleibt es einfach bei dem Punktestand, der da heißt.
3: 12-6.
0: 12-6,
3: naja. Doppelte Punkte wie ich und es ist nicht so ein 2-1 Ding.
0: Langsam wird's eng für dich, Paul, aber ja. Wir haben Finale, da gibt's doppelte Punkte. Ja, also ich setz da auf dich.
3: Es tut so weh.
0: Hände an die Buzzer.
3: Was ich kannte.
0: Jetzt muss es schnell gehen. Wunderbar, Paul.
3: Ich sollte einfach anfangen zu warten, wirklich.
2: Soll ich dir nochmal helfen?
0: Wollen wir mal weiter reinhören vielleicht?
3: Na. Warte mal jetzt mal kurz noch bitte. Na.

0: eine Nein-Compilation schneiden aus dem, was Paul da jedes Mal von sich gibt.
1: Für alle, die nicht sehen können, was hier abgeht, weil wir ja ein Radioprogramm sind. Paul hat soeben das Studio verlassen, aber er ist

0: ist das So What. Ja,
1: es nervt mich.
0: Kein Punkt dafür auch wieder. So langsam verliere ich den Glauben.
2: Ich werde jetzt warten und jetzt mit Leon sofort drücken, weil er sofort weiß.
0: Das halte ich bei dem Song aber tatsächlich auch wieder für realistisch, weil das ist keine schwere Kategorie, wenn du mich fragst. Zum Beispiel, also hier, ne? Aufpassen.
3: Ich kenne den.
2: Ja, ich auch. Ich glaube auch. Whitney Houston, Dance with Somebody?

0: Ne? Ja, als guter Deutscher, wenn auch kein Schwabe, aber als guter Deutscher. Whitney Houston, I wanna dance with somebody. Paul, ich bekomme wieder Glauben an dich gerade.
1: Ja, wenn ich dir auf die Punkte gucke, leider nicht.
0: Das lässt sich noch ändern, zum Beispiel mit dem nächsten Song.
1: Ach, es geht noch einen.
0: Einen letzten aus der Kategorie noch, dann hören wir auch einen aus dieser Kategorie. Aber hier kommt der letzte Song aus dieser Kategorie.
1: Nein! Es kann nicht sein!
2: Call Me Maybe von Carly Rae Jepsen.
1: Ja.
0: Apropos Number, wenn wir senden, könnt ihr immer gerne durchklingeln. 0615187000, aber bitte wirklich nur zu unseren Sendezeiten. Samstag 17 bis 19 Uhr. Das ist Call Me Maybe Carly Rae Jepsen.
1: Normalerweise bin ich auch besser drauf.
2: Und auch nur sendungsbezogene Themen. Möchte ich gerade.
0: Ach, wenn ihr mit uns über euer Leben schnacken wollt, dann machen wir das, glaube ich, auch gerne, oder? Ja, schon.
1: Ja, außer wir spielen gerade Songquiz, dann
2: bleiben wir dann alles
0: dann
2: am
0: Band. Dann ist die Stimmung
2: weiter.
0: Zu tief, ja, genau. So, das war's von dieser Kategorie Songquiz. Wir hören uns gleich wieder. Jetzt gibt's erstmal Shawn Mendes und Stitches.
3: Da.

0: beruhigt habe ich mich jetzt noch nicht.
1: Aber wir können jetzt weiter diskutieren, sagst du?
0: Vielleicht.
1: Ich finde ja, weiter diskutieren kann man sehr gut in einer neuen Runde unseres Songquiz.
0: Ja, finde ich auch. Ich versuche mich zurückzuhalten, weil ich hasse es eigentlich, Leute zu hören, die sich aufregen.
1: Das sehe ich genauso, aber es ist irgendwie...
0: Aber
1: wenn
0: schwer.
1: Man so drin ist, es ist
0: also
1: einfach...
0: Gerade war es sehr hart.
1: Ich glaube, es kann
0: mental
1: dir niemand...
0: Es
1: kann dir einfach niemand böse nehmen auch. Die nächste Kategorie heißt Deutschpop und hier setze ich jetzt auf Paul, weil ich der Meinung bin, Deutschpop sollte er hinkriegen. Er ist immerhin Radiomoderator.
0: Jetzt mach bitte nicht noch mehr Druck auf. Ich liege hier, weiß ich nicht, unendlich zu 7 zurück.
1: Ich würde sagen, wir legen
0: 13 sind's, ja.
1: Mit diesem Song hier los.
2: Das irgendwas in
0: Hallo, mein Buzzer geht nicht mehr.
1: Dann
0: okay, jetzt doch, ja.
2: 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Versuchst du finden, ja. 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
0: Warum warte ich nicht? Wie es mal war. Na, es ist Vincent Weiss, obviously.
1: Gerade eben haben wir uns noch über ihn unterhalten.
0: Ja, ich hätte warten sollen. Ich glaube, dass Leon den Titel auch nicht wusste.
1: Willst du noch ein Guess abgeben?
0: Ja, ich sag, wie es mal war.
1: Von?
0: Vincent Weiss.
2: Ich will, dass es wird, wie es mal war.
1: Manchmal lohnt es sich vielleicht auch einfach nur zu raten,
0: ja,
1: ohne nachzudenken. Je nachdem, Vincent Weiss und wie es mal war. Paul würde Vincent Weiss nicht mit Helene Fischer vergleichen, dafür ist er ihm zu gut.
0: Das habe ich so gesagt, ja.
1: Das hast du so gesagt. Ich bin mal gespannt, ob du das zum nächsten Künstler auch sagen würdest.
0: Ich habe Angst.
1: Hände an die Buzzer.
0: Oh, Leon, wenn dich...
1: Nein!
0: Wer war das?
1: Das war Leon
0: tatsächlich. Nein! Komm, du weißt es nicht. Bitte. Ja, komm.
3: Wir sind groß.
0: Nein!
1: Von?
3: Mark Forster.
0: Ach, come on.
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1: Mark Forster, wir sind groß.
0: Warum ist er immer schneller?
2: Und für uns bleibt das so.
0: Also ich drück wirklich gleichzeitig. Das kann nicht sein.
3: Ich habe so das Gefühl, zur neuen Runde werde ich einfach nicht mehr eingeladen.
0: Ich wollte mich nicht aufregen. Alles gut.
1: Ich glaube, das ist anscheinend wirklich...
0: Es steht 14 zu was weiß ich was. Kommen wir mal weiter.
1: Den nächsten Song traue ich dir eher zu als...
0: Ja.
1: Bitteschön.
0: Ich habe mir Wir sind groß eigentlich schon zugetraut. Flugmodus Clueso.
2: Und es ist alles okay. Alles gut. Augen zu. Flugmodus an.
1: Da fällt mir so ein bisschen die Freude, wenn du was richtig hast. Flugmodus von Clueso ist die richtige Antwort. Oh Gott. Hier kommt dann auch direkt der nächste Song. Paul hat's geschafft.
0: Das ist auch... Fuck. Sagt man nicht. Scheiße. Scheibenkleister.
1: Macht man nur, hätten wir früher zu Scheiße gesagt. Kann man das zu Fuck auch übertragen?
0: Stranges kleines Leben verläuft aus Seitenwegen.
1: Such die Mitte noch mal glücklich meist daneben, ja?
0: So selten Flugrakete, wenn mehr so Zugverspätung. Also es ist Mark Forster, da wäre ich jetzt schon mal.
1: Es gibt einen Song von Helene Fischer, der genauso heißt. Was der absolut nichts bringt, ich weiß.
0: Sowieso!

0: Das egal, Motto heute. Was kommt, es wird gut sowieso. Das ist Pauls Motto heute. Wir drücken dir die Daumen, dass das Motto dich carried, also trägt durch diese Runde.
1: Ich brauche noch 4 Punkte.
0: Mark Forster und sowieso. Einen Punkt kannst du in dieser Runde noch ergattern.
1: Den brauche ich.
0: Auch gar kein so unmöglicher richtig. Punkt, wenn du mich fragst, wenn man ein bisschen Ahnung von Musik hat.
1: Nee, komm.
0: Ja, oder wenn man Leon heißt, natürlich.
1: Wie heißt denn die Kategorie eigentlich? Ist es Deutsch?
0: Deutschpop.
1: Weil es klang wie Jungle Drum gerade.
2: Ja.
1: Hast du deswegen gebuzzert? My heart is beating like a Jungle Drum. Das ist Emilia Torini. Es bringt mir jetzt nichts, aber...
0: Schön, freue mich, dass
1: du das Leon zumindest ein bisschen. Das wäre ganz nett. Also ich habe wirklich nur an Jungle Drum gedacht, und das ist ja Deutschpop, deswegen macht das wenig.
0: Also, sobald da jemand anfängt zu singen, kriegst du die Erleuchtung deines Lebens.
1: Ja, das glaube ich auch.
0: Fragst alles,
1: hoffe,
0: was du bisher gesagt
1: dass Leon,
0: hast.
1: Also das wäre jetzt natürlich die ideale Chance, sozusagen, wenn Leon das jetzt nicht weiß.
0: Genau, und Leon kriegt jetzt noch 5 Sekunden von mir.
2: Ich sage...
1: Den mag ich wiederum, muss ich sagen.
2: Ja, weil ich sage, der Boss was auf anderen Wegen.

0: das, was da noch kommt. Lotto und Max Giesinger, ja, das könnte auch dein Motto heute sein, Paul, oder?
1: Könnte es, ja.
0: Schaust einfach mal, was noch kommt.
1: Guck mal, ja. Da gucke ich mal.
0: Wir sind in der Kategorie Boygroups angekommen. Es ist die vorletzte.
1: Ich werde gewinnen und der Bessere wird gewinnen.
0: Ich bin...
1: Leon denkt noch darüber nach, hat das Sinn gemacht? Nein.
0: Ich bin gespannt, weil ich mir...
1: Es sind nur noch 3 Punkte Unterschied, muss ich gerade feststellen, zu meinem Entsetzen.
0: Wie viel steht es denn insgesamt?
1: Ich glaube 14 zu 11.
2: So sieht's aus.
0: Das ist ja wirklich eine knappe Sache. Seit ich diesen ersten Song hier geladen habe, sitze ich da, gucke ihn an... Und muss mich wirklich beherrschen, dass ich nicht einfach anfange zu singen, welchen
1: okay.
0: Song, weil der mich
1: jetzt
0: so sehr
1: an meine Kindheit erinnert. Seine Hand so über sein Mauspad, dass er schon eigentlich schon aus Versehen buzzern müsste, damit er gesperrt ist für die nächsten 3 Lieder. Wirklich, also das ist
2: für die nächsten. Okay.
1: Tut mir leid. Was geht jetzt ab? Ach du meine Güte. Das ist Boybands, ne?
0: Ja.

0: Also ich würde sagen, jeder Versuch lohnt sich. Leon ergreift seine Chance.
1: Kalte Candela, eiskalt.
0: Oh, ich war so kurz davor, Mann. Ja, wieder, wie gesagt,
2: ich war tatsächlich auch bei Kalte Candela und war so, keine Ahnung, wie es dann haben sie eiskalt gesungen. Ich war so, könnte es eiskalt sein? War so, buzzer ich jetzt einfach? Und dann war ich so, ich hatte Angst, dass es nicht Kalte Candela ist.
0: Ja, hättest du besser mal gemacht. Vielleicht lernst du draus und kannst jetzt bei nächsten Song umso mehr.
2: Ich jetzt vier Songs.
1: Kannst doch gerne direkt jetzt buzzern.
0: Du hast noch eins, zwei, drei, vier Songs in dieser Kategorie. Wie wär's mit diesem hier?
2: Ich fühle mich so ein bisschen, als wäre ich in der Kirche gerade.
0: Wir sind doch immer bei Boygroups.

0: Ich probier's jetzt einfach.
1: Bitte.
0: Ich hab. Also, ich sag jetzt einfach mal, ja, es kann voll in die Hose gehen. Ich hab's eben bereut, dass ich bei Kaltschneidkanäle nicht gemacht habe.
2: Aha.
0: Jetzt sag ich einfach: Backstreet Boys, bye bye.

0: Ich habe keine Ahnung bezüglich Titel. Ich sage Backstreet Boys und sage nicht bye bye, sondern bye bye bye.
1: Da unterbreche ich direkt. NSYNC, bye bye bye. Ach Mensch, Leute, ich bin so langsam ein bisschen enttäuscht von euch. Aber mit dem nächsten Song werdet ihr es wettmachen. Und ich bitte dich, Paul, sei einfach 90 Mal schneller als Leon, weil den Song erkennt Leon halt immer sehr, sehr früh. Sehr, sehr, sehr, sehr früh.
2: Leon.
1: Paul hat's geschafft.
2: I'm in with the sleep. Counting Stars, One Republic.
1: Schreibt ihr den Punkt auf?
2: Ja.
1: 12. Counting Stars, One Republic.
2: 15, 12.
1: Es wird so langsam.
2: Es wird langsam.
1: Du mauserst.
2: Ja.
1: Schön. Finde ich, können wir auch gleich hören von mir aus. Habe ich nichts gegen.
2: Ja, ist für dich ein Top-Song.
1: Ziehe ich hier direkt schon mal rein, damit ich mir das auch merken kann. Den kann man auch so schön unten drunter laufen lassen.
2: Ja.
1: Er breitet so gute Stimmung.
2: Ja, das stimmt.
1: Das ist ein Top-Song.
2: Das ist auch so ein bisschen so Kindheitserinnerung.
1: Auf jeden Fall, ja. Ja, voll. So, drück mal auf
2: Klassenfahrtsding.
1: Auf Fade Out.
2: Schön.
1: Hier kommt der nächste Song.

0: Tipp, wir haben die Band heute schon mehrfach gehört.
1: Mehrfach.
0: Und uns drüber lustig gemacht.
2: Hä? Nimm das.
1: Das ist kein Schakal.
0: Den Tipp gebe ich
2: Wrong
0: gerne.
2: Direction.
0: Nein.
1: Komm, bitte.
0: Give it a try, Leon.
2: Es ist Take That und Time is Coming.
1: Ich hatte gerade einen Titel im Kopf. Wie viel Zeit habe ich noch? Noch ein bisschen. Okay. Ich merke mir mal Let It Shine.
0: Merkt ihr mal Let It Shine? Und am besten entscheidest du dich in den nächsten 5 Sekunden.
1: Ja, dann glaube ich halt einfach mal so ein Take That, Let It Shine.
0: Das ist immer so ein sehr schmaler Grat.
1: Ja.
0: Aber es ist falsch.
1: Es ist so I Let It Shine.
2: Oder einfach nur Let Shine.
0: Take That Shine.
1: Ah. Einfach nur Shine?
0: Einfach
1: haben die
0: nicht? Ja. Es ist eine Wolke.
1: Ich dachte, was das? Ja, okay.
0: Das sind einfache Songs für kluge Leute oder so.
1: Oh, Leute, da hier kommt ein bisschen mehr.
0: Der letzte Song aus dieser Kategorie. We go together. Leon.
2: Sucker, Jonas Blue.
1: Ja. Nee, falsch.
2: Nein, es sind
1: Jonas Brothers. I'm a sucker for you.
0: Die Jonas Brothers. Sucker, leider nicht Jonas Blue, aber dann wäre es ja auch keine Boygroup.
1: Dankeschön,
0: ne?
1: Dankeschön.
2: Guter Punkt.
0: Da ist der kleine Denkfehler. Wir hören jetzt noch Counting Stars von One Republic, wie angekündigt. Und dann geht's gleich ins Finale, wo
1: oh.
0: Doppelt sind. Bis gleich.

0: One Republic Counting Stars. Paul und ich verbinden damit so ein bisschen Kindheitserinnerung. Du auch, Leon?
1: Ist bei mir schon zu spät.
0: Okay, ein alter Knauser, könnte man sagen. Euer Einsatz.
1: Finale.
0: Oh, so schaut's aus. Das ist es, das Finale. Da gibt jeder Song, den ihr richtig beantwortet, doppelte Punkte.
2: Können wir kurz nochmal kurz durchschnaufen?
0: Ihr könnt gerne nochmal kurz durchschnaufen und ich...
1: Wir machen es so wie in der Fahrschule.
0: Genau, ihr schnauft mal kurz durch und
2: diese Anspielung kann ich nicht unterstützen jetzt gerade.
0: Und ich werde ein paar Worte an unsere Zuhörerinnen und Zuhörer richten und klaue den beiden gerade einfach mal das Wort.
3: Er hat einfach Mikros aus.
0: Ja, das habe ich gemacht, weil ich euch jetzt ein bisschen was über uns erzählen möchte.
3: Über uns?
0: Denn, ja, über uns als Young Power, denn ihr könnt uns gerne schreiben über Social Media, @YoungPowerRadar heißen wir da.
2: Einfach mal frech übers Mikro, über den Tisch greifen.
0: Wenn ihr einfach Bock habt, mit uns mal zu schreiben oder uns mal was zu erzählen oder hier Verbesserungsvorschläge, Songvorschläge habt, schreibt die uns da, @YoungPowerRadar heißen wir in den sozialen Medien. Oder schreibt uns eine Mail an youngpower@radiodarmstadt.de.
2: Sehr empfehlenswert.
0: Das ist wirklich sehr empfehlenswert, weil dann landet ihr direkt bei uns in den Postfächern und bekommt dann Mails von uns direkt zurück mit unseren richtigen Mails.
2: Ja, noch ein Pizzabrötchen.
0: Gerade nicht.
2: Ja, noch ein anderes. Kannst du ja aussuchen.
1: So. Damit ich dann abgelenkt bin mit dem Essen.
2: Nimm noch in jeder Hand eins vielleicht. Wir hörten das Intro bereits.
0: Ich weiß.
2: Okay.
0: Aber ich muss jetzt hier einfach mal einen akustischen Cut setzen. Es geht jetzt los mit dem Finale. Jeder Song bringt doppelte Punktzahl, den ihr richtig erratet. Und deswegen geht's mit dem ersten los. Hände an die Buzzer. Hier ist der erste Song. Paul hat's geschafft.
2: Ja.
0: Hat
2: ja.
0: Er.
2: Wild. Das ist Alice Merton, No Roots.
0: Reicht aus, 15 ja. zu 15 steht's damit.
2: Doch nochmal spannend. So.
0: Alles offen, 4 Songs noch übrig. Insgesamt 8 Punkte, die erspielt werden.
2: Ich finde zumindest schön, dass es jetzt nochmal spannend wird.
0: Das finde ich auch. Und ich würde sagen, die Spannung, die behalten wir auch bei. Mit dem nächsten Song. Das war mir zu schnell, da hatte ich noch gar nicht den anderen Fade ausgedrückt. Hier, hör mal.
2: Ich weiß es.
0: So, Leon hat's geschafft.
2: Kein Druck, aber ich weiß es.
1: Basti mit Pompeii.
2: Ja. 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
0: it almost feel like nothing changed at all? Leider richtig. Das es ist gibt dumm. So Songs, die sorgen einfach für gute Stimmung und ich finde Pompeii
2: immer schlecht, wenn man nach
0: Basti gehört.
2: Bin ich ganz ehrlich.
0: Auf jeden Fall dazu. Schön. Kann ich mir geben. Könnte sein, dass ich den sogar schon reingezogen habe für zum Hören danach. Wir schauen mal, was passiert. Basti und Pompeii von Leon richtig erraten. Jetzt müsste ja nach der Reihenfolge Paul wieder dran sein mit diesem Song hier.
2: Nein!
0: Ja! Und die Möglichkeit nutzt er.
2: Panic at the Disco, High Hopes.
0: Sagte ich eigentlich schon, dass wir uns in der Kategorie Englisch-Pop befinden. Bisher ganz gut gemeistert von den zwei auf der anderen Seite.
2: Boah, das ist so spannend.
0: Panic at the Disco, High Hopes.
1: Notiz an mich selbst, ich darf nicht mit zu vielen Fingern auf das Touchpad gehen, sonst markiere ich den Buzzer und kann nicht mehr anklicken.
0: Ich kann es ja öfter so machen, findet Paul, glaube ich.
2: Ja. Es gibt noch zwei Songs.
0: Es gibt noch zwei Songs.
2: Wenn einer beide macht, hat er gewonnen.
0: Ja.
2: Wenn jeweils... Einer an einen, also jeweils, ihr wisst schon, was ich meine.
0: Weil ja, genau, wenn einer einen macht und der andere keinen macht, dann hat der andere auch
2: gewonnen. Ja, aber wenn, also jetzt, wenn jeder noch einen macht, so, das wollte ich sagen, dann ist es Gleichstand.
0: Dann, ich habe hier, das ich habe wirklich so gute Stiche.
2: Da habe ich richtig Angst vor.
1: Sticheleien vor.
2: Sticheleien, oh meine Güte.
0: Hier kommt davon möchte ich der mich vorletzten Song des Finales. Paul nutzt die Chance.
2: Of Monsters and Men. Little Talks.
0: Das ist wirklich eine Kindheitserinnerung.
2: Das ist Kindheitserinnerung und auch
0: eine Story erzählen.
2: Immer. Wir waren in einem Biergarten mal. Da war ich noch relativ jung, so 10 oder so. Kalkofen, sagt euch vielleicht was?
0: Ja.
2: Immer. Da habe ich diese Band entdeckt, weil es gab eine Coverband von Of Monsters and Men, die dort gespielt hat, als wir dort Pommes gegessen haben. Und seitdem bin ich großer Of Monsters and Men Fan.
0: Das ist sehr schön. Ich habe auch, wie gesagt, das ist für mich auch so ein Kindheitssong.
2: Ich spüre.
1: Anderswo würdest du sagen, Spielball
2: nach dem 2-1, glaube ich.
0: Danach ja, nie es steht damit 17 zu 15 für Paul. Der letzte Song wird entscheiden.
1: 17 zu 19.
0: Ah, Entschuldigung, 17 zu 19, so rum. Irgendwie mathematisch nicht so gut mein Kopf heute. Hier kommt der letzte Song, der entweder entscheidet, ob Paul gewinnt oder Leon noch gleich ziehen wird und es ins Stechen geht. Hier kommt der letzte Song aus der Kategorie English Pop im Finale des Young Power Song Quiz. Und da ist Leon als erster dran.
2: Ja, das weiß er auch.
1: Counting Stars, One Republic.
0: Uff. Ich hatte im Vorhinein Doppelung nicht ausgeschlossen.
2: Ich habe mich fest auf den Backlog reingestellt. Ich bin ganz ehrlich. Auch. Ja. Ich dachte, der kommt nochmal.
1: Der kommt jetzt.
0: Ist es nicht? Gleich
2: das
0: nach
2: wild.
0: Basti und Pompeii geht's hier für uns ins Stechen. Ich bin gespannt, wer am Ende das Rennen macht. Bis gleich.

0: Hey,
1: meine Güte.
0: Von Basti im Young Power Song Quiz Special. Leon und Paul stehen Ben gegenüber, aber im Gegensatz zu gefragt, gejagt, bin ich nicht der Jäger, sondern der Moderator und treibe euch nicht vor mir her, sondern bringe euch dazu und lege euch vor allem die Songs vor.
1: Der ist schon wieder, es hat noch nicht mal, wir hatten noch, also, okay.
0: Es steht 17 zu 17 oder 19 zu 19?
2: 19 zu 19.
0: 19 zu 19. Was passiert, wenn es Punktegleichstand gibt? Ganz einfach, es geht ins Stechen. So. Der erste Punkt entscheidet, wir setzen sozusagen die Punkte komplett auf Null zurück und wer einen Punkt hat, gewinnt sofort. Das ist das Prinzip davon, eigentlich ganz einfach, nicht so schwer zu verstehen. Ich spiele den Song an, ihr buzzert, sagt mir, wie der Song heißt, sagt mir Künstler und Features bitte dazu. Und ich würde sagen, seid ihr denn bereit?
2: Nein.
0: Dann kommt hier unser Stechen.
1: Ach so. Ich wollte schon drücken, weil ich dachte, ich kenne
0: es. Ja, mir ist aufgefallen, ich habe das Intro vergessen. Weißt du, dann habe ich gedacht, dann reiche ich das jetzt noch nach.
1: Naja, mein Buzzer ist wieder da.
0: Alles gut. Ist jetzt alles okay?
1: Ja, ist alles.
0: Ansonsten haben wir einen zweiten Song, den wir spielen können im Notfall, wenn was technisch nicht funktioniert oder keiner den Song errät. Hier ist unser Song, der erste Song aus dem Stechen vom Young Power Song Quiz.
1: Huch, damit habe ich nicht gerechnet.
0: Es ist nicht der Bergdoktor.
1: Ja, das stimmt.
0: Schön lange Ramp haben wir hier, können wir noch drüber quatschen.
1: Das ist 10 Sekunden. Das ist wirklich nicht gut gerade.
0: So, 3, 2, 1 und bitte.

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1: Der Himmel. Ich probier's.
2: Paul drückt.
1: Revolver hält. 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
4: Und er hat die Runde heute schon abgeschrieben. Revolver hält. Ich lass für dich das Licht an. Das ist er. Der Song im Stechen des Young Power Song Quiz heute.
1: Es war spannend.
0: Auf jeden Fall.
1: Doch dann im Nachhinein sehr viel Freude bereitet. Ich möchte mich bei allen Zuhörern und Zuhörerinnen, allen außenrum und dazwischen entschuldigen. Ich mag es nicht, das überhaupt nicht zu hören.
4: Auf jeden Fall an.
1: Das ist, also ich. Ja.
4: Aber ich denke, also ich
1: wollte mich nicht so aufregen, aber es war situativ, hat es mich emotional sehr aufgeregt.
4: Ja, wenn ich an deiner Stelle stehe, rege ich mich ja auch sehr gerne mal auf. Dafür bin ich hier ja auch bekannt. Also,
1: aber Leon war gut. Also es war,
4: das muss man wirklich sagen,
1: das verdient, dass er so lange geführt hat.
4: Das war eindeutig das Duell der Giganten, würde ich sagen. Und das haben wir hier fair und richtig ausgetragen. Stark gespielt von beiden. An der Stelle bedanken wir uns recht herzlich fürs Zuhören, fürs Eingeschaltet haben. Freuen uns, wenn ihr auch samstags von 17 bis 19 Uhr wieder dabei seid. Und wir verabschieden uns von der 103,4 MHz oder im Stream live.radiodarmstadt.de sowie von Juli bis Dezember auch über den neuen digitalen Radiostandard DAB+. So, und das war mein Monolog. Von den Studiomikrofonen verabschieden sich
0: Leon,
1: Paul
4: und Ben. Und wir verabschieden uns mit unserem klassischen Tschüssi!
1: Tschüssi.
4: So, und wir hören jetzt noch den Siegersong von Paul sozusagen. Revolverheld sind das. Ich lass für dich das Licht an. Wollt ihr noch was loswerden? Wir haben noch so 15 Sekunden.
1: Möchtest du noch? Ich bedanke mich bei allen, die mich unterstützt haben auf dieser Reise. Bei meinen Eltern. Bei meinen keine Ahnung, was. Also, das finde ich immer so cringe, wenn Leute sowas sagen.
4: Das ist unglaublich cringe, aber ich jag jetzt einen Jingle dazwischen. Okay.

0: Tja, einen wunderschönen Abend, guten Abend, hallo und herzlich willkommen hier zur Boris Rock Show auf Radio Darmstadt. Ich habe mich immer noch nicht dran gewöhnt, dass ich die 103 dann irgendwie halt dann weglasse. Wie auch immer, auf meine heutigen Gäste freue ich mich auf jeden Fall ganz besonders. Und ich glaube, keine Band ist im Jahr 2026 öfters in Boris Rock Show gelaufen als meine Gäste von heute Abend. Friends Not Lie aus Frankfurt sind bei mir. Und drei Songs packe ich da noch oben drauf zu dem, was dieses Jahr sowieso schon halt dann gelaufen ist. Und ja, wir werden ein lustiges Frage- und Antwortspielchen halt dann machen mit den Zweien von dreien, die halt dann da sind. Und natürlich werden wir auch ausführlich über die aktuelle Platte Zenith der Dramaturgie reden heute Abend. Und bevor ich mich jetzt ist eben gerade noch angekündigt, wenn ich das Fenster aufmache, kommt immer tatütata. Whatever. Fersengold haben wir eben gerade gehört mit dem Tag, wird kommen. Jetzt habe ich noch drei weitere Songs halt dann für euch, bis Friends Not Lie halt dann bei mir sind. Erstmal Zebrahead mit Smoke, Signals from the Couch, dann Grade 2 mit Standing in the Downpour und den Abschluss, den machen die Melmacs, eine Band aus Dresden mit Lazy Hearts. Viel Spaß mit diesen drei Songs, gleich sind Friends Not Lie bei mir.
1: Right.

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3: So, und jetzt sind sie bei mir am Start. Heute bei mir zu Gast, Friends Don't Lie. Grüßt euch zwei. Wo habt ihr den dritten gelassen?
4: Hallihallo. Der ist ja in der weit entfernten Heimat geblieben.
3: Okay. Also, kurz und knapp, also im Prinzip durch die Entfernung ist er heute Abend nicht mit am Start.
4: Ja, genau. Man muss ja sagen, die Zeiten sind, glaube ich, vorbei, dass sich Bands irgendwie alle in der gleichen Stadt wohnen und irgendwie alle noch zusammenschauen, sondern irgendwie wohnen wir alle so weit voneinander entfernt mittlerweile und man trifft sich dann nur so einmal im Monat zum Proben. Die Distanz zwischen uns allen ist schon relativ weit.
3: Was mich dann auch gleich zu der ersten Frage halt dann irgendwo, und ich mache das immer gerne, dass ich so ein bisschen back to the roots halt dann gehe, weil ihr wart ja eine Band, die sich genau um die Pandemie rum gegründet hat, ne? Also ihr habt quasi dann richtig halt dann erst angefangen und dann kam Corona. Nur da vielleicht auch nochmal einen kurzen Schritt zurück, wie fing es denn bei euch an, gerade wo ihr dann auch jetzt so weit verstreut halt dann wohnt?
4: Stefan, bitte, wie haben wir uns kennengelernt?
5: Wie wir uns jetzt als Band kennengelernt haben oder
3: ja, wie kamen wir zusammen?
5: Also wir sind schon jahrelange Freunde auf jeden Fall. Wir haben auch vorher schon in einem anderen Bandprojekt zusammengespielt, kennen uns daher. Und der Markus und der Ole, die sind irgendwann auf die Idee gekommen, sie hätten doch Bock wieder Musik zu machen, weil das alte Bandprojekt so aufgehört hat irgendwann, ne? Wie es dann halt so ist. Es verleumden sich die Wege so ein bisschen. Und die haben dann noch jemanden gebraucht, einen dritten im Bunde. Und das hat zu der Zeit ganz gut gepasst. Ich bin nämlich, das war 2020, glaube ich, bin ich nach Darmstadt gezogen. Also quasi auch in die Nähe von Frankfurt, wo ja Markus wohnt. Und habe vorher in Freiburg gewohnt. Und dann hat es einfach perfekt gepasst. Und da haben sie mich gefragt, ja, hast du Bock mitzumachen? Und dann habe ich gemeint, ja klar, lass ausprobieren. Und dann sind wir nach Mannheim in so einen Mietproberaum, den konnte man stundenweise mieten, das war eigentlich perfekt während der Pandemie, da war es irgendwie schwierig, dann Proberäume zu finden und erstmal auszuprobieren und so ging es dann los. Ja.
3: Wie habt ihr das gehandelt dann, als sich dieses ja strikte Kontaktverbot ja dann irgendwo halt dann gegeben hat? Ne? gerade halt mit dem Thema Proben und Songwriting und so weiter, klar, Mietproberaum, da bist du dann irgendwo halt dann stundenweise halt alleine, aber da gab es ja dann so diese gewisse Regel, die man sich ja dann gerne mal auch zurechtgebogen hat. Ne?
4: Ich wollte gerade sagen, das waren fließende Grenzen. Ja. Alles mit Sinn und Verstand halt. Ne? Also man muss auch sagen, man hat halt wirklich, wie es auch heutzutage ist, super viel online gemacht. Ist halt nach wie vor auch so. Also gerade so was Songwriting angeht. Ja, man muss nicht mehr in einem Raum zusammensitzen, um unbedingt einen Song oder eine Idee zu besprechen, wie man was findet. Und klar, wenn man dann mal sich zusammen hingesetzt hat und das wirklich gespielt hat, dann immer mit Sicherheitsabstand. Aber die Proberäume waren groß genug. Das war kein Problem.
3: Okay, ja genau, musikalische Einflüsse wäre so halt der nächste Punkt, ich komme jetzt gerade mal in meiner Schrift hier, musikalische Einflüsse wäre halt so der nächste Punkt, ich meine, ihr habt ja sehr ein buntes Potpourri an Musik, ja, was hat da wieder jeder mit eingebracht, also ich meine, glaube ich, Punk war der große gemeinsame Nenner, den ihr dann irgendwo hattet oder immer noch habt.
4: Ja, ich glaube vor allen Dingen halt, so, wovon wir jetzt ja so ein bisschen versuchen wegzukommen oder auch weg sind, ist dieses klassische Pop-Punk-Thema. So, da liegen ja wirklich auch unsere, glaube ich, frühen Anfänge. Wenn man sich unsere alten englischen Songs anhört, dann hört man das auf jeden Fall noch am meisten raus. Und dann, wie du gerade gesagt hast, ist halt super divers, wo wir uns in alle Richtungen bewegen und wo man sich dann aber auch so ein bisschen immer, glaube ich, gegenseitig wieder neue Ideen zuwirft. Ne? Also gerade so jetzt Ole zum Beispiel, der feiert jetzt halt gerade wieder so ein bisschen simpleres Zeug, ein bisschen, muss nicht immer so super ausgecheckt sein, sondern einfach einen einfachen Groove, ja. Und das wirft man sich dann so gegenseitig zu. Also ich glaube, wir haben keinen krassen gemeinsamen Nenner, dass wir sagen, oder?
5: Nicht so wirklich, ne. Aber das macht ja auch so ein bisschen aus, ne? Dass wir aus so ein bisschen verschiedene Richtungen kommen, verschiedene Musik privat hören. Ja, würde schon sagen, dass das so ein bisschen das ist, was das ausmacht.
3: Dann kam ja dann dieser schöne Contest, ne? Den er von Brauerei halt dann gesponsert halt dann war. Und da habt ihr dann den ersten Platz gemacht und somit durftet ihr euer allererstes Konzert, also ich glaube, es war das erste Konzert bei Rock am Ring als Opener spielen.
4: Genau, wir sagen das immer so, weil es medienwirksam gut kommt, aber der erste Auftritt war logisch, also war dann, muss man ja fairerweise sagen, war halt der Contest selbst war der erste Auftritt, aber kann man ja eigentlich so, also der erste richtige öffentliche Auftritt kann man gerne so betiteln, war Rock am Ring, dass man das erste Mal richtig auf einer Bühne gestanden hat vor dann Festivalbesuchern, ja. War eine wilde Zeit, ist aber auch schon wieder 3 Jahre her, finde ich übelst krass, wenn ich drüber nachdenke. Das ist halt echt so, ja, es war halt der Kickstart für alles irgendwie bei uns als Band.
3: Tatsächlich, ich meine, ihr seid quasi zum ersten Mal aufgetreten beim Contest, habt den dann auch irgendwie halt dann gleich gewonnen und dann hat es dann irgendwie geheißen, ja gut, spielt er halt Rock am Ring. War das eigentlich so, sag ich mal, der Trigger, wo ihr gesagt habt, okay, komm, wir machen das mal, vielleicht klappt's ja, oder wolltet ihr einfach nur auf die Bühne und überhaupt mal spielen?
5: Es war eigentlich eher so ein, also keiner von uns hat natürlich damit gerechnet, dass wir das Ding direkt gewinnen, so, deswegen war es eher so, ja komm, wir machen einfach mal, wir schicken einfach mal was hin, was wird denn schief gehen, und Rock am Ring ist so unser aller 3 Lieblingsfestival, schon seit Jahren sind wir auch selbst Besucher und ja, so war das so die Idee, ja, wir schicken mal was hin.
3: Ja, und dann wurde die eingeladen und dann auch prompt natürlich gleich entsprechend gewonnen, aber ich glaube mit Rock am Ring, mit dem Auftritt hat es nicht aufgehört, sondern ihr habt dann glaube ich auch noch Support davor und danach halt dann auch erfahren, also es war nicht so, dass es dann direkt einen Cut gab, oder?
4: Nee, kein richtigen Cut, aber man muss auch trotzdem sagen, dass man jetzt auch nicht überschüttet wurde mit Möglichkeiten, ja, also die Festivallandschaft oder allgemein so die Musiklandschaft aktuell plant ja so weit im Voraus, ist so ja durchgetaktet, halt auch kostentechnisch, ne? Also das war jetzt nicht so, dass dann alle Festivals noch gesagt haben, ach, wir haben jetzt dieses Jahr noch Platz für euch, wir machen nochmal, wir gucken nochmal, sondern man hat dann schon eher in so 1 bis 2 Jahresplänen dann irgendwie weitergedacht und dann haben sich halt immer mal so spontane Dinge ergeben, halt, ne? Wie du jetzt sagst, zum Beispiel Support-Slots oder so, Frank Cut und Rattlesnakes durften wir dann spielen. Das sind halt immer so Sachen, die dann so spontan kommen, ne? Man muss schon sagen, fällt mir auch mal wieder auf, gerade in dem Jahr, wo wir Rock am Ring gespielt haben, glaube ich, haben wir insgesamt, glaube ich, 6 Gigs oder so gehabt. Ja. Und davon waren halt so 2 Rock am Ring, 1 war irgendwie das Reload-Festival, also echt viele große Sachen und sehr wenig sonst außenrum, weil man ja auch 3 Monate vorher einen Contest gewonnen hatte. Ja, das war's ja. Mehr hatte man ja vorher noch gar nicht gemacht. So.
3: Ja, dann kannte man euch ja dann erstmal nicht so direkt, sondern genau, erstmal nur halt dann irgendwo groß. Ja. Und was ich mit dem Support war, einfach meinte, dass man euch dann nicht den, ja, jetzt habt ihr den Auftritt gehabt, war schön mit euch, tschüss. Also das gab's ja dann halt so nicht, Moment, sondern ja. Man hat dann halt euch noch ein bisschen an die Hand genommen.
4: Ja, achso, so meinst du es. Ja, das auf jeden Fall. Der Support ist sowieso die ganze Zeit da. Also das muss man schon sagen. Und das geht eigentlich auch immer so weiter. Das ist schön. Und das, glaube ich, hilft auch als Band dran zu bleiben. Ja, als wenn du einfach gefallen gelassen wirst von allen Leuten aus
3: um. Ja. Das ist halt das, was ich halt dann meine. Nicht, dass es halt irgendwie so einen Support gab oder sowas, sondern dass man euch dann noch ein bisschen an die Hand genommen hat, vielleicht ein paar Tipps gegeben hat und so weiter. Ich würde sagen, wir legen ein kurzes musikalisches Päuschen halt dann ein. Ich habe jetzt noch für euch Wes Hoffman mit Better Than We Think. Danach gibt es was von Dial Drive on My Own. Liegt auch schon geraume Zeit halt dann bei mir. Und Overjoyed, die machen das Ding rund mit Already Late. Viel Spaß mit den 3 Songs wünsche ich euch.

0: Schön, dass immer wieder zurück bei Boros Rock Show auf Radio Darmstadt. Heute bei mir zu Gast Friends Don't Lie. Und ich bin euch im Prinzip so dankbar, dass ich die verhassteste Frage für die Bands heute mal endlich anders stellen halt dann darf. Ja, also es befriedigt den Nerd in mir. Und zwar, wie viel Stranger Things steckt in eurem Bandnamen drin?
1: Das ist eigentlich gar nicht die verhassteste Frage. Das ganz lange wussten das ja Leute nicht oder wissen es, glaube ich, immer noch nicht. Aber ich glaube, die ersten 2-3 Jahre hat das keiner gecheckt. Im Namen und in unserem Intro live. Und das war's.
2: Okay. Wenn Interlude auch.
1: Interlude mittlerweile auch, ja. ja, also die Referenz ist natürlich korrekt. Daher kommt unser Bandname für alle, die es jetzt nicht wissen aus der Serie. Wer die Serie nicht geguckt hat, auf jeden Fall anschauen. Das ist sehr geil. Aber sonst haben wir uns bewusst quasi zumindest optisch und irgendwie vom Look her von der Serie ferngehalten, damit es nicht zu viel wird.
0: Ja, aber es hat schon ein bisschen Pate gestanden, oder?
1: Ja, auf jeden Fall. Ja.
0: Ja. Also ich meine, ich hatte das ja auch dann irgendwie damals gelesen, ne, so Stranger Things, also habe ich ja auch alles geguckt, ne? Also ich glaube, ich habe sogar dieses Jahr an Silvester versucht, um 2 Uhr morgens die letzte finale Folge halt dann zu gucken. Es war nicht ganz erfolgreich, weil ich dann eingepennt bin. War dann doch ein bisschen zu lange. Aber ja, Friends Don't Lie, und dann irgendwann mal fällt dann der Groschen, ja, Freunde lügen nicht. Ja? Ein Stranger Things Spruch, aber dankeschön, dass ich diese Frage tatsächlich mal ein bisschen halt anders stellen durfte. Aber kommen wir nun zum Songwriting halt dann auch. Ihr habt ja vorhin schon gesagt, ihr trefft euch einmal im Monat zum Proben und der Rest läuft dann irgendwie online. Aber wie ist das Songwriting halt dann bei euch? Gibt es dann irgendwie einen, der eine Idee dann irgendwo halt dann reinwirft oder der alles selber schreibt und die anderen müssen dann à la James Hetfield ihm halt dann irgendwie folgen, oder wie macht ihr das?
1: Auch da glaube ich, es gibt noch die paar Bands, die sich glaube ich auch alle treffen und dann gegenseitig die Ideen in den Kopf schmeißen und dann entsteht so ein Song durch in mühsamster Arbeit irgendwie zu viert. Das ist bei uns auch nicht so der Fall. Also ich glaube, wie bei den meisten hat einer halt irgendwie eine sehr ausgereifte Idee. Wir haben auch einen Produzenten mittlerweile, mit dem wir halt viel zusammenarbeiten. Und Texte kommen eh von mir jetzt als Sänger. Und dann ist das eher so ein demokratisches Prinzip, dass wir immer sagen, gefällt euch das ja oder nein? Ja, und so hangeln wir uns halt dran vor. Also ich zeige meistens eine Idee, findet ihr das gut? Soll es in eine andere Richtung gehen, und dann kommt man irgendwie so immer näher zum Ziel.
0: Hast du dann, wenn du, sag ich mal, jetzt einen Gitarrenriff halt dann hast, ist es dann nur dieses Riff, was du, sag ich mal, in die Runde wirfst, oder hast du da schon, sag ich mal, schon so ausgereift, dass halt quasi Strophe und Chorus dann irgendwo schon stehen?
1: Ja, je nachdem, in der Regel ist es schon ausgereifter. Also weil man halt, das ist nämlich, finde ich, auch irgendwie so das Thema, wenn man so arbeitet wie wir zum Beispiel, dass man sagt, man möchte irgendwie schon was Richtiges vorzeigen, was dann auch eine begründete Kritik bekommt, dann braucht es auch schon ein bisschen mehr als nur das Riff. Klar hat man auch mal, ne, beim Song Splitter jetzt zum Beispiel, waren wir ja wirklich zusammen im Proberaum, da gab es nur das Gitarrenriff. Aber sonst ist auch ganz oft so, ich habe schon hier mal Drums irgendwie mit vorprogrammiert oder der Bass soll ungefähr das spielen, ja, oder die Melodie soll ungefähr die sein, weil sonst fehlt ja auch anderen das Bild, so, oder die, wo soll es, in welche Richtung soll es gehen. Ja, deswegen, es ist schon immer irgendwie so halb, es ist immer so eine sehr roughe Demo zumindest. Ja. Mhm. Und wenn unser Produzent mal was macht, so, dann ist es auch meistens sogar schon sehr ausgecheckt, weil der natürlich dann auch noch alle Plugins drüber laufen lässt und so, mhm. Dann klingt es halt schon sehr, sehr krass, ne? Ja.
0: Und wie ist es mit den Lyrics? Du hast vorhin gesagt, am Anfang habt ihr es sogar auf Englisch probiert, aber inzwischen ist es komplett halt dann irgendwo Deutsch. Habt ihr euch bewusst für Deutsch halt dann entschieden, weil es einfach stimmiger zu schreiben ist?
1: Da muss man ja dem Stefan eigentlich zugute halten, dass er ja von Anfang an gesagt hat, ich wollte mich vorhin auch noch einhaken, das haben wir nämlich auch wahrscheinlich noch nie erzählt. Stefan ist nach Darmstadt gezogen und dann sind wir, das weiß ich noch, Pizza essen gegangen. Und dann habe ich dich auf dem Weg danach gefragt, ey, wir haben nur so ein Bandprojekt am Start, hättest du da Bock? Und dann hast du so, ja, könnte ich mir schon vorstellen. Dann kam natürlich die berühmt-berüchtigte Frage, wie es in vielen großen Bands der Fall ist, weil Stefan war ja eigentlich Gitarrist und dann wurde er aber an den Bass verbannt, sozusagen, weil es hat halt noch ein Basser gefehlt. Und dann wurde er umgeschult, sehr erfolgreich, wie man jetzt mittlerweile sagen kann. Und Stefan hat direkt gesagt, ja, auf Deutsch oder auf Englisch, ich hätte schon Bock auf Deutsch, weil Stefan halt auch im Deutschpunk mehr zu Hause war als ich jetzt zum Beispiel, aber ich habe mich nicht getraut und deswegen habe ich Englisch genommen, weil es halt einfacher ist und man auch Dinge leichter ausdrücken kann, ohne dass sie zu peinlich klingen. Mhm. Ja. Und diese eigene Angst wurde dann überwunden irgendwann durch Trial and Error, sage ich mal. Also einfach durch mal, ich schreibe jetzt mal was Deutsches und alle fanden es gut. Und dadurch ist es, glaube ich, auch erst das Friends to Lie geworden, was es heute ist, weil dadurch ist es meiner Meinung nach, man hört es schneller raus. Ja? Also die englischen Sachen, die wir geschrieben haben, sind vielleicht doch generischer als die deutschen.
0: Wo holst du dir da die Inspiration für deine Songtexte halt dann her? Ist das viel Alltag oder?
1: Mal so, ehrlich gesagt. Also jetzt, ich würde lügen, wenn ich jetzt sagen würde, das ist alles so autobiografisch irgendwie, das ist es nämlich nicht. Also ganz oft sind es auch einfach allgemeine Themen, die irgendwie einen beschäftigen, oder man versucht sich mal in eine andere Lage reinzuversetzen, dann geht es ja schon eher in so eine Richtung fast Konzept-Song, Konzept-Album, ja. Also es ist alles Mögliche, ja.
0: Wenn ihr eine Setlist für ein Konzert halt dann schreibt, gibt es da wirkliche Must-Haves, die von eurer Seite auf die Setlist definitiv halt dann drauf müssen, also Songs, auf die ihr definitiv nicht verzichten wollt? Und die andere Frage, wie viel Einfluss haben dann eure Fans halt dann auch drauf auf, weil wenn ihr merkt, okay, diesen Song, den müssen wir ganz einfach spielen, ja, auch wenn wir vielleicht den nicht so gut finden wie einen anderen?
2: Würde schon sagen, dass es Must-Haves gibt, so. Also einfach Songs, die wir persönlich sehr gern spielen, aber natürlich auch Songs, wo wir wissen, ey, die kommen super bei den Fans an. Dann schauen wir aber auch ganz klar danach, wie wird denn was gestreamt, ne? Also wie viele Zahlen haben manche Songs und wie gut funktionieren die dann aber auch live, ne? Es gibt natürlich auch Songs, die live gar nicht funktionieren oder nicht so gut funktionieren wie andere. Ja, und dann haben wir natürlich einen Song, den wir immer spielen, weil das so unser wahrscheinlich beliebtester Song ist. Ich weiß jetzt nicht, ob wir den spielen würden, wenn es nicht der Song ist, der von den Fans so der bekannteste ist. Weiß ich nicht, für dich selbst.
1: Ja, wahrscheinlich ähnlich. Das
2: ist wahrscheinlich ähnlich, ne? Würde ich schon sagen.
1: Also wäre der Song jetzt nicht so beliebt geworden, dann würde wahrscheinlich auch rausfliegen irgendwann. Also ich würde behaupten, wahrscheinlich hat jede Band so die Top 5, die bei denen auf Spotify und Co. stehen, spielen wahrscheinlich alle, also würde ich in der Regel sagen. Interessant wird es dann da danach, ne? Und dann guckt man dann schon ein bisschen auch, was ist es für ein Auftritt. Und es gibt auch echt Songs, die sind bei Spotify wahrscheinlich nicht mehr unter den Top 15, aber die Fans wollen die irgendwie, was ja dann im Umkehrschluss eigentlich gar keinen Sinn ergeben kann, weil dann hat man das Gefühl, die hören die gar nicht privat, weil die wollen die nur live hören. Also zum Beispiel Halt dein Maul ist ja ein gutes Beispiel. Halt dein Maul, ja. Unsere so, ja, andere würden sagen, so die typische linksversiffte Punk-Single, die wird live immer requestet von irgendjemandem. Irgendjemand will es immer hören oder drei, vier Leute sind enttäuscht, wenn wir sie nicht spielen, aber auf Spotify weit unten.
2: Das ist ja so ein typischer Live-Song einfach.
1: Ja, ne?
0: Ja, ich glaube, das ist das, wo ihr dieses kurze Reel halt dann dazu gemacht hattet, ne?
2: Genau, ja.
0: Diese halt dann Maul-Geschichte. Ist mir persönlich tatsächlich bei Spotify noch gar nicht irgendwie jetzt halt dann aufgefallen. Muss ich mir, glaube ich, mal irgendwie meinen Testballon halt anziehen und das mal halt dann auschecken, definitiv. Ich hatte es nicht so auf dem Schirm, aber ich glaube, das ist auch eins von den älteren Sachen, die auf den ersten drei EPs irgendwo halt dann drauf waren.
1: Ja, genau, auf der ersten deutschen quasi. Ja. Und da geht es ja wirklich dann auch vielleicht eher mehr auch über den Inhalt, ne? Also der Song knallt natürlich auch, der ist auch kurz, aber ich glaube, was die Leute da auch abholt, ist dann vielleicht auch der Inhalt, ja, einfach und die Haltung.
0: Ja. Und da kann es natürlich halt dann irgendwie sein, dass es auch der Spotify-Algorithmus vielleicht nicht so nach oben spülen will.
1: Ja.
0: Aber über das Thema Algorithmus werden wir später, glaube ich, zum Ende der Sendung auch nochmal irgendwie halt dann kurz quatschen. Gerade weil ich es persönlich auch ein bisschen am eigenen Leibe halt dann irgendwie halt dann erlebe. Aber gut, wie auch immer, ich würde sagen, wir machen ein kurzes musikalisches Päuschen von drei Songs, quatschen dann auf jeden Fall noch über eure EPs, über auch Zenit der Dramaturgie und viele andere Dinge, die ich noch hier auf dem Zettel halt dann irgendwo habe. Deswegen jetzt erstmal Social Distortion Two Nights. Sie sind ja halt dann wieder da nach etwa, ich weiß gar nicht, wie lange die letzte Platte irgendwie raus ist. Ist bestimmt schon irgendwie 30 Jahre, glaube ich, halt dann irgendwo her. Irgendwas in dem Dreh. Oder vielleicht auch nur 20, wie auch immer. Aber Tonight hat mir auf jeden Fall aus der Platte am besten halt dann gefallen. Deswegen ist er heute Abend dann auch mit dabei. Dann Massendefekt. Gestern auch Release halt dann gehabt. Unbedingt verpassen. Müsst ihr den Song halt dann nicht, weil der ist nämlich zusammen mit Dritte Wahl. Ist auch eine richtig coole Geschichte. Und dann So wenig Zeit von Arrested Denial. Auch eine Platte, die ich euch definitiv ans Herz legen kann. Bisschen Oi Punk aus Hamburg. Viel Spaß mit den drei Songs wünsche ich euch.

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1: So, da sind wir zurück bei Boros Rock Show auf Radio Darmstadt. Heute bei mir zu Gast Friends Don't Lie und wir werden auch gleich im Anschluss des Blogs drei Songs von eurer Zenit der Dramaturgie-Platte halt und hören. Aber erstmal einen Schritt zurück, weil ihr habt ja, sage ich mal, sehr schnell, also ich glaube im Jahresrhythmus eigentlich EPs rausgebracht, ne? Also Year Zero war 22, was lange währt, wird auch nicht gut, Teil 1 23 und Teil 2 24. Jetzt ist, glaube ich, Year Zero noch die englischsprachige Geschichte und dann wurde es dann im Jahr 23 deutsch.
2: Korrekt.
1: Wenn ihr diese drei EPs nebeneinander legt und dann am Ende Zenit der Dramaturgie halt dann irgendwo setzt. Wie habt ihr euch da entwickelt? Also unabhängig davon, dass ihr die Sprache gewechselt habt, aber kann man da die Entwicklungsschritte dann irgendwo hören? Wie ist euer Gefühl halt dann dafür? Auch gerade, wenn ihr die alten EPs nochmal hört im Vergleich zu heute.
2: Das ist eine sehr interessante Frage. Würde ich mal an Stefan weitergeben. Einfach auch aus dem Grund, weil man vielleicht selbst, gerade was so Text und so angeht, dann doch immer zu tief im Entstehungsprozess drin war. Wie würdest du sagen, haben wir uns verändert?
3: Also,
2: wir sind schon härter geworden.
3: Ja, also es ist ja immer so, man versucht so ein bisschen, so die ersten EPs waren halt natürlich so ein Ausprobieren. Ich spreche jetzt mal erstmal nur über die deutschen EPs, ne? Die englische war jetzt so das erste auf Englisch ausprobieren, die will ich erstmal ausklammern. Aber es ist schon so ein Ausprobieren, wo will man denn hin mit seinem Sound irgendwie. Das, finde ich, hört man schon in der Entwicklung. Jetzt rein das musikalisch jetzt erstmal. Textlich auf jeden Fall auch. Also ich habe das Gefühl, textlich ist das um einiges raffinierter noch geworden, als es anfangs war. Aber auch musikalisch geht es jetzt in so eine Richtung, auch wenn auf dem Album jetzt so ein paar Ausreißer vielleicht musikalisch drauf sind, geht's trotzdem, ich finde, wir haben so ein bisschen unseren Sound so definiert damit, in welche Richtung das jetzt auch vielleicht zukünftig geht. Das würde schon
2: vielleicht
3: sagen.
2: Vielleicht auch irgendwie, ne, gleichzeitig hat man es irgendwie auch erweitert, also alle EPs habe ich halt, waren noch von mir selbst produziert, also nur wirklich zum Mischen und Mastern abgegeben, da hast du wirklich halt ganz stumpf, eigentlich sage ich mal, 2 bis 3 Gitarren, einen Bass, ein Schlagzeug und irgendwo ist vielleicht nochmal ein Synthi oder so drin. Ja, das ist also wirklich eine ganz klassische irgendwie 4-5-Mann-Kombo, wie man es kennt. Und gerade halt mit dem Produzenten kam dann halt auch neuer Input dazu, auch neue Möglichkeiten. Und da, glaube ich, ist auch das Klangbild hat sich halt einfach modernisiert. Ne? Irgendwie, also man ist halt weggegangen von diesem klassischen, da sind jetzt 5 Instrumente, die spielen, sondern das ist halt schon größerer Arrangements, die man halt auch definitiv heraushört, ja, also auch gerade bei der neuen Platte.
3: Aber auch das Ding, so die Frage auch vom Produzenten, ja, wie wollt ihr denn klingen, ne? Das ist so eine Frage, die hast du dir vorher gar nicht so richtig gestellt irgendwie. Klar, man hat so Vorbilder im Kopf gehabt irgendwie, in welche Richtung es geht, was es gerade so Gitarrenmusik angeht, klar, im Pop-Punk auch, aber so diese Frage.
2: Da sprichst du ja mehr von Sounddesign, oder? Meinst du auch gerade? Weil wir haben uns ja vorher schon immer Gedanken gemacht, wie wollen wir klingen im Sinne vom Stil her?
3: Ja, ja,
2: also Sounddesign. Aber du meinst Sounddesign, also ja. Vorher haben wir uns, glaube ich, jetzt nicht hingesetzt und gesagt, ach so, man kann 4 Bassspuren gleichzeitig auf einem Album laufen lassen, so, weil früher dachte man halt, ja, okay, ein Bass spielt einen Bass, reicht doch.
3: Ja. Ja, ja.
2: Aber jemand, der halt dann irgendwie viel mit Frequenzen arbeitet, sagt dann schon nochmal, nee, für den Song brauchen wir nochmal richtig Low-End.
1: Ja, ich hatte ja mal, als Today Forever halt dann bei mir waren, war der Kohle mit dabei, weil der die Platte von denen halt produziert hatte. Und er sagte halt dann auch, ja, dann die Bassspur, dann soll der halt eine Line soll er halt dann durchspielen und dann wird das Ganze halt dann geloopt und dann fertig. Na, also das sind halt dann auch so Dinge, war mir auch nicht so klar, dass er diesen ganzen Song, klar kann man auch machen, macht man heute teilweise manchmal halt auch noch, aber dass er diesen ganzen Song dann irgendwie von A bis Z halt dann durchspielt, sondern einfach nur einen Part halt dann nimmt und der dann halt dann geloopt wird. Ne? Also Das sind halt auch so Tricks, die kriegst du dann halt auch erst im Gespräch halt dann irgendwo raus.
2: Und mir ist auch aufgefallen, wenn ich gerade drüber nachdenke, dass die Gitarre von Platte 1 bis zur letzten Platte immer tiefer gestimmt wurde.
3: Das stimmt.
2: Also wir sind immer, es wurde schon immer böser. Und wie du schon gesagt hast, der Sound ist irgendwie klarer geworden. Man hört schneller FDL Friends on Lie raus. Aber trotzdem hat sie es auch sehr geweitet, weil wenn man überlegt, die erste Platte, habe ich ja vorhin schon gesagt, finde ich sehr generisch, also sehr pop-punkig, sehr, man kann da einen klaren Stil raushören. Dann die deutsche erste Platte war noch vielleicht sehr punkig, ja, also auch so im Deutsch-Punk orientiert, bisschen moderneren. Und jetzt die neue, da sind ja so viele, also da ist ne, immer Streicher drin und so, also es hat schon geweitet auch der Sound irgendwie.
1: So dann auch tatsächlich mehrere Gitarren stehen, für die unterschiedlich gestimmt sind, also eine klassisch E und dann irgendwie eine andere mit einer E oder?
2: Da bin ich gar nicht mehr nerdig drin. Ich habe jetzt auch, verkaufe auch total viel Gitarren und so, weil echt mittlerweile sagen muss, dass am Ende kann man so viel noch nachbearbeiten, wenn man jetzt mit einer Frequenz unzufrieden ist oder so. Aber eigentlich ist es auch live mittlerweile eine Gitarre lieber eine durchgehende Show, wenn man jetzt mal vom Live-Business redet, abliefern. Und dann lernt man das halt nochmal um. Ne? Wir haben jetzt vor der letzten Platte alles umgelernt, was dann doch nochmal so echt ein bisschen Kopfschmerzen einbereitet hat, weil man natürlich Songs 2-3 Jahre lang immer gleich gespielt hat. Und dann ist auf einmal jetzt der Bass, keine Ahnung, ganz Ton tiefer oder anderthalb Töne tiefer. Ja, das wird dann schon alles mit einem Instrument irgendwie eingespielt.
1: Ja, ich meine jetzt halt diese alten Songs, die du vielleicht, wo du ja gesagt hast, die Gitarre habt ihr jetzt tiefer gespielt, spielst du jetzt halt dann irgendwie tiefer, also dann werden die alten Songs quasi umarrangiert auf den tieferen Sound?
2: Nee, die sind alle geblieben. Okay. Also ja, genau, ganz, ganz alte Sachen spielen wir ja auch eigentlich gar nicht mehr. Wenn es noch irgendwas Deutsches, Älteres ist, dann genau, haben wir es einfach umgelernt, aber es ist immer noch die gleiche Tonart. Also wir spielen jetzt nicht tiefer oder versuchen es jetzt nicht noch böser zu machen. Also da bleiben wir uns dann schon treu und sagen, hey, das war ja damals auch so und das kann auch so bleiben.
1: Okay, gibt es denn irgendwelche Highlights auf den alten Platten, sage ich jetzt mal, auf den ersten EPs, wo ihr halt sagt, oh, da denke ich heute immer noch ganz gerne zurück, weil ist schon ein geiler Song. Also der wird dann
2: viel, natürlich
1: auf der Setlist auftauchen, denke ich mal. Also Hals Maul hast du ja vorhin dann als Beispiel schon halt genannt.
2: Ja, aber total viel, oder?
3: Ich finde vor allem kannst du halt den Song Friends Don't Lie nennen, so quasi unseren Titelsong sozusagen, ne? Das ist ein englischer Song. Der natürlich, ne, der gibt uns unseren Namen.
2: Das würde ich sagen. Ich glaube immer noch bei, das finde ich ja so, eine der interessantesten Sachen, frage ich mich immer, warum das ist. Und ich dachte, bei uns wird es nicht so sein, aber es ist doch bei total vielen Bands so, dass die erste irgendwie prägnante Platte stellt oft auch viele Songs dann, die immer noch 5-6 Jahre später von den Fans gehört werden. Ja, obwohl man sich ja eigentlich erst dazu hin entwickelt, wo man hin möchte. Wir haben in unseren Top 5 Songs sind 3 Songs von unserer ersten EP, ja? Also von der ersten deutschsprachigen. Und das ist halt schon interessant, weil man ja immer denkt, okay, jetzt kommen die neuen Songs, die sind nochmal cooler, die sind vielleicht nochmal mehr unser Stil, aber die halten sich ja hartnäckig, ja, so unter den Top 5 Songs. Und das ist schon interessant. Also ich finde schon, dass man gerne zurückguckt und es gibt auch nichts, wo ich jetzt irgendwie sage, oh Gott, ich könnte mir vorstellen, immer noch alle Songs zu spielen, wenn wir die Zeit hätten dafür.
1: Kommen wir zu eurer aktuellen Platte, Ziese Dramaturgie. Auch da habt ihr da persönliche Favoriten, persönliche Highlights oder einen Song, wo ihr halt dann sagt, der fasst mich halt dann besonders an, weil er einfach irgendwie eine besondere Geschichte für mich persönlich halt verbindet.
3: Ich würde schon sagen, ich muss ein bisschen differenzieren mit was ich gern live spiele und in welchem Song ich mich selbst so ein bisschen wiederfinde.
1: Also,
3: so.
1: Das persönliche Highlight. Also wenn du halt dann für dich zu Hause auf der Couch und dann sitzt, deine Platte hörst und sagst, Mensch, der Song von der Zenete Dramaturgie ist für mich persönlich, der ist mir ganz ans Herz gewachsen. Aus der
3: ist bei mir wahrscheinlich Angst. Ich schwank zwischen Angst und 1000 Türen, die zwei, aber wahrscheinlich eher Angst.
2: Bei Ole ist es auf jeden Fall dieses Lied, weil du hast ja vorher auch gefragt, so hey, was würdet ihr denn spielen, wenn ihr die Wahl hättet, so, ne? Und dann habe ich natürlich auch die Jungs die Frage weitergegeben. Und ich weiß, dass für Ole halt aktuell dieses Lied so sein Favorite ist, obwohl er damals beim Songwriting, weiß ich noch, jetzt gar nicht so gesagt hat, okay, das wird jetzt nicht mein Banger-Track auf dem Album, ich finde den geil, aber da habe ich andere Favoriten, aber die Meinungen ändern sich halt auch über die Monate. Ja, bei mir würde ich auch sagen, es ist

0: den ihr halt dann irgendwo halt dann zirkelt, wie gesagt, das Ding. Ist da entsprechend halt mit dabei. Aber bei dieses Lied, ich kann es nachvollziehen, weil als ich den Song gehört habe, also ich habe erstmal, nachdem du mir die Songs geschickt hast, die wir heute Abend spielen wollen, habe ich mir dieses Lied halt angehört und ich finde, dieses Lied, was das besonders für mich halt dann irgendwie macht, dass sehr, sehr viele unterschiedliche Passagen dann irgendwo drin sind, die wie, ja, wie ein Puzzle dann irgendwo zusammen. Ich glaube, Puzzle ist da wirklich das richtige Wort, weil beim Puzzle hast du ja verschiedene Bilder, die dann ein Ganzes dann irgendwo ergeben. Und so ist es bei diesem Song halt dann auch. Ja, also du hast dann verschiedene Dinge, die dann irgendwie wie ein Puzzle dann am Ende des Tages zusammenpassen. Ja, wo man auch den ersten Moment denkt, okay, was ist jetzt da anders da? Aber wenn man dann genau halt dann hinhört, dann weiß man, es passt einfach. Und gut, 2 Uhr nachts ist halt einfach ein Ding, das läuft. Das machst du an und das läuft. Ja, also so ging es mir also, als ich den Song zum ersten Mal gehört habe, dann auch über Streaming, ja, so okay, das läuft, den kannst du in deine All-Time-Playlist reinpacken, das läuft, ja, das passt. Ja.
1: Und wer ist radiotauglich?
0: Ja, du damals gedacht? Ich hab tatsächlich auf meiner Streaming-Playlist habe ich auch Songs drauf, die sind tatsächlich nicht radiotauglich, auch teilweise nicht vom Text, auch wenn sie bei mir schon halt dann gelaufen sind, ja. Weil mich interessiert es ja nicht, ob es bei Radio tauglich ist oder nicht, aber es muss ganz einfach, ja, es muss mich packen, ich muss es fühlen. Ja, und manchmal, wenn ich dann den Song dann irgendwo halt dann mal wieder höre und dann denke ich, oh nee, ich fühle halt nichts mehr mit dabei, dann geht er halt raus. Dann bleibt er zwar irgendwo im Playlistenpool halt dann drin, weil ich ja mehrere habe, aber er gehört dann halt dann nicht mehr zu den Songs, was die halt immer gehen. Ne? Deswegen. Ja, wie hat man denn auf eure Zenit der Dramaturgie überhaupt reagiert? Also das Umfeld, sage ich mal. Ich sage jetzt nicht die Fans, sondern halt das nähere Umfeld von euch, wo die zum ersten Mal die Platte halt dann gehört haben. Freunde, Familie, Partner.
2: Man hat ja so die Engeren immer so ein bisschen vorher schon angespoilert mit so ein paar Songs, muss ich dazu sagen. Und alle meinten, ja, das ist es, das ist geil. Aber so das erste Feedback von der gesamten Platte eigentlich durchweg gut. Ich meine, es ist immer, das direkte Umfeld gibt ja auch nicht gern negatives Feedback, ne? Das ist, glaube ich, auch so ein bisschen ein Ding. Aber ich habe eigentlich so negatives Feedback vom Umfeld gar keins bekommen. Eher so, dass die Platte an sich super rund ist und man sie einfach gern anhört. Einfach als, weil sie sehr abwechslungsreich ist. Das war so das Feedback, was ich jetzt eigentlich bekommen habe.
0: Ja. Gab es auch irgendeinen Verriss? Für euch? Also, ja. Meinen wir jetzt hier von den Dingen, die die Rezis schreiben?
3: Nee, einen richtigen Verriss gab es eigentlich nicht, würde ich behaupten. Also, man liest halt immer zwischen den Zeilen, wenn irgendjemandem was nicht gefällt, aber also man muss wirklich sagen, overall kam das schon sehr gut an. Für eine Platte, die halt auch viel wagt, meiner Meinung nach, weil sie halt einfach sehr schlecht in eine Schublade zu packen ist. Und man muss schon sehr Bock haben auf Musik allgemein, um jeden Song gut zu finden und nicht zu sagen, hey, was ist denn das jetzt auf einmal? Ne? Also ich glaube, nicht jeder braucht auf so einer Platte eine Ballade unbedingt oder hat Bock auf eine Ballade und nicht jeder hat im Umkehrschluss auf in so einer Platte Bock auf den härtesten Breakdown, so den wir jemals geschrieben haben. Ja, das ist halt da muss man einfach schon der Bock auf Rock und alles andere, was halt noch so an den Ecken dazugehört, irgendwie Lust haben. Mein engeres Umfeld hört gar nicht so Musik. Die waren eher so erstaunt bei so 2 Uhr nachts. Oh, das gefällt mir mal richtig, richtig gut. So, das höre ich auch wirklich auch privat viel. Das ist schon das Höchste der Komplimente auf jeden Fall. Weil, und unsere, so die jetzt, die aus dem engen Umfeld, die so mit auf Tour teilweise auch sind, die finden es natürlich dann auch cool, weil die hören ja auch die Musik.
0: Okay, Zenit der Dramaturgie. Ich weiß, es gibt eine Zeile, den habt ihr in einem Song halt dann verpackt. War das die Idee, den halt dann rauszunehmen und als Albumtitel zu nehmen oder steckt da ein bisschen mehr dahinter?
3: Es war die erste Zeile, die ich da überhaupt geschrieben habe dafür. Also es war, unsere Zeit ist ja die erste Single gewesen und es hat sich dann schon irgendwie rauskristallisiert, ah okay, jetzt kommt so ein bisschen Zeitdruck rein, jetzt wollen wir mal das Ganze ins Rollen bringen, das wird die erste Single vom Album und war der erste Song, der gerade geschrieben wurde und dann habe ich die Zeile genauso geschrieben, wie sie jetzt auf der Platte ist, sind angekommen, Zenit der Dramaturgie, habe es den Jungs direkt gesagt, finde ich einen saugeilen Albumtitel, wollen wir den nehmen, ja, machen wir. Und

0: dann, das hat es natürlich sehr einfach gemacht, weil dann hatte das ganze Album halt ein Thema direkt. Mhm. Also auch so, wie man es dann halt dann raushört, und hat auch dem ganzen Album Grenzen gesetzt, und an denen konnte man sich dann dazwischen irgendwie entlang hangeln. Also ja, es war zum Glück sehr, sehr einfach, was das anging.
1: Okay, ich würde sagen, bevor ich euch nochmal das Feld überlasse, über die drei Songs halt dann in euren Worten halt dann zu reden, hören wir uns das jetzt erstmal definitiv halt dann an. Passend zur Halbzeit. Den Anfang macht tatsächlich 2 Uhr nachts. Den habe ich ganz am Anfang halt dann gepackt. Im Anschluss daran jede Zeile ein Schrei, featuring Grell und Winter. Und dieses Lied, den habe ich ans Ende halt dann gesetzt, weil es einfach, ja, das Puzzlestück halt dann irgendwo ist. In diesem Sinne mein Guess-Re für den September 2026, Friends Don't Lie, mit 2 Uhr nachts, jede Zeile ein Schrei und dieses Lied. Viel Spaß wünsche ich euch damit.

0: Ja, das war noch ein wunderschöner Abschluss. Dieses Lied, Friends Don't Lie, in meinem Gatsby für den September 2026 mit 2 Uhr nachts. Jede Zeile ein Schrei und dieses Lied. Wollt euch nochmal so das Feld überlassen, dass ihr vielleicht nochmal ein paar Worte zu den drei Songs halt dann irgendwie sagt, was sie für euch halt dann bedeuten.
1: Wir haben ja eigentlich gerade quasi kurz bevor du wieder hochgezogen hast, darüber gesprochen, über dieses Lied. Dass man auch, ja, natürlich kann man inhaltlich auch viel über Songs sprechen, aber auch, dass man einfach, während man Songs schreibt, auch überlegt, ist das eher was für die Platte, die man viel zu Hause hört, ist das eher was für live? Und wir haben auch gerade gesagt, halt, dieses Lied merken wir auch jetzt schon aktuell vor der Tour schon, dass halt live einfach auch sehr gut funktioniert, weil den Leuten erstmal bewusst wird, dass es vielleicht ein zusammenhängender Track ist, der noch ein gewisses Loch in der Mitte hat und nicht irgendwie zwei verschiedene Songs. Aber ja, so inhaltlich, ne, sind halt schon sehr unterschiedlich. 2 Uhr nachts ist halt so diese klassische lange Nächte, Exzess, die Jugend, aber halt auch politische Haltung und Statements, die man irgendwie setzen möchte. Und hier muss ich ja nochmal betonen, unsere Feature-Parts bei jede Zeile ein Schrei, Winter und Krell waren natürlich auch absolut, haben wir absolut gefeiert, dass das so geklappt hat. Das ist ja nicht immer so einfach, gleich noch zwei Bands, muss man ja auch wirklich sagen, nicht nur Einzelkünstler, sondern Bands nochmal mit an Bord zu holen, die alle ihren Senf dazugeben. Und da hat das halt wirklich sehr gut gepasst mit diesem Befreiungsschlag und sich so ein bisschen, ja, ich glaube, da findet sich ja unsere Szene schon wieder. Also auch gerade alle mit so ein bisschen Emo und Punk und so groß geworden. Da kennen schon viele, glaube ich, das Gefühl, wie es ist, in der Schule mal ausgegrenzt zu werden und sowas. Ne? Das heißt, da schon sehr rund geworden, auch inhaltlich, dass sich alle wiederfinden konnten. Eine sehr bunte Mischung.
0: Und ich glaube, die drei Songs spiegeln auch ein bisschen so die Platte halt dann irgendwo wieder, dass ihr einerseits, ich sag mal, eine tanzbare Nummer habt wie 2 Uhr nachts in irgendwo was, wo es dann ein bisschen härter zur Sache halt dann geht und dann halt dieses Lied, was ja, wie ich schon halt dann sagte, ja, so ein Puzzle halt dann ist oder ein Patchwork-Teppich, wo verschiedene Elemente einfach zu einem runden Bild dann irgendwo halt dann zusammenpassen.
1: Ja, so war es auch gedacht eigentlich, die drei Songs tatsächlich so zu zeigen, was ist die Bandbreite, und ich finde, das ist auch so, zeigt eigentlich fast die Extreme ganz gut.
0: Gut, aber ihr werdet natürlich die Platte auch live präsentieren, also es gibt da 4 Dates, wo ihr definitiv unterwegs halt dann irgendwo halt dann sein wird, und ihr habt euch da auch eine Hardticket-Aktion zu diesen 4 Dates halt dann ausgedacht.
1: Genau. Ja, also generell erstmal erste Tour für uns auch, ne? Das sind wir natürlich auch aufgeregt und freuen uns total, weil das so Sachen sind, die wir jetzt nie für möglich gehalten hatten, auch am Anfang unserer Bandgeschichte, dass man mal wirklich mal eine eigene Tour spielt, wo die Leute nur wegen einem selbst kommen, weil das ist ja schon nochmal was anderes. Mit den 4 großen Städten halt, Berlin, Hamburg, Frankfurt und Köln erstmal. Und wir haben letztes Jahr schon mal ein Jahresabschlusskonzert gespielt und das war sehr schön, und wir merken ja auch heutzutage, dass das Überangebot ist groß in allen möglichen Facetten und Varianten. Die Leute haben trotzdem irgendwie gleichzeitig weniger Geld, alles kostet mehr, ja. Deswegen will man ja irgendwie auch sein Produkt, was es ja am Ende ist, auch bestmöglich irgendwie darstellen und da bieten, sei es nun unser Merch oder halt eben auch Tickets. Ja. Man kann über Eventim Sachen kaufen, klar, und vielleicht gibt es auch mal von der Oma den 50-Euro-Gutschein zu Weihnachten, weil sie hört, dass der Enkel oder die Enkelin gerne auf Konzerte geht, dann löst den Gutschein ein, aber ansonsten denken wir uns, wir haben ein super Label mit einem tollen Online-Shop, wo alles fair produziert wird, und dementsprechend machen wir immer so gerne so Hard-Tickets-Aktionen, die halt erstens nochmal eine schöne Erinnerung sind, und haben wir uns dann noch die eine oder andere Überraschung vielleicht überlegt vor Ort für die Leute, die uns halt eben genau auf dem direkten Wege unterstützen. Da versuchen wir schon immer irgendwie was Besonderes zu machen.
0: Ja, hattet ihr ja auch, glaube ich, Mitte des Jahres dann auch nochmal gemacht, wo ihr gesagt habt, ja, wir machen die Konzerte for free, ihr könnt da so viel Geld für die Karte bezahlen, wie ihr gerade könnt,
1: umsonst,
0: oder wie ihr gerade wollt.
1: War so komplett umsonst.
0: Ja, war komplett umsonst, aber halt mit quasi, ihr dürft uns gerne auch noch was dazu halt dann spenden. Genau, ich glaube, in Oberhausen und in Frankfurt habt ihr diese Aktion gemacht.
1: Genau, ja, also es war so Album-Release-Shows, aber wir haben gesagt, okay, komm, wir gucken schon, dass wir es irgendwie hinkriegen, umsonst. Jeder, der halt irgendwie was gekauft hat, sei es nun ein Patch oder eine Albumplatte, irgendwas, kann auf die Gästeliste, wenn voll ist, ist voll. Und dann haben wir vor Ort noch Sachen verlost, die dann an Viva Con Aqua gespendet wurden. Ja, einfach so irgendwie zumindest ein, zwei Events im Jahr irgendwie auf die Beine stellen, wo jeder dran teilnehmen kann, der Bock hat. Und das war auch sehr, sehr schön, weil die Energie natürlich auch dann irgendwie gefühlt direkt da war, weil die Leute Bock hatten.
0: Aber ihr geht nochmal auf Doppeltour, auch mit Innocent Behavior. Die steht ja auch noch an, neben den vier Live-Dates. Wie mischt ihr das dann? Wer spielt dann zuerst und wer ist Support, oder wechselt ihr das immer von Abend zu Abend dann irgendwie durch?
1: Das ist ja eine Co-Headliner-Tour, also wir spielen schon beide genau gleich lange Sets, ja. Und die sind dann jetzt vielleicht nicht ganz so lang wie ein typisches Full-Headliner-Konzert, aber immer noch sehr, sehr lang, sodass man echt einen geilen Abend hat. Wir haben uns jetzt noch nicht über genaue Zeiten Gedanken gemacht, aber wir werden auf jeden Fall einen Support dabei haben. Das wird gerade besprochen. Und dann spielen wir einfach, wir die zwei Bands quasi in diesem Behavior und wir jeweils ein gleichwertiges Set, was, glaube ich, sehr, sehr geil wird, was es auch immer wieder öfters gibt und was uns auch sehr freut, weil auch da wieder der Preis ist eigentlich ähnlich zu einem einzelnen Konzert, aber die Leute kriegen halt einfach wirklich eine bunte Mischung geboten, und das werden geile Abende auf jeden Fall in kleinen Clubs. Das wird schön.
0: Ein Ding muss ich tatsächlich noch aufgreifen, wenn wir gerade auch über eure EPs und eure Plattenhaltern gesprochen haben. Ihr habt dieses Jahr eine Aktion, wart da halt dann mit dabei, der Blind Date Sampler. Ist ja das eine oder andere Mal bei Boris Rockshow halt dann daraus was gelaufen. Im Prinzip habt ihr euch ja mit anderen Bands zusammen zu tun dürfen und habt daraus einen Song geschrieben. Wie ist das eigentlich im Detail abgelaufen? Habt ihr dann irgendwie erfahren, ihr müsst jetzt mit Attic Stories einen Song zusammen machen?
1: Genau, Attic Stories und Emmerich, muss man natürlich dazu sagen, weil bei unserem Blind Date war ja noch das Besondere, dass es nicht nur zwei Bands waren, sondern direkt drei. Attic Stories dann auch von unserer Seite quasi des Labels aus und Emmerich von der anderen Seite des anderen Labels eben. Und ja, so wie du es gerade gesagt hast, man hat dann irgendwann, also weil wirklich nicht so, dass jetzt irgendwie unser Label vorher gesagt hat, ey, ich sag euch schon mal, wer es ist, und dann könnt ihr sagen, ja, passt euch, und dann, sondern nee, es war wirklich so, ich sag euch das nicht, irgendwann kriegt ihr es gedroppt und dann müsst ihr zusammenarbeiten. Und wir kannten uns halt vorher schon, also gerade auch mit Attic Stories, deswegen, das hat es schon ein bisschen einfacher gemacht. Aber nichtsdestotrotz muss ich auch sagen, ähnlich wie bei unserer Single jetzt mit Winter und Grell, überraschend gut, also jeder hat so ein bisschen was reingeschmissen. Hier, ich habe eine Demo, dann hat einer die Demo weitergearbeitet, dann ich habe eine Textidee. Das wurde echt super zusammengeschmissen. Also ich glaube, da hat sich jeder sehr am Riemen gerissen, um nicht noch sein Ego noch raushängen zu lassen. Und wir waren alle echt sehr, sehr happy mit der Single, weil sie, glaube ich, uns alle drei sehr gut widerspiegelt.
0: Okay, ich würde sagen, wir machen eine musikalische Unterbrechung, weil wir sind auch schon wieder kurz vor Annette. Kennt ihr Annette?
1: Nee.
0: Fragender Blick, wie jedes Mal. Annette, halbe Stunde haben wir noch zusammen. Der alte aus dem Power Running Gag. Ja, ich habe noch Peter aus der Mozartstraße für euch mit MTV. Danach gibt's Thrill of Joy mit Pauken und Trompeten. Lustigerweise ist das, habe ich die aus irgendwie als Akustikduo halt dann kennengelernt. Jetzt kommen sie ein bisschen wuchtiger mit Pauken und Trompeten. Und dann gibt's noch Joyce Manor mit I Know Where Mark Chen Lives. Bin gespannt. Viel Spaß damit. Und dann bin ich mit Friends und Sly halt dann wieder hier.
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2: So, da sind wir wieder zurück bei Boris Rockshow auf 103,4 Radio Darmstadt. Ja, ich weiß, ich soll es nicht mehr sagen, aber noch können wir uns über die Antenne erfangen, noch. Mal gucken, wie lange noch. Ich wollte mit euch noch über eine Aktion sprechen, die mir der Mirko ans Herz gelegt hat von Uncle M. Und zwar Alles beginnt im Zentrum, da seid ihr ja auch mit an Bord. Ich glaube, ich hatte im August schon ein bisschen halt dann drüber gesprochen. Wollt ihr oder soll ich das nochmal irgendwie unseren Hörenden da draußen näher bringen?
3: Ich kann ja gerne erzählen, wie es überhaupt zustande gekommen ist, ja. Von unserer Seite aus, war nämlich ganz interessant, weil Mirko, also unser Labelchef quasi, die Idee so ein bisschen gepitcht hat und meinte, ich würde mich sehr freuen, wenn viele teilnehmen, und wir von unserer Seite aus direkt gesagt, oder ich habe direkt gesagt, ey, Jungs, ich habe da voll Bock drauf, aber man muss ja auch fairerweise sagen, dass da, wo wir herkommen, in Neustadt an der Weinstraße, in Rheinland-Pfalz, hat gar nicht so dieses klassische Jugendzentrum gehabt. Stefan wird vielleicht gleich nochmal einhaken und erzählen, was er dort schon alles getrieben hat. Ein bisschen was gab es dann doch. Aber es gibt ja andere Städte, vielleicht auch ein bisschen größere Städte, wo die Jugendzentren, gerade linke, alternative Zentren, der Punkt von der ganzen Kultur sind, ja. Also sei es nun jeden Tag ein anderes Punkkonzert, jeden Tag irgendwie neue Bands entdecken. Das war jetzt bei uns in unserem kleinen Städtchen nicht der Fall. Da wurden mal ab und zu ein Konzert gespielt. Aber darum soll es ja in der Aktion nämlich gehen, nämlich Jugendzentren und alternative Zentren zu unterstützen. Die Organisation heißt Alles beginnt im Zentrum. Und dann haben wir angefangen zu überlegen. Und zumindest du, Stefan, hast ja schon mal in einem anderen Jugendzentrum in Neustadt gespielt, oder?
4: Das stimmt, ja. Das stand das erste Mal in meinem Leben auf einer Bühne tatsächlich, in dem originalen alten Neustadter Jutz. Markus hat schon richtig gesagt, so wirklich in Neustadt war es nicht so, dass du irgendwie da verschiedene Bands hattest. Es gab immer mal so einen Punkrock-Abend irgendwie, dass dann natürlich Musik lief, aber nicht unbedingt Bands gespielt hatten. Und wie es halt im Jugendzentrum so ist, die Jugend trifft sich halt. Ne? Also dass jetzt Musik im Vordergrund stand, war eigentlich nicht so wirklich in Neustadt. Aber genau, ich habe dort mit meinem besten Freund, hat eine Band gehabt, der ist ein paar Jahre älter als ich.
3: Hepatitis C.
4: Die Band hieß Hepatitis E.
3: Achso.
4: Genau, Punkband, Deutsch-Punkband. Und der ehemalige Gitarrist von der Band war dann mein Gitarrenlehrer. Und da stand ich mit 11 erst einmal auf der Bühne.
3: Ja. Ja, genau aus dem Grund. Das war halt auch, wo wir dann gesagt haben, okay, wir müssen es irgendwie, auch wenn es nicht, also wir sind ja schon lange von da weggezogen, ja. Aber wir haben dann mitbekommen, dass die auch strugglen und da auch teilweise von der Stadt dann Verbote auferlegt bekommen haben. Ja, und wenn dann selbst sowas irgendwie zumachen muss, ist schon traurig. Deswegen wollten wir uns beteiligen, so wie viele andere Bands aus unserem Label und unserem Umkreis auch. Und deswegen gibt es halt jetzt eben diese Aktion, Alles beginnt im Zentrum, wo in kleinen Jugendzentren wirklich wie früher ganz einfache, laute Shows stattfinden für einen echten, fairen Preis. Und das wird halt alles gespendet an die Jugendzentren und an die Aktion Alles beginnt im Zentrum.
2: Ja, vor allem, man darf halt nicht vergessen, wie wichtig eigentlich das als Einrichtung halt dann ist. Und es wird ja leider schon sehr, sehr viel von verschiedenen Seiten halt gekürzt, unter anderem auch in der Kultur. Und man darf halt nicht nur halt dann vergessen, es ist ja nicht nur dieser eine Mühlstein, dass hier Subventionen, dass halt Kosten halt dann gekürzt werden, wovon die Jugendzentren entsprechend halt dann leben. Es gibt ja dann halt dann noch die andere Seite, ja, die leider immer mehr und mehr entkommen ist, nämlich die rechtsradikale Seite, die rechtsextremistische Seite, die einfach dort keinen Platz halt dann haben, mit Recht, ja, weil dort sich einfach viele Kulturen halt dann irgendwo treffen, viele aus unterschiedlichen Richtungen halt dann irgendwo kommen, und wenn dann irgendwo halt dann irgendwo einer reinkommt, der sortieren will, wer da rein darf und wer halt dann nicht, dann hat er da einfach nichts verloren. Ja, weil das ist ein Platz für alle und nicht für irgendwelche ausgewählten Leute. Das hätten sie gerne, kriegen sie aber nicht. Und von daher ist es halt umso wichtiger, dass diese Orte entsprechend weiter existieren und auch weiter existieren halt dann sollen. Und ich persönlich finde es halt auch richtig gut, dass sich eine Menge Bands halt dann dort gemeldet haben, die inzwischen sich auch einen Namen gemacht haben. Ihr seid mit dabei, 100 Kilohertz, die King Nugget Gang von Grambusch, Lumbematz ist mit dabei, Blaufuchs habe ich hier mit auf der Liste halt dann irgendwo noch auf, die Angry Youth Elite und. Das Ganze zieht sich halt schon weit über Deutschland drüber hinaus. Ich glaube, es geht von Würzburg bis über Bad Dürkheim, Ingersheim, Neustadt an der Weinstraße ist mit dabei, Saarbrücken geht sogar rüber nach Halle an der Saale. Ja, ich glaube, die können es momentan sehr gebrauchen, dass da so ein Konzert halt dann stattfindet. Ja, bis Mülheim an der Ruhr, hoch Rendsburg und Wermelskirchen. Also ich könnte hier noch Ewigkeiten halt dann weitermachen. Aber wie ich finde, es ist eine sehr, sehr wichtige Aktion und die sollte erhalten halt dann auch bleiben. Und mein Gott, wenn man Anfang 20 halt dann ist, dann kann man auch mal abends auf so ein Konzert gehen. Dann macht Netflix mal Pause.
3: Genau.
2: Okay, wollt ihr noch irgendwie was dazu sagen? Weil ich habe, glaube ich, jetzt hier gerade so ein bisschen an mich gerissen.
3: Nee, alles gut. Leute, geht da hin. Wenn das irgendwo in der Nähe ist, muss ja nicht nur die Aktion sein, sondern geht einfach allgemein mehr auf Konzerte. Checkt ab, was geht in eurer Stadt. Es gibt so viel Hidden Spots und so viel kleine Locations, die Gutes tun. Und da kann man ruhig mal hingehen.
2: Ja, man sollte halt wirklich diese Begegnungsstätten, wenn ich es halt mal so nenne, tatsächlich auch aktiv halt dann nutzen und ja, man lernt halt dann auch da mit anderen Menschen zusammenzukommen und auch im Konflikt halt dann zusammenzukommen, weil klar, du kannst dich natürlich in Social Media, in der Kommentarspalte mit irgendjemanden halt dann streiten, aber es ist was anderes, wenn man das Face-to-Face halt dann irgendwo macht. So, bevor ich zu viel quatsche, ich mache noch ein bisschen Musik. Ich bin meinen Gästen aus dem Mai ein bisschen was schuldig. Die sind ja auch bei euch auf dem Uncle NM Label. Gestern hatten sie Release. Die Rede ist von Livespark. Everglow ist endlich da und Awake werden wir jetzt halt dann irgendwie hören. Mit Himitsu als Featuring. Dann habe ich dann noch, wen habe ich dann noch hier auf der Liste so stehen? Ah ja. Boni Macaroni mit The Rotten Twenties und dann habe ich noch einen Song von Jupiter Jones halt dann mit dabei, der könnte tatsächlich auch zu einem besonderen Song halt dann in diese Kategorie halt dann reinpassen, würde auch sicherlich halt dann reinpassen, ist auch ein Feature mit Lisa und Finna, euren Töchtern geht's gut, da solltet ihr ganz genau halt dann mal zuhören, erstmal viel Spaß mit diesen drei Songs und dann drehen wir noch eine kleine Runde mit Friends Don't Lie.

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1: So, da sind wir zurück und langsam aber sicher kommen wir zum Finale von Boros Rockshow mit Friends of Lie heute Abend. Und was habe ich noch für euch? Das Thema Social Media und Streaming. Ja, also wo findet man euch? Wo kann man eure Songs hören, wenn man jetzt sagt, okay, das, was ich gehört habe, finde ich geil. Bestenfalls holt man sich natürlich die Platte, aber es hat ja jeder irgendwie so einen kleinen Taschendämon in der Tasche und hört das dann alles von unterwegs und nicht nur von zu Hause. Also wo kann man euch da überall finden?
2: Überall, ja. Überall,
3: oder? Auf allen Streaming-Plattformen und auf Insta, Instagram.
1: Also nur auf Insta, alles andere, ja gut.
4: Facebook ist ich versuche noch ein bisschen TikTok. Ja. da schafft es dann manchmal der nicht ganz so seriöse Content hin. Aber wir sind schon überwiegend bei Instagram.
1: Okay, gerade das Thema Social Media ist ja momentan ein bisschen besonders, sage ich mal, der Algorithmus. Spielt ja gerade nicht den Künstler und Kunstschaffenden irgendwo direkt in die Hände momentan. Da werden ja irgendwie andere Sachen dann irgendwo halt dann gepusht. Und dann hast du natürlich noch den ganzen Spaß mit irgendwelchen Hasskommentaren. Also wie geht es euch? Wie viel Social Media macht euch denn eigentlich auch noch Spaß?
4: So phasenweise würde ich sagen, ja. Kennt, glaube ich, jeder. Spaß macht es ja dann doch schon in dem Sinne, dass auch trotz des vielleicht mal negativen Feedbacks, ja, aus einer gewissen Sparte, die einen jetzt auch nicht juckt, also zumindest mich nicht, die ganzen positiven Sachen sind ja schon extrem schön. Ja. Also es gibt ja so viele Sachen, die man ja früher, wir kennen es ja auch noch aus unseren alten Bands, nur vielleicht mal live dann von jemandem gesagt bekommen hat. Und da traut sich ja vielleicht auch nicht jeder immer was zu sagen, kann ich absolut nachvollziehen, ja, oder sein Herz auszuschütten. Also von daher, ich finde, es macht schon viel Spaß und man ist ja auch, sind auch so die kleinen Momente, wo man sagt, so, ach, guck mal hier irgendwie, der Drummer von der Band, der hat jetzt irgendwie geliked oder gesehen, ja, cool, ey, mit denen war man, die hat man früher immer gehört, so, ja, man merkt ja auch, dass man ein bisschen Reichweite gewinnt. Aber das, was du angesprochen hast, klar, wenn jetzt irgendwie aus der rechten Ecke irgendwelche Bots wieder kommen ohne Profilbild und da wieder irgendwie meinen müssen, Hass und Hetze zu verbreiten, ich bin da mittlerweile relativ abgestumpft, blockieren und löschen, fertig. Wenn da jemand einen Diskurs sucht und ein normales Gespräch, dann immer gerne auch mal in der Kommentarspalte, ist auch okay, ja, solange es irgendwie alles auf Augenhöhe ist, aber sobald es irgendein Quatsch ist, einfach eiskalt blockieren, löschen, ciao.
1: Und wie ist es bei euch mit der Reichweite? Habt ihr da, merkt ihr, dass es irgendwie ein bisschen gedrosselt halt dann ist für die Künstler momentan oder läuft es trotzdem noch straight?
4: Ich glaube, alle sind gedrosselt, ne? Und so muss man es halt sehen. Also glaube ich, sind die wenigsten, die wirklich voll ausgespielt werden. Egal, ob du jetzt 10.000, 100.000 oder 1 Million Follower hast, am Ende ist die prozentuale Zahl, glaube ich, dieselbe, grob, wie es ausgespielt wird. Man muss natürlich auch, finde ich, heutzutage ein bisschen drauf hören, was wollen vielleicht die Leute auch sehen. Man kann es ja immer mal ganz gut an sich selbst irgendwie testen. Würde ich jetzt bei dem Video vielleicht selbst einfach direkt weiter swipen oder drücken. Manchmal ist man vielleicht auch ein bisschen geblendet von seinem eigenen Content und hält ihn dann für besser, als er am Ende ist. Ja, kann man auch nicht immer sagen. Aber dass am Ende jetzt Meta aktuell Geld damit machen will, ist halt mehr als offensichtlich und ich glaube, das spüren wir alle. Aber wir merken trotzdem auch, dass wenn mal eine richtige Ankündigung kommt und die auch wirklich echt und ehrlich und authentisch erzählt wird, dass sie auch ankommt bei den meisten Leuten.
1: Okay, dann vielleicht noch einen kurzen Ausblick, was dieses Jahr noch alles passieren wird halt dann irgendwie bei euch. Oder halt natürlich auch die letzten Worte, klar.
4: Viel zu viel passiert dieses Jahr noch, ey. Ist viel zu privat, Hochzeiten und was weiß ich alles, was wir gerade schon besprochen haben im Privaten hier, was noch ansteht, aber natürlich mit der Band, ey, also ich würde sagen, oder Stefan, wir freuen uns tierisch auf das, was kommt. Du hast es ja gerade schon nochmal angesprochen, mit der Aktion Alles beginnt im Zentrum. Damit beginnt quasi jetzt auch unser Musikmarathon, weil unser Sommer war vergleichsweise ruhig am 1.10. und dann wirklich die eigene Tour, die Co-Headliner-Tour mit In Decent Behavior bis halt in den Februar rein. Wir haben noch ein paar Überraschungen dazwischen geplant. Also es wird ganz, ganz viel live gespielt und das macht uns am meisten Spaß.
2: Auf jeden Fall, ja. Das wird krass.
4: Und ansonsten sagen wir einfach nur vielen, vielen Dank, dass wir heute bei dir sein durften.
1: Ja, aber auch von meiner Stelle vielen Dank, dass ihr heute Abend meine Gäste wart. Das ist so ein chilliger, runder Abend halt dann geworden halt dann ist. Und wir werden uns auf jeden Fall wieder hören am 10.10. 21 bis 23 Uhr. Da habe ich gar keine Gäste, aber ich werde da zweimal den besonderen Song halt dann drin haben. Also nicht jetzt, den wir eben gerade halt dann gehört haben. Der wird sicherlich irgendwann auch nochmal wiederkommen. Ein Halloween-Special habe ich dann für euch musikalischer Sinne. Also ich werde hier nicht verkleidet hocken. Keine Sorge, ihr seht mich eh nicht. In diesem Sinne wünsche ich euch da draußen eine schöne Nacht. Bye-bye und stay rock. Und dann kommen wir zum letzten Song. Und die letzten Songs, wer Boris Rock Show über die letzten Jahre verfolgt hat, weiß ganz genau, die sind immer wieder verdammt und verdammt wichtig. Besonders in Zeiten halt dann wie diesen. Ich wollte eigentlich noch ein paar andere Songs halt dann spielen. In der Hinsicht aber, ich sag mal so, auch wenn wir vielleicht den Schock vom letzten Sonntag ein bisschen so langsam verdaut haben, ist es nicht im Sinne des Erfinders dann aufzugeben, sondern wir müssen tatsächlich in irgendeiner Form halt dann irgendwo weitermachen. Wir haben noch zwei Wahlen im Osten und ich gehe ganz stark davon aus, dass die ein bisschen besser laufen werden. Mit richtig Glück kriegen wir da zwei rot-rot-grüne Regierungen und dann sieht die Sache schon mal ein bisschen halt dann was anders auch, auch wenn du solche starken blauen Schlümpfe dann irgendwo halt dann hast. Ich habe aber auch an diese ganzen Wutwichtel, ihre Fanboys und vor allem die ganze Sippschaft habe ich da eine Grußbotschaft, die ich jedes Mal am Ende der Sendung halt dann singe und spiele. Und das ist einfach nur ein großer, ausgestreckter Mittelfinger. Der kommt heute Abend von ZSK, ein Sommer ohne Nazis. In diesem Sinne bis im Oktober. Macht's gut, bye bye und ciao.

Diese zwei Kandidaten sind heute zu uns gekommen und sie werden gleich gegeneinander antreten, um eine Menge Songs zu erraten. Problem dabei stehen ihnen die Lieder und ihre Interpretinnen und Interpreten und Features gnadenlos im Wege. Die Jagd beginnt.

0: mit wem haben wir es heute zu tun? Fangen wir da an.
1: Ich bin Leon.
0: Das ist dein Aufsager.
1: Ach so, mein Aufsager.
0: Ja, genau.
1: Mein Aufsager. Heute ist der Tag der Tage. Zeit für eine neue Auflage unseres Quiz. Da habe ich ja doch ein wenig Schiss. Doch nun stecke ich so tief drin. Was bleibt mir außer zu gewinnen?
0: Also meine Güte. Und an deiner Seite kämpft heute...
2: Ich bin Paul, 18 und besuche den Deutsch-LK. Goethe und Schiller sind Schnee von gestern. Und heute sind wir da, um über Leons Versagen zu lästern.
1: Oh!
0: Da. Und damit schön, dass du eingeschaltet hast hier auf der 103,4 MHz oder im Stream live.radiodarmstadt.de. Wenn ihr uns in der zweiten Jahreshälfte hört, dann auch über den neuen digitalen Radiostandard DAB+ hier heute bei Young Power. Wir haben es gehört mit Leon und Paul als meine Kandidaten.
2: Schönes
0: Ich bin
2: Intro.
0: Ben, der Alexander Bommes, der Young Power Moderatorin.
2: Weiß ich nicht.
0: Ach, ich fand es tatsächlich gar nicht so schlecht.
2: Ja, war nicht schlecht.
0: Ich habe gedacht, ich gönne mir mal.
2: Ich sehe dich da.
0: Ich sehe mich da auch, ehrlich gesagt. Entweder Nachrichtensprecher oder dann...
2: Da sehe ich dich auch, aber mich sehe ich auch.
0: Ja, komm, wir machen das zusammen.
2: Wir machen das, das wäre witzig,
0: ja. Ja, es ist soweit, ihr habt es gehört.
2: Ich bin so der Sportheini, der dann da steht, weißt du? Weil ich werde sich gerne eher Nachrichtensprecher,
0: ja.
2: Sportheini.
0: Naja, wir schauen mal, was aus uns wird. Auf jeden Fall, ihr habt es gehört, es ist keine normale Young Power-Ausgabe. Kann es nicht sein, wenn wir mit dem Intro einer bekannten Rateshow aus dem Fernsehen starten. Es handelt sich um eine weitere Ausgabe unseres Song Quiz, wie Leon ja bereits erklärt hat. Und ihr habt euch für die erste Kategorie bereits entschieden. Und die lautet Serienintros. Ich bin wirklich gespannt, was ihr draus macht.
2: Ich habe schon mal Bergdoktor gecallt.
0: Seid ihr schon bereit? Ja,
2: nickende okay.
0: Gesichter.
2: Wie sind denn die Regeln, Ben?
0: Genau. Ach so, gut, dass du es ansprichst. Die Regeln sind folgende. Ihr buzzert, nämlich genau so. So klingt das dann, wenn gebuzzert wird. Ja, Paul hat's geschafft.
1: Wie hieß die Serie?
0: Genau, ihr buzzert und wenn ihr richtig liegt, gibt's einen Punkt. Hier ist wichtig, sonst müsst ihr mir immer Interpreten, alle Interpreten mit Featuren und allem sagen. Jetzt brauche ich nur die Serie, zu der es dazu gehört. Also ganz simpel soll's sein, oder? Ich finde auch, wir haben eine ganz gute Serie für den Start gefunden. Wir legen einfach mal los. Leon aka deine Mutter hat gebuzzert.
1: Das ist.
2: Kein Stress, ich kenne keine Serien.
1: Das ist. How I

0: Met Your Mother.
1: How I Met Your Mother ist die richtige Antwort. Der Originalsong heißt Hey Beautiful. Das ist der erste Punkt für Leon. Am besten schreibt ihr euch den Punkt auf.
2: AKA deine Mutter.
1: Genau, also das war die richtige Antwort. Der erste Punkt für Leon ist damit vollbracht tatsächlich.
2: Immer diese Namen hier in unserem Buzzer-System.
1: Frech. So, und ich nehme mal noch den Loop von gefragt, gejagt raus. Am besten.
2: Ich hätte das auch hier auf meinem digitalen Device aufschreiben können, Leon, ne?
1: Ja, ich hätte jetzt gesagt, ihr schreibt euch die mal irgendwie auf.
2: Okay, wenn Leon schreibt, ist alles gut.
0: Ja, wenn der Kuli schreibt.
2: So. Du musst doch auf meinem digitalen Device machen.
1: Und hier ist gerade fast der PC abgestürzt. Wir haben es gefixt bekommen.
2: Stark.
1: Seid ihr bereit fürs nächste Intro?
2: Ja, mach mal.
1: Okay, hier kommt euer nächstes Intro.
3: Ja, bitte! Ja, der merkt man da! Da ist er!
1: Dead Patience heißt der Song von Take That dahinter. Wir hatten ihn in einem anderen Songquiz tatsächlich schon mal. Der Bergdoktor ist die Serie dazu. Und ich würde sagen, wir können weitermachen mit dem nächsten Intro.

0: So, habt ihr Ideen? Gibt's Ideen bei euch da drüben auf der Rätselbank?
1: Ganz ehrlich, nee.
0: Ja, immerhin ehrlich, ne? Leon, du kriegst von mir
1: Ehrlichkeit zählt.
0: Zeit.
2: Ich rate.
1: Du müsstest buzzern.
0: Das ja, haben, genau.
2: Genau.
0: Ja.
2: Also, das Problem ist, die Serie, an die ich jetzt zuletzt gedacht habe, ist Miami und dann ist da so eine Postleitzahl. Mhm. Das denke ich aber, also denke ich nicht, deswegen gehe ich auf etwas, wo ich zumindest weiß, dass es richtig ist als Serie, dass es als Serie gibt und sage Baywatch.
0: Das ist falsch. Paul, hast du noch eine Idee? Er ist gerade am Essen, wir werten das mal als Nein.
1: Ja, mach mal, okay.
0: Ich würde sagen, wir lösen auf. Richtig gewesen wäre Brooklyn Nine-Nine. Vielleicht hätte jemanden von euch was gesagt, vielleicht euch da draußen auch. Aber vielleicht, vielleicht, vielleicht. Man weiß es nicht. Wir machen weiter mit dem nächsten Intro. Paul greift weiter tüchtig zu. Aber halt nicht beim Buzzer, sondern beim Essen.
1: Das ist aber lecker.
0: Das ist schön. Die Leon hat gebuzzert.
2: Jumanji.
0: So, Paul hat noch von mir jetzt 10 Sekunden.
1: Kannst wegmachen.
0: Okay, oder er sagt, ich kann wegmachen. Gewesen wäre es Breaking Bad. Hm. Vielleicht sagt es jemandem was, vielleicht auch nicht. Ich persönlich habe es nicht gesehen, aber es ist eine
1: der... Sagt mir was, aber ich habe halt keine Ahnung von
0: Serien. Ja, da sind wir schon zu zweit, aber vielleicht sagt ihr diese Serie hier ja was.

0: wenn man weiß, was es ist, ist es fast peinlich. Nicht, dass man es nicht weiß, sondern wenn man es weiß, finde ich vor allem. Es ist das Intro von Berlin Tag und Nacht. Also gut, dass ihr es nicht gewusst habt, wenn ihr mich fragt.
1: Ja, das ist von Köln 50667, würde ich sogar kennen.
0: Das mir leid für dich. An der Stelle war es das von dieser Kategorie.
2: Man muss sich auch manchmal muss man Prioritäten setzen.
0: Ja. Das stimmt. 1:1 steht es. Ist das korrekt? Für jeden ein Punkt. So ja. Gehen wir aus der Kategorie Serienintros. Es kann nur besser werden.
2: Ich hatte nicht gedacht, dass ich mit einem Unentschieden oder in Führung aus der Kategorie herausgehe, aber es ist nur entschieden geworden.
0: Ah, es ist dann doch Take That und That Patience oder nur Patience, je nachdem. Ja. Wir hören jetzt zwei Songs aus dieser Kategorie. Zum einen Hey Beautiful, das ist das von How I Met Your Mother und als nächstes That Patience von Take That.

0: Generations haben wir gehört von Take That, der Intro-Song zum Bergdoktor tatsächlich.
1: Ja, mein Punkt.
0: Wir sind angekommen in der nächsten Kategorie, die da heißt,
1: ich bin nicht stolz darauf,
0: Old But Gold, und es geht direkt los.
1: Ach du meine Güte. Ach du meine Güte.
0: Kennt jeder.
1: Kommt Country-Musik ist. Heaven, West Virginia. Ah ja. Blue Ridge Mountains, Shenandoah River. Ja, hat man schon mal gehört.

0: West Virginia gerade. Ich glaube, daran kann man es erkennen schon.
1: Take me home to the place.
0: Ben fühlt es auf jeden Fall.
2: Ja, ich mag den Song.
1: West Virginia,
2: da ist es wieder.
1: Mountain Mama.
0: Wer ist denn das?
1: Take me home.
0: Du, ach, weißt du was? Ich hab doch eh nichts
3: Paul.
0: Zu verlieren. Ja, also ich dachte jetzt einfach mal, ich hab gar keine Ahnung. Also ich kenne den Song und ich werde mich komplett blamieren und es wird völlig falsch sein. Mhm. Ich möchte es nur vorher klarstellen, dass ich mich jetzt schon von meinem Guest auf Deutsch
3: distanziere. Aha.
0: Ja, distanzieren möchte.
3: So. Aha, dann sag mal.
0: Bob Dylan.
3: Lustigerweise wollte ich auch drauf gehen.
0: Oh Mann. Ich will es auch gut hier sofort wegdrücken.
2: 10 Sekunden hast du noch, Leon.
1: Miner's Lady.
0: Ja, man muss es ja mal probieren, nicht?
2: John Denver, Take Me Home Country Roads heißt der Song.
0: Ja, logisch.
2: Auf den Titel wäre ich auch nie gekommen, weil ich immer dachte, das Ding heißt nur Country Roads, aber...
0: Hätte jetzt auf West Virginia gedacht, dann wäre halt alles falsch gewesen.
3: Also. Zum Glück nicht.
4: Vielleicht lügt doch einfach nur der Computer.
0: Ja,
2: zum Glück nicht. Nee, ich habe es tatsächlich überprüft, weil ich...
3: Überprüft?
2: Ja, ich habe es überprüft, weil ich mir dachte, das ist doch eine Anomalie mit meinen Erinnerungen. So, hier kommt der nächste Song.
0: Nein, komm nicht.
2: Deine Mutter hakt in die Tasse, könnte man sagen. Leon haut drauf.
4: Es ist Narcotic von ATB.
0: Oh mein Gott. Ich? Das ist aber Narcotic. Da bin ich mir sicher. Es gibt diese Coverversion von You Not Us und Janik und Stenek, aber ich glaube, einer davon ist...
4: Nein, nein, es sind die anderen, die du bisher nicht hattest.
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0: Die anderen. Was sind denn die anderen?
2: So, 10.
4: Es fehlt noch eine.
0: Ja, ich muss ja irgendwann drücken, nicht?
3: Ja, lohnt sich.
0: Habe ich mir eigentlich nicht angewöhnt, ist auch wieder schrecklich. Ja, also ich kenne nur diese Coverversion tatsächlich.
3: Aha,
0: von das ist nicht mein Einlog-Ding, ne?
3: Okay, gut.
0: Ich kenne die Coverversion von You Not Us, Yannick und Selex.
3: Mhm.
0: Und ich hoffe jetzt einfach mal, dass nicht alle drei moderne Künstler sind, sondern einer von denen den Originalsong gemacht hat. Weil bei Topic und Dingens, das war glaube ich mit ATB, hat den Originalsong irgendwie sowas. Also ich würde jetzt einfach mal Senex und Narcotic einfach.
4: Irgendwas war da doch mit 9pm?
2: Der Originalsong stammt von Liquido und heißt Narcotic.
0: Ja.
2: Zumindest das war richtig.
0: Na, immerhin.
2: Ja, immerhin. Also ich rechne es euch hoch an, dass ihr das richtig gehabt habt.
0: Das freut uns. Würde ich
2: freut mich so. Auch. Hier kommt der nächste Song. Es wird euch noch eine Erleuchtung überkommen.
0: Oh mein Gott.

0: also bitte laufen lassen noch. 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
1: Ja, das ist auch der Titel, aber ich weiß nicht.

0: faul.
1: Ich weiß es nicht. Das ist das Problem.
0: Guck mal, das ist genau wie ich immer buzzer.
1: Nö. Also der Titel ist We Were Young. Perfekt.
0: We Are Young heißt das Ganze. Fun featuring Janelle Monáe.
1: Ah, Janelle Monáe hat auch ein, davon hat ein Sample mal Drake benutzt, von Janelle Monáe.
0: Ja, jetzt wissen wir, wo es herkommt.
1: Ja.
0: Vielleicht aus
1: dem nicht Song davon tatsächlich, sondern von uns anderen.
0: Aber wir können zumindest die Künstlerin einordnen.
1: Fun, ja, war fun auch, muss ich sagen.
0: Hier kommt der vorletzte Song aus dieser Kategorie. Man kann schon tatsächlich raushören, von welchem, von welcher Band das kommt.
1: Ich denke, ich denke zumindest auch an den.

0: nichts von denen und ich bin froh drum.
1: Wobei, den Song, da kommt keiner dran vorbei. I never go.
2: Sherry, Sherry, es ist.
1: Nachdem der ganze Hinterhof hier jetzt wach ist.
2: Es ist Modern Talking, bestehend aus Dieter Bohlen und.
0: Ja, komm, ja, was ist anderes. Gut.
2: Und.
0: Ja.
1: Wie heißt der Song? 3.
2: Cherry Lady.
0: Nein, ist es nur. Cherry, Cherry Lady.
1: Von?
0: Modern Talking. Cherry, Cherry
1: Lady. Der war genau auf den Punkt.
0: Hat mir eigentlich schon den Satz zurechtgelegt. Ich bin froh, den Punkt nicht gemacht zu haben.
1: Sherry, Sherry Lady, Modern Talking. Stark, Paul. Und einen letzten Song aus der Kategorie habe ich für euch noch. Und das ist folgender. Hat durch die sozialen Medien tatsächlich auch einen Boost bekommen.

0: wissen das.
1: Das hängt oft an der Band bei dem Song.
0: Ja.
1: Wobei ich es mittlerweile hinkriege.
0: Ja. Also ich kenne den Songtitel obviously jetzt. Also hoffe ich zumindest, dass das ist, was ich denke. Leo, kennst du den Künstler? Titel, weißt du schon?
2: Bin auch noch nicht 100%
0: Also ich bin mir ziemlich sicher, dass das der Titel ist. Ich kenne aber die Band nicht.
1: Dann gebe ich euch mal noch so stabile

0: lustig. Aber
1: Lynyrd Skynyrd sind das. Sweet Home Alabama.
0: Ja, das war mir klar.
1: Das war's von der Kategorie Old but Gold. Paul, ist sie los? Er hat gesagt, er möchte sie gerne weg haben.
0: Ja, das stimmt.
1: Wie viel steht's?
2: Wenn ich keinen Punkt vergessen habe, dann steht es noch weiterhin ein Punkt für mich und zwei Punkte für Paul.
1: Stark, also war doch nicht so grausam die Kategorie. Wir hören jetzt noch Cherry Cherry Lady von Modern Talking.
0: Nein.
1: Dann geht's gleich weiter mit der nächsten Kategorie.
0: Bitte nicht.
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0: Modern Talking sind das.
1: Da bin ich schon
0: was anderes, demnach Sherry Sherry Lady. Damit sind wir angekommen in einer weiteren Runde unseres Songquiz. Das Intro ist absolut übersteuert. Wer hat das zu verantworten?
1: Das ist normal, das ist immer so.
0: Ah, okay, wir haben ja einen Kompressor. Wir sind in der Kategorie Bands angekommen.
1: Ja.
0: Und da schlage ich euch zum Beispiel diesen Song zum Erraten vor, der jetzt leider auf Fader B liegt. Das ist unpraktisch, muss ich mich umgewöhnen.
1: Ja.
0: Da war Leon schneller.
1: Nein. Achso, ich dachte jetzt... es sind die Toten Hosen mit Tage wie diese.
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0: Die Toten Hosen, Tage wie diese.
1: Nicht so weit.
3: Ich glaube, ich wäre reingefallen, muss ich sagen.
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0: Gut zu wissen, okay. Hätten wir das auch geklärt. Und damit kommt hier gleich der nächste.
3: Ich habe so aktuell das Gefühl, dass Leon alles kennt, was ich kenne, nur noch ein bisschen mehr. Das ist doof, muss ich sagen.
1: Schauen wir einfach
0: mal. Das Gefühl habe ich immer, aber vor allem auch schneller. Das ist für mich die Schwierigkeit. Hier kommt der nächste Song.
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0: Nein! Verstehst du jetzt, was ich mit schneller meine?
3: Ja.
1: Thunder, Imagine Dragons.
3: Ja.
2: Lightning and the Thunder. Thunder.
0: Imagine Dragons, Thunder, da war ich in der 5. Klasse, so lange ist das schon her. War schlimm, ich mag den Song immer noch nicht, aber mal gucken, was wir hier später noch spielen. Ich weiß es noch nicht, vielleicht ist es der, vielleicht auch noch andere, entscheide ich spontan. Auf jeden Fall, der Punkt geht an Leon, Thunder von den Imagine Dragons. Und hier kommt euer nächster Song. Auch da war Leon wieder schneller. Paul kriegt so immer so einen halben Herzinfarkt, glaube ich, habe ich das Gefühl, wenn ich so darüber gucke.
3: Ich habe schon damit gerechnet.
1: Ha. Kalter Candela, Monster.
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0: Das Monster? Kalter Candela. Hätte so auch in der Kategorie Boygroups vorkommen können. Mal schauen, was ich euch da noch mitgebracht habe.
3: Ach, die gibt's auch noch.
0: Die gibt's auch noch? Wow. Ja, das sind zwei unterschiedliche Kategorien.
3: Ja.
0: Hier kommt euer nächster Song.
3: Ey,
0: so langsam bin ich gecheatet. Ich lass mir beim nächsten Mal vom Anwalt unterschreiben, dass ich dir nicht gezeigt habe vorher.
1: Das ist aber
0: 5, 4.
1: Mama Mia.
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0: Ein weiterer Punkt für Leon. Ich glaube, bisher alle Songs hingekriegt in dieser Kategorie. Mal schauen, ob du den letzten auch noch hinkriegst. Paul, ich würde sagen, jetzt lohnt es sich nochmal aufzustehen. Den Song könnte man so kennen, hätte ich gesagt. Also ist viel im Radio auch gelaufen, hätte ich so gesagt. Der hier ist es nämlich. Paul war schneller und hat es reingeschafft.
3: Ich habe einfach das, ich dachte so, ich will jetzt auch mal als erster mal sein. Das ist das Problem.
0: Ja.
3: Das Problem ist, dass ich auf gar keine Ahnung, was das für ein Song ist.
0: Aha.
3: Und Leon schon.
0: Aha.
3: Und Leon weiß es jetzt schon.
0: Mhm.
3: Aber Leon hört sich gleich die nächsten 5 Sekunden an.
0: Mhm.
3: Und genau in den 5 Sekunden werde ich auch wissen, was das für ein Song
1: ist. Guck mal, Paul, damit ich dich nicht verwirre.
3: Setzen. Aber weißt du was? Das ist auch okay. Ich geb dir jetzt den Punkt. Ich übergebe ihn dir. Ich habe keine Ahnung. Ich habe schon wieder vergessen, was da gerade kam. Ist okay. Ich hole das in den nächsten Kategorien.
1: So.
3: Bestimmt nicht.
1: So, jetzt verwirrt. Ich denke mal noch laut.
0: Denk mal noch
3: laut.
1: Ich denke laut und zwar denke ich an Sunrise Avenue mit I Help You Hate Me.
0: Deine Mutter.
1: Deine Mutter sagt Sunrise Avenue und I Help You Hate Me.
3: Andere zu buzzern, damit es schneller vorbei ist. Einfach.
0: Ja, das habe ich ja auch schon ein paar Mal so gemacht. I Help You Hate Me, Sunrise Avenue.
3: Frontmann Samu Haber. 2-1 auf einmal.
0: 7-1. Oder nee, 6-2, kann das sein?
1: Exakt.
3: Ja.
0: 6-2 und ich würde sagen, ich habe gesagt, wir hören Kalter Candela. Und warum Versprechen halten, wenn man es auch nicht machen kann? Deswegen hören wir jetzt I Help You Hate Me von Sunrise Avenue.
3: Stark.

0: Thema.
1: Brauche Punkte.
0: Das sehe ich genauso und du hast die Chance darauf in der ersten Kategorie unseres Songquiz.
1: Wenn da nicht so ein netter Herr neben mir wäre, der sehr schnell im Buzzern ist und auch sehr viel weiß. Und gerade so aktuell ist
0: Surft
1: er auf der Welle.
0: Die Kategorie heißt Deutsch und ich habe noch nicht rausgefunden, inwiefern sie sich von Deutschpop unterscheidet. Ich glaube, ich war sehr müde, als ich diese Kategorie gemacht habe.
1: Vielleicht hast du einfach 10 Deutschpop-Songs genommen und hast dann gedacht, okay, ich brauche 2 Kategorien, Deutschpop und Deutsch.
0: Ja, warum nicht? Hier kommt der erste Song. Nimm das Handy in die Hand. Achso, du hast schon
1: gedrückt. Ich habe schon gedrückt.
0: Das hat gedauert, bis das hier bei mir angekommen ist.
1: Das ist Andreas Burani.
0: Das ist schon mal ein guter Guess.
1: Ah, wie heißt denn der Song? Warum warte ich denn nicht einfach?
0: Weil du
1: es ist nicht Delirium, das ist es nicht. Möchte ich ausdrücklich sagen, das ist es nicht.
0: Mhm.
1: Es ist auch nicht Nimm meine Hand. Doch, Mann, das weiß Leon auch und das war mein Punkt. Ich geb auf.
0: Du gibst auf, so schlimm ist es schon.
2: Ich überlege ja, ob es Herz oder mein Herz ist.
0: Ja, da würde ich auch drüber nachdenken.
2: Weil ansonsten bei Andreas Burani
0: wäre genau,
2: ich auch mit.
0: Genau daran würde ich mich auch aufhängen.
3: Wenn du redest,
2: na, so sehr nicht, Ben, aufhängen. Immer locker, das ist immer hier drin.
0: Aber das wäre auch das, wo ich drüber nachdenken würde. Wo ist die Liebe geblieben? Das frage ich mich in der heutigen Welt ganz oft. Aber Leon, du kriegst jetzt noch 10 Sekunden.
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2: Ach komm, der Andreas, der ist so ein Typ, der mag es ein bisschen länger und schreibt dann so mein Herz.
1: Das ist falsch.
3: Mein Herz.
0: Also ich denke da auch drüber nach, aber bei anderen Songs, weil der Song heißt nämlich Auf anderen Wegen von Andreas Burani.
1: Das habe ich gesucht.
0: Das hat Paul gesucht und
1: einfach mal warten.
0: Hier bei uns bei Jagdpower.
1: Einfach mal warten.
0: Ja, das handhabst du dann beim nächsten Mal.
2: Kannst du dir
1: das ist meine Devise. Song ich vornehmen. Muss wieder anfangen, auf meine Devisen zu hören.
0: Genauso wie ich das immer mit dem Bauchgefühl meine.
1: Ja,
0: muss man halt schneller sein als Leon.
1: Also mein Bauch- und Kopfgefühl war
0: Abstriche machen. Hier kommt der nächste Song.
1: Bosse, Sunny Side!
3: Richtung Sunny Side.
1: Ja!
0: Bosse und Sunny Side, der weitere
1: Fürs
0: Punkt für Paul an der Stelle.
1: Das macht zwar gerade im Gesamtverhältnis gar nichts.
0: Wie viel steht's im Moment? Kurzer Zwischenstand.
1: 6-3, glaube ich.
2: Genau.
1: Ja.
0: 6-3. Ah ja, dann arbeiten wir mal dran weiter. Zum Beispiel mit diesem Song hier.
1: Meine Güte. Ja, jetzt kommt hier so Deichkind.
2: Ach, nein, das hatte ich. Es ist nämlich Nina mit wie irgendwo, irgendwann.
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0: Irgendwie.
1: Warum kommt es jedes Mal
0: irgendwann
1: bei euch
0: an? Nina, irgendwo, irgendwann, so ist es richtig. Ja, schade, Paul, beim nächsten Mal eine Sekunde mehr Zeit lassen, dem Paul, dann kann der es auch schaffen, ich bin mir sicher.
1: Glaube nicht.
0: Ich kann mich gut in dich reinversetzen, hier kommt der nächste Song.
2: Hat sich gerade irgendwie die Rückwärtskategorie angehört.
0: Ist es nicht, keine Sorge.

0: Clueso featuring Andreas Burani, willkommen zurück.
1: Willkommen zurück, zurück auf der Erde. Was bringst du mit, was gibst du jetzt?
2: Willkommen zurück, Paul, auf dem Siegertreppchen. Du behandelst dich so langsam an, du kannst das sehen am Horizont.
0: 7-4.
2: 7-4, okay.
0: Licht am Ende des Tunnels.
2: Du hast noch die Möglichkeit auf einen weiteren Punkt in dieser Kategorie.
0: Deutsch. Wäre gut.
2: Und den würde ich sagen, könnt ihr euch beide holen, wenn ihr schnell genug seid. Also Hände an die Buzzer.
3: Das war mit Absicht.
0: Nein! Komm.
2: Hausleben.
0: Komm!
4: A Crow?
2: Whatever!
0: Ach komm.
2: Und damit geht der letzte Punkt in dieser Kategorie
0: an. Hat auch. Und dann Leon. Singt er wieder den ganzen Song.
2: So machen wir das hier bei ja. Ja, wir machen weiter mit Musik. Danach geht's mit der nächsten Kategorie weiter. Wir hören Willkommen zurück von Sachs.
0: Clueso und Andreas Burani. Kriegt dafür auch einen Punkt?
2: Nee, sorry.
0: Schade.

0: zurück auf der Erde. Wie schön es ist, dich wieder zu sehen.
1: Willkommen zurück.
2: Clouseau und Andreas Morani, willkommen zurück.
1: Sagen wir jetzt auch zu euch, nämlich in einer weiteren Runde unseres Songquiz. Meine persönliche Favoritenkategorie ist ja das Fragezeichen.
2: Ja.
1: Nicht etwa, weil ich damit machen kann, was ich will, sondern weil ich da einfach machen kann mit, was ich will. Ihr werdet sie, ihr habt es vielleicht noch nicht verstanden, aber ich bin mir sicher, bei diesem Song hier werdet ihr verstehen, was ich damit meine.
2: Ach du meine Güte. Was ist denn jetzt los? Kommt jetzt hier das Jodelkind oder was?
3: Jetzt muss man natürlich nur wissen, wer original dahinter steckt.
1: Das wäre hilfreich.
2: Ja. Weiß ich leider nicht.
3: Komm, der Film ist aber schon da, oder?
1: Nicht nur der Film, auch der Song.
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2: Ja, keine Ahnung. 10. Also wenn dem da brennt kein GG, aber
3: das GG kann ich nicht annehmen.
2: Bin gespannt.
1: The Tokens, The Lion Sleeps Tonight. Kennt man, hätte ich gesagt.
2: Wer kennt sie nicht?
1: Aber ist schwierig drauf zu kommen.
2: Brauchst du auch so ein paar Tokens jetzt.
1: Ja, die kannst du dir erspielen, ja. Zum Beispiel mit dem nächsten Song, bei dem ich sagen würde, wenn ihr ein bisschen Ahnung von der Musikrichtung habt,
2: na,
1: dann ist es ganz, ganz einfach Schlager. Für euch.
2: Ach du meine Güte.
1: Ja, je nachdem, wie man es sieht, ne?
5: Aber scheiße!
2: Ach du meine Güte.
1: Ich bin ganz tief in den Songbibliotheken gedived.

0: Sowas hörst du privat?
1: Sowas höre ich gar nicht tatsächlich.
2: Hören wir den im Anschluss?
1: Nein, bitte nicht. Also sag mir, die Musik wird nicht wirklich besser.

0: Scheiß drauf heißt der Song. Peter Wackler hat ihn gesungen.
1: Ah ja.
0: Gibt übrigens auch eine Coverversion davon von ihm selbst mit einem Supermarkt, einer großen Supermarktkette in Deutschland. Fand ich interessant, das Cover. Könnt ihr ja mal auf der Webvideo-Plattform des Vertrauens eingeben, wenn ihr wollt.
1: Lass es lieber vielleicht.
0: Habt ihr noch für diesen Song hier zum Beispiel?
1: Huch.
0: Huch. Das ist die Kategorie Fragezeichen.
1: Ja, das ist...
0: Da war es mir klar, dass einer drauf kommt. So, ich würde sagen, der Pegelmesser fliegt
2: warum
0: gleich.
2: Ist der denn?
0: Er muss es noch richtig sagen. So einfach
1: ja.
0: ist es nicht.
1: Naja. Ich hoffe, dass ich keinen Fehler mache. Nee, der Druck ist hoch. Ich sage Achterbahn und Helene Fischer.

0: spürst du?
1: Falls es noch nicht jeder mitbekommen hat, ich oute mich hier als Helene Fischer-Fan. Ja, interessant. Leon hat den erraten. Ein weiterer Punkt für Leon. Wie viel steht es im Moment eigentlich?
2: Geschrieben von Nico Santos.
3: Es steht aktuell 9-4.
1: Geschrieben von Nico Santos. Also, Paul kann zumindest noch ein bisschen näher rankommen. Auf 6 Punkte könnte er erweitern. Ja, 2 Songs bleiben ihm übrig. Das hier ist der erste.
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1: Vielleicht auf den Text hören.
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1: Oder die Stimme.
2: Oder beides.
5: Es ist der König, der Meister, der Chef.
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2: Oh mein Gott, ist das Knossi Alge Alge?
6: Ah, nein. Das ist knapp gewesen, ne?
1: So knapp.
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1: So, und da setze ich mal einen schnicken Cut, hätte ich gesagt. Hast du eine Idee?
2: Oh,
1: ja, es ist ein sehr, sehr blöder Fehler.
2: Nee, da bin ich raus.
1: Aber den kann ich so leider nicht zählen lassen. Du kriegst noch 10.
2: Ja, ist okay.
3: Das Dumme ist, ich weiß nicht, wo der Fehler ist.
2: Ich glaube, ich weiß, wo der Fehler ist. Ja, komm, mach.
1: Der war nicht mehr in der Zeit. Knossi und Alge. Da war ein Alge zu viel, leider. Ich bin ja mal gespannt, welchen Song wir da gleich hören. Die Wahl ist zwischen Achterbahn und Alge auf jeden Fall. Das kann ich euch sagen. Hier kommt der letzte Song aus dieser Kategorie.
2: Das ist jetzt bitter gewesen. Ach so, wer singt denn das?
1: Ja, wer singt das? Es sind zwei, die singen.
2: Zwei schon direkt.
1: Oha. Ich glaube, man muss Schlager mögen.
2: Einen Stern.
3: Der Dein.
1: Ja, ja, es ist, glaube ich, ein hier noch gelten lassen.
2: Es ist ein Stern, der deinen Namen trägt.
1: Würde ich genauso gelten lassen.
2: So, jetzt weiß ich nicht, wer das ist. So.
1: Das wird natürlich helfen.
2: Das ist natürlich doof, prinzipiell. Es gibt diesen einen Typen. Ich habe Angst, mich sehr zu blamieren.
1: Ja, hau mal an.
2: Und da ich das Feature nicht kenne, würde ich einfach hier aufhören.
1: Du würdest hier aufhören?
2: Also ich würde gerne jemanden aufschreiben auf diesen Zettel hier. Und dann, wobei ich merke mir einfach, wer es ist. Und dann komm
1: ich. Ach, ich würde sagen, du kannst uns ruhig mal ein Guess ab.
3: ich hab absolut null Ahnung, also.
2: Ich weiß nicht, von wem das ist. Und wenn du sagst, es sind zwei, dann kenne ich auf jeden Fall nur einen halben.
1: Du kennst nur einen halben, nicht mal einen ganzen.
2: Nee.
1: Okay, interessant, was du von dir gibst.
2: Also das, was ich im Kopf habe, macht gar keinen Sinn.
1: Das macht keinen Sinn, okay. Dann darf Leon noch ein bisschen weiterhören. Vielleicht hören wir den ja auch gleich. Ich entscheide das ja immer spontan, was wir hören.
2: Ich bin ja eh schon raus, ich darf ja gegen checken, oder?
1: Oder du wartest einfach kurz die 3 Minuten.
2: Okay.
1: 3 Minuten? Wir hören den natürlich nicht durch. Leon, du kriegst auch 10 Sekunden von mir.
3: Ich habe auch nur eine Ahnung vom Songtitel, bei den anderen absolut keine Ahnung. Kannst gar nicht schon jetzt auflösen.
1: DJ Ötzi und Nick P. Ein Stern in Klammern, der deinen Namen trägt. Also Titel war schon mal richtig. DJ Ötzi hätte man hinbekommen können. Das war's von dieser Kategorie unseres Songquiz. Nach 2 Songs hören wir uns gleich wieder. Dann mit einer weiteren Kategorie, einer weiteren Runde des Songquiz. Und wir hören jetzt noch einen Top-Song, wie ich finde. Wollt ihr raten, welchen wir hören?
2: Den hören wir, oder?
1: Nee, die Frage war ja zwischen Alge und Achterbahn.
2: Ah, dann Alge.
1: Achterbahn.
2: Ach, come on.

0: Knossala, aka Knossi ist das, Alge. Leider nicht Alge, Alge. Ich habe euch ein bisschen auf den Arm genommen, wir haben einfach beide Songs gespielt, aka Zeitmanagement bei mir schlecht.
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0: Und damit schön, dass du noch dabei bist, hier bei

0: by the gods of me.
1: George Ezra Budapest? Warum warte ich denn nicht, Mann? Ja, die, also die klingen wirklich alle gleich.
2: Naja, da muss man auf den Refrain warten.

0: Schade. Wirklich, sehr schade.
1: Schade.
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3: 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Das ist so ein Song, wenn ich nicht direkt buzzer, dann ist auch so der Rest so ziemlich schlecht.
0: Oha.
3: Deswegen gehe ich mit George Ezra, aber nehme als Titel Waiting for.

0: it on me, George Ezra. Schade, aber Paul, ich bin mir sicher, den nächsten Song, den erkennst du und das wirklich schnell. Und diesmal meine ich es ernst, den würde auch Leon wahrscheinlich sehr schnell erkennen.
1: Das ist nicht gut.
0: Erkennen, ja, das ist, nicht, ist auch nicht gut, aber selbst ich würde den schnell erkennen, deswegen ist er hier auch schon. Da war Paul schneller.
2: All of me loves all of you.
0: Was möchtest du einloggen?
2: Ich möchte einloggen. John Legend, all of me.
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2: 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Das ist prinzipiell immer nicht so gut im Radio mitzusingen eigentlich, ne?
0: Weißt du, das ist mein Prinzip. Peinliche Sachen locken die Zuhörerinnen und Zuhörer an, ne? Also all of me, John Legend. Sehr gut, da ist ein weiterer Punkt für Paul. Damit steht es im Moment
1: 9-5 für Leon.
0: Für Leon, naja, ist nicht mehr so weit weg.
1: Ja.
0: Also wir haben jetzt noch 3 Songs. Du kommst schon mal näher ran, wenn du dir Mühe gibst.
2: Ja, ich hoffe doch.
0: Ich hoffe es auch für dich. Ist ein schöner Song. Ich glaube, den hören wir gleich, oder? Was haltet ihr davon?
1: Soll ich ja, komm mal.
0: Den ziehen wir schon mal.
1: Ja.
0: Hier kommt damit der nächste Song.
2: Nein, nicht daran. Komm auf.
4: Das sind unsere Kasseler Jungs namens Milky Chance und Stolen Dance.
0: Ach, come on. 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
2: 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Aber warum an den, also,
0: dass die aus Kassel kommen, wusste ich nicht. Milky Chance, Stolen Dance.
2: Das der Name hätte ich auch verraten können, aber
0: dann einfach beim nächsten Mal ein bisschen schneller.
2: Ja, wie denn schneller? Soll ich an der Luft schon riechen, dass es gleich kommt, oder was?
0: Ja, oder du machst, wie bin manche Menschen das ja auch schon gemacht haben, einfach drauf los. Hier kommt der nächste Song. Und jetzt bitte, wirklich, die Hände an den Buzzer. Paul, ich erwarte,
2: dass
0: du den ersten Takt erkennst. Ja, Paul, wunderbar. Achtung.
2: Oh, Watermelon Sugar Harry Styles.
0: Watermelon Sugar Harry Styles, yeah, you know, it's a very British name, you know.
2: Du meine Güte.
0: Ja, die 3 Tage damals in England, die haben mich
2: verwandelt.
0: Mitgenommen, ja, verwandelt. Ich bin jetzt Brite.
2: Haben wir noch einen? Habe ich noch eine Chance?
0: Wir haben noch einen, du hast noch eine Chance und ich würde sogar sagen, eine relativ realistische.
2: Okay.
0: Ich mag den Song sehr gerne, also verkack's nicht, weil sonst haben wir hier ein persönliches Problem.
2: Oh.
0: Nein, so schlimm ist nicht. Aber hier, hör mal rein, vielleicht ist er was für dich. Ja, oder Leon ist halt einfach schneller.
2: Ja, jetzt singt er wieder. Komm, zähl bitte runter, das kann doch nicht der Ernst sein.
0: Ich zähle auch gleich runter. Ich muss Leon ein bisschen mehr unter Druck setzen, habe ich immer das Gefühl.
2: Ja, bitte.
0: 10?
2: Das wird sonst ein
0: 9.
2: Wie 10? Fang doch bei 5 an.
0: 7, 6.
4: Riptide Vance Joy.
2: Nein.

0: Joy Riptide. Mensch, Mensch, Mensch, wie viel steht's?
1: 6-11.
0: Der Endstand nach dieser Kategorie, die da hieß English Pop with Guys on their side, you know? Oder so.
2: Oh, hab ich mich jetzt noch nicht.
0: Das schaffst du noch, du hast dafür Zeit und zwar einen ganz schönen Song auch. All of Me, John Legend, 4 Minuten 26. Also sollte machbar sein. Bis gleich.
3: Da.

0: All of Me ist das. John Legend.
1: Ach, wie schön.
0: Und jetzt drücke ich euch auch wieder an, damit ihr mir nicht in meine schöne, gefühlvolle Abmord von dem Song reinquatscht. Ich wollte mich mal kurz fühlen wie so ein Radiomoderator.
2: Okay.
0: Wir sind in der Kategorie angekommen. Kennt jeder? Wobei bei dieser Kategorie frage ich mich heute, inwiefern unterscheidet die sich von Englisch-Pop? Wir werden es doch herausfinden.
2: Was hast du eigentlich gemacht?
0: Vielleicht war ich auf irgendwelchen Drogen, ich weiß es nicht. Aber nur legal. Hier kommt der erste Song.
2: Ach, es geht schon los! Oh mein Gott!
0: Das war schön schnell. Vielleicht nicht direkt vom Mikro meine Nase hoch.
2: Ich dachte, ich war so, bevor das losging, einfach gedrückt. Lass mich kurz überlegen. Ja, ich weiß es, ich komme noch drauf. Ich habe ja jetzt, also im
0: Leon
2: Prinzip wie Leon, da hätte ich jetzt ja noch eine Minute Zeit, so. Muss ich sagen. So viel Zeit.
3: Ich habe meinen Denkprozess schon abgeschlossen.
0: Je länger du redest, desto kürzer wird die
2: Zeit. Ja, ich denke ja währenddessen.
0: Ich würde mal sagen, 10 Sekunden, hier kriegst du.
3: Kannst mir gerne auch erzählen, so was noch deine Abendpläne
2: sind. Nein, stopp jetzt.
0: 5, 4, 3, 2.
2: Ah, na.
0: Willst du was einloggen?
2: Nein.
0: Wow.
2: Oh, die kennen. Ja, darf ich dich schon einloggen?
0: Nee. Wir machen erst.
2: Weil ich bin mir nicht 100% sicher.
0: Den Song hier fertig jetzt kommen.
2: War das Anywhere?
0: Bestimmt. Ich bin mir sicher. Also, wie lautet denn nochmal dieser Song, den wir gerade versucht haben zu hören? Leon darf noch, Paul darf nicht mehr.
2: Nein! Nein! Oh mein Gott!
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2: Bitte, Leon, mach es jetzt. Es tut mir wirklich in der Seele gerade weh, dass ich diesen jungen Herrn nicht erkannt habe. Obwohl
3: dieser
2: ich
3: junge
2: ihn
3: Herr
2: so sehr mag.
3: Hört auf den Namen.
2: Genauso.
0: Justin Bieber, richtig.
3: Und der Song ist Stitches.
2: Ja.

0: Mendes, Stitches, Paul, die nächste Chance ist dann deine. Ja. Zum Beispiel bei dem Song, den wir eben schon kurz gehört haben, weil, sagen wir, der PC nicht das gemacht hat, was ich von ihm wollte, oder ich nicht das gemacht habe, was
1: der Song
0: ich
1: auch
0: von
1: wirklich angefangen wollte. Hat, ne?
0: Das wäre schon sinnvoll, ja, aber das geht direkt jetzt los.
1: Ich bin mir nicht sicher, ob das ist wirklich wahr.
0: Selbst Leon denkt kurz nach.
1: Ich probier's aber einfach jetzt. Also es ist Rita Ora, da bin ich mir zu 100% sicher.
0: Mhm.
1: Und ich glaube und ich hoffe, dass es tatsächlich Anywhere ist. 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
2: 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Warum warte ich denn nicht, Mann?

0: it on again.
1: So, und an der Stelle.
2: Oh nein!
3: Ist das?
1: Leon.
3: Ja. Rita Ora, Last Song.
2: Nee, ist es nicht. I don't wanna hear sad songs
1: anymore. Glaube ich, Rita Ora und
2: this song?
1: Your song.
2: Your song, ja, okay, perfekt.
1: Ja, kein Punkt. Für niemanden auch gut. Dann bleibt es einfach bei dem Punktestand, der da heißt.
2: 12-6.
1: 12-6,
2: ja. Doppelte Punkte, wie ich. Und das ist nicht so ein 2-1 Ding.
1: Langsam wird es eng für dich, Paul, aber ja. Wir haben Finale, da gibt es doppelte Punkte. Ja, also ich setze da auf dich.
2: Es tut so weh.
1: Hände an die Buzzer. Verkackt,
2: was ich kannte.
1: Jetzt muss es schnell gehen. Wunderbar, Paul.
2: Ich sollte einfach anfangen zu warten, wirklich.
3: Soll ich dir nochmal helfen?
1: Wollen wir mal weiter reinhören vielleicht?
2: Na. Warte jetzt mal kurz noch bitte.

0: eine Nein-Compilation schneiden aus dem, was Paul da jedes Mal von sich gibt.
1: Für alle, die nicht sehen können, was hier abgeht, weil wir ja ein Radioprogramm sind. Paul hat soeben das Studio verlassen, aber er ist

0: ist das. So what? Ja.
1: Das nervt mich.
0: Kein Punkt dafür auch wieder. So langsam verliere ich den Glauben.
2: Ich werde jetzt warten und jetzt mit Leon sofort drücken, weil er sofort weiß.
0: Das halte ich bei dem Song aber tatsächlich auch wieder für realistisch, weil das ist keine schwere Kategorie, wenn du mich fragst. Zum Beispiel, also hier, ne? Aufpassen.
3: Ich kenne den.
2: Ja, ich auch. Ich glaube auch. Whitney Houston, Dance with Somebody?

0: halb, ne?
1: Ja, als guter Deutscher, wenn auch kein Schwabe, aber als guter Deutscher. Whitney Houston, I wanna dance with somebody. Paul, ich bekomme wieder Glauben an dich,
2: ja. Ja, wenn ich dir auf die Punkte gucke, leider nicht.
1: Das lässt sich noch ändern, zum Beispiel mit dem nächsten Song.
2: Ach, es geht noch einen.
1: Einen letzten aus der Kategorie noch, dann hören wir auch einen aus dieser Kategorie. Aber hier kommt der letzte Song aus dieser Kategorie.
0: Nein! Es kann nicht sein!
3: Call Me Maybe von Carly Rae Jepsen.
2: Ja.
1: Apropos Number, wenn wir senden, könnt ihr immer gerne durchklingeln. 06151 87000, aber bitte wirklich nur zu unseren Sendezeiten. Samstag 17 bis 19 Uhr. Das ist Call Me Maybe Carly Rae Jepsen.
2: Normalerweise bin ich auch besser drauf.
3: Und auch nur sendungsbezogene Themen. Möchte ich gerade.
1: Wenn ihr mit uns über euer Leben schnacken wollt, dann machen wir das, glaube ich, auch gerne, oder? Ja, schon.
2: Ja, außer wir spielen gerade Songquiz, dann ist...
3: Leiten wir dann alles
1: dann
3: am Bett
1: ist die Stimmung
3: weiter.
1: Zu tief, ja, genau. So, das war's von dieser Kategorie Songquiz. Wir hören uns gleich wieder. Jetzt gibt's erstmal Shawn Mendes und Stitches.
4: Da. 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

0: beruhigt habe ich mich jetzt noch nicht.
1: Aber wir können jetzt weiter diskutieren, sagst du?
0: Vielleicht.
1: Ich finde ja, weiter diskutieren kann man sehr gut in einer neuen Runde unseres Songquiz.
0: Ja, finde ich auch. Ich versuche mich zurückzuhalten, weil ich hasse es eigentlich, Leute zu hören, die sich aufregen.
1: Das sehe ich genauso, aber es ist irgendwie...
0: Aber
1: wenn
0: schwer.
1: Man so drin ist, ist es einfach...
0: Gerade war es sehr hart.
1: Ich glaube, es kann
0: mental
1: dir niemand...
0: hat
1: niemand
0: sehr mitgenommen.
1: Es kann dir einfach niemand böse nehmen auch. Die nächste Kategorie heißt Deutschpop und hier setze ich jetzt auf Paul, weil ich der Meinung bin, Deutschpop sollte er hinkriegen. Er ist immerhin Radiomoderator.
0: Jetzt mach bitte nicht noch mehr Druck auf. Ich liege hier, weiß ich nicht, unendlich zu 7 zurück.
1: Ich würde sagen, wir legen
0: 13 sind's, ja.
1: Mit diesem Song hier los.
2: Das irgendwas in
0: Hallo, mein Buzzer geht nicht mehr.
1: Dann
0: okay, jetzt doch, ja.
2: Was ist es? Versuchst du finden, ja. 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
0: Warum warte ich nicht? Wie es mal war. Na. Es ist Vincent Weiss, obviously.
1: Gerade eben haben wir uns noch über ihn unterhalten.
0: Ja, ich hätte warten sollen. Ich glaube, dass Leon den Titel auch nicht wusste.
1: Willst du noch ein Guess abgeben?
0: Ja, ich sag.
1: Hast du so gesagt? Ich bin mal gespannt, ob du das zum nächsten Künstler auch sagen würdest.
0: Ich hab Angst.
1: Hände an die Buzzer.
0: Oh, Leon, wenn dich. Nein! Wer war das?
1: Das war Leon
0: tatsächlich. Nein! Komm, du weißt es nicht. Bitte. Ja, komm.
3: Wir sind groß.
0: Nein!
1: Von?
3: Mark Forster.
0: Ach, come on.
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1: Mark Forster, wir sind groß.
0: Warum ist er immer schneller?
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0: Also ich drück wirklich gleichzeitig. Das kann nicht sein.
3: Ich habe so das Gefühl, zur neuen Runde werde ich einfach nicht mehr eingeladen.
0: Ich wollte mich nicht aufregen. Alles gut.
1: Ich glaube, das ist anscheinend wirklich...
0: Es steht 14 zu... Was weiß ich was. Kommen wir mal weiter.
1: Den nächsten Song traue ich dir eher zu als...
0: Ja.
1: Bitteschön.
0: Ich habe mir Wir sind groß eigentlich schon zugetraut. Flugmodus Clouseau.
5: Und es ist alles okay. Alles gut. Augen zu. Flugmodus an.
1: Da fehlt mir so ein bisschen die Freude, wenn du was richtig hast. Flugmodus von Clouseau ist die richtige Antwort. Oh Gott. Hier kommt dann auch direkt der nächste Song. Paul hat's geschafft.
0: Das ist auch... Fuck. Sag mal nicht. Scheiße.
1: Sag
0: Scheibenkleister.
1: Macht man nur, hätten wir früher zu Scheiße gesagt. Kann man das zu Fuck auch übertragen?
0: Stranges kleines Leben, verläuft aus Seitenwegen.
1: Such die Mitte, doch mein Glück liegt meist daneben, ja?
0: So selten Flugrakete, wenn mir so Zugverspätung. Also es ist Mark Forster, da wäre ich jetzt schon mal.
1: Es gibt einen Song von Helene Fischer, der genauso heißt. Was der absolut nichts bringt, ich weiß.
0: Sowieso!

0: Das ist egal, mein Motto heute.
1: Was kommt, es wird gut sowieso. Das ist Pauls Motto heute. Wir drücken dir die Daumen, dass das Motto dich carried, also trägt durch diese Runde.
0: Ich brauch noch 4 Punkte.
1: Mark Forster und sowieso. Einen Punkt kannst du in dieser Runde noch ergattern.
0: Den brauche ich.
1: Auch gar kein so unmöglicher richtig. Punkt, wenn du mich fragst, wenn man ein bisschen Ahnung von Musik hat.
0: Nee, komm.
1: Ja. Oder wenn man Leon heißt, natürlich.
0: Wie heißt denn die Kategorie eigentlich? Ist es Deutsch?
1: Deutschpop.
0: Weil es klang wie Jungle Drum gerade.
2: Ja.
0: Hast du deswegen gebuzzert? My heart is beating like a Jungle Drum.
1: Runke-dunk-dunk-dunk-dunk-dunk.
0: Das ist Emilia Turini. Es bringt mir jetzt nichts, aber...
1: Schön. Freue mich, dass du
0: das weißt. Leon so ein bisschen. Das wäre ganz nett.
1: Leon kriegt.
0: Also ich habe wirklich nur an Jungle Drum gedacht, aber das ist ja Deutschpop, deswegen macht das gewählt.
1: Also, sobald da jemand anfängt zu singen, kriegst du die Erleuchtung deines Lebens.
0: Ja, das glaube ich auch.
1: Alles,
0: ich hoffe,
1: was du bisher gesagt hast.
0: Leon, also das wäre jetzt natürlich die ideale Chance, sozusagen, wenn Leon das jetzt nicht weiß.
1: Genau, und Leon kriegt jetzt noch 5 Sekunden von mir.
2: Ich sage...
0: Den mag ich wiederum, muss ich sagen.
2: Ja, weil ich sage, der Boss was auf anderen Wegen.

0: wird im Radio oft abgeschnitten vorne. Hab ich festgestellt.
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0: auf das, was da noch kommt, Lotte und Max Giesinger. Ja, das könnte auch dein Motto heute sein, Paul, oder?
1: Könnte es, ja.
0: Schaust einfach mal, was noch kommt.
1: Guck mal, ja. Alter, ja. Guck ich mal.
0: Wir sind in der Kategorie Boygroups angekommen. Es ist die vorletzte.
1: Ich werde gewinnen und der Bessere wird gewinnen.
0: Ich bin...
1: Leon denkt noch darüber nach, hat das Sinn gemacht? Nein.
0: Ich bin gespannt, weil ich mir...
1: Es sind nur noch 3 Punkte Unterschied, musste ich gerade feststellen, zu meinem Entsetzen.
0: Wie viel steht es denn im Sinne? Insgesamt?
1: Ich glaube 14 zu 11.
2: So sieht's aus.
0: Das ist ja wirklich eine knappe Sache. Seit ich diesen ersten Song hier geladen habe, sitze ich da, gucke ihn an und muss mich wirklich beherrschen, dass ich nicht einfach anfange zu singen. Welchen Song... Weil der mich
1: jetzt
0: so sehr
1: an meine schon wieder seine Hand so über sein Mauspad, dass er schon eigentlich schon ich aus Versehen buzzern müsste, damit er gesperrt ist für die nächsten 3 Liga. Wirklich, also das ist.
2: Für die nächsten, okay.
1: Tut mir leid. Was ging jetzt ab? Ach du meine Güte. Eiskalt. Das ist Boybands, ne?
0: Ja.

0: Also ich würde sagen, jeder Versuch lohnt sich. Leon ergreift seine Chance.
1: Kalte Candela, eiskalt.
0: Oh, ich war so kurz davor, Mann. Ja, wieder, wie gesagt,
2: ich war tatsächlich auch bei Kalte Candela und war so, genau. Keine Ahnung, bis dann haben sie eiskalt gesungen. Ich war so, könnte es eiskalt sein? War so, wasser ich jetzt einfach? Und dann war ich so, ich hatte Angst, dass es nicht Kalte Candela ist.
0: Ja, hättest du besser mal gemacht. Vielleicht lernst du draus und kannst jetzt bei nächsten Song umso mehr.
2: Ich möchte jetzt 4 Songs.
1: Kannst doch gerne direkt jetzt buzzern.
0: Du hast noch 1, 2, 3, 4 Songs in dieser Kategorie.
2: Ja.
0: Wie wär's mit diesem hier?
2: Ich fühle mich so ein bisschen, als wäre ich in der Kirche gerade.
0: Wir sind doch immer bei Boygroups.

0: Ich probier's jetzt einfach.
1: Bitte.
0: Ich hab. Also, ich sag jetzt einfach mal, ja? Es kann voll in die Hose gehen. Ich hab's eben bereut, dass ich bei Kaltschneidkandidaten nicht gemacht habe.
2: Aha.
0: Jetzt sag ich einfach: Backstreet Boys, bye bye.

0: Ich habe keine Ahnung bezüglich Titel. Ich sage Backstreet Boys und sage nicht Bye Bye, sondern Bye Bye Bye.
1: Da unterbreche ich direkt. NSYNC, Bye Bye Bye. Ach Mensch, Leute, ich bin so langsam ein bisschen enttäuscht von euch. Aber mit dem nächsten Song werdet ihr es wettmachen. Und ich bitte dich, Paul, sei einfach 90 Mal schneller als Leon, weil den Song erkennt Leon halt immer sehr, sehr früh. Sehr, sehr, sehr, sehr früh.
2: Leon.
1: Paul hat's geschafft.
3: I'm in mit the sleep. Counting Stars, One Republic.
1: Schreibt ihr den Punkt auf?
3: Ja.
1: 12. Counting Stars, One Republic.
3: 15, 12.
1: Es wird so langsam.
3: Es wird langsam.
1: Du mauserst dich.
3: Ja.
1: Schön. Finde ich, können wir auch gleich hören von mir aus. Habe ich nichts gegen.
3: Ja, ist, finde ich, ein Top-Song.
1: Ziehe ich hier direkt schon mal rein, damit ich mir das auch merken kann. Den kann man auch so schön unten runterlaufen lassen. Ey.
3: Ja.
1: Er breitet so gute Stimmung.
3: Ja, das stimmt.
1: Das ist ein Top-Song.
3: Ist auch so ein bisschen so Kindheitserinnerung.
1: Auf jeden Fall, ja. Ja, voll. So, drück mal auf
3: Klassenfahrtsding.
1: Auf Fade Out.
3: Schön.
1: Hier kommt der nächste Song.

0: Tipp, wir haben die Band heute schon mehrfach gehört.
1: Mehrfach.
0: Und uns drüber lustig gemacht.
1: Hä? Nimm das.
0: Das ist kein Schakantier. Den Tipp gebe ich
1: Wrong
0: gerne.
1: Direction.
0: Nein.
1: Komm, bitte.
0: Give it a try, Leon.
2: Es ist Take That und Time is Coming.
1: Ich hatte gerade einen Titel im Kopf.
0: Wie viel Zeit habe ich noch?
1: Noch ein bisschen. Okay. Ich merke mir mal Let It Shine.
0: Merk dir mal Let It Shine und am besten entscheidest du dich in den nächsten 5 Sekunden.
1: Ja, dann glaube ich das einfach mal so ein, Take That, Let It Shine.
0: Das ist immer so ein sehr schmaler Grat.
1: Ja.
0: Aber es ist falsch.
1: Das ist so I Let It Shine.
2: Oder einfach nur Let
0: Shine. Take That Shine.
1: Ah. Einfach nur Shine?
0: Einfach
1: haben die nicht?
0: Nur Shine. Ja. Es ist eine
1: Wolke. Ja, okay.
0: Das sind einfache Songs für kluge Leute oder so.
1: Oh, Leute, da
0: hier kommt
1: ein bisschen mehr.
0: Der letzte Song aus dieser Kategorie. We go together. Leon.
2: Sucker, Jonas Blue.
1: Ja. Nee, falsch, falsch, falsch, falsch.
2: Nein, es sind
1: Jonas nicht. Brothers. I'm a sucker for you.
0: Jonas Brothers. Sucker. Leider nicht Jonas Blue, aber dann wäre es ja auch keine Boygroup.
1: Dankeschön.
0: Ne?
1: Dankeschön.
2: Guter Punkt.
0: Da ist der kleine Denkfehler. Wir hören jetzt noch Counting Stars von One Republic, wie angekündigt. Und dann geht's gleich ins Finale, wo wir doppelt sind. Bis gleich.

0: One Republic Counting Stars. Paul und ich verbinden damit so ein bisschen Kindheitserinnerung. Du auch, Leon?
1: Ist bei mir schon zu spät.
0: Okay, ein alter Knauser, könnte man sagen. Euer Einsatz.
1: Finale.
0: Oh. So schaut's aus. Also ist es das Finale. Da gibt jeder Song, den ihr richtig beantwortet, doppelte Punkte.
2: Können wir kurz nochmal kurz durchschnaufen?
0: Ihr könnt gerne nochmal kurz durchschnaufen und ich.
1: Wir machen es so wie in der Fahrschule.
0: Genau, ihr schnauft mal kurz durch und
2: diese Anspielung kann ich nicht unterstützen jetzt gerade.
0: Und ich werde ein paar Worte an unsere Zuhörerinnen und Zuhörer richten genau, und klaue den beiden gerade einfach mal das Wort.
3: Er hat einfach Mikros ausgemacht.
0: Ja, das habe ich gemacht, weil ich euch jetzt ein bisschen was über uns erzählen möchte.
3: Über uns?
0: Denn, ja, über uns als Young Power, denn ihr könnt uns gerne schreiben über Social Media, @YoungPowerRadar heißen wir da.
2: Einfach mal frech übers Mikro,
0: wenn ihr,
2: über den Tisch greift.
0: Wenn ihr einfach Bock habt, mit uns mal zu schreiben oder uns mal was zu erzählen oder hier Verbesserungsvorschläge, Songvorschläge habt, schreibt die uns da, @YoungPowerRadar heißen wir in den sozialen Medien. Oder ihr schreibt uns eine Mail an youngpower@radiodarmstadt.de.
2: Sehr empfehlenswert.
0: Das ist wirklich sehr empfehlenswert, weil dann landet ihr direkt bei uns in den Postfächern und bekommt dann Mails von uns direkt zurück mit unseren richtigen Mail.
2: Ja, noch ein Pizzabrötchen.
0: Gerade nicht.
2: Ja, noch ein anderes. Kannst du ja auch so.
1: Damit ich dann abgelenkt bin mit dem Essen.
2: Nimm noch in jeder Hand eins vielleicht. Wie hört denn das Intro bereits?
0: Ich weiß.
2: Okay.
0: Aber ich muss jetzt hier einfach mal einen akustischen Cut setzen. Es geht jetzt los mit dem Finale. Jeder Song bringt doppelte Punktzahl, den ihr richtig erratet. Und deswegen geht's mit dem ersten los. Hände an die Buzzer. Hier ist der erste Song. Paul hat's geschafft.
2: Ja.
0: Hat
2: ja.
0: Er.
2: Wild. Das ist Alice Merton, No Roots.
0: Reicht aus. 15 ja. zu 15 steht's damit.
2: Ist auch nochmal spannend. So.
0: Alles offen. 4 Songs noch übrig. Insgesamt 8 Punkte, die erspielt werden.
2: Ich finde es zumindest schön, dass es jetzt nochmal spannend wird.
0: Das finde ich auch. Und ich würde sagen, die Spannung, die behalten wir auch bei. Mit dem nächsten Song. Das war mir zu schnell. Da hatte ich noch gar nicht den anderen Fader ausgedrückt. Hier, hör mal.
2: Ich weiß es.
0: So, Leon hat's geschafft.
2: Kein Druck, aber ich weiß es.
1: Basti mit Pompeii.
2: Ja. 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
0: Leider richtig. Das ist dumm. Es gibt so Songs, die sorgen einfach für gute Stimmung und ich finde Pompeii
2: immer schlecht, wenn man nach
0: Basti gehört.
2: Bin ich ganz ehrlich.
0: Auf jeden Fall dazu. Schön. Kann ich mir geben. Könnte sein, dass ich den sogar schon reingezogen habe für zum Hören danach. Wir schauen mal, was passiert. Basti und Pompeii von Leon richtig erraten. Jetzt müsste ja nach der Reihenfolge Paul wieder dran sein mit diesem Song hier.
2: Nein!
0: Ja! Und die Möglichkeit nutzt er.
2: Panic at the Disco, High Hopes.
0: Sagte ich eigentlich schon, dass wir uns in der Kategorie Englisch-Pop befinden. Bisher ganz gut gemeistert von den zwei auf der anderen Seite.
2: Boah, das ist so spannend.
0: Panic at the Disco, High Hopes.
1: Notiz an mich selbst, ich darf nicht mit zu vielen Fingern auf das Touchpad gehen, sonst markiere ich den Buzzer und kann nicht mehr anklicken.
0: Ich kann's ja öfter so machen, findet Paul, glaube ich.
2: Ja. Es gibt noch zwei Songs. Wenn einer beide macht, hat er gewonnen.
0: Ja.
2: Wenn jeweils... Einer an einen, also jeweils, ihr wisst schon, was ich meine.
0: Weil ja, genau, wenn einer einen macht und der andere keinen macht, dann hat der andere auch.
2: Ja, aber wenn, also jetzt, wenn jeder noch einen macht, so, das wollte ich sagen, dann ist es Gleichstand.
0: Dann,
2: jetzt
0: ich habe Stechen. Hier, das ich habe wirklich so gute Stiche.
2: Das, da habe ich richtig Angst vor.
1: Sticheleien, Frau.
2: Sticheleien, oh meine Güte.
0: Hier kommt davon möchte ich der vorletzte Song des Finales. Paul nutzt die Chance.
2: Of Monsters and Men. Little Talks.
0: Das ist wirklich eine Kindheitserinnerung.
2: Das ist eine Kindheitserinnerung und auch eine Story erzählen.
0: Immer.
2: Wir waren in einem Biergarten mal, da war ich noch relativ jung, so 10 oder so. Kalkofen, sagt euch vielleicht was?
0: Ja.
2: Immer.
4: da habe ich diese Band entdeckt, weil es gab eine Coverband von Of Monsters and Men, die dort gespielt hat, als wir dort Pommes gegessen haben. Und seitdem bin ich großer Of Monsters and Men Fan.
0: Das ist sehr schön. Ich habe auch, wie gesagt, das ist für mich auch so ein Kindheitssong.
4: Ich und spüre.
1: Anderswo würde man sagen, Spielball.
4: Nach dem 2-1, glaube ich.
0: Ja, es steht damit 17 zu 15 für Paul. Der letzte Song wird entscheiden.
1: 17 zu 19.
0: Ah, Entschuldigung, 17 zu 19, so rum. Irgendwie mathematisch nicht so gut mein Kopf heute. Hier kommt der letzte Song, der entweder entscheidet, ob Paul gewinnt oder Leon noch gleich ziehen wird und es ins Stechen geht. Hier kommt der letzte Song aus der Kategorie Englisch Pop im Finale des Young Power Song Quiz. Und da ist Leon als erster dran.
4: Ja, das weiß er auch.
1: Counting Stars, One Republic.
0: Uff. Ich hatte im Vorhinein Doppelung nicht ausgeschlossen.
4: Ich hab mich fest auf den Backlog reingestellt. Ich bin ganz ehrlich. Auch. Ja. Der kommt nochmal.
1: Der kommt jetzt.
0: Ist es nicht? Gleich
4: das
0: nach
4: wild.
0: Basti und Pompeii geht's hier für uns ins Stechen. Ich bin gespannt, wer am Ende das Rennen macht. Bis gleich.

0: Pompeii.
1: Meine Güte.
0: Von Bastille im Young Power Song Quiz Special. Leon und Paul stehen Ben gegenüber, aber im Gegensatz zu gefragt, gejagt, bin ich nicht der Jäger, sondern der Moderator und treibe euch nicht vor mir her, sondern bringe euch dazu und lege euch vor allem die Songs vor.
1: Der ist schon wieder, es hat noch nicht mal, wir hatten noch, also, okay.
0: Es steht 17 zu 17 oder 19 zu 19?
2: 19 zu 19.
0: 19 zu 19. Was passiert, wenn es Punktegleichstand gibt? Ganz einfach, es geht ins Stechen. So. Der erste Punkt entscheidet, wir setzen sozusagen die Punkte komplett auf Null zurück und wer einen Punkt hat, gewinnt sofort. Das ist das Prinzip davon, eigentlich ganz einfach, nicht so schwer zu verstehen. Ich spiele den Song an, ihr buzzert, sagt mir, wie der Song heißt, sagt mir Künstler und Features bitte dazu. Und ich würde sagen, seid ihr denn bereit?
2: Nein.
0: Dann kommt hier unser Stechen.
1: Ach so. Ich wollte schon drücken, weil ich dachte, ich kenne
0: Ja, mir ist aufgefallen, ich habe das Intro vergessen. Weißt du, dann habe ich gedacht, dann reiche ich das jetzt noch nach.
1: Naja, mein Buzzer ist wieder da.
0: Alles gut. Ist jetzt alles okay?
1: Ja, ist alles.
0: Ansonsten haben wir einen zweiten Song, den wir spielen können im Notfall, wenn was technisch nicht funktioniert oder keiner den Song errät. Hier ist unser Song, der erste Song aus dem Stechen vom Young Power Song Quiz.
1: Huch, damit habe ich nicht gerechnet.
0: Es ist nicht der Bergdoktor.
1: Ja, das stimmt.
0: Schön lange Ramp haben wir hier, können wir noch drüber quatschen.
1: Das ist 10 Sekunden. Das ist wirklich nicht gut gerade.
0: So, 3, 2, 1 und bitte.

0: der Himmel.
1: Ich probier's.
0: Paul drückt.
1: Revolver hält. Ich lass für dich das Licht an.
2: Ich lass für dich das Licht.
3: Und er hat die Runde heute schon abgeschrieben. Revolver hält. Ich lass für dich das Licht an. Das ist er. Der Song im Stechen des Young Power Song Quiz heute.
1: Es war spannend.
4: Auf jeden Fall.
1: Doch dann im Nachhinein sehr viel Freude bereitet. Ich möchte mich bei allen Zuhörern und Zuhörerinnen, allen außenrum und dazwischen entschuldigen. Ich mag es nicht, das überhaupt nicht zu hören.
3: Auf jeden Fall an.
1: Das ist, also ich. Ja.
3: Aber ich denke, also ich
1: wollte mich nicht so aufregen, verstehen. Aber es war situativ, hat es mich emotional sehr aufgeregt.
3: Ja, wenn ich an deiner Stelle stehe, rege ich mich ja auch sehr gerne mal auf. Dafür bin ich hier ja auch bekannt. Also,
1: aber Leon war gut. Also es war,
3: das muss man wirklich
1: war
3: sagen,
1: verdient,
3: das war,
1: dass er so lange geführt hat. Muss
3: das
1: ganz ehrlich
3: war
1: sagen.
3: Eindeutig das Duell der Giganten, würde ich sagen. Und das haben wir hier fair und richtig ausgetragen. Stark gespielt von beiden. An der Stelle bedanken wir uns recht herzlich fürs Zuhören, fürs Eingeschaltet haben. Freuen uns, wenn ihr auch samstags von 17 bis 19 Uhr wieder dabei seid. Und wir verabschieden uns von der 103,4 MHz oder im Stream live.radiodarmstadt.de sowie von Juli bis Dezember auch über den neuen digitalen Radiostandard DAB+. So, und das war mein Monolog. Von den Studiomikrofonen verabschieden sich
4: Leon,
1: Paul
3: und Ben. Und wir verabschieden uns mit unserem klassischen Tschüssi!
1: Tschüssi.
3: So, und wir hören jetzt noch den Siegersong von Paul sozusagen. Revolverheld sind das. Ich lass für dich das Licht an. Wollt ihr noch was loswerden? Wir haben noch so 15 Sekunden.
1: Möchtest du noch? Ich bedanke mich bei allen, die mich unterstützt haben auf dieser Reise. Bei meinen Eltern. Bei meinen Großeltern. Keine Ahnung, was. Also, das finde ich immer so cringe, wenn Leute sowas sagen.
3: Das ist unglaublich cringe, aber ich jag jetzt einen Jingle dazwischen.
5: Okay.

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schöne Musik. Sass und R.E.M. in Hallo Darmstadt am Sonntagnachmittag. Und damit herzlich willkommen zu dieser Sonderausgabe von Hallo Darmstadt. Ich bin Jürgen Radestock und Hallo Darmstadt kennen Sie ja vielleicht schon, diese Sendung, die seit Januar 2001 hier auf Radio Darmstadt auf ihrem nicht kommerziellen Lokalfunk zu hören ist. Jeden zweiten und jeden vierten Sonntag von 13 bis 15 Uhr. Radio Darmstadt übrigens, aber das wissen Sie vermutlich, zu empfangen auf 103,4 MHz oder auch weltweit übers Internet live.radiodarmstadt.de. Ja, und was wir heute in der Sonderausgabe machen in Hallo Darmstadt, das besprechen wir gleich noch. Vorher aber noch vielleicht ein ganz kleiner Musikgeschmack auf das, was Sie in den nächsten 30 Minuten hier noch erwarten wird. Unter anderem mit dabei Olly Murs. Und Sie können sich auch freuen in den nächsten 30 Minuten auf Santana. Für alle Comedy-Freunde unter Ihnen, Flugkapitän Jansen geht auch noch auf Reisen. Den werden wir gleich hier in der Show auch noch hören. Ja, wenn ich Sie jetzt fragen würde, für was Hallo Darmstadt bekannt, berühmt und berüchtigt ist, was fällt Ihnen da ein? Ja klar, der Hitvergleich. Original- und Coverversion von ein und demselben Song. Die stellen wir hier ja Sendung für Sendung immer wieder gegenüber. Immer um 20 nach 1 kommt eine neue Runde im Hallo Darmstadt Hitvergleich. Und hier und da präsentieren wir auch Klassiker. Und ich habe mir überlegt, ja, wir nehmen doch diese Sonderausgabe mal zum Anlass, viele alte Bekannte noch einmal zu spielen und noch einmal zu hören. Coverversionen und Original.

Songs und da sind ganz viele tolle Nummern mit dabei. Lassen Sie sich überraschen und starten Sie mit mir rein in diese heutige Ausgabe von Hallo Darmstadt. Und ich glaube, ja, mal Hand aufs Herz, ich glaube, gleich nach Robbie Williams kommt die erste Runde.

Richtig große Nummer, gefällt mir richtig gut. Me and my Monkey, Robbie Williams am Sonntagnachmittag in der Hallo Darmstadt Sonderausgabe zu hören. Und ich hab's ja schon gesagt, wir werden uns heute den ein oder anderen Hitvergleich vornehmen, der hier in Hallo Darmstadt bereits schon einmal in vergangenen Sendungen gelaufen ist. Und zum Beispiel gelaufen hier sind schon diese großen Nummern hier. Cats in the Cradle. Eine Coverversion kam 92 auf den Markt von Ugly Kid Joe. Das Original von 1974 von Harry Chapin. Oder das hier, Nothing Else Matters, 2012 von Macy Gray gesungen, 1991 im Original von Metallica. Oder dieser hier vielleicht noch, Hotel California. 2009 kam die Coverversion von Rhythms del Mundo featuring The Killers. Das Original von 1976, natürlich von den Eagles. Wir starten jetzt rein in eine erste Runde. Hallo Darmstadt Hitvergleich für heute. Und Sie können ja einfach mal fleißig mitraten, ob Sie draufkommen, von wem das Original stammt. Infos dazu und natürlich auch die Auflösung, die gibt es gleich bei mir.

Ja, und damit sind wir mittendrin im Hallo Darmstadt Hit-Vergleich in der ersten Runde. Iron Lion Cyan gehört in der Coverversion von Santana zusammen mit Ziggy Marley und Chock Quip Town. Zu finden ist dieser Song auf dem 2014er Album Corazon. Die Band um Sänger Carlos Santana ist überaus erfolgreich. Auf ihr Konto gehen weltweit über 90 Millionen verkaufte Tonträger. Bei den Grammy Awards wurde der Musiker mexikanischer Herkunft bereits mit 8 Preisen ausgezeichnet. Sein bisher erfolgreichstes Album ist Supernatural von 1999. Mit dem Album Corazon dokumentiert Carlos Santana eindrucksvoll seine Liebe zur Latin Music. Erstmals in seiner Karriere ist das komplette Album in spanischer Sprache. Die Songs des Longplayers entstanden im Frühjahr 2014 mit einer Riege hochkarätiger Musiker, darunter Gloria Estefan, Los Fabulosos, Juanes und Ziggy Marley. Mit letztgenanntem, dem Sohn von Bob Marley, entsteht Iron Lion Cyan, gerade eben gehört. Im Original stammt dieser Song natürlich von seinem Vater, von Bob Marley. Robert Nesta Marley, so sein richtiger Name, war ein jamaikanischer Sänger, Gitarrist und Songschreiber. Mit 3 Freunden gründet er 1963 die Wailing Wailers und spielt die damals voll angesagte Ska-Musik. 3 Jahre später verändern sie ihren Musikstil und widmen sich der langsamen Form der jamaikanischen Ska-Musik, auch Rocksteady oder Reggae genannt. Sie benennen sich in The Wailers um und der Produzent Lee Scratch Perry verhilft ihnen in Jamaika zum Durchbruch. In Europa hilft ein gewisser Chris Blackwell mit seinem kleinen Label Island Records. 1975 haben sie mit No Woman No Cry ihren ersten Hit. Nach einem Anschlag auf sich und seine Frau Rita, die schwer verletzt wird, zieht Bob Marley nach London um. In der Folge entsteht das autobiografische Werk Exodus. 1980 ist Bob Marley auf dem Höhepunkt seiner Karriere. Das Album Uprising liefert die Singles Could You Be Loved und Redemption Song. Doch die Diagnose nach einem Zusammenbruch liest sich fatal. Krebs. Am 11. Mai 1981 stirbt Bob Marley mit 36 Jahren in Miami. Fortan gilt er als Mythos der Reggae-Kultur und verkauft mehr Tonträger als zu Lebzeiten. 1992 wird das posthum veröffentlichte Iron Lion Cyan ein großer Erfolg. Aufgenommen wurde der Song bereits 1973-74 und dieser Song ist das Original in dieser ersten Runde Hallo Darmstadt Hit-Vergleich und das sollten wir uns jetzt natürlich hier noch hinten dran anhören. Also viel Spaß mit Bob Marley und den Wailers. Hier ist Iron Lion Cyan.

Polymers zusammen mit Demi Lovato am Sonntagnachmittag in Hallo Darmstadt in der Sonderausgabe. Wir kommen gleich zu einer weiteren Runde im Hallo Darmstadt Hitvergleich. Und wenn Sie die Sendung kennen, dann haben Sie ja vielleicht schon viele große Nummern gehört. Vielleicht auch diese hier, den Love Song von 2011, da hat's Adele gesungen. Im Original ist der von 1989 von The Cure. Oder Phil Collins hat 2010 Jimmy Mac gecovert. Im Original von 1967 von Martha Reeves and the Vandellas. Oder aber hier Frankie Goes to Hollywood singt Born to Run 1984. Das Original ist 10 Jahre älter von 1974 und von Bruce Springsteen. Eine neue Runde, eine weitere, die zweite für heute. Im Hallo Darmstadt Hitvergleich starten wir jetzt. Viel Spaß beim Raten, ob Sie erkennen, wer den Song singt. Und viel Spaß beim Raten, ob Sie eine Idee haben, wer das Original dazu gesungen hat. Los geht es jetzt.

Mittendrin im Hallo Darmstadt Hit-Vergleich. Die Frau mit dieser unvergleichlichen Stimme ist Amy Winehouse. Eben gehört mit der Coverversion Will You Still Love Me Tomorrow. Zu finden ist dieser Song auf dem Album, das nach ihrem Tod 2011 veröffentlicht wurde. Hidden Treasures, auf Deutsch so viel wie versteckte Schätze. In ihrer achtjährigen Karriere verkaufte Amy Winehouse über 25 Millionen Tonträger und wurde unter anderem mit 5 Grammy Awards ausgezeichnet. Nur 2 Alben waren es, die diese Sängerin berühmt machten: Frank und Back to Black. Mit letzterem gelang ihr 2006 der internationale Durchbruch. In den folgenden Jahren kämpfte die Sängerin gegen ein immer wiederkehrendes Alkohol- und Drogenproblem. Vergeblich. Am Nachmittag des 23. Juli 2011 wird sie leblos in ihrer Wohnung in London aufgefunden. Der Notarzt kann nur noch ihren Tod feststellen. Will You Still Love Me Tomorrow wird von Amy Winehouse erstmals 2004 aufgenommen. Diese Version wird verwendet im Kinofilm Bridget Jones am Rande des Wahnsinns und ist ausschließlich auf dem gleichnamigen Soundtrack zu finden. 7 Jahre später landet eine überarbeitete Version auf dem posthum veröffentlichten Album Hidden Treasures. Im Original stammt dieser Song von den Shirelles. Diese schwarze Soulband ist vor allem in den 60er Jahren erfolgreich. Gegründet wird sie von 4 Schulmädchen 1958 in Passaic im Bundesstaat New Jersey. Die 4, um die es geht, sind Doris Coley, Eddie Harris, Shirley Owens und Beverly Lee. Ihren Durchbruch feiern die Shirelles Ende 1960 mit der Nummer Will You Love Me Tomorrow. Geschrieben wird diese Komposition von Gary Goffin und Carole King. In der Musikgeschichte ist dieser Song etwas Besonderes, denn es ist der erste von einer reinen Frauenband gesungene Song, der es bis an die Spitze der US-Charts schafft. Die Zeitschrift Rolling Stone zählt ihn zu den 500 größten Songs aller Zeiten. Vielleicht haben ihn deshalb schon so viele gecovert, darunter Ben E. King, Dusty Springfield, Cher, Dionne Warwick, Laura Branigan und nicht zuletzt Amy Winehouse, die wir mit ihrer Version gerade eben gehört haben. Doch jetzt das Original hier im Hallo Darmstadt Hit-Vergleich. Will You Love Me Tomorrow? Das sind jetzt die Shirelles.

0: Guten Tag, meine Damen und Herren. Hier spricht Ihr Flugkapitän. Mein Name ist Jansen. Ja, bei diesen langen Atlantiküberquerungen werde ich immer etwas müde und halte gerne mal ein kleines Nickerchen. Wenn jemand von Ihnen also Lust hat, mal ein richtig großes Flugzeug zu fliegen, dann hat er jetzt die Gelegenheit dazu. Kenntnisse in der einen oder anderen Flugsimulationssoftware wären hier von Vorteil. Gott, bin ich müde. Oh.
1: Da, machen Sie uns an.

Am Sonntagnachmittag in Hallo Darmstadt zu hören, Joris. Und wir sind ja mittendrin in dieser Sonderausgabe und präsentieren Hit-Vergleiche aus vergangenen Sendungen. Wir haben schon gehört, Santana featuring Ziggy Marley und Chock Quip Town mit Iron Lion Zion, das Original von Bob Marley und die Wailers. Und gerade eben gehört Amy Winehouse, Will You Still Love Me Tomorrow, das Original von den Shirelles. Eine weitere Runde, die dritte für heute. Im Hallo Darmstadt Hit-Vergleich starten wir jetzt und auch da wünsche ich Ihnen wieder viel Spaß beim Mitraten. Zum einen, welcher Song jetzt gleich läuft und welche Band den singt. Zum anderen vor allem die Frage, wer hat das Original gesungen? Die Auflösung und Infos zu den beiden Songs, die gibt's gleich. Und ja, jetzt waren wir mal ein bisschen laut hier. Ach ja, Gitarren raus, los geht's. Das ist die Coverversion.

Die dritte Runde im Hallo Darmstadt-Hit-Vergleich. Kids in America haben wir gehört. In der Coverversion der Foo Fighters. Diese US-amerikanische Rockband ist eine Nachfolgeband der Grunge-Pioniere von Nirvana. Gegründet werden sie 1995 von Dave Grohl, dem ehemaligen Nirvana-Schlagzeuger. Der Bandname der Foo Fighters ist ein englischer Ausdruck für unbekannte Flugobjekte im Zweiten Weltkrieg. Das erfolgreichste Album der Band ist von 2011. Wasting Light erreicht in allen wichtigen Charts Platz 1 und behauptet sich beispielsweise in den USA über ein Jahr in der Hitparade. Bei den Grammys konnten sie bisher insgesamt 11 Preise einheimsen. 5 davon gehen auf das Erfolgsalbum Wasting Time. Die eben gehörte Coverversion kam als Vinyl zum Record Store Day 2015 auf den Markt und ist streng limitiert. Songs from the Laundry Room ist der Titel dieser 10-Zoll-Platte, deren Songs zwischen 1991 und 93 aufgenommen wurden. Darunter sind 3 Demos von älteren Songs, ein unveröffentlichter Titel und die Coverversion Kids in America. Im Original stammt dieser Song von Kim Wilde. Die britische Popsängerin erblickte in Chiswick, West London, das Licht der Welt. Ihr richtiger Name ist Kimberly Smith. Neben ihrer Musikkarriere tritt sie ab 1997 unter anderem als Landschaftsgärtnerin in britischen Fernsehsendungen auf und ist als Autorin für Zeitungskolumnen tätig. Die Tochter von Marty Wilde, der selbst im Popbereich erfolgreich ist, besucht das Kunstcollege und besingt zunächst Demoplatten für ihren Bruder Ricky. Später sind es genau diese beiden, also Marty und Ricky, die zahlreiche Hits von Kim Wilde schreiben und produzieren. 1980 bekommt sie einen Plattenvertrag und landet vor allem in den 80er Jahren große Hits mit Cambodia, You Keep Me Hanging On und You Came. Die allererste Single von Kim Wilde, Kids in America, wird im Januar 1981 veröffentlicht. Geschrieben wird dieser, wie viele andere auch, von ihrem Vater Marty und ihrem Bruder Ricky. Dieser New Wave Song mit dem für die 80er Jahre typischen Synthesizer Sound geht durch die Decke und beschert Kim Wilde ihren ersten großen Hit. Über die Jahre wird diese Nummer immer wieder von verschiedensten Künstlern gecovert, so zum Beispiel auch, wie gerade eben gehört, von den Foo Fighters. Doch jetzt wollen wir natürlich das Original hören. Kim Wilde, Kids in America. Der Song von 1981 und der große Erfolg für diese britische Ikone der 80er Jahre.

Traumhaft schön, Kovac. Und davor Bruce Springsteen am Sonntagnachmittag in Hallo Darmstadt zu hören. In diesem Falle in der Sonderausgabe. Schön, dass Sie mit dabei sind und eingeschaltet haben. Ich bin Jürgen Radestock und begleite Sie ja seit vielen Jahren durch den Sonntagnachmittag von 13 bis 15 Uhr und freue mich, dass Sie auch heute wieder mit von der Partie sind. Falls Sie gleich zum Kaffeetrinken unterwegs sind, vielleicht wollen Sie etwas klugscheißen unterwegs. Ich habe da wieder ein paar schöne Sachen rausgesucht, bleibt ein bisschen so in Wassernähe. Krokodile, die haben meistens bei Gewitter 6. Oder hier diese Nummer. Der Hai ist der einzige Fisch, das ist der einzige Fisch, der mit beiden Augen zwinkern kann. Und heutzutage ist ja vieles auch funky. Ursprünglich bedeutet funky verraucht bzw. schlecht riechend. Ja, überlegen Sie jetzt nochmal, ob das funky ist. Lustige Sache. Wenn Sie mit dranbleiben, an diesem Sonntagnachmittag in Hallo Darmstadt in der nächsten halben Stunde hier zu hören, Omi! Und Sie können sich auch freuen in den nächsten 30 Minuten auf David Guetta. In diesem Fall mit Emily Sondé zusammen, What I Did for Love. Damit ist Zeit für Käffchen.

0: Ja, Oberamtsrat Alfred Clausen.
1: Morgens, Alfred. Na, wie ist's?
0: Ich hab echt schlechte Laune, Hans-Werner.
1: Wie kommt's?
0: Ach, Schmierkenbach vom Finanzamt hat mich den ganzen Morgen mit seinen Problemchen vollgeheult hier.
1: Und das hat dich so runtergezogen?
0: Ja.
1: Sollte dich doch eigentlich aufbauen, wenn du weißt, dass es nicht nur schwer ist, im Bauamt zu arbeiten.
0: Na, hast auch wieder recht, Hans-Wernerchen, ne?
1: Was sind denn das für Probleme?
0: Grauenvoll, Hansi. Ich mag gar nicht drüber sprechen.
1: Mir kannst du es doch erzählen.
0: Schmierkenbach kommt neulich nichtsahnd ins Büro. Da sitzt ja schon ein Steuerzahler.
1: Ja, und weiter?
0: Wie und weiter? Das ist ja wohl ein Skandal. Bevor der Chef das Büro betritt, sitzt da schon ein Steuerzahler dumm rum.
1: Was für Probleme hat Schmierkenbach noch?
0: Hans-Werner, ich glaube, dir ist die Dimension der ganzen Geschichte nicht klar. Schmierkenbach kam rein und da saß schon jemand. Schmierkenbach war deswegen schon beim Psychologen.
1: Psychologen?
0: Das ist eine ganz herbe Niederlage für ihn gewesen. Diese Missachtung, diese Respektlosigkeit, diese Schmach. Und nur weil die Steuerzahler von heute keine Manieren mehr haben.
1: Also ich finde, ihr bauscht die Geschichte ein bisschen arg auf. Wie kam dieser Steuerzahler denn überhaupt rein ins Büro? Ich meine, der Hausmeister schließt ja erst zu Dienstbeginn um 8.30 Uhr auf.
0: Es war ja auch 9.15 Uhr, als Schmierkenbach kam.
1: Dann war Schmierkenbach ja zu spät.
0: Sag mal, auf welcher Seite stehst du eigentlich?
1: Das erzähle ich dir beim Käffchen.

David Guetta zusammen mit Emily Sondé in der Hallo Darmstadt Sonderausgabe hier auf Radio Darmstadt zu empfangen auf 103,4 MHz oder weltweit über live.radiodarmstadt.de. Sie hören Hallo Darmstadt und eines der Highlights in Hallo Darmstadt ist der Hitvergleich. Wir haben uns schon ganz vielen heute angenommen. Wir haben auch schon ganz andere große gespielt. Ich erinnere mich noch an Paul Simon mit Biko, 2010 eine Coverversion, das Original von Peter Gabriel von 1980. Oder hier diese Nummer, Time After Time, gecovert von Ronan Keating 2009. Das Original ist von Cyndi Lauper von 1983. Oder auch sehr schön diese Nummer, Milo mit AO Technology, 2009 rausgekommen. Das Original 2 Jahre älter von 50 Cent featuring Justin Timberlake. Viele, viele Hitvergleiche sind hier schon gelaufen am Sonntagnachmittag. Und wir gehen in die 4. Runde für heute und spielen einen weiteren großen Song. Zum einen die Coverversion und zum anderen das Original. Sie können fleißig mitraten. Zunächst, wer die Coverversion singt. Und dann können Sie ja mal überlegen, von wem das Original stammt. Ich wünsche Ihnen viel Spaß beim Mitraten.

Wir sind mittendrin im Hallo Darmstadt-Hit-Vergleich, die vierte Runde. Bohemian Rhapsody haben wir gehört in der Coverversion von Pink. Zu finden ist dieser Song auf dem Album Live in Australia. Dieser Konzertmitschnitt der Funhouse-Tour dokumentiert ihren Auftritt am 17. und 18. Juli 2009 im Sydney Entertainment Center und ist eine kleine Kostprobe auf ihre phänomenalen Live-Qualitäten. Die US-Amerikanerin Alesha Beth Moore, so ihr richtiger Name, gehört zu den weltweit erfolgreichsten Sängerinnen. Bisher hat sie über 61 Millionen Tonträger weltweit verkauft und ist dreimal mit einem Grammy ausgezeichnet worden. Zuletzt 2011 für die beste Pop-Zusammenarbeit, unter anderem mit Herbie Hancock und Seal. Bei ihrer Funhouse-Tour hat sie auch eine Coverversion im Gepäck mit dabei, Bohemian Rhapsody. Im Original stammt dieser Song von der Rockband Queen und wurde von Freddie Mercury geschrieben für das Album A Night at the Opera. Damit schaffen Queen 1975 einen Meilenstein der Rockmusik. Viele halten es für das beste Album der Band. Aufgenommen wird es in verschiedenen Studios in London. Der speziellste Song des Albums ist Bohemian Rhapsody. Es ist Ballade, Mini-Oper und Rock in Reinkultur. Für die Aufnahme dieses Songs wird die Studiotechnologie der 70er Jahre bis an ihre Grenzen genutzt. Als sich die Band entscheidet, diesen Song als nächste Single zu veröffentlichen, sind sowohl ihr Manager als auch die Plattenfirma entsetzt. Man ist sich sicher, dass kein Radiosender der Welt diese außergewöhnliche Mini-Oper mit einer Länge von 5 Minuten 55 spielen werde. Doch damit irrten sie sich gewaltig. Der mit Queen befreundete Radio-DJ Kenny Everett spielt den Song an 2 Tagen insgesamt 14 Mal. Damit löst er ein unglaubliches Hörerecho aus und zusammenbrechende Telefonleitungen. So kommt es, wie es kommen muss. Bohemian Rhapsody wird am 31. Oktober 1975 als Single veröffentlicht und behauptet sich in der Folge 9 Wochen an der Spitze der britischen Charts. Hilfreich für diesen Erfolg ist auch das legendäre Small-Budget-Video, das Queen für 4.500 Pfund aufnehmen. Damit helfen Queen mit, das Zeitalter der Pop-Videos einzuleiten. Bohemian Rhapsody im Hallo Darmstadt-Hit-Vergleich. Die Version von Pink haben wir gerade eben gehört. Und jetzt wird's natürlich Zeit für das Original. Hier ist es, die Rockband Queen.

Hier ist der Sonntagnachmittag auf Radio Darmstadt. Omi und Cheerleader haben Sie gehört. Und davor den Hitvergleich mit Pink und Queen, Bohemian Rhapsody. Apropos Hitvergleich, das ist ja eines der Markenzeichen aus der Sendung Hallo Darmstadt am Sonntagnachmittag hier auf Radio Darmstadt. Und unter anderem schon hier gelaufen, diese großartige Nummer, One, Coverversion von Johnny Cash 2000, das Original von U2 1991. Oder, den haben wir auch schon mal gespielt, American Pie, Coverversion von Chris de Burgh von 2008, das Original von 1971 von Don McLean. Oder noch einen letzten hier, Tina Turner, The Best, eine Coverversion von 1989. Das Original ist von 1988 und stammt von Bonnie Tyler. Ich weiß nicht, ob Sie all diese Hitvergleiche kannten, ob Sie das wussten, macht aber auch gar nichts. Dafür ist ja diese Sendung da, um Sie aufzuklären und um diese zwei Songs gegenüberzustellen. Eine neue Runde für diesen Sonntagnachmittag, die fünfte mittlerweile, starten wir jetzt an dieser Stelle. Und das ist eine doch etwas ruhigere Nummer und ich möchte Sie einladen, wieder fleißig mitzuraten. Die Coverversion läuft nun als erstes. Sie können sich überlegen, wer diese singt. Und danach klären wir, von wem das Original stammt und viele weitere Infos zu diesen beiden Songs. Nun also, viel Spaß mit den Songs und viel Spaß beim Mitraten.

0: Großartige Stimme, You Belong to Me, in der Coverversion der schottischen Sängerin und Oscar-Preisträgerin Annie Lennox. Dieser Song findet sich auf ihrem Album Nostalgia, das 2014 veröffentlicht wird. In Aberdeen geboren, geht sie mit 17 Jahren nach London, um Musik zu studieren. Dort lernt sie Dave Stewart kennen. Die beiden bilden das Pop-Duo Eurythmics und sind während der 80er Jahre extrem erfolgreich. Doch das stressige Popstar-Leben bekommt Annie Lennox nicht. Und so verlässt sie Anfang der 90er Band und Lebenspartner Dave Stewart. 1992 folgt mit Diva ihr erstes Soloalbum und wird ein Riesenerfolg. 2004 wird sie für den Filmsong Into the West aus der Herr-der-Ringe-Trilogie mit einem Oscar ausgezeichnet. Mit Nostalgia veröffentlicht sie ihr sechstes Soloalbum. Bei dieser Sammlung von Coverversionen singt sie Jazz-Standards der 30er bis 50er Jahre. Anders als bei American Songbook-Platten anderer Künstler stehen bei Annie Lennox nicht Opulenz und süße Streicher im Fokus. Vielmehr kümmert sich die sozial engagierte Sängerin um die Essenz und Seele der Songs. So verwundert es nicht, dass sie unter anderem Strange Fruit aufgenommen hat. Ein Song über die Lynchmorde an Schwarzen nach dem amerikanischen Bürgerkrieg. Ein weiterer Song des Albums ist das eben gehörte und melancholisch interpretierte You Belong to Me. Im Original ist dieser von Sue Thompson. Die US-amerikanische Pop- und Country-Sängerin wird in Nevada im US-Bundesstaat Missouri geboren und ist in erster Linie in den 60er Jahren erfolgreich. Sad Movies Make Me Cry und Norman werden zwei ihrer erfolgreichsten Songs. Bekannt wird sie durch ihre markante Stimme. Bereits mit 7 Jahren, als sie noch Ava Sue McKee heißt, singt sie auf der Bühne Country-Songs und begleitet sich selbst auf der Gitarre. In den frühen 60er Jahren singt Sue Thompson mehrere geschichtenerzählende Hits. Danach wandelt sie sich zur gereiften Country-Interpretin in den 70er Jahren. Doch kommen wir nun zum Song, um den es geht. You Belong to Me wurde bereits zahlreich gecovert. Unter anderem von Dean Martin, Bing Crosby und Bob Dylan. Die bekannteste Version ist von Joe Stafford und wird 1952 veröffentlicht. Es wird sein größter Hit und schafft es an die Spitze der UK und US Charts. Vor ihm hat den Song bereits Patti Page gecovert. Auch das ist 1952. Ihre Version schafft es bis auf Platz 4 in den Billboard Charts. Auch das Original von You Belong to Me ist von 1952. Aufgenommen hat es Sue Thompson. Allerdings wird ihre Version kein nennenswerter Erfolg. Doch nichtsdestotrotz ist diese Version das gesuchte Original in diesem Hitvergleich. Sue Thompson, You Belong to Me, jetzt also im Vergleich zu der eben gehörten Version von Annie Lennox. Viel Spaß!
1: And now a real beautiful song sung by our beautiful girl, Sue Thompson, and You Belong to Me.

Revolverheld am Sonntagnachmittag in Hallo Darmstadt zu hören. Und wir haben ja seit 14 Uhr schon viele Hitvergleiche gehört. Pink, Bohemian Rhapsody, die Coverversion, das Original von Queen. Und gerade eben noch You Belong to Me, Annie Lennox, die Coverversion, das Original von Sue Thompson. Eine letzte Runde im Hitvergleich-Rückblick starten wir jetzt an dieser Stelle. Auch jetzt wieder Original- und Coverversion, die wir gegenüberstellen. Und für Sie einmal mehr die Chance zu überlegen, von wem stammt die Coverversion und von wem stammt das Original. Die letzte Runde startet genau jetzt mit der Coverversion. Raten Sie fleißig mit, Infos zum Song und den Interpreten gleich hier im Anschluss in Hallo Darmstadt.

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1: Diamonds in der Coverversion des australischen Singer-Songwriters Joseph Salford. Zu finden ist diese Nummer auf seiner ersten EP In Your Prime mit insgesamt 4 Songs darauf. Bekannt sein dürfte dieser Song übrigens vielen aus dem Seifenblasen-Werbespot für TV-Geräte. Joseph Salford ist der Mann hinter diesem Song. Der sympathische Sänger wächst in Sydney auf und ist Wahl-Londoner. Als Kind lernt er Klavier spielen, später studiert er Jura an der Universität in Sydney. Dieses Studium bricht er ab und entscheidet sich vielmehr für eine Karriere als Musiker. Er verbringt dann einige Zeit in Barcelona und geht Ende 2009 mit einigen selbstgemachten Demos nach London auf der Suche nach einem Manager. Einige seiner Songs stellt er auch im Internet ein. 2013 macht er so erstmals auf sich aufmerksam mit dem Song This Life. Es folgen einige Festivalauftritte und die Produktion seiner ersten richtigen EP. Einer der Songs darauf ist Diamonds. Die Firma Sony setzt seine Version in der Fernsehwerbung für TV-Geräte ein. Daraufhin steigt der Song 2014 in Deutschland und England in die Charts ein. Am erfolgreichsten ist er in Frankreich, wo er Platz 2 erreicht. Im Original stammt dieser Song von Rihanna. Die aus Barbados stammende Sängerin ist über die Maßen erfolgreich. Sie wurde bereits mit 7 Grammys ausgezeichnet und hatte 13 Nummer 1 Hits in den Billboard Charts. Online verkaufte Rihanna bisher 180 Millionen Singles und 50 Millionen Alben und ist damit die kommerziell erfolgreichste Künstlerin bei digitalen Downloads überhaupt. Ihre Karriere startet eher unerwartet. Produzent Evan Rogers lernt Rihanna ganz zufällig kennen. Sie singt ihm vor und wird dann direkt nach New York ins Studio eingeladen. Evan Rogers ist so begeistert, dass er gleich Jay-Z kontaktiert, dem das Label Def Jam Recordings gehört. Nur Stunden später hat Rihanna einen Plattenvertrag. Das Debütalbum der Sängerin erscheint im September 2005. Da ist die junge Dame gerade mal 17. 2 Jahre später landet sie mit Umbrella ihren bislang größten Erfolg. Diesem weltweiten Sommerhit kann 2007 niemand entkommen. Ähnlich erfolgreich wird 2012 ihr Song Diamonds, der sich weltweit etwa 8 Millionen Mal verkauft. Und den hören wir jetzt.
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Das war der letzte Hit-Vergleich für die heutige Ausgabe von Hallo Darmstadt. Hallo Darmstadt läuft übrigens jeden zweiten und vierten Sonntag des Monats von 13 bis 15 Uhr. Das war die Sonderausgabe. Mein Name ist Jürgen Radestock. Ich sag danke fürs Zuhören und wünsche Ihnen noch einen schönen Sonntagnachmittag. Jetzt noch mit Juanes, La Camisa Negra. Tschüssi!

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0: Unser Freund aus Oberösterreich. Er war unser Stargast in der August-Ausgabe von Michis Schlagerbistro. Und er besingt das Heufest, das jetzt gerade Mitte September da eine kultige Tradition ist. Da sind wir wieder, haben extra für euch noch mal ein bisschen in unseren Urlaub unterbrochen. Hallo da draußen, ich bin Michael G. Geiser und meine liebe Frau, die Antonietta, tänzelt durchs Studio. Hallo lieber Schatz, Antonietta.
1: Hallo lieber Michael und alle liebe Hörer, alles Gute zum Hochzeitstag, Schatz.
0: Stimmt, wir haben heute den 13. und erklär's mal den lieben Hörern, wir feiern immer am 13. unseren Hochzeitstag.
1: Jeden Monat.
0: Jeden Monat, unser eigentlicher ist ja am 13. Mai 2016, gell?
1: Ja.
0: Gut. Ihr merkt euch schon, wir sind heute ein bisschen unter uns, keine Stargäste im Studio, das kann auch mal passieren, aber Michaela Birka wird in dieser Stunde noch live zugeschaltet sein und das wird sein gegen 3:30 und dann erfahren wir einiges über diese talentierte

0: Ja, das ist neue Musik von Fantasy hier bei Radio Darmstadt. Sag niemals nie.
1: Hallo, hier ist der Martin von Fantasy und ich grüße alle Zuhörer von Radio Darmstadt und wünsche viel Spaß mit unserer Musik.
0: Ja, die hatten wir in der Tat.
2: Von Fantasy, ich grüße alle Zuhörer von Radio Darmstadt und wünsche euch viel Spaß mit unserer neuen Musik.
0: Das ist Michis Schlager bis zur Tag der offenen Tür. Kommt gerne vorbei. Wir haben heute ein bisschen Platz im Studio. Und passend zum Tag der offenen Tür ist auch heute Tag des offenen Denkmals. Den ganzen Sonntag bei uns auch in Darmstadt. Beispielsweise der ehemalige Rangier- und Güterbahnhof drüben in Kranestein sowie das dazugehörige Bahnbetriebswerk bilden das Herzstück des heutigen Aktionstages. Die 2002 stillgelegte Anlage gewährt exklusive Einblicke in historische Verkehrsinfrastruktur. Es gibt kostenfreie Themenführungen noch heute Nachmittag, zum Beispiel durch den Ringlokschuppen. Die Besonderheit am heutigen Sonntag, am 13. September, die Besteigung des Stollwerkturms R1 mit 60 Stufen und eine Vorführung des historischen Kullemeyer Straßenrollers, welcher barrierefrei ist. Ein historischer Zubringerbus ist außerdem im Einsatz. Eine wunderbare Sache, wie ich finde. So, jetzt schauen wir mal ganz kurz auf die Straßen. Und das machen wir hier.
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0: Oh, das ist alles ein bisschen anders da. Wir sind in einem Studio mit einer Technik, die nicht so läuft wie sonst. Der Blick raus auf die Straßen. Ich update mich. Hallo, liebe Autos. Es ist gleich 3:15. Und wenn ich hier so auf den Bildschirm rüber scrolle, scheint alles frei zu sein. Ja, kommt mir ja bitte gut an, da wo es hingehen soll. Und jetzt haben wir vielleicht auch noch Wetterche. Jetzt gucke ich mal, ob ich hier irgendwo Wetterche habe. Moment, Wetterche ist vermutlich hier.
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0: Yep, da haben wir es schon. Jawohl. Wir gucken auf die aktuellen Temperaturen. Heute Nachmittag 21 Grad ist es aktuell und stark bewölkt über Klingenberg am Main. Ja, heute ist eher so das Regenprogramm angesagt. Und wenn es mal eine Regenpause gibt, ja, und man gerade denkt, man kann mal losmachen, dann kommt schon das nächste Scheuerchen vorbei, geschauert, und dann verstärkt sich das auch noch zum Sonntagabend hin, kommt noch einiges an Regen nach. Dahinter ist es wieder trocken und heute Nacht ungefähr bis 16 Grad. Ja, nicht so kalt, auch noch nicht so mild. Morgen der Montag, der wird schon wärmer. Bis 25 Grad kriegen wir wieder mit mehr Sonne als heute. Ein paar Wolken sind auch noch da. Und noch mehr Sonne gibt es am Dienstag hier bei uns in Südhessen. Bis ungefähr 27 Grad geht es rauf. Nochmal ein richtiger Sommertag im September. Die nächste Regenfront kündigt sich zum Mittwoch Vormittag ein. Was lese ich denn hier? Als Ricky Marquardt wurde Oli P. in gute Zeiten, schlechte Zeiten zum Teenie-Schwarm und landete mit Flugzeuge im Bauch eine Nummer 1-Hit. Nach fast 3 Jahrzehnten kehrt er für einen 3-tägigen Gastauftritt zurück. Im Sommer, genauer im Juli, wurde gedreht. Im Oktober zu sehen bei RTL. Welche Rolle er genau spielt, ist noch nicht bekannt. Ob er erneut seine Kultrolle spielt, von damals den Ricky Marquardt, ist nicht überliefert. Aber was überliefert ist, ist sei Musik. Und Oli P.
4: Hey, hier ist Oli P. und ich grüße alle Radio Darmstadt-Hörer.
0: Dankeschön, Oli. Hier ist er mit dem Kultsong Flugzeug im Bauch. Wenn ihr das sehen könntet, wie ich da mit der Technik am Balancieren bin. Wir sind ja immerhin eine Live-Sendung. Ich wünsche euch ganz viel Spaß jetzt live bis 17 Uhr. 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

0: 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Neue Musik von Cindy Berger, hier aufgenommen mit Nobby. Antonietta, als wir Cindy Berger interviewt hatten, ist so eine herzliche Frau, so eine liebe Person. Und sie hat ja hat sie uns eigentlich versprochen, dass sie uns nochmal besuchen und beehren wird, oder?
1: Ja, hat sie schon, ja. Ist ja ganz liebe, ja.
0: Uwe Busse gleich, das alles ist Liebe, wo wir beim Thema sind. Heute an unserem Mini-Hochzeitstag besingt er das Schönste auf dieser Welt, die Liebe. Und das kann keiner so toll wie Uwe Busse. Und liebe Studiogäste, die immer wieder hier live reinkommen zu uns, zu Michis Schlager Bistro, melden sich manchmal. Hier, Michi, ich habe hier gerade einen neuen Song draußen. Kannst du den mal spielen? Klar mache ich das. Patrick Heidenreich ist einer von denen. Hier Made in Nordhessen zu Hause, in der Nähe von Schwalmstadt. Der neue Song von Patrick. Wunderbar. Er ist ein junges Talent und wir finden, er hätte mehr Airplay verdient. Wir halten auch zusammen. So auch der neue Titel von Patrick.

0: Hallo, liebe Freunde von Radio Darmstadt. Hier ist Uwe Busse und ich freue mich heute bei Michi in seinem Schlagerbistro zu Gast zu sein. Ich wünsche euch ein schönes Osterfest und ja.
1: Schönes Osterfest? Nee, das ist vorbei, oder? Ostern ist vorbei, Antonietta, oder? Her. Moment, ja?
2: Schon länger her.
1: Das ist aber von Uwe ganz neu.
3: Dummes

0: Unser Uwe Busser, eigentlich auch ein Nordhesse, genau wie Patrick Heidenreich, den wir vorher gehört haben. Jetzt haben wir mal eine Telefonleitung in den Westerwald gelegt.
1: Da.
0: Denn da ist sie zu Hause, unsere Michaela Birka, die sich jetzt uns vorstellen wird. Und wenn meine liebe Frau, die Antoinette, alles richtig gemacht hat.
2: Dann muss die Technik stehen.
0: Ja, dann ist jetzt Michaela am Telefon. Hallo, liebe Michaela, schönen Sonntagnachmittag.
3: Ich wünsche auch einen schönen Sonntagnachmittag und es hat technisch scheinbar alles ganz gut geklappt. Ich bin dran.
0: Wie ich ja lese, Michaela, bist du ja auch eine Kollegin von mir. Du hast oder arbeitest aktuell auch beim Radio, aber ich glaube, die Musik steht dann doch eher im Vordergrund, wobei du tatsächlich zwischen Notenblättern und Mikrofon voller Zuversicht in die Zukunft schaust.
3: Das ist soweit richtig, aber ich arbeite nicht in dem Sinne beim Radio, dass ich moderiere. Das habe ich ganz, ganz, ganz früher mal gemacht. Da war ich so 25 bis 27 Jahre alt. Da habe ich bei Radiostudio Kelmis als Gastmoderatorin ab und an mal reinschnuppern dürfen. Es ist richtig, dass ich bei einem Sender arbeite, aber in einer anderen Funktion. Aber die Musik, die steht für mich natürlich weit im Vordergrund, das stimmt.
0: Michaela, du hast einen langen musikalischen Background. Angefangen hast du mal in einem Chor zu singen, hast deine Stimme klassisch ausbilden lassen und dann hast du vor 2 Jahren eine Begegnung der besonderen Art gehabt und zwar mit Komponist Andy Klarner. Erzähl mal so ein bisschen darüber, wie lief das damals alles?
3: Ja, das ist richtig. Also ich bin sehr lange Jahre bei einem ansässigen Chor hier bei uns im Ort gewesen. Das war ein gemischter Chor für Weltmusik. Und wir kriegten vor 3 Jahren ungefähr einen neuen Chorleiter, der Andy Glaner, der hier bei uns im Ort oder in unserer Umgebung auch kirchlicher Organist ist. Und der hörte mich allerdings Schlager singen. Und hat dann zu mir gesagt, Mensch, für dich müssten wir eigentlich mal einen Schlager schreiben. Und das hat er dann gemacht. Und so sind wir damals zu meiner Traummelodie gekommen. Und im Chor bin ich auch jetzt wieder. Deshalb konnte ich auch heute nicht persönlich zu euch kommen, denn ich hatte heute tatsächlich noch mit meinem Kirchenchor jetzt ein kleines Konzert in der Kirche.
0: So, das alles ist jetzt ungefähr 2 Jahre her. Und seitdem erlebst du ja einen rasanten Aufstieg in der Musik und hast auch gestern Abend einen Auftritt gehabt in Mainz bei der TV-Musikbox bei unserer lieben CD, die wir jetzt mal ganz herzlich grüßen. Wie war es denn gestern Abend in Mainz?
3: Es war schön. Ich habe mich selber die Einladung von der Edith gefreut. Oder auch Edith heißt sie als Künstlerin. Mhm. War da sehr dankbar für, dass ich da mitmachen durfte und habe unheimlich viele liebe Künstler dort vor Ort kennengelernt, die ich schon kannte teilweise, so wie zum Beispiel Alina Hell oder Georg Labusch. Aber auch eben andere Künstler dort vor Ort kennengelernt, wie den Robert Wind. Und habe mich sehr gefreut, dass ich dabei sein durfte. Es war ein wunderbares Konzert mit den ganzen vielen Künstlern. Ich glaube, wir waren 8 Stück an der Zahl. Und war eine wunderbare Erfahrung. Hat mir sehr, sehr viel Freude gemacht. Und ich hoffe, dass ich irgendwann mal wieder dabei sein darf.
0: Michaela, ich lese hier weiter. Du liebst den Schlager der 50er, 60er, 70er Jahre. Hörst auch gerne mal eine Operette. Aber auch echte Volkslieder. Um das mal alles zusammenzufassen, ist das nicht unbedingt ein musikalischer Rückgriff, sondern vielleicht eher so Ankommen in der Heimat, ein sicherer Hafen, in dem du deiner eigenen Geschichte begegnest. Wenn wir uns deine aktuelle Musik anhören, was wir ja auch gleich machen, du hast ja uns ja 2 Songs mitgebracht, dann ja, finde ich, dass das doch sehr modern und zeitgemäß klingt. Wie kriegt man das alles jetzt unter einen Hut?
3: Also ich würde schon sagen, dass ich mich eher mit den eigenen Songs tatsächlich doch im romantischen Bereich befinde und gar nicht so in dem ganz doll modernen. Also ich habe das gestern auf der Veranstaltung gemerkt, dass meine Songs doch ein bisschen leicht aus dem Rahmen gefallen sind. Ich habe dir jetzt natürlich 2 etwas flottere Songs von mir geschickt zum Spielen im Radio. Gestern zum Beispiel habe ich ein klassisches Stück gesungen von einer Melodie Johann Sebastian Bach. Mhm. Das bei mir heißt Komm, geh mit mir den Weg der Zärtlichkeit. Und das ist wirklich sehr klassisch angehaucht. Und Ja, ich mag wirklich tatsächlich sehr gerne die Lieder der 50er bis 70er Jahre sehr gerne. Ich bin damit groß geworden. Meine Eltern hatten wirklich Platten von Peter Alexander, da bin ich ganz großer Fan, von Peter Kraus, von Nana Mouskouri im Schrank. Und die habe ich als Kind wirklich rauf und runter gehört und eben auch Volkslieder oder Oberkrainer Musik. Aber jetzt in der Musikbranche muss man sich ja doch so einen ganz kleinen Hauch anpassen an dem, was gerade jetzt zu der Zeit gespielt wird. Sonst hat man wirklich gar keine Chance, irgendwo stattzufinden. Und ich denke aber, dass mein Produzententeam Georg und Walter Wörle da eine sehr, sehr gute Möglichkeit gefunden haben, mich so zu integrieren, dass es zu mir passt, zu meiner Stimme passt, die ja klassisch angehaucht ist und trotzdem aber auch noch wirklich in der heutigen Zeit in die Radiowelt einfach reinpasst.
0: Wir hören jetzt gleich zwei Songs von dir, wie gesagt. Zum Beispiel hören wir fliegen durch den Regen und jetzt gleich am Anfang der perfekte Tag. Dieser Song erzählt die Geschichte davon, wie schön das Leben sein kann, wenn man es bewusst erlebt.
3: Mhm. Das ist richtig. Ja, ich denke, die kleinen Momente sind die Sachen, die einen berühren und die einen Tag perfekt machen können und die einfach schön sind. Und Romantik ist für mich wirklich sehr wichtig im Leben. Die schönen Dinge sind sehr wichtig und gerade in der heutigen Zeit, wo die Welt so ein bisschen, wie soll man sagen, aus dem Rudern geht. Traurigerweise finde ich, dass es gerade dann in der Musik so ein bisschen um die schönen Dinge gehen sollte und ein bisschen nettere Musik stattfinden kann.
0: Und den zweiten Song, den wir hinten anschließen, wir fliegen durch den Regen, ein für dich sehr persönlicher Song, denn er erzählt eine Liebesgeschichte und zwar deine eigene zu deinem 22. Hochzeitstag. Erzähl da kurz auch noch drüber, Michaela.
3: Ja, das ist richtig. Und zwar ist die Geschichte tatsächlich so, ich war damals beim Schlager-Express von einem ganz großen Radiosender aus Köln. Mhm. War ich beim Schlager-Express mit dabei und dort sprach mich tatsächlich ein netter, junger Mann an, damals auf dem Bahnsteig, wer ich denn sei und wohin ich möchte und wir sind ins Gespräch gekommen und genau diesen Mann habe ich dann 4 Jahre später, er sitzt auch gerade neben mir.
0: Schöne Grüße an den Mann.
3: Genau, danke. Diesen Mann habe ich 4 Jahre später geheiratet und wir gehen durch dick und dünn und er ist selber Techniker, er begleitet mich bei meiner Musik, er steht immer hinter mir und als ich dieses Lied bekam, und zwar letztes Jahr nach dem Sommerfest bei Uwe Hübner, da sprach mich eine Komponistin an, ob ich mich für diesen Titel interessieren würde und ich habe rein am Text gemerkt, dass es genau tatsächlich meine Geschichte ist oder unsere Geschichte von mir und meinem Mann oder andersrum von meinem Mann und mir. Und deswegen gefällt mir der Titel unheimlich gut und ich bin sehr, sehr glücklich, dass ich den aufnehmen durfte und dass er gespielt wird.
0: Ja, das machen wir jetzt auch, liebe Michaela. Wir würden uns übrigens freuen, wenn es mal mit einem Studiotermin hier bei uns in Darmstadt klappt. Vielleicht nächstes Jahr. Du wohnst im Westerwald, das ist ja nicht so weit nach Darmstadt, das passt ja noch, ne?
3: Ja, Westerwald nicht so ganz. Also ich wohne in Windeck. Das ist ganz grob gesehen so auf der Hälfte zwischen Köln und Siegen. Ja, aber wir haben gestern gemerkt, das sind also tatsächlich so eine Dreiviertelstunde bis Mainz und von Darmstadt nach Darmstadt ist es dann auch nicht mehr so weit.
0: Genau.
3: Also ich denke, dass wir das im nächsten Jahr mit Sicherheit auch mal einrichten können. Da würde ich mich sehr drüber freuen.
0: Danke, liebe Michaela. Wenn neue Musik kommt, halte uns bitte immer auf dem Laufenden. Jetzt hören wir fliegen durch den Regen und jetzt am Anfang, das ist der perfekte Tag.
3: Herzlichen Dank.
0: Danke auch. Schönen Sonntag.
3: Ja, euch auch. Danke und an die

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0: Das ist das Prinzip von Michis Schlagerwissen, dass wir auch jungen Schlagertalenten hier eine Plattform geben. Wie eben Michaela Berker. Schöne Grüße zu dir in die Nähe von Köln.
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0: Hallo liebe Autos, es war gerade 3:45, es ist alles ruhig heute Nachmittag an dem Sonntag auf den Straßen hier in Südhessen. Uns wurden keine Staus gemeldet. Das Team dieser Sendung war unterwegs am Wochenende beim Country- und Truckerfest in Nordhausen in Thüringen mit Schlager- und Country-Legende Johnny Hill. Wir berichten in ein paar Minuten, wie es gewesen ist, und vorher haben wir neue, frische Musik aufgelegt, unter anderem gleich von Rainer Kirsten. Der hat was Neues, alles was Spaß macht. Und wir haben jetzt hier Florian Silbereisen zusammen mit Marco Schumacher. Neuer Song heißt

0: Jawohl, also wir grüßen Radio Darmstadt. Ja, also ein ganz schöner Abend noch und bis zum nächsten Mal. Viel Spaß mit der Musik.
1: So, dankeschön, lieber Rainer Kirsten. Jetzt muss ich noch gucken, dass ich den hier auf die Playlist setze. So, Moment mal, da ist Rainer. Ganz neu, der Song Alles, was Spaß macht, das Motto von Radio Darmstadt.

0: alles, was Spaß macht. Zum Beispiel zu senden auf Radio Darmstadt oder auch auf schmucke Konzertchen zu gehen, wie jetzt wieder am Wochenende.
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0: So ist es. Vorgestern am Freitag fahren wir in das thüringische Nordhausen. Idyllisch gelegen am Rande des Südharzes, um das Revival des legendären Country- und Trucker-Festival zu erleben. Die letzte Ausgabe fand 2003 auf dem dortigen Flugplatz statt. Veranstalter Sven Borko-Heck zeigt sich äußerst zufrieden. Die Stimmung ist ausgelassen und ca. 500 Trucks verwandeln das Areal in eine riesige Festmeile zur abendlichen Lichtershow. Auf der großen Bühne stehen unter anderem Buffalo Drive und Doe Atkins aus den USA. Außerdem gab es Line Dance mit Dirk Osterloh und einen DJ im Festzelt, der bis weit in die Nacht hinein für Stimmung sorgte. Die Bundeswehr ist mit einem großen Ausstellungsbereich vertreten. Auch ein Westernmarkt lädt zum Stöbern ein. Außerdem so viele Aussteller wie noch nie. Emotionaler Höhepunkt für uns, wie für viele andere Besucher, die Rückkehr von Johnny Hill, der in den 90er Jahren Stammgast in Nordhausen war. Er hat seinen Wohnort im Kanton Thurgau in der Schweiz und einen weiten Anreiseweg auf sich genommen. Und ein Souvenir bringt er auch noch mit nach Hause, wegen der Kälte nämlich. An diesem Abend hat er sich noch mittags im Örtchen eine neue Jacke gegönnt. Wir sind fasziniert von seiner Bühnenpräsenz. Er singt immer noch alles live und ist mit 86 Jahren so fit wie ein 50-Jähriger. Sein Geheimnis? Jeden Abend ein Glas Rotwein und immer positiv eingestellt zu sein. Vor der Zugabe präsentiert er ein persönliches Hit-Medley aus unter anderem Ring of Fire oder Please Release Me und auch Oh My Darling, ein Song, der aus der Zeit des amerikanischen Goldrausches stammt, von ca. 1850. Johnnys persönlichster Liebling, seine geliebte Helga, mit ihr war er 62 Jahre verheiratet, starb letztes Jahr im Oktober. Für ihn war es eine sehr schwere und harte Zeit, mit dem Verlust umzugehen. Ein Ehegeheimnis über so viele Jahrzehnte. Jeden Abend um 7:30 denkt er an sie, wenn er auf den Straßen dieser Welt unterwegs war. Und darüber hat er auch einen Song geschrieben, den er live auf der Bühne präsentiert hat.
2: Tiefschön der Song, aus dem tiefsten Blut geschrieben der Song, und das Publikum hat ihn getragen. Ach ja, ich habe auch Tränen vergossen, weil er einfach so gerührt war. Und andere, wo ich mich umgedreht habe, ein Autotaschentücher in der Hand gehabt. Einfach toll, der Mann. Herz, Herz, Blut.
0: So, und dann hören wir jetzt auch diesen Song, den er für seine Frau geschrieben hat. So, und der liegt jetzt hier. Jeden Abend um 7:30, da denke ich an dich. Johnny Hill. Viel Spaß.
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0: allzeit Glück auf allen Straßen dieser Welt, wenn ihr unterwegs seid. Mit der schönen Musik von Johnny Hill.
1: Ich grüße Radio Darmstadt hier aus dem wunderschönen, was bin ich jetzt hier? Da bin ich in die Thüringen, ja. Aus dem wunderschönen Thüringen und wünsche euch allzeit gute Fahrt. Johnny Hill.
0: Dankeschön, lieber Johnny. So, da sind wir schon wieder Halbzeit.
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0: Es kommt noch ein zweiter Teil von Michis Schlagerbistro. Euch noch viel Spaß beim Zuhören.
2: Da.
0: Sie ist Antonietta Machwirt-Geiser.
3: Und er ist euer Michael K. Geiserle.
0: Euer Schlagerbistro-Meister. Wir haben wieder zwei neue Singles, bevor wir gleich zu den Ausgeh-Tipps kommen. Da ist wieder einiges los. Gleich ein neuer Song. Guck mal hier, Christian Anders. Kennt ja noch Christian Anders. Sie sagte nur, hören wir gleich. Und jetzt direkt entführt uns in der neuen Single von Maite Kelly, Maite Nacht.

Das ist der aktuelle Song von Christian, ich wollte schon sagen, bald Christian Franke, ist es natürlich nicht. Christian Anders heißt der Mann und sie sagte nur, und ihr hört Michis Schlagerbistro jetzt mit ein paar Ausgeh-Tipps.

dann steigen wir mal ein für den nächsten Samstag. Liebe Grüße zu unserem Freund Lothar Schmidt. Der ist jetzt inzwischen 72 und er will jetzt kürzer treten. Aus gesundheitlichen Gründen gibt es die große Abschiedsveranstaltung von Lothars Musikantenschenke im Eventwerk Saar zu Großrosseln im Saarland. Nächsten Samstag um 19 Uhr ist Start und es gibt noch ein paar Tickets. Viele liebe Freunde auch, die hier schon bei mir in der Sendung live waren, werden kommen und ihm nochmal verabschieden, wie zum Beispiel Georg Labou, schöne Grüße in die Schweiz. Unsere Edith ist natürlich dabei, Edith Zimmermann als Cedit. Das Duo Schlagerherz, dann Jean Korbers wird extra anreisen, zum Beispiel auch noch Uwe Tartusch hier aus Darmstadt. Liebe Grüße zu dir, das Udo Lindenberg. Double, alles nächsten Samstag ab 19 Uhr im Saarland, kommt fleißig und geht zu Lothar Schmidt. Dann haben wir die Tour von Nicole, meine Schätze. Sie feiert 45-jähriges Jubiläum, live auf Tour mit Band, beispielsweise am 22. September in der Konzerthalle in Bad Orb und am 23. September im Kapitol in Mannheim.

0: Da haben wir ein paar Oktoberfeste. Das Rex-Toberfest im Musiktheater Rex in Bensheim an meinem Geburtstag am 27. September mittags, nee, vormittags schon um 11.30 Uhr mit der Band Volksrocker. Das kostet 20 Euro. Im Musikclub Beavers in Erlenbach am Main wird auch Oktoberfest gefeiert. 5 Jahre Jubiläum dieses Jahr, am Samstag, den 3. Oktober, am Feiertag. Das Ganze ab 15 Uhr, da werden unter anderem kommen Bergblitz, Daniel und die Zwillingsherzen, das sind Claudia und Carmen. Da gibt es auch noch Tickets, geht gerne mal auf die Homepage vom Beavers Musikclub. Im Oktober sind wieder die Heinerwiesen bei uns in Darmstadt und schon diese Woche wurde das große Oktoberfest gestartet in Frankfurt an der Fußballarena. Aber in Wetzlar am Dutenhofener See wird auch jedes Jahr groß Oktoberfest gefeiert und ich stelle euch mal ein bisschen das Programm dort vor. Übrigens gleich hören wir Ernst Holzmann, der auch anreisen wird zu Lothar Schmidt. Und da sagst du noch ein paar Worte, Antonietta.
1: Oh, Ernst Holzmann ist ein ganz herzlicher Mensch. Denn, also wenn er denn mal singen hört und ihr mögt seine Musik, dann bleibt nur eine dicke Umarmung übrig, weil das ist Anerkennung und Respekt.
0: Wir hören gleich von Ernst Holzmann Sierra Madre, weil du dir das gewünscht hast. Ja. Nächste Woche auch bei Lothars Musikantenschenke auf der Bühne. So, aber vom Oktoberfest in Frankfurt jetzt zu den Seewiesen nach Dutenhofen bei Wetzlar im beheizten Festzelt geht es los am Freitag, den 25. September, 19 Uhr mit Sonja Liebing, Vincent Groß und den Dorfrockern. Am 26. September mit der Mountain Crew, Olaf Henning und Anna-Maria Zimmermann. Ein Wochenende später, das ist das Feiertagswochenende am 2. Oktober freitags mit Easy Glück, den Draufgängern und Anna-Karina Wojcik. Das Finale am Samstag, den 3. Oktober mit Carolina, den Würzburben und Stargast wird Heino sein. Tickets gibt es unter anderem bei AD-Ticket und die kosten jeweils so circa 32,90 €. Außerdem am Sonntag, den 4. Oktober, ein Frühshoppen bei freiem Eintritt mit traditioneller Blasmusik und den Ballbachtalern. Und außerdem gibt es noch ein Spezial. Und zwar eine Woche später, am Freitag, den 9. Oktober, mit einer Popband aus Gießen mit Lebendig. Dann deutsche Popmusik mit Elektronikeinflüssen und Miller. Und Hauptacts ist dann an dem Abend Alexander Markus, King of Elektrolore. Elektrolore, Alexander Markus auf der Bühne in Dutenhofen. Der bringt Songs wie Papaya, den Toast-Song oder Hundi. Hier kosten die Tickets knapp 60 Euro. Und wir haben jetzt Miller im Programm und zwar mit einem Song, der da heißt Nur mit dir, Miller auf Radio Darmstadt.
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0: Weltklasse, dieser Sänger. Der muss um die Welt gehen. Er singt mit vollem Herzen und hatte Stimme, eine Weltstimme.
1: Da gab es mal einen Song zu diesem Thema von Karel Gott, einmal um die ganze Welt, gell?
0: Ja, ja, ja.
1: Du hast mir sogar gesagt, du findest diese Version von Sierra Marte besser als das Original.
0: Entschuldigung, ja. Entschuldigung, ja.
1: Ja, da muss man sich nicht entschuldigen. Ich entschuldige mich jetzt mal hierfür.
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1: Dass ich ja gerade so reinplatze mit Verkehrsnachrichten, die keine sind. Es ist alles ruhig heute Nachmittag. Kommt mir gut da an, wo es hingehen soll.
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1: Aktuell sind es 22 Grad über Klein-Gerau. Ja, der Regen lässt es nicht mehr lange auf sich warten. Vor Nordwesten schiebt sich eine kleine Regenfront rein, die in den nächsten ein, zwei Stunden auch Darmstadt überqueren wird. Das ist relativ schnell getan. Dahinter ist es wieder trocken. Und in der kommenden Nacht können wir teilweise Sterne gucken bei ungefähr 16 Grad Minimum. Bis knapp 25 Grad geht es morgen nochmal rauf. Und noch ein bisschen wärmer am Dienstag mit einem ganzen Haufen von Sonnenschein. Spätsommer in dieser Woche. Am Mittwoch gibt es wieder eine Kaltfront, die zum Mittwoch wieder Regen bringt und sinkende Temperaturen. Jetzt ist meine liebe Antonietta wieder unterwegs im Studio irgendwo. Dabei kommt doch jetzt Andreas Martin. Antonietta, wenn du mich jetzt hörst, Andreas Martin ist das Nächste. Wir müssen mal in die Historie reinschauen. Wir schauen auf den 13. September 2025. Da ist er für immer von uns gegangen. Heute vor einem Jahr Andreas Martin Krause, wie er eigentlich bürgerlich hieß, deutscher Schlagersänger, Komponist und Musikproduzent.
0: Das ist bis heute unglaublich, dass er gegangen ist. Sein Herz, sein Blut für die Musik, es wird immer, immer bleiben und ein herzlicher Mensch von A bis Z tief.
1: Und jetzt sind ja postum schon wieder einige neue Singles veröffentlicht worden. Vorgestern am Freitag die dritte postume neue Single aus dem musikalischen Nachlass des Künstlers. Eng umschlungen kennen wir ja schon und dich zu lieben. Und nun kam am Freitag das hier. Neuvorstellung in Michis Schlagerbistro. Will hören, wie laut dein Herz schlägt. Andreas Martin. Okay.

0: Hallo liebe Freunde von Radio Darmstadt. Ich grüße euch ganz lieb und vielleicht habt ihr ja Lust, mit meiner neuen Single die ganze Nacht mit mir durchzufeiern. Liebe Grüße, einen schönen Tag noch.
1: Aber natürlich haben wir Lust, Anita. Ganz ehrlich, gefährlich.

0: Wer ist eigentlich erlaubt?
1: Dankeschön, liebe Anita Hofmann. Neu auf unserer Playlist in Michis Schlagerbistro. So, dann müssen wir gucken, dass wir den richtigen Regler zur richtigen Zeit benutzen. Ich schau mal kurz in die Pop-Historie, in die Schlagerhistorie rein. 50 Jahre rückwärts, liebe Antonietta, was hast denn du am 13. September 76 gemacht? Doch nicht etwa in die Windeln geschissen?
2: Ach, bestimmt, kann sein.
1: Da warst du doch schon zu alt, oder?
2: Na, sechs, naja, da haben wir auf dem kleinen Klo gesessen.
1: Welche Musik hast du damals so gehört? Vielleicht Chris Roberts zufällig?
2: Bestimmt, bestimmt, sicher.
1: Er war übrigens Neueinsteiger am 13. September 76 in den deutschen Singlecharts. Okay, das war für Chris Roberts in den 70er Jahren so nichts Besonderes. Aber wir hören jetzt einen Titel, den man auch nicht so ganz dolle oft hört. Und zwar den Titel Hier ist noch ein Zimmer frei, Kultschlager Oldie in Michis Schlagerbistro. 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

Ja, relax, haben vergangenes Jahr zum Oktoberfest diesen Song nochmal neu aufgemotzt. Weißes Blattelpapier in der Wiesn-Version. Nächsten Samstag der große Anstich auf dem Münchner Oktoberfest. Dann ist wieder Party-Ausnahmestimmung. Wir singen schon mal einen vor.

0: Jetzt hören wir nochmal ein paar Hausaufgaben vom letzten Mal nach. Da hatten wir Jeremy, die freispielen wollen. Hat er uns in der Eile der Hektik zwar den Song geschickt, aber leider nur das Playback. Ein Song über Demenz, ein emotionaler Song über Demenz. Gemeinsame Erinnerungen und jene besonderen Augenblicke, in denen plötzlich alles wieder da ist. Demenz verändert Menschen. Sie lässt Namen verschwinden, Geschichten verblassen und irgendwann vielleicht sogar das Gesicht eines Menschen fremd werden, der einem ein Leben lang nahe stand. Doch sie kann eines nicht so einfach auslöschen. Das ist das Gefühl von Nähe, Geborgenheit und Liebe. Genau davon erzählt der Song Frei in seinem neuen erzählt Jeremy D. Frey in seinem neuen Lied Lerne mal uns wieder ganz nahe kenne. Dabei nähert sich der rein hessische Sänger und Entertainer einem Thema, das viele Familien von uns betrifft, auf seine ganz eigene Weise. Emotional, aber auch nachdenklich und trotzdem lebensnah, warmherzig und mit einem kleinen Augenzwinkern. Das Lied erzählt aus der Sicht eines Enkels, von der Zeit, als er noch ein kleiner Bub war und der Opa auf dem Spielplatz aufpasste. Vom gemeinsamen Werkeln, vom Fahrradflicken, von Gesichten, Geschichten aus der großen weiten Welt und von all den scheinbar kleinen Erlebnissen, die sich irgendwann als die ganz großen Erinnerungen herausstellen. Doch mit den Jahren verändert sich was. Erst sind es Kleinigkeiten. Der Opa vergisst etwas und entschuldigt sich noch dafür. Bis jener Moment kommt, vor dem sich viele Angehörige fürchten. Der Tag, an dem der Opa plötzlich nicht mehr weiß, wer sein Enkel ist.
1: Hallihallo, hier ist der Jeremy Frey aus Mainz und ich grüße natürlich alle Hörerinnen und Hörer von Radio Darmstadt, den besten Radiosender weit und breit. Viel Spaß euch.
0: Danke, lieber Jeremy. Habe ich mir aufgeschrieben. Der Demenz-Song.

0: nämlich die Schlagerbistro. Weitere Neuvorstellung. Steffen Jung haben wir hier gehört und sein neuer Song heißt Auf den Mond.
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0: Hallo liebe Autos, es war mal 16:45. Wir schauen mal jetzt auf die A67 Mannheim in Richtung Darmstadt. Da hat's gekracht zwischen Lorsch und Gernsheim. Ein Unfall auf der rechten Spur. Da vielleicht mal einen Ticken langsamer machen. Und da haben wir noch die Hitparade. Die Charts konservativ Pop, die 10 meistgespielten Songs im vergangenen Radio der Woche, also in der vergangenen Woche im Radio. So rum ist es richtig. Auf den 9 sind Radio Schlager Paradies und Mitch Keller mit Wir feiern diese Nacht. Auf der 8 gelandet sind Nino D'Angelo und Marina Marx, Bella Italia y Amor. Auf der 7 Glückwunsch an Wolle Petri und Morgengold. Die 6 teilen sich Laura und Marc und Amber. Ich gebe eine Runde Liebe aus. Die 5 geht an Marie Reim. Auf allen Sprachen hat man das letzte Mal. Zwischen den Zeilen auf der 4 Glückwunsch an Alessa. Auf der 3 Andrea Berg. Das kann uns keiner nehmen. Auf der 2 Kerstin Ott und Tausendmann Nein und Glückwunsch. Ganz oben landet mal wieder Helene Fischer und heute Nacht. So, ich habe 2 übersprungen, ihr habt es gemerkt. Ne, eine eigentlich auf der 10. Die Rothensteiner hier aus dem Odenwald, guck mal hier, haben einen neuen Song auf der 10. Ciao, ciao, Amore. Und er ist rausgefallen, letzte Woche 8, diese Woche auf der 11. Das ist Matthias Reim. Sein neuer Song heißt Die Sterne lügen.
2: Ja, ich grüße Radio, hier ist Matthias Reim, ich grüße Radio Darmstadt.
0: Danke, Matthias.

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0: Ah, das ist der Nachfolger ihres großen Hits Wind im Haar, Bella Italia, der letztes Jahr im Sommer richtig punktete. Die Rodensteiner, unsere Freunde aus Fränkisch-Krumbach, das sind Markus Greim und Florian Koch. Vielleicht kommen sie auch mal uns hier im Studio besuchen. Antonietta, Platz Nummer 10 der Schlagercharts übrigens. In 4 Wochen haben wir wieder Live-Gäste hier. Unter anderem wird ein Kollege kommen, der letztes Jahr schon einmal bei uns im Studio war. Raphael König, sein Name.
1: Ist ein toller Sänger und ein ganz toller Mensch.
0: Und er ist in Stuttgart zu Hause, gell? Und der hat auch gerade einen neuen Song draußen, den er garantiert heute in 4 Wochen am 11. Oktober auch wieder dabei haben wird. Die neue von Raphael König heißt Das Märchen, das man Liebe nennt. Na dann, viel Spaß.

0: musikalische Rauschmeißer heute, ein Song aus den 90ern. Ich hab's geliebt damals. Jürgen Markus.
1: Meine Damen und Herren,
2: ich wär's für heute.
0: Ah, so fast zumindest. Es geht weiter auf der 103,4 Radio Darmstadt um 18 Uhr eine persische Sendung und zwar AJ um 19 Uhr Reset, unser Professor mit seinem Rock Theater um 21 Uhr.
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0: Und jetzt im Anschluss die Darmstadt City Sounds. Oh, jetzt kommst du ja nochmal. Gut, danke schön fürs Zuhören. War heute Bisi Anders da. Schönen Sonntag. Wir hören uns wieder auf Radio Darmstadt am 28. September.
4: Hallo und herzlich willkommen zu einer neuen Folge Darmstadt City Sounds. Ich bin Anastasia Paulus hier bei Radio Darmstadt 103,4 MHz, DAB Plus und der Radar 7 Mediathek. In meiner Sendung gibt's Musik und Interviews aus ganz Darmstadt. Heute freue ich mich, Luke begrüßen zu dürfen. Hallo Luke, kannst du dich gerne vorstellen?
5: Ja, hi, schön hier zu sein. Danke für die Einladung erstmal. Ich bin Luke aus Darmstadt, mache seit November 24 Musik auf Spotify etc. Genau.
4: Ja, da hast du gerade meine erste Frage beantwortet und zwar, wie lange machst du denn schon Musik? Mhm. Aber ja, wie bist du denn dazu gekommen, einfach mit Musik zu machen?
5: Ja, ich habe früher sehr viel Squash gespielt, falls ihr das was sagt. Auf jeden Fall bei diesen Fahrten zu den ganzen Turnieren hatte mein Vater immer so eine CD-Box dabei. Mhm. Und ich durfte mir auf der Rückbank, so als kleiner Butschi, immer so eine CD raussuchen, die ich gerne hören würde. Und da war im Prinzip alles dabei, von Michael Jackson über Moses Pelham und vor allem auch über Depeche Mode. Und so bin ich sehr, sehr früh an Musik gekommen, mit Musik aufgewachsen und habe dann mit, ich glaube, 14, 15 habe ich angefangen, so einem billigen Mikrofon, was ich in meinen Schrank gehängt habe zu Hause. Das hat mir ein Kumpel damals geschenkt, der hatte das davor zum Minecraft-Spielen benutzt. Habe ich angefangen, Musik aufzunehmen. Grottenschlecht, also sowas Schlimmes hast du noch nie gehört wahrscheinlich. Aber da ging es los, so langsam. Und irgendwann habe ich den Fridtjof kennengelernt, meinen Produzenten. Und dann haben wir irgendwann gesagt, jetzt nehmen wir das ein bisschen ernster, posten auch mal was auf den ganzen Streaming-Plattformen. Und das war dann eben im November 2024 mit Du hebst nicht ab, der ersten Single von uns. Yes.
4: Das ist krass. Also schon früh angefangen.
5: Ja.
4: Was für Lieder hast du so früher, ich weiß nicht, selber komponiert? Also gab es da irgendwas, was dich inspiriert hat oder war es einfach nur irgendeine Musik machen?
5: Inspiration für die Musik, die ich selber mache.
4: Ja, auch.
5: Ist auf jeden Fall Verschiedenes. Ganz viel MGK, also amerikanische Rap, Pop, Punk, Rock, aber auch hier aus Deutschland Edo Saya, Soho Bani, kennst du bestimmt.
4: Mhm.
5: Genau, die höre ich privat auch sehr gerne und das ist auf jeden Fall ein Einfluss zu meiner Musik. Ursprünglich, warum ich da überhaupt hingekommen bin und gesagt habe, ey, Musik ist irgendwie mein Ding, ich will damit anfangen, ist halt wie gesagt Depeche Mode gewesen, Aha, die ganzen alten guten Bands, nicht so ein Quatsch, genau.
4: Ja, klingt cool. Hattest du auch Inhalt in deinen Texten oder war es einfach Musik? Also so, hattest du Texte, die du geschrieben hast?
5: Unterschiedlich, also mittlerweile schreibe ich keine Texte mehr, so richtig, weil ich das Gefühl habe, dieser Weg vom Handy was einzutippen und dann irgendwann den Song aufzunehmen, auf diesen kurzen Weg verliert der Song fast alle Emotionen. Und mir ist wichtig, dass in der Musik die Emotionen genau so sind, wie man sie in dem Moment empfindet, in dem die Idee überhaupt erst anfängt. Und deswegen habe ich mit dem Texteschreiben so ziemlich aufgehört, mache das alles quasi Freestyle auf die Melodie und da ist ganz unterschiedlich, manchmal reflektiert das schon so ein bisschen mein Leben und das, was mich gerade beschäftigt, ein bisschen meine eigene Stimmung. Manchmal höre ich aber auch einfach nur eine Melodie und denke mir, ey, diesen Vibe, den muss ich irgendwie einfangen, das will ich jetzt irgendwie catchen und ich muss mir darauf was ausdenken. Also ich kann eine super Stimmung haben, einen super geilen Tag haben. Und dann finde ich ein Instrumental, was sehr traurig ist, mir aber sehr, sehr gut gefällt. Und dann mache ich einen traurigen Song darauf. So einen Heartbreak-Song, obwohl es mir persönlich eigentlich super geht. Aber anders auch die Kehrseite, also trotzdem auch manchmal genau die Sachen, die mich in dem Moment beschäftigen. Genau.
4: Klingt sehr interessant. Aber also hast du dann immer quasi ein Instrument beiseite oder ist auch einfach manchmal nur ein Rap-Song, der quasi erstmal nur die Texte, die du so dir schon mal vorlegst und dann danach erst die Musik dazu aufnimmst?
5: Ich suche mir Melodien raus im Internet. Dadurch entstehen dann die Ideen, die Texte meistens. Genau, das sind irgendwelche Melodien. Ich suche dann auf YouTube oder so, was mir so gefällt. Mach darauf dann die Idee von dem Song. Und dann schicke ich das an meinen Produzenten, Fridjof. An der Stelle liebe Grüße an Fridjof. Ist in Amerika gerade. Genau, und da machen wir unsere eigene Melodie. Fridjof, super guter Sound-Ingenieur. Studierter Sound- and Music-Ingenieur. Genau, und der übernimmt dann den instrumentalischen Part für mich.
4: Also seid ihr quasi ein Team zu zweit oder gibt es noch mehr Leute, die da irgendwie mitwirken?
5: Musikalisch auf jeden Fall ein Team zu zweit, ganz klar. Leute, die sonst mitwirken, auf jeden Fall auf der Nummer 1 Adrian Neu.

0: Das war Crash nochmal von Luke. Gibt es eine bestimmte Message, die du mit diesem Song rüberbringen möchtest? Oder was ist die Story dahinter?
1: Ich saß erst an so einem Punkrock-Album dran, weil ich mit der Single davor Punkrock gemacht habe und hab mir dann wetterbedingt, wir haben ja gerade Sommer, überlegt, ey, ich habe voll Bock, irgendwas Poppiges zu machen, ein bisschen mehr in Pop-Richtung zu gehen, weil eben auch das ich sehr gerne selber höre. Und eine richtige Story dahinter würde ich sagen, nein, sondern ich wollte einfach diesen Pop-Vibe, dieses leicht tanzbare, elektronische vielleicht dann auch in der Stimme so ein bisschen einfangen. Und textlich und gefühlsmäßig ist das eine Mischung aus, wir gehen raus, wir tanzen, aber auch so ein bisschen leidenschaftlich, vielleicht man könnte sagen sogar verletzlich, dann in den Verses des Songs. Genau, ja.
0: Ja, klingt ziemlich interessant. Du kommst ja aus Darmstadt.
1: Ja.
0: Wohnst du zurzeit auch hier?
1: Ich wohne auch in Darmstadt, yes.
0: Hatte die Stadt einen bestimmten Einfluss auf deine Musik oder ist hier irgendwas, was dich irgendwie geformt hat, auch in dem Sinne?
1: Nicht unbedingt die Stadt, aber auf jeden Fall die Menschen, denen ich so in Vergangenheit über den Weg gelaufen bin, die ich kennenlernen durfte, mit denen ich Zeit verbringen durfte. Das hat meine Musik zum Teil dann doch stark geprägt. Auch die Erfahrungen, die man mit Menschen macht. Und die Stadt an sich dann doch auch schon, weil man mit seinen Leuten in Darmstadt super schön unterwegs sein kann. Die Mathildenhöhe, Rosenhöhe, Herrengarten, alles drum und dran. Und das sind alles Erlebnisse, die ich in Darmstadt gesammelt habe, die auf jeden Fall auch ein bisschen dann Einfluss auf meine Texte haben, auf die Musik haben. Yes.
0: Gibt es einen Lieblingsort in Darmstadt, den du hast?
1: Boah, gute Frage.

0: Lieblingsort in Darmstadt ist CVJM Darmstadt-Eilgen.
1: Ja, okay. Ja, dann kommen wir zu deinem Album. Also, was hat dich inspiriert, dein Album Roadtrip zu produzieren und worum geht's da so?
0: Erstmal, wie gesagt, weil ich mir gedacht habe, ey, jetzt gerade diese Punkrock-Schiene ist nicht das, was ich in dem Moment fühle, wo ich jetzt in dem Moment Lust drauf habe. Und dann bin ich, wie gesagt, so ein bisschen in die Pop-Richtung abgedriftet und habe mir einfach selber mal die Möglichkeit gegeben, ohne eine eigene Vorgabe frei zu sein in dem Genre, was ich machen will, in der Art der Musik, wie sich das Ganze anhören soll. Und nachdem so ein paar Demos standen, wir wollten ursprünglich nur eine EP machen, also so ein 4-5-Song-Ding, und dann standen ein paar Demos fest und ich habe gemerkt, ey, das geht in einen coolen Vibe, das gefällt mir. Hab's Fridtjof rübergeschickt und wir haben sofort gesagt, ja, das Ding wird ein Album. Und es heißt Roadtrip, weil da Songs drauf sind, die ich persönlich auf einem Roadtrip hören würde. Da sind Songs drauf, die kannst du hören, wenn du auf dem Weg zum See bist mit deinen Leuten, gute Laune hast, es ist gerade erst Mittag, die Sonne scheint. Dann sind Songs drauf, wenn du gerade abends zum Feiern fährst, bisschen gute Laune machen möchtest. Aber es sind auch Songs drauf, die du vielleicht hören würdest, wenn du abends nicht so gute Laune hast, irgendwo rumfährst, um den Kopf frei zu kriegen und dann eben genau diese Songs übers Auto laufen lässt, diese Songs hörst, genau. Also du hast auf dem Album energetische, leicht schon Rockschiene, viel Pop ist drauf, eins, zwei traurige Pop-Songs, ein Rap-Song ist drauf, also es ist ganz bunt gemischt. Und das war auch das, was ich haben wollte, ne? Eine Playlist für einen Roadtrip.
1: Mhm. Gibt's da eigene Situationen, wo du quasi dran denkst bei der Playlist oder also bei dem Album? Oder ist es eher so ein Ding, was du dir für die Zukunft geschrieben hast, weil du in der Zukunft bei einem Roadtrip hören würdest?
0: Gibt es auf jeden Fall. Vor allem Erinnerungen durch die Produktion der Songs. Also nachdem wir, ich glaube, 3 oder 4 Songs als Demo hatten und dann gesagt haben, Fridtjof und ich, ey, wir treffen uns, wir setzen uns mal dran, sind wir 2 Tage lang komplett locked in gegangen, haben in 2 Tagen das gesamte Album fertig gemacht und das ist auf jeden Fall eine schöne Erinnerung für mich, wenn ich so ans Album denke. Und dann bei den einzelnen Songs halt die Entstehung davon. Einer auf uns ist zum Beispiel ein Song von dem Album, der schon vorher erschienen ist, vor Album-Release jetzt, als Single-Auskopplung. Und da habe ich mir gedacht, ey, das braucht kein geskriptetes Musikvideo, sondern ich hole mir so viele Freunde wie nur möglich. Wir gehen in die Bar, wir trinken ein bisschen was, wir laufen durch Darmstadt, haben unseren Spaß, gehen an die Mathildenhöhe und so und filmen das einfach mit einem alten VHS-Camcorder mit und skripten davon nicht, sondern haben einfach unseren Spaß. Der liebe Adrian filmt das Ganze und daraus ist ein richtig geiler Abend, auch ein sehr geiles Musikvideo entstanden. Das ist so eine Erinnerung zum Beispiel in dem Fall, die ich mit dem Album verbinde.
1: Mhm. Ja, klingt auf jeden Fall hörenswert. Ja, dann hören wir es auch gleich mal an. Und zwar jetzt kommt einer auf uns von Luke.
0: Yes.

0: Das war einer auf uns von Luke. Kommen wir gleich zur nächsten Frage. Und zwar, würdest du eher sagen, du machst Musik als eine Art Tagebuch und sowas wie quasi ein Verarbeitungsprozess? Oder machst du Musik, um andere Menschen zu inspirieren oder aufzugabeln, quasi mit der Musik, die du schreibst und machst?
1: Beides ein bisschen. Also ich lasse persönliche Erfahrungen und meine eigene Stimmung natürlich in die Musik mit einfließen. Aber was mir auf jeden Fall ein Anliegen ist bei der ganzen Idee, also warum mache ich das überhaupt, ist mit jedem Song einen gewissen Vibe einzufangen. Und ich will, dass das ein Vibe ist, mit dem die Leute, die den Song mögen, die den Song hören, sich identifizieren können in der aktuellen Lebenssituation oder einfach in der tagesabhängigen Stimmung. Und genau, also da ist mir auch egal, wie viele Leute die Musik hören und wie viel Insta-Follower hat man, wie viel Spotify-Streams, scheiß drauf. Das ist nicht so wichtig, sondern es geht darum, dass es Musik ist, die Leute berührt, die Leute fühlen. Ich versuche, etwas zu machen, wo du was hast, was du in jedem Moment hören könntest. Vom Roadtrip-Album könntest du jeder Song passt zu einem Moment, zu einer Stimmung in deinem Alltag, in deinem Leben generell. Und mir ist wichtig, dass ich Leute damit erreiche, die den Song nicht hören, sondern fühlen.
0: Ja, klingt sehr schön. Also schön ausgedrückt auf jeden Fall. Gibt es so Momente, die dich besonders motiviert haben, Musik zu machen?
1: Ja, schon. Also wenn man aus Spaß einen Song anfängt und dann merkt, wie Stück für Stück so ein Konstrukt, so ein Gefühl entsteht, das ist wie so ein kleines Erfolgserlebnis, dass man sagt so, ey, das ist gerade eine super Idee, die zustande kommt, ein super Projekt, und das motiviert mich auf jeden Fall dazu, einfach weiterzumachen damit, und natürlich auch einfach Feedback von Leuten, die Musik hören. Wenn mir jemand schreibt, ey, ich habe deinen Song gerade da und da gehört und ich fand ihn richtig geil, das ist genau das, was ich erreichen möchte.
0: Mhm. Gab es schon mal die Situation, dass du auf der Straße erkannt wurdest oder sowas?
1: Nicht oft. Absolut nicht oft, aber ist schon vorgekommen. Ich durfte todesverschlafen um 6.30 Uhr in der S-Bahn schon mal ein Foto machen. Hatte ich keinen Bock drauf, aber ja.
0: Wird ein super Bild sein.
1: Nee.
0: Wie lange dauert es denn so, bis quasi von der Produktion bis zur Veröffentlichung von einem Song? Also ist da viel Zeit dazwischen oder gibt es auch einfach so Wartezeiten, wo quasi nichts passiert und einfach nur auf die Veröffentlichung gewartet wird?
1: Mhm. Von Song zu Song unterschiedlich. Der normale Weg ist eigentlich, dass ich die Demo-Version von dem Song bei mir zu Hause aufnehme und so einen groben Mix mache, was Effekte und so weiter angeht. Sowas schicke ich dann immer an Fridjof. Der hört sich das an und dann entscheiden wir gemeinsam, ist das was Cooles? Ist das eine Produktion wert in dem Sinne? Also es wurden auf dem Weg zum Album etliche Demos auch einfach links liegen gelassen, die man natürlich immer noch hat, aber die es halt nicht aufs Album geschafft haben. Und genau, dann mache ich die Demo, schicke die an Fridjof. Und dann ist es unterschiedlich. Manchmal nehmen wir die Vocals aus der Demo schon und produzieren das aus. Oder wir gehen nochmal ins Studio, nehmen den Song neu auf, schreiben den Text nochmal um. Und dann ist es unterschiedlich. Also manchmal ist so ein Song in 2 Tagen eigentlich fast fertig. Und dann wartest du wirklich nur noch auf den Release. Oder man trifft sich wirklich mehrmals, man sitzt länger da dran. Und Fridjof steckt auch unglaublich viel Arbeit in die Songs. Also wenn ich nicht bei dem einen oder anderen Song ein bisschen was vorgemixt habe, was nur selten der Fall ist, übernimmt er eigentlich den gesamten Mix, den gesamten Mastering-Prozess und macht das ja nebenbei einfach so, weil das so unser Ding, unser Hobby ist. Und bis dann die finale Master-Version von einem Song steht, kann schon mal so 2 Wochen dauern, ab Aufnahmetag, ja.
0: Das ist krass. was arbeitet ihr so nebenher? Also denkt ihr, das ist so ein Ding, was auch noch so größere Zukunft hat, oder ist so eher ein Ding, was so als Hobby verbleiben wird?
1: Boah, hoffentlich. Also ich würde mich freuen. Ich glaube, von jeder Person, die Musik macht, auf Social Media, auf Spotify und so, ist natürlich der große Traum, ey, irgendwann kann ich davon leben. Irgendwann zahlt das mir meine Miete, irgendwann kann ich davon in den Urlaub fliegen. Und vor allem, irgendwann schafft mir das die Zeit, mehr davon machen zu können. Weil du während einem 9-to-5 zum Beispiel richtig gut koordinieren musst, wann habe ich jetzt Zeit für Musikprojekte, weil es Stand jetzt einfach nur ein Hobby von uns ist. Genau. Frithjof arbeitet nebenbei an ähnlichen Projekten, was Sound Engineering angeht, auch noch an seiner Uni, an der er das Ganze studiert hat. Und ich arbeite was komplett anderes nebenbei. Also ich mache Physio tatsächlich.
0: Das ist krass. Ja. Hätte ich nicht gedacht. Ich weiß nicht, gibt es dann so irgendwas, worauf ihr hinaufarbeitet? Gibt es ein Konzert, wo du gerne mal spielen würdest? Oder, ich weiß nicht, irgendjemand, mit dem du mal spielen wollen würdest?
1: Schlossgrabenfest 2027. Auf dem Splash natürlich. Unglaublich gern würde ich auch einfach mal eine Show spielen in der Zentralstation, weil man da einfach als Darmstädter auch manchmal feiern geht. Und mit jemandem, wie anfangs gesagt, also so ein Song mit Sohobani wäre natürlich ein sehr, sehr hoch gestecktes Ziel, aber würde ich auf jeden Fall, klar, liebend gerne machen.
0: Ja, wird schon funktionieren irgendwann. Auf jeden Fall viel Glück und ich weiß nicht, ein Jahr hast du noch Zeit zumindest für Schlossgrabenfest.
1: Ja.
0: Splash dieses Jahr jetzt nicht mehr, aber wird schon. Dann hören wir jetzt Amnesie von Luke.

0: Das war Amnesie von Luke. Gibt es eine Geschichte hinter dem Lied oder sowas in der Art?
1: Ja, also entstanden ist der Song aus einer eher niedergeschlagenen Stimmung. Da habe ich wirklich auch Lust gehabt, was zu machen, was genau diesen eher bisschen traurigeren Vibe transportiert. Und in dem Song geht es darum, dass es nicht immer leicht ist für jeden. Und jeder kennt dieses Gefühl, dass man mal schlechte Phasen hat und es einem auch einfach manchmal nicht gut geht. Und wie der Refrain, die Hook von dem Song sagt, ich zeig, dass es nicht leicht ist, in unserer Welt zu sein. Und in dem Song geht es darum, genau das einfach mal anzusprechen. So, ey, wie du dich gerade fühlst, das kenne ich, das zeige ich gerade auf, dass es nicht leicht ist, unbedingt in dieser Welt zu sein. Nicht jeden Tag kannst du mit super Laune aufstehen. Und so ein paar Heartbreak, Liebeskummer-mäßige Zeilen sind in den Songs auch mit Grund drin, manchmal.
0: Ja, ist gut und wichtig, darüber zu sprechen.
1: Ja.
0: Auf jeden Fall. Zur nächsten Frage. Also was ist so die schönste Erfahrung, die du im Zusammenhang mit der Musik gemacht hast? Oder irgendwas, was dir so gezeigt hat, wie cool es einfach ist, Musik zu machen?
1: Ich durfte hier in Darmstadt mal im Hoffart spielen und in Gießen auch einmal spielen. Und einfach Menschen vor sich zu haben, die die Musik fühlen, wo du dann, wenn du so einen Song hochlädst, dann hast du in deinem Kopf, stellst du dir so vor, okay, jetzt hört sich das irgendjemand an und weiß nicht, wie die Person das finden würde. Und dann mal vor Menschen und unter anderem auch Freunden zu stehen, die einfach auf die Musik abgehen, weißt du, die Bock bei dem Auftritt haben, die laut sind, die ein bisschen ausrasten auf den einen oder anderen Song. Das ist auf jeden Fall ein super schönes Gefühl gewesen, mit Sicherheit. Und ja, dann so Mini-Erfolge, die machen einen einfach happy. So, das fliegt mit dir Release bei Genius in der Spotify-Playlist gelandet ist und die den Song gepostet haben zum Beispiel. Und auch die Möglichkeit, hier jetzt zu sein und mit dir zu reden zum Beispiel. Das würde ich schon sagen, sind so kleine Erfolge.
0: Ja, ja, ist schön. Dann lohnt es sich weiterzumachen.
1: Auf jeden Fall.
0: Gibt es in Zukunft irgendwelche Orte, wo du auftrittst oder irgendein Konzert spielst?
1: Noch nichts 100% Festes. Aber ich würde liebend gerne Zentralstation, Schlossgrabenfest, im Weststadtcafé wäre super toll und ja, alles. Ich habe auf alles Lust, auf jeden Fall.
0: Wird sich bestimmt was ergeben. Bis dahin nochmal nicht live die Musik, und zwar Flieg mit dir von Luke.

0: Das war Flieg mit mir von Luke. Was war denn der erste Song, den du produziert und geschrieben hast, also der wirklich erschienen ist?
1: Ja, das war Du hebst nicht ab. Genau, der war schon 2 Jahre alt ungefähr. Den habe ich damals mit Friedjof zusammen gemacht, nachdem wir uns über ein FSJ-Seminar kennengelernt haben. Haben wir irgendwann diesen Song gemacht und haben den dann einfach die Datei irgendwo weggelegt und jeder ist seinen Weg gegangen. Und dann habe ich angefangen, irgendwann mehr Demos wieder zu machen und die auch Friedjof zu schicken und so. Irgendwann meinte der zu mir, ey Bro, so du schickst mir jetzt die ganze Zeit Musik, aber kannst du mal den Arsch hochkriegen? Einfach, wir machen jetzt diesen einen Song fertig und packen den mal auf die Streaming-Plattform, veröffentlichen den richtig. Und genau, das war dann Du hebst nicht ab. Irgendwann, ich glaube November 2024 ist der erschienen, war aber zu dem Zeitpunkt schon knapp 2 Jahre alt.
0: Boah, ja. Gibt es inzwischen auch so Lieder, die du als veraltet empfindest oder mit denen du dich einfach nicht mehr so identifizieren kannst?
1: Von mir?
0: Ja.
1: Songs, die veröffentlicht sind auf den Streaming-Plattformen, nein. Das Einzige, was ich merke und was, glaube ich, dazugehört, weil das Ganze ein riesiger Prozess ist, ist einfach, wenn du qualitativ, also sowohl meine Texte und Stimme als auch Friedjof im Mix und Master, wenn du da den allerersten Song, Du hebst nicht ab, vergleichst mit den Songs, die jetzt auf dem Album sind oder auch den Singles davor, da merkst du von Song zu Song so eine kleine Verbesserung der Qualität, weil wir alle nicht perfekt sind und von Song zu Song dazulernen. Egal, ob es ich mit meiner Stimme bin, mit Stimmkontrolle, bla bla bla, oder wir insgesamt auch in der Produktion einfach und wie präzise wir an den Sound rankommen, den wir vor Augen haben, den wir erreichen wollen. Ja.
0: Mhm. Gibt es Lieder, die du nochmal überarbeiten möchtest oder irgendwie nochmal neu aufnehmen möchtest oder ist einfach
1: auf
0: abgeschrieben
1: quasi? Jeden Fall, auf jeden Fall. Also die ich gerne überarbeiten würde, kann man auch. Also man kann die, ich könnte von Du hebst nicht ab die Audiodatei austauschen auf den Streamingdiensten, aber wir machen es nicht, weil das genau der Prozess ist, den wir aufzeigen wollen. Ich fände es nicht authentisch, jetzt im Nachhinein alte Songs durch eine verbesserte, aufgearbeitete Version zu ersetzen, weil ich zu genau diesem Prozess stehe. Und der soll auch für jeden einfach sichtbar sein, sage ich mal. Also es gehört dazu, ich stehe dazu und wir geben immer 100%. Damals waren das die 100% und heute sind das die 100%. Ja.
0: Sehr schön. Dann kriegt man so quasi von der ganzen Lebenslinie was mit.
1: Ja, von der Entwicklung der Musik, ja.
0: Super. Okay, dann hören wir uns jetzt Catch Us Outside an.

0: Das war Zeitmaschine von Luke. Auf jeden Fall ein sehr cooles Lied, würde ich sagen.
1: Dankeschön.
0: Hast du ein eigenes Lieblingslied von dir selbst?
1: Ein Lieblingslied von mir selbst ist tatsächlich, also Platz 1, ja, habe ich. Platz 1 teilen sich Zeitmaschine, den wir gerade gehört haben, und Einer auf uns von dem Roadtrip-Album. Genau, weil also die meisten Songs, sobald die mal draußen sind, kann ich mir die selber gar nicht mehr anhören, weil du in dem Prozess, bis der Song erscheint und immer abändern und nochmal neue Versionen hören, bla bla bla, hast du den Song 500 Mal gehört, bevor der überhaupt rauskommt. Und Zeitmaschine und Einer auf uns sind so Songs, die feiere ich einfach selber so sehr, könnte ich die ganze Zeit hören. Ja.
0: Gibt es da einen Grund dafür? Oder?
1: Ja, bei Einer auf uns, wegen einfach diesem Abend, den wir hatten, als wir dafür geshootet haben, und auch wegen der Stimmung in dem Song. Das ist mehr so ein, wir gehen feiern, wir gehen dumm, wir gehen raus, wir haben Spaß, so ein Gute-Laune-Song. Und bei Zeitmaschine, weil dieser Song so rebellisch ist, es ist halt, wenn ich so sagen darf, in die Fresse Punkrock. Und es ist einfach ein aggressiver Song, alles selbst gemacht, jedes einzelne Instrument, alles komplett self-made. Und als ich die Idee zu dem Song hatte, wollte ich, dass der Song am Ende genauso ist, wie er jetzt geworden ist. Und deswegen mag ich den Song. Ja.
0: Passiert das nicht bei allen Liedern? Also gibt es Lieder, die so am Ende komplett anders sind?
1: Gibt es, ja. Nichts, wo ich mich dann ärgere und sage so, na, das war jetzt nicht so, wie ich es mir vorgestellt habe. Also trotzdem immer auf eine positive Art und Weise. Wir können ja selber entscheiden, wann was veröffentlicht wird. Und jeder Song, der veröffentlicht ist, hat genauso, wie er ist, für mich seine Daseinsberechtigung. Aber klar, jetzt von dem Roadtrip-Album gab es Songs, da hatte ich die Demo schon gemacht. Ja, das bedeutet, der Text stand komplett, nur die Produktion hatte noch gefehlt. Dann in diesen 2 Tagen, die ich dann mit Frithjof verbracht habe für das Album, haben wir eigentlich an den meisten Songs nochmal was umgeschrieben. Also da war dann auch bei 1-2 Zeilen Frithjof mit beteiligt, dass er gesagt hat, ey, das hört sich einfach wack an, lass mal was anderes überlegen, was da nochmal auf das und das Thema eingeht oder so. In dem Sinne ist der Song dann nicht so geworden, wie ich ihn am Anfang vor Augen hatte. Aber trotzdem ein guter Song geworden. Ja.
0: Ja, sehr schön. Vor diesen Konzerten, die du gespielt hast, probst du da viel? Oder ist so dadurch einfach durch diese Produktion und so, dass alles auch schon so in deinem Kopf verankert ist, dass du quasi gar nicht mehr proben musst?
1: Also viel würde ich nicht sagen. Es war jetzt eigentlich einfach nur ein Probetag, ein Soundcheck vor dem Auftritt. Und die Woche davor beim Duschen habe ich meine eigene Musik gehört und geguckt, ob ich die Texte noch auswendig kann.
0: Ja, perfekt. Ja. Wenn es funktioniert.
1: Hat funktioniert, ja.
0: Super. Okay. Ja, dann hören wir uns jetzt Facetat an von Luke.
1: Ja.

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1: Das war Faceted von Luke. Was ist dieser, was hat's mit diesem Song auf sich?
2: Ja. der hat's auch aufs Album geschafft. Weil es ist ein kompletter Kontrast zu den anderen Songs. Der Hintergrund ist, alle 3-4 Monate mache ich genau diese Art von Musik. Also ein, man könnte sagen, dummen Brainrot Freestyle in Trap-Richtung, um irgendetwas loszuwerden, was ich brauche, um mich dann wieder auf die eigentliche Musik zu konzentrieren, die ich mache und die ich machen möchte. Also Faceted Freestyle ist ein sehr lustiger Song, macht übel Spaß, den zu hören, aber keine Aussage in diesem Song ist ernst gemeint. Nichts davon ist etwas, was ich genauso im Alltag repräsentiere und genauso meine. Aber der Song macht trotzdem Spaß. Und wie gesagt, alle 3-4 Monate muss ich so einen Song mal machen, um dann wieder andere Musik machen zu können. Und jedes Mal habe ich zu Friedjof gesagt, so ja, den lassen wir aber links liegen und konzentrieren uns jetzt auf die richtigen Sachen. Und bei diesem Song, das war jetzt das 4. oder 5. Mal, und jetzt bei Faceted Freestyle hat er gesagt, Junge, hör auf, das immer zu sagen. Wir produzieren den Song fertig und dann ist er auf dem Album drauf. Und dazu habe ich mich dann auch hinreißen lassen. Und jetzt ist er auf dem Album drauf. Und ich finde es super, dass dieser Song auf dem Album ist. Ich finde es schön, dass man dadurch diese Abwechslung im Album hat.
1: Ja, absolut. Das ist ein kompletter Kontrast. Wurden die anderen Lieder, die du in dem Stil davor gemacht hast, veröffentlicht oder sind die so privat gehalten?
2: Die sind absolut privat. Kannst du keinen zwingen, sich sowas anzuhören. Also, ja, nee, die okay. Kannst du nirgendwo hören.
1: Ja, wie würdest du denn allgemein so deine Musik in so 3 Wörtern beschreiben?
2: Nach Faceted Freestyle, sehr taffe Frage gerade. abgesehen davon würde ich sagen, ehrlich. Authentisch. Und das sind jetzt 2 Worte, aber für Menschen. Mhm. Weil ich mache das nicht für mich. Ich habe Spaß dabei, aber ich mache das für Leute, die Spaß haben, das zu hören. Dann, ja.
1: Mhm. Ja, okay. Ist so ein persönlich gehalten oder einfach für alle Menschen quasi? Also möchtest du damit mit deinen Zuhörern verbunden werden oder so mehr für die Zuhörer?
2: Beides auf jeden Fall. Aber ich habe lieber 5000 Zuhörer auf einem Song, die den Song fühlen und vor allem hinhören bei dem Song, sich mit dem Song auseinandersetzen und vielleicht auch identifizieren können, als 100.000 Zuhörer, die einfach nur Zahlen bei dem Song sind, aber die Musik nicht fühlen. Und genau, also ich glaube, wenn ich einen Song mache, den du jetzt zum Beispiel in deiner Freizeit anhören würdest und diesen Song fühlst und er einfach gerade für dich super passt, dann ist da eine gewisse Verbundenheit zwischen uns natürlich, ne? Weil ich habe den Song gemacht, du hörst ihn und das löst Gefühle bei dir aus.
1: Mhm.
2: Das ist mir auf jeden Fall wichtig. Ja.
1: Ja, sehr schön. Das bindet einen mit dem Künstler, würde ich sagen. Okay, dann hören wir uns jetzt noch das vorletzte Lied an, und zwar Tabula Rasa.

0: Das war Tabula Rasa von Luke. Was ist die Geschichte hinter dem Lied und was für Emotionen sollen sie hervorrufen? Weil es ja quasi ein sehr großer Unterschied zu dem Lied davor.
1: Ja. Tabula Rasa bedeutet ja quasi so Blanko machen. Also das Bild, was ich dabei im Kopf habe, ist so eine zugekritzelte, zugeschriebene Tafel. Du nimmst einen Schwamm und machst mit einem Wisch Tabula Rasa. Ob das jetzt stimmt, sei mal so dahingestellt, aber das ist es für mich auf jeden Fall. Und genau darum geht es in dem Song. Also

0: muss in den Käfig sein. Warum? Weiß es nicht. Die hat mir erzählt, die Frauen, die haben gestern Taliban mitgenommen, die waren mit vollkommen Hijab verdeckt und die haben auch keine Schuld gehabt. Die waren mit Hijab und aber nicht wie sagt man, vollkommener Hijab, nein, vollkommen Hijab, und dann die Taliban einfach sind auf der Straße und die Frauen von der Straße mitgenommen. Und heute habe ich auch nochmal eine neue Geschichte erlebt oder gehört. Meine Schwester hat mir heute auch nochmal angerufen und hat mir erzählt, dass die Taliban sind am letzte Stunde von der Schule, von der Tour gestanden, und die Frauen von der Schule, die haben Menschenschulen, sie sind private Schule, und in manche staatliche Schulen auch die Frauen dürfen arbeiten oder unterrichten, aber bis 6. Klasse. Und meine Schwester arbeitet in einer private Schule vor, ich glaube, 3 Monaten. Und die hat mir erzählt, die Taliban waren einfach vor der Tor gestanden, und nach dem, wie sagt man, Feierabend, hinter die Autos von Lehrerinnen gefahren, und die wollten diese Lehrerin mitnehmen. Das war eine schreckliche Geschichte. Wie kann man sich vorstellen? Ich hab mehrmals geweint. Was läuft heutzutage in Afghanistan? Man kann nicht einfach. Das ist sehr, sehr schrecklich. Und ich hab niemals in meinem Leben eine solche Geschichte gedacht. Und ich hab manchmal, als ich in Afghanistan war, ich habe manchmal schlechte Dinge geträumt, oder ich weiß, wie sagt man auf Deutsch, ich habe manchmal, als ich eingeschlafen bin, ich habe manchmal schlechte Träume gehabt, manchmal habe ich gesehen auf der Räume, dass vielleicht es gibt bei uns Krieg und es gibt Bombe und so, aber ich habe niemals, ja, und niemals habe ich davor erlebt oder habe ich mich erinnert, dass jemanden kommt draußen, nicht von unserem Land, dann nimmt unsere Frauen mit und in den Käfig gebracht. Das ist einfach schrecklich.
1: Haben die geschwickt? Wir haben die gesagt, dass wir haben die Waffe gegeben, wir haben die Bombe gegeben.
0: Ja, ja. Und jetzt wir hören ein Lied, und das bedeutet Nashot. Nicht passiert. Nashot, nicht passiert. Amin Bani ist eine Perser, und dieses Lied kommt aus Iran. Ich liebe dieses Lied, und wir hören zusammen jetzt Nashot. Amin Bani.
1: Tschüss.
0: Vielleicht gefällt euch auch, weiß es nicht, aber vielleicht. Amin Bani, Nashot Kibir. Boyad nafas bekesham.

0: 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Wir haben heute über heutige Zutage Situation in Afghanistan gesprochen. Die Leute oder Bevölkerung von Afghanistan heute Zutage erleben ganz schlechte und besondere Situation. Man kann nicht einfach auf der Straße gehen und die Frauen erleben ihre schlechten Tage. Und Kajan, willst du sagen, wie ist das Leben hier in Deutschland?
1: Gut.
0: Und in der Schule?
1: Gut.
0: Was machst du normalerweise in der Schule?
1: Fußball.
0: Dann noch?
1: Mathe, Fußball.
0: Okay.
1: Und noch Deutsch, Sport.
0: Und welche Fach, wie sagt man, gefällt dir besser?
1: Natürlich Sport, wegen da kann ich Fußball spielen, da kann ich Basketball spielen, da kann ich Fangball spielen, da kann ich alles spielen, was ich will.
0: Wer ist deine Lieblings Fußballspieler?
1: Fußballspieler? Du weißt schon, du weißt schon. Soll ich sagen?
0: Ronaldo?
1: Wie weißt du denn?
0: Ich habe gedacht, vielleicht Mbappé hast du deine Neymar. Entscheidung verändert.
1: Ronaldo, Neymar, nee, Ronaldo ist der Erste, der Zweite ist Mbappé, der Dritte ist Neymar. Seine Skills.
0: Okay, Ronaldo kenne ich, aber warum Neymar?
1: Seine Tricks, er kann so Leute dribbeln und so tunneln und so. Er ist besser als Messi, nur ein Wortzeichen.
0: Als Messi.
1: Ja, ja.
0: Und Mbappé?
1: Mbappé, er ist Ronaldo-Fan, wenn er Kind war in 2019. Er war so in 2015, hat der junge Ronaldo gemäht. Er hat ihn gemäht. Und dann, jeder nennt ihn gerade Diktator Mbappé. Ich habe keine Ahnung. Das wäre mir die nehmen ihn die Diktator Mbappé.
0: Okay. Und ihr macht immer in der Schule, ich meine in Sportunterricht. Was noch? Nur Fußball oder gibt es auch irgendwas noch, ein Spiel oder?
1: Da gibt es nicht für jedes Spiel. Wir dürfen nur zwei Spiele spielen. Mhm. So nur zwei Spiele, manchmal ein Spiel. So wie Ameise fangen, A bis C Ameise fangen, A Meise fangen und B Meise fangen. Da sind der A und der B versteckt sich und rennt. Mhm. Rennt. Das, und der A fängt den. Ich hab da gespielt. Das hat Spaß gemacht. Nur mal kurz sagen. Es ist schnell. Zweite Firma, natürlich. Mhm. Du warst schon das erste Firma Fußball.
0: Natürlich. Und?
1: Da habe ich Franz erstmal, das war die schnellste, ganz klar. Er ist mit Franz. Er ist schnell, aber ich habe ihn gefangen.
0: Okay, und was macht ihr noch in Sportzeit oder Sportunterricht?
1: Ja, wir in Sport.
0: Ja.
1: Im Sport machen wir Werben, wir dürfen alle nur kurz Wasser trinken und Waschbeck. Das ist was sauber.
0: Ich meine, gibt es auch noch irgendwas, ein Spiel oder?
1: Es gibt jedes Spiel. Nur wenn es Sport ist, ich spiele ja. Spiele fangen und so.
0: Und Schwimmen?
1: Schwimmen? Ich bin nicht das Schwimmkind, ich bin das Sportkind. Ich muss noch eine halbe Jahr warten.
0: Okay. Eineinhalb Jahr?
1: Ja, es ist ein Jahr und ein 50 Monate. Es ist 50 Monate und ein Jahr. Nee. Es ist 6 Monate und ein Jahr.
0: Okay. meinst du? Ja, halbe Jahr ist 6 Monate.
1: 6 Monate und ein Jahr, ich bin richtig. Wir gehen 6 plus 6 ist 12. Es gibt nur außerdem 12 Monaten. Wegen das ist es 5,5. Das bedeutet der halbe. Oder 6,5.
0: Dann willst du sagen, wie alt bist du und in welcher Klasse?
1: Ich bin 9 und ich bin Klasse 3B und 3D. Wir waren 3B eigentlich, mussten wir 3B sein, aber die kleinen Kinder sind gekommen in unsere Klasse, die gehen in der wegen das mussten wir zu 3D sein. Und jetzt sind wir zu 3D, wir sind genau 3D.
0: Okay. Und wie läuft Unterricht?
1: Unterricht, gut. Bei Storys, wir haben so Storys so gemacht, du weißt. Ich habe die beste Story gemacht, ja, ich war Nummer 1. Die alle brauchten so 1 Stunde oder 20 oder 20 Minuten. Ich hab nur 10 Minuten gebraucht für das. Nur 10 Minuten. Nur 10.
0: Okay. Und hast du bestimmt viele Freunde?
1: Ja, ich habe viele Freunde.
0: Ja, und von deiner Klasse oder hast du Freunde noch?
1: Von überall.
0: Überall, okay.
1: Überall, aber manchmal überall.
0: Mhm. Und hast du, wie sagt man, auf Deutsch sagt man Kumpel?
1: Was meinst du?
0: Enge Freunde.
1: Enge Freunde?
0: Enge Freunde hast du auch?
1: Was ist enge Freunde? Was meinst du?
0: Man hat viele Freunde und Freundinnen, aber ist nur eine oder zwei Freunde sind von uns, wie sagt man, unsere Lieblingsfreunde und sie sind immer mit uns. Und
1: jetzt verstehe ich.
0: Kumpel sagt man, oder?
1: Ich weiß nicht, aber was du meinst, ich habe nicht gehört, aber ich habe nie gehört. Aber ich weiß nicht, was du meinst, was du, aber hier, du hast es explainiert, wegen das weiß ich, was du so meinst.
0: Okay.
1: Mein Favorit ist Ahmed. Er ist immer. Er springt überall, versteckt sich einfach. Mhm. Er ist so schlimm wie ich. Aber ich bin ein bisschen schlimmer als ihn. Ich schmeiß ihn selbst so überall. Er klettert weiter sogar, ich mach so.
0: Okay, das ist gut. Das ist sehr gut, dass du sagst deine, wie sagt man, Wahrheit. Ja,
1: interessant.
0: Okay, jetzt wir hören noch ein Lied, das bedeutet, warte mal, Bidari. Ich liebe persische Lieder und ehrlich gesagt iranische Lieder, aber ich komme aus Afghanistan und bin in Iran geboren. Deswegen gefällt mir iranische Lieder und ich bin in Iran geboren, bis ich 14 Jahre alt war, war ich in Iran und danach sind wir nach Afghanistan gefahren und ja, deswegen weiß ich nicht warum, aber mit iranischen Liedern habe ich großes Interesse und höre ich sehr gerne. Afghanische höre ich auch, aber weil ich in Iran geboren bin, weiß ich nicht. Ich liebe iranische Lieder und auch Iran ist meine, wie sagt man, erste Land. Oder Heimat. Mir bedeutet nicht Heimat irgendwo, dass ich nur geboren bin, aber meine Familie und meine Eltern sind Afghaner und Afghanerin. Ich meine, mein Vater ist Afghaner und meine Mutter ist Afghanerin, aber ich bin in Iran geboren.
1: Ich
0: kann nicht mich Iraner sagen oder Iranerin sagen, aber weil ich weil ich in Iran geboren bin, kann ich nicht sagen, dass ich das, ja, weil meine Familie sind Afghaner und Afghanerin. Ich gehöre zum Afghanistan, deswegen kann ich nicht sagen, dass Iran ist mein Heimatland. Ja, aber jetzt Deutschland ist mein Heimatland und das bedeutet nicht, dass muss man dort, wie sagt man, von seinem Stamm von dort sein. Und ja, das bedeutet nicht, wenn man sich irgendwo frei oder wie sagt man, frei erlebt oder man hat dort sein Leben gut erlebt und wenn man sich frei erlebt. Und dann man, ja, denkt, das ist mein Heimatland. Und Heimatland für mich ist nicht Afghanistan, nur Iran, sondern heute sozusagen ist Deutschland. Ich bin kurz in Spanien auch gewesen. Und ich habe
1: war das gute Essen? Da haben die
0: ja, ja, wir waren drei Tage in Spanien zum ersten.
1: Ja, ja.
0: Als wir nach Europa geflogen, waren wir vor drei Tagen in Spanien gewesen. Und dort, die Leute waren auch sehr nett, sehr hilfsbereit. Und wir haben unsere gute Tage oder unsere schöne Tage dort erlebt auch. Und ja, irgendwo, dass man sich gut fühlt und ja, dann das bedeutet Heimat. Das ist meine Meinung. Heimat muss nicht irgendwo sein, dass ich geboren bin. Was, Kayan, willst du sagen?
1: Ich will sagen, warte, in Spanien, du warst in Spanien. Feinst du das Spanien?
0: Aber du warst auch bei mir.
1: Ja. Yeah. Wie viele Tage waren wir in Franz?
0: Franz?
1: Ja.
0: Glaube ich, 3 Tage oder 4 Tage. Ja, ja, wir waren auch 4 Tage in Frankreich gewesen.
1: Franz. In Deutschland und Englisch sagen.
0: Frankreich gewesen, ja. Oder auf Englisch France. France, ja. Wir waren in France.
1: Frankreich.
0: We are in France. Ja?
1: Frankreich.
0: Ja. Jetzt Bidari. Bidari ist auch persisches Lied von Helen. Ich liebe Helen sehr. Und Helen ist meine Lieblingssängerin.
1: Sängerin von
0: Iran.
1: Iran.
0: Ja.
1: Iran gibt es auch gute Essen mehr.
0: Ja,
1: tschüss, okay. Leute, bis später.
0: Nicht tschüss, wir kommen zurück.
1: Tschüss.
0: Nein, nicht tschüss, wir kommen zurück.
1: Bis später meine ich.
0: Ja, bis später, ja, kann man sagen, ja, aber tschüss nicht.
1: Okay, das ist fair.
0: Okay, fair.

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Klick auf Webradio und los geht's. Wenn Sie mich kontaktieren wollen, unsere E-Mail-Adresse ist prof.progresso@radiodarmstadt.de. Auf Facebook finden Sie uns unter Prof. Progresso. In dieser Sendung, meine Damen und Herren, sprechen wir meist in englischer Sprache. Gründe dafür sind drei. Der Gesang in dieser Genre ist meist in englischer Sprache. Viele Zuhörer wollen ihr Englisch noch verbessern als zweiter Grund. Dies bietet die Chance, mehr Englisch ins Ohr zu bekommen. Und drittens, weil der Professor selbst Englisch als Muttersprache hat, kann er sich besser und treffender über die Musik sprechen. Also hören Sie weiter und erschrecken Sie nicht, wenn ich gleich in Englisch umschalte. Hauptsache, Sie genießen mit mir die nächsten zwei Stunden die feinsten und fetzigsten Prog-Sounds aus der Welt der Progressive Rock Music. 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

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Das waren nun 2 Stunden Progressive Rock. Heute ging es um Teil 2 des Besten von Progressive Rock in der Originalgeneration der 70er Jahren. Ich hoffe, dass es Ihnen, liebe Zuhörerinnen und Zuhörer hier bei Professor Progressive's Rock Theater, in der vergangenen Stunde viel Spaß und Musikgenuss bereitet hat, wie auch mir. Am Mikrofon hörten Sie mich, Professor Progresso, der Große und Mächtige. Falls Sie auf den Laufenden gehalten werden wollen, was der gute Professor alles macht und tut, schicken Sie eine E-Mail an der folgende Adresse und wir nehmen Sie in unser E-Mail-Verteiler auf. Sie erhalten dann regelmäßige Infos über die Sendung, Info über neue Releases, wie auch Konzerthinweise und Playlisten von vergangenen Shows. Sollten Sie Kommentare, Wünsche oder Fragen haben, unsere E-Mail-Adresse ist prof.progresso@radiodarmstadt.de. Finden Sie uns auf facebook.com/profprogresso, kein Punkt. Und nicht vergessen, unser Livestream zu hören auf www.radiodarmstadt.de. Als nächstes kommt die Wiederholung des Abendprogramms. Bleiben Sie dran. Professor Progresso verabschiedet sich für diese Woche. Professor Progresso is signing off for this week. 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

0: Zusammen am Rock Theater um 21 Uhr.
1: Kurz vor 5 die Zeit bleibt stehen, alle wollen nach Hause gehen, jeder hat das eine.
0: Und jetzt im Anschluss die Darmstadt City Sounds. Oh, jetzt kommst du ja nochmal. Gut, danke schön fürs Zuhören. War heute ein bisschen anders da. Schönen Sonntag. Wir hören uns wieder auf Radio Darmstadt am 28. September.
2: Hallo und herzlich willkommen zu einer neuen Folge Darmstadt City Sounds. Ich bin Anastasia Paulus hier bei Radio Darmstadt 103,4 MHz, DAB Plus und der Radar 7 Mediathek. In meiner Sendung gibt's Musik und Interviews aus ganz Darmstadt. Heute freue ich mich, Luke begrüßen zu dürfen. Hallo Luke, kannst du dich gerne vorstellen?
3: Ja, hi, schön hier zu sein. Danke für die Einladung erstmal. Ich bin Luke aus Darmstadt, mache seit November 24 Musik auf Spotify etc. Genau.
2: Ja, da hast du gerade meine erste Frage beantwortet, und zwar, wie lange machst du denn schon Musik? Mhm. Aber ja, wie bist du denn dazu gekommen, einfach mit Musik zu machen?
3: Ja, ich habe früher sehr viel Squash gespielt, falls ihr das was sagt. Auf jeden Fall bei diesen Fahrten zu den ganzen Turnieren hatte mein Vater immer so eine CD-Box dabei. Mhm. Und ich durfte mir auf der Rückbank, so als kleiner Butschi, immer so eine CD raussuchen, die ich gerne hören würde. Und da war im Prinzip alles dabei, von Michael Jackson über Moses Pelham und vor allem auch über Depeche Mode. Und so bin ich sehr, sehr früh an Musik gekommen, mit Musik aufgewachsen. Und habe dann mit, ich glaube, 14, 15 habe ich angefangen, so ein billigen Mikrofon, was ich in meinen Schrank gehängt habe zu Hause. Das hat mir ein Kumpel damals geschenkt, der hatte das davor zum Minecraft-Spielen benutzt. Habe ich angefangen, Musik aufzunehmen. Grottenschlecht, also sowas Schlimmes hast du noch nie gehört wahrscheinlich. Aber da ging es los, so langsam. Und irgendwann habe ich den Fridtjof kennengelernt, meinen Produzenten. Und dann haben wir irgendwann gesagt, jetzt nehmen wir das ein bisschen ernster, posten auch mal was auf den ganzen Streaming-Plattformen. Und das war dann eben im November 2024 mit Du hebst nicht ab, der ersten Single von uns. Yes.
2: Das ist krass. Also schon früh angefangen.
3: Ja.
2: Was für Lieder hast du so früher, ich weiß nicht, selber komponiert? Also gab es da irgendwas, was dich inspiriert hat, oder war es einfach nur irgendeine Musik machen?
3: Inspiration für die Musik, die ich selber mache.
2: Ja, auch.
3: Ist auf jeden Fall Verschiedenes. Ganz viel MGK, also amerikanische Rap, Pop, Punk, Rock, aber auch hier aus Deutschland Edo Saya, Soho Bani, kennst du bestimmt.
2: Mhm.
3: Genau, die höre ich privat auch sehr gerne, und das ist auf jeden Fall ein Einfluss zu meiner Musik. Ursprünglich, warum ich da überhaupt hingekommen bin und gesagt habe, ey, Musik ist irgendwie mein Ding, ich will damit anfangen, ist halt, wie gesagt, Depeche Mode gewesen, Aha, die ganzen alten guten Bands, nicht so ein Quatsch, genau.
2: Ja, klingt cool. Hattest du auch Inhalt in deinen Texten, oder war es einfach Musik? Also so, hattest du Texte, die du geschrieben hast?
3: Unterschiedlich, also mittlerweile schreibe ich keine Texte mehr so richtig, weil ich das Gefühl habe, dieser Weg vom Handy was einzutippen und dann irgendwann den Song aufzunehmen, auf diesen kurzen Weg verliert der Song fast alle Emotionen. Und mir ist wichtig, dass in der Musik die Emotionen genau so sind, wie man sie in dem Moment empfindet, in dem die Idee überhaupt erst anfängt. Und deswegen habe ich mit dem Texteschreiben so ziemlich aufgehört. Macht das alles quasi Freestyle auf die Melodie. Und da ist ganz unterschiedlich. Manchmal reflektiert das schon so ein bisschen mein Leben und das, was mich gerade beschäftigt, ein bisschen meine eigene Stimmung. Manchmal höre ich aber auch einfach nur eine Melodie und denke mir, ey, diesen Vibe, den muss ich irgendwie einfangen, das will ich jetzt irgendwie catchen, und ich muss mir darauf was ausdenken. Also ich kann eine super Stimmung haben, einen super geilen Tag haben, und dann finde ich ein Instrumental, was sehr traurig ist, mir aber sehr, sehr gut gefällt, und dann mache ich einen traurigen Song darauf, so einen Heartbreak-Song, obwohl es mir persönlich eigentlich super geht, aber anders auch die Kehrseite, also trotzdem auch manchmal genau die Sachen, die mich in dem Moment beschäftigen. Genau.
2: Klingt sehr interessant. Aber also hast du dann immer quasi ein Instrument beiseite, oder ist auch einfach manchmal nur ein Rap-Song, der quasi erstmal nur die Texte, die du so dir schon mal vorlegst und dann danach erst die Musik dazu aufnimmst?
3: Ich suche mir Melodien raus im Internet. Dadurch entstehen dann die Ideen, die Texte meistens. Genau, das sind irgendwelche Melodien. Ich suche dann auf YouTube oder so, was mir so gefällt. Mach darauf dann die Idee von dem Song. Und dann schicke ich das an meinen Produzenten, Frithjof. An der Stelle liebe Grüße an Frithjof. Ist in Amerika gerade. Genau, und da machen wir unsere eigene Melodie. Frithjof, super guter Sound-Ingenieur, studierter Sound-and-Music-Ingenieur. Genau, und der übernimmt dann den instrumentalischen Part für mich.
2: Also seid ihr quasi ein Team zu zweit oder gibt es noch mehr Leute, die da irgendwie mitwirken?
3: Musikalisch auf jeden Fall ein Team zu zweit, ganz klar. Leute, die sonst mitwirken, auf jeden Fall auf der Nummer 1 Adrian Noltemeier. Unglaublich begabter Fotograf, Videograf, übernimmt mittlerweile 100% von allen Visuals, die wir haben. Egal ob auf Instagram oder Musikvideos auf YouTube oder Covershoots für die Streamingdienste. Genau, also aktuell sind es Frithjof, Adrian und ich. Und für das Album hatten wir auch noch was zum Mastern an den Florian Grasselt abgegeben. Auch sehr begabter Soundingenieur, aber genau, das meiste übernehmen wir.
2: Ja, cool. Dann hören wir gleich mal rein und zwar mit Crash nochmal von Nuke.
3: Let's go.

0: Das war Crash nochmal von Luke. Gibt es eine bestimmte Message, die du mit diesem Song rüberbringen möchtest? Oder was ist die Story dahinter?
1: Ich saß erst an so einem Punkrock-Album.

0: leidenschaftlich, vielleicht man könnte sagen sogar verletzlich, dann in den Verses des Songs. Genau, ja.
1: Ja, klingt ziemlich interessant. Du kommst ja aus Darmstadt.
0: Ja.
1: Wohnst du zurzeit auch hier?
0: Ich wohne auch in Darmstadt, yes.
1: Hatte die Stadt einen bestimmten Einfluss auf deine Musik oder ist hier irgendwas, was dich irgendwie geformt hat, auch in dem Sinne?
0: Nicht unbedingt die Stadt, aber auf jeden Fall die Menschen, denen ich so in Vergangenheit über den Weg gelaufen bin, die ich kennenlernen durfte, mit denen ich Zeit verbringen durfte. Das hat meine Musik zum Teil dann doch stark geprägt. Auch die Erfahrungen, die man mit Menschen macht. Und die Stadt an sich dann doch auch schon, weil man mit seinen Leuten in Darmstadt super schön unterwegs sein kann. Die Mathildenhöhe, Rosenhöhe, Herrengarten, alles drum und dran. Und das sind alles Erlebnisse, die ich in Darmstadt gesammelt habe, die auf jeden Fall auch ein bisschen dann Einfluss auf meine Texte haben, auf die Musik haben. Yes.
1: Gibt es einen Lieblingsort in Darmstadt, den du hast?
0: Boah, gute Frage. Lieblingsort in Darmstadt ist CVJM Darmstadt Heiligen.
1: Ja, okay. Ja, dann kommen wir zu deinem Album. Also, was hat dich inspiriert, dein Album Roadtrip zu produzieren und worum geht's da so?
0: Erstmal, wie gesagt, weil ich mir gedacht habe, ey, jetzt gerade diese Punkrock-Schiene ist nicht das, was ich in dem Moment fühle, wo ich jetzt in dem Moment Lust drauf habe. Und dann bin ich, wie gesagt, so ein bisschen in die Pop-Richtung abgedriftet und habe mir einfach selber mal die Möglichkeit gegeben, ohne eine eigene Vorgabe frei zu sein in dem Genre, was ich machen will, in der Art der Musik, wie sich das Ganze anhören soll. Und nachdem so ein paar Demos standen, wir wollten ursprünglich nur eine EP machen, also so ein 4-5-Song-Ding, und dann standen ein paar Demos fest und ich habe gemerkt, ey, das geht in einen coolen Vibe, das gefällt mir. Hab's Friedjof rübergeschickt und wir haben sofort gesagt, ja, das Ding wird ein Album. Und es heißt Roadtrip, weil da Songs drauf sind, die ich persönlich auf einem Roadtrip hören würde. Da sind Songs drauf, die kannst du hören, wenn du auf dem Weg zum See bist mit deinen Leuten, gute Laune hast, es ist gerade erst Mittag, die Sonne scheint. Dann sind Songs drauf, wenn du gerade abends zum Feiern fährst, bisschen gute Laune machen möchtest. Aber es sind auch Songs drauf, die du vielleicht hören würdest, wenn du abends nicht so gute Laune hast, irgendwo rumfährst, um den Kopf frei zu kriegen und dann eben genau diese Songs übers Auto laufen lässt. Diese Songs hörst, genau. Also du hast auf dem Album energetische, leicht schon Rockschiene, viel Pop ist drauf, eins, zwei traurige Pop-Songs, ein Rap-Song ist drauf, also es ist ganz bunt gemischt und das war auch das, was ich haben wollte, ne? Eine Playlist für einen Roadtrip.
1: Mhm. Gibt's da eigene Situationen, wo du quasi dran denkst bei der Playlist oder also bei dem Album? Oder ist es eher so ein Ding, was du dir für die Zukunft geschrieben hast, weil du in der Zukunft bei einem Roadtrip hören würdest?
0: Gibt es auf jeden Fall. Vor allem Erinnerungen durch die Produktion der Songs. Also nachdem wir, ich glaube, 3 oder 4 Songs als Demo hatten und dann gesagt haben, Friedjof und ich, ey, wir treffen uns, wir setzen uns mal dran, sind wir 2 Tage lang komplett locked in gegangen, haben in 2 Tagen das gesamte Album fertig gemacht. Und das ist auf jeden Fall eine schöne Erinnerung für mich, wenn ich so ans Album denke. Und dann bei den einzelnen Songs halt die Entstehung davon. Einer auf uns ist zum Beispiel ein Song von dem Album, der schon vorher erschienen ist, vor Album-Release jetzt, als Single-Auskopplung. Und da habe ich mir gedacht, ey, das braucht kein geskriptetes Musikvideo, sondern ich hole mir so viele Freunde wie nur möglich. Wir gehen in die Bar, wir trinken ein bisschen was, wir laufen durch Darmstadt, haben unseren Spaß, gehen an die Mathildenhöhe und so und filmen das einfach mit einem alten VHS-Camcorder mit und skripten davon nicht, sondern haben einfach unseren Spaß. Der liebe Adrian filmt das Ganze und daraus ist ein richtig geiler Abend, auch ein sehr geiles Musikvideo entstanden. Das ist so eine Erinnerung zum Beispiel in dem Fall,

0: die ich mit dem Album verbinde.
1: Ja, klingt auf jeden Fall hörenswert. Ja, dann hören wir es auch gleich mal an. Und zwar, jetzt kommt einer auf uns von Luke.
0: Yes.

0: Das war einer auf uns von Luke. Kommen wir gleich zur nächsten Frage. Und zwar würdest du eher sagen, du machst Musik als eine Art Tagebuch und sowas wie quasi ein Verarbeitungsprozess? Oder machst du Musik, um andere Menschen zu inspirieren oder aufzugabeln, quasi mit der Musik, die du schreibst und machst?
1: Beides ein bisschen. Also ich lasse persönliche Erfahrungen und meine eigene Stimmung natürlich in die Musik mit einfließen. Aber was mir auf jeden Fall ein Anliegen ist bei der ganzen Idee, also warum mache ich das überhaupt, ist mit jedem Song einen gewissen Vibe einzufangen. Und ich will, dass das ein Vibe ist, mit dem die Leute, die den Song mögen, die den Song hören, sich identifizieren können in der aktuellen Lebenssituation oder einfach in der tagesabhängigen Stimmung. Und genau, also da ist mir auch egal, wie viele Leute die Musik hören und wie viel Insta-Follower hat man, wie viel Spotify-Streams, scheiß drauf. Das ist nicht so wichtig, sondern es geht darum, dass es Musik ist, die Leute berührt, die Leute fühlen. Ich versuche etwas zu machen, wo du was hast, was du in jedem Moment hören könntest. Vom Roadtrip-Album könntest du jeder Song passt zu einem Moment, zu einer Stimmung in deinem Alltag, in deinem Leben generell. Und mir ist wichtig, dass ich Leute damit erreiche, die den Song nicht hören, sondern fühlen.
0: Ja, klingt sehr schön. Also schön ausgedrückt auf jeden Fall. Gibt es so Momente, die dich besonders motiviert haben, Musik zu machen?
1: Ja, schon. Also wenn man aus Spaß einen Song anfängt und dann merkt, wie Stück für Stück so ein Konstrukt, so ein Gefühl entsteht, das ist wie so ein kleines Erfolgserlebnis, dass man sagt, so, ey, das ist gerade eine super Idee, die zustande kommt, ein super Projekt. Und das motiviert mich auf jeden Fall dazu, einfach weiterzumachen damit. Und natürlich auch einfach Feedback von Leuten, die die Musik hören. Wenn mir jemand schreibt, ey, ich habe deinen Song gerade da und da gehört und ich fand ihn richtig geil, das ist genau das, was ich erreichen möchte.
0: Gab es schon mal die Situation, dass du auf der Straße erkannt wurdest oder sowas?
1: Nicht oft, absolut nicht oft, aber ist schon vorgekommen. Ich durfte todesverschlafen um 6:30 Uhr in der S-Bahn schon mal ein Foto machen. Hatte ich keinen Bock drauf, aber ja.
0: Wird ein super Bo Bild sein.
1: Nee.
0: Wie lange dauert es denn so, bis quasi von der Produktion bis zur Veröffentlichung von einem Song? Also ist da viel Zeit dazwischen oder gibt es auch einfach so Wartezeiten, wo quasi nichts passiert und einfach nur auf die Veröffentlichung gewartet wird?
1: Von Song zu Song unterschiedlich. Der normale Weg ist eigentlich, dass ich die Demo-Version von dem Song bei mir zu Hause aufnehme und so einen groben Mix mache, was Effekte und so weiter angeht. Sowas schicke ich dann immer an Fritjof. Der hört sich das an und dann entscheiden wir gemeinsam, ist das was Cooles? Ist das eine Produktion wert in dem Sinne? Also es wurden auf dem Weg zum Album etliche Demos auch einfach links liegen gelassen, die man natürlich immer noch hat, aber die es halt nicht aufs Album geschafft haben. Und genau, dann mache ich die Demo, schicke die an Fritjof. Und dann ist es unterschiedlich. Manchmal nehmen wir die Vocals aus der Demo schon und produzieren das aus. Oder wir gehen nochmal ins Studio, nehmen den Song neu auf, schreiben den Text nochmal um. Und dann ist es unterschiedlich. Also manchmal ist so ein Song in 2 Tagen eigentlich fast fertig. Und dann wartest du wirklich nur noch auf den Release. Oder man trifft sich wirklich mehrmals, man sitzt länger da dran. Und Fritjof steckt auch unglaublich viel Arbeit in die Songs. Also wenn ich nicht bei dem einen oder anderen Song ein bisschen was vorgemixt habe, was nur selten der Fall ist, übernimmt er eigentlich den gesamten Mix, den gesamten Mastering-Prozess und macht das ja nebenbei einfach so, weil das so unser Ding, unser Hobby ist. Und bis dann die finale Master-Version von einem Song steht, kann schon mal so 2 Wochen dauern. Ab Aufnahmetag, ja.
0: Das ist krass. Was arbeitet ihr so nebenher? Also denkt ihr, das ist so ein Ding, was auch noch so größere Zukunft hat, oder ist so eher ein Ding, was so als Hobby verbleiben wird?
1: Oh, hoffentlich. Also ich würde mich freuen. Ich glaube, von jeder Person, die Musik macht, auf Social Media, auf Spotify und so, ist natürlich der große Traum, ey, irgendwann kann ich davon leben. Irgendwann zahlt das mir meine Miete, irgendwann kann ich davon in den Urlaub fliegen. Und vor allem, irgendwann schafft mir das die Zeit, mehr davon machen zu können. Weil du während einem 9-to-5 zum Beispiel richtig gut koordinieren musst, wann habe ich jetzt Zeit für Musikprojekte, weil es Stand jetzt einfach nur ein Hobby von uns ist. Genau. Frithjof arbeitet nebenbei an ähnlichen Projekten, was Sound Engineering angeht, auch noch an seiner Uni, an der das Ganze studiert hat. Und ich arbeite was komplett anderes nebenbei. Also ich mache Physio tatsächlich.
0: Das ist krass. Ja. Hätte ich nicht gedacht. Ich weiß nicht, gibt es dann so irgendwas, worauf ihr hinaufarbeitet? Gibt es ein Konzert, wo du gerne mal spielen würdest? Oder, ich weiß nicht, irgendjemand, mit dem du mal spielen wollen würdest?
1: Schlossgrabenfest 2027. Auf dem Splash natürlich. Unglaublich gern würde ich auch einfach mal eine Show spielen in der Zentralstation, weil man da einfach als Darmstädter auch manchmal feiern geht. Und mit jemandem, wie anfangs gesagt, also so ein Song mit Sohobani wäre natürlich ein sehr, sehr hoch gestecktes Ziel, aber würde ich auf jeden Fall, klar, lieben gerne machen.
0: Ja, wird schon funktionieren irgendwann. Auf jeden Fall viel Glück und ich weiß nicht, ein Jahr hast du noch Zeit zumindest für Schlossgrabenfest.
1: Ja.
0: Splash dieses Jahr jetzt nicht mehr, aber wird schon. Dann hören wir jetzt Amnesie von Luke.

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1: Das war Amnesie von Luke. Gibt es eine Geschichte hinter dem Lied oder sowas in der Art?
2: Ja. Also entstanden ist der Song aus einer eher niedergeschlagenen Stimmung. Da habe ich wirklich auch Lust gehabt, was zu machen, was genau diesen eher bisschen traurigeren Vibe transportiert. Und in dem Song geht es darum, dass es nicht immer leicht ist für jeden. Und jeder kennt dieses Gefühl, dass man mal schlechte Phasen hat und es einem auch einfach manchmal nicht gut geht. Und wie der Refrain, die Hook von dem Song sagt, ich zeig, dass es nicht leicht ist, in unserer Welt zu sein. Und in dem Song geht es darum, genau das einfach mal anzusprechen. So, ey, wie du dich gerade fühlst, das kenne ich, das zeige ich gerade auf, dass es nicht leicht ist, unbedingt in dieser Welt zu sein. Nicht jeden Tag kannst du mit super Laune aufstehen. Und so ein paar Heartbreak, Liebeskummer-mäßige Zeilen sind in den Songs auch mit Grund drin, manchmal.
1: Ja, ist gut und wichtig, darüber zu sprechen.
2: Ja.
1: Auf jeden Fall. Zur nächsten Frage. Gibt es, also was so die schönste Erfahrung, die du im Zusammenhang mit der Musik gemacht hast? Oder irgendwas, was dir so gezeigt hat, wie cool es einfach ist, Musik zu machen?
2: Ich durfte hier in Darmstadt mal im Hoffart spielen und in Gießen auch einmal spielen und einfach Menschen vor sich zu haben, die die Musik fühlen, wo du dann, wenn du so einen Song hochlädst, dann hast du in deinem Kopf, stellst du dir so vor, okay, jetzt hört sich das irgendjemand an und weiß nicht, wie die Person das finden würde. Und dann mal vor Menschen und unter anderem auch Freunden zu stehen, die einfach auf die Musik abgehen, weißt du, die Bock bei dem Auftritt haben, die laut sind, die ein bisschen ausrasten auf den einen oder anderen Song. Das ist auf jeden Fall ein super schönes Gefühl gewesen, mit Sicherheit. Und ja, dann so Mini-Erfolge, die machen einen einfach happy. So, das Flieg mit dir Release bei Genius in der Spotify-Playlist gelandet ist und die den Song gepostet haben zum Beispiel. Und auch die Möglichkeit, hier jetzt zu sein und mit dir zu reden zum Beispiel. Das würde ich schon sagen, sind so kleine Erfolge.
1: Ja, ja, ist schön. Dann lohnt es sich weiterzumachen.
2: Auf jeden Fall.
1: Gibt's in Zukunft irgendwelche Orte, wo du auftrittst oder irgendein Konzert spielst?
2: Noch nichts 100% Festes. Aber ich würde lieben gerne Zentralstation, Schlossgrabenfest, im Weststadtcafé wäre super toll und ja, alles. Ich habe auf alles Lust, auf jeden Fall.
1: Wird sich bestimmt was ergeben. Bis dahin nochmal nicht live die Musik und zwar Flieg mit dir von Luke.

0: Das war Flieg mit mir von Luke. Was war denn der erste Song, den du produziert und geschrieben hast, also der wirklich erschienen ist?
1: Ja, das war Du hebst nicht ab. Genau, der war schon 2 Jahre alt ungefähr. Den habe ich damals mit Friedjof zusammen gemacht, nachdem wir uns über ein FSJ-Seminar kennengelernt haben. Haben wir irgendwann diesen Song gemacht und haben den dann einfach die Datei irgendwo weggelegt und jeder ist seinen Weg gegangen. Und dann habe ich angefangen, irgendwann mehr Demos wieder zu machen und die auf Friedjof zu schicken und so. Irgendwann meinte der zu mir, ey Bro, so, du schickst mir jetzt die ganze Zeit Musik, aber kannst du mal den Arsch hochkriegen? Einfach, wir machen jetzt diesen einen Song fertig und packen den mal auf die Streaming-Plattform, veröffentlichen den richtig. Und genau, das war dann Du hebst nicht ab. Irgendwann, ich glaube November 2024 ist der erschienen, war aber zu dem Zeitpunkt schon knapp 2 Jahre alt.
0: Boah, ja. Gibt es inzwischen auch so Lieder, die du als veraltet empfindest oder mit denen du dich einfach nicht mehr so identifizieren kannst?
1: Von mir?
0: Ja.
1: Songs, die veröffentlicht sind auf den Streaming-Plattformen, nein. Das Einzige, was ich merke und was, glaube ich, dazugehört, weil das Ganze ein riesiger Prozess ist, ist einfach, wenn du qualitativ, also sowohl meine Texte und Stimme als auch Friedjof im Mix und Master, wenn du da den allerersten Song, Du hebst nicht ab, vergleichst mit den Songs, die jetzt auf dem Album sind oder auch den Singles davor, da merkst du von Song zu Song so eine kleine Verbesserung der Qualität, weil wir alle nicht perfekt sind und von Song zu Song dazulernen. Egal, ob es ich mit meiner Stimme bin, mit Stimmkontrolle, bla bla bla, oder wir insgesamt auch in der Produktion einfach und wie präzise wir an den Sound rankommen, den wir vor Augen haben, den wir erreichen wollen. Ja.
0: Mhm. Gibt es Lieder, die du nochmal überarbeiten möchtest oder irgendwie nochmal neu aufnehmen möchtest oder ist einfach
1: auf
0: abgeschrieben
1: quasi? Jeden Fall, auf jeden Fall. Also die ich gerne überarbeiten würde, kann man auch. Also man kann die, ich könnte von Du hebst nicht ab die Audiodatei austauschen auf den Streamingdiensten, aber wir machen es nicht, weil das genau der Prozess ist, den wir aufzeigen wollen. Ich fände es nicht authentisch, jetzt im Nachhinein alte Songs durch eine verbesserte, aufgearbeitete Version zu ersetzen, weil ich zu genau diesem Prozess stehe und der soll auch für jeden einfach sichtbar sein, sage ich mal. Also es gehört dazu, ich stehe dazu und wir geben immer 100%. Damals waren das die 100% und heute sind das die 100%. Ja.
0: Sehr schön. Dann kriegt man so quasi von der ganzen Lebenslinie was mit.
1: Ja, von der Entwicklung der Musik, ja.
0: Super. Okay, dann hören wir uns jetzt Catch Us Outside an.

0: Das war Zeitmaschine von Luke. Auf jeden Fall ein sehr cooles Lied, würde ich sagen.
1: Dankeschön.
0: Hast du ein eigenes Lieblingslied von dir selbst?
1: Ein Lieblingslied von mir selbst ist tatsächlich, also Platz 1, ja, habe ich. Platz 1 teilen sich Zeitmaschine, den wir gerade gehört haben, und Einer auf uns von dem Roadtrip-Album. Genau, weil also die meisten Songs, sobald die mal draußen sind, kann ich mir die selber gar nicht mehr anhören, weil du in dem Prozess, bis der Song erscheint und immer abändern und nochmal neue Versionen hören, bla bla bla, hast du den Song 500 Mal gehört, bevor der überhaupt rauskommt. Und Zeitmaschine und Einer auf uns sind so Songs, die feiere ich einfach selber so sehr, könnte ich die ganze Zeit hören, ja.
0: Gibt es da einen Grund dafür, oder?
1: Ja, bei Einer auf uns, wegen einfach diesem Abend, den wir hatten, als wir dafür geshootet haben, und auch wegen der Stimmung in dem Song. Das ist mehr so ein, wir gehen feiern, wir gehen dumm, wir gehen raus, wir haben Spaß, so ein Gute-Laune-Song. Und bei Zeitmaschine, weil dieser Song so rebellisch ist, es ist halt, wenn ich so sagen darf, in die Fresse Punkrock. Und es ist einfach ein aggressiver Song, alles selbst gemacht, jedes einzelne Instrument, alles komplett self-made. Und als ich die Idee zu dem Song hatte, wollte ich, dass der Song am Ende genauso ist, wie er jetzt geworden ist. Und deswegen mag ich den Song. Ja.
0: Passiert das nicht bei allen Liedern? Also gibt es Lieder, die so am Ende komplett anders sind?
1: Gibt es, ja. Nichts, wo ich mich dann ärgere und sage so, na, das war jetzt nicht so, wie ich es mir vorgestellt habe. Also trotzdem immer auf eine positive Art und Weise. Wir können ja selber entscheiden, wann was veröffentlicht wird. Und jeder Song, der veröffentlicht ist, hat genauso, wie er ist, für mich seine Daseinsberechtigung. Aber klar, jetzt von dem Roadtrip-Album gab es Songs, da hatte ich die Demo schon gemacht. Ja, das bedeutet, der Text stand komplett, nur die Produktion hatte noch gefehlt. Dann in diesen 2 Tagen, die ich dann mit Friedjof verbracht habe für das Album, haben wir eigentlich an den meisten Songs nochmal was umgeschrieben. Also da war dann auch bei 1-2 Zeilen Friedjof mit beteiligt, dass er gesagt hat, ey, das hört sich einfach wack an, lass mal was anderes überlegen, was da nochmal auf das und das Thema eingeht oder so. In dem Sinne ist der Song dann nicht so geworden, wie ich ihn am Anfang vor Augen hatte, aber trotzdem ein guter Song geworden. Ja.
0: Ja, sehr schön. Vor diesen Konzerten, die du gespielt hast, probst du da viel oder ist so dadurch einfach durch diese Produktion und so, dass alles auch schon so in deinem Kopf verankert ist, dass du quasi gar nicht mehr proben musst?
1: Also viel würde ich nicht sagen. Es war jetzt eigentlich einfach nur ein Probetag, ein Soundcheck vor dem Auftritt und die Woche davor beim Duschen habe ich meine eigene Musik gehört und geguckt, ob ich die Texte noch auswendig kann.
0: Ja, perfekt. Ja. Wenn es funktioniert.
1: Hat funktioniert, ja.
0: Super. Okay. Ja, dann hören wir uns jetzt Facetat an von Luke.
1: Ja.

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1: Das war Faceted von Luke. Was ist dieser, was hat's mit diesem Song auf sich?
2: Ja. Der hat's auch aufs Album geschafft. Weil es ist ein kompletter Kontrast zu den anderen Songs. Der Hintergrund ist, alle 3-4 Monate mache ich genau diese Art von Musik, also ein, man könnte sagen, dummen Brainrot-Freestyle in Trap-Richtung, um irgendetwas loszuwerden, was ich brauche, um mich dann wieder auf die eigentliche Musik zu konzentrieren, die ich mache und die ich machen möchte. Also Faceted Freestyle ist ein sehr lustiger Song, macht übel Spaß, den zu hören. Aber keine Aussage in diesem Song ist ernst gemeint. Nichts davon ist etwas, was ich genauso im Alltag repräsentiere und genauso meine. Aber der Song macht trotzdem Spaß. Und wie gesagt, alle 3-4 Monate muss ich so einen Song mal machen, um dann wieder andere Musik machen zu können. Und jedes Mal habe ich zu Fridtjof gesagt, so ja, den lassen wir aber links liegen und konzentrieren uns jetzt auf die richtigen Sachen. Und bei diesem Song, das war jetzt das 4. oder 5. Mal, und jetzt bei Faceted Freestyle hat er gesagt, Junge, hör auf, das immer zu sagen, wir produzieren den Song fertig und dann ist er auf dem Album drauf. Und dazu habe ich mich dann auch hinreißen lassen. Und jetzt ist er auf dem Album drauf. Und ich finde super, dass dieser Song auf dem Album ist. Ich finde es schön, dass man dadurch diese Abwechslung im Album hat.
1: Ja, absolut. Das ist ein kompletter Kontrast. Ja. Wurden die anderen Lieder, die du in dem Stil davor gemacht hast, veröffentlicht oder sind die so privat gehalten?
2: Die sind absolut privat. Das kannst du, kannst du keinen zwingen, sich sowas anzuhören. Also, ja, nee, die okay. Kannst du nirgendwo hören.
1: Ja, wie würdest du denn allgemein so deine Musik in so 3 Wörtern beschreiben?
2: Nach Faceted Freestyle, sehr taffe Frage gerade. Abgesehen davon würde ich sagen, ehrlich. Authentisch. Und das sind jetzt 2 Worte, aber für Menschen. Weil ich mache das nicht für mich. Ich habe Spaß dabei, aber ich mache das für Leute, die Spaß haben, das zu hören. Dann, ja.
1: Mhm. Ja, okay. Ist so ein persönlich gehalten oder einfach für alle Menschen quasi? Also möchtest du damit mit deinen Zuhörern verbunden werden oder so mehr für die Zuhörer?
2: Beides, auf jeden Fall. Aber ich habe lieber 5000 Zuhörer auf einem Song, die den Song fühlen und vor allem hinhören bei dem Song, sich mit dem Song auseinandersetzen und vielleicht auch identifizieren können, als 100.000 Zuhörer, die einfach nur Zahlen bei dem Song sind, aber die Musik nicht fühlen. Und genau, also ich glaube, wenn ich einen Song mache, den du jetzt zum Beispiel in deiner Freizeit anhören würdest und diesen Song fühlst und er einfach gerade für dich super passt, dann ist da eine gewisse Verbundenheit zwischen uns natürlich, ne? Weil ich habe den Song gemacht, du hörst ihn und das löst Gefühle bei dir aus.
1: Mhm.
2: Das ist mir auf jeden Fall wichtig. Ja.
1: Ja, sehr schön. Das bindet einen mit dem Künstler, würde ich sagen. Okay. Dann hören wir uns jetzt noch das vorletzte Lied an, und zwar Tabula Rasa.

0: Das war Tabula Rasa von Luke. Was ist die Geschichte hinter dem Lied und was für Emotionen sollen sie hervorrufen? Weil es ja quasi ein sehr großer Unterschied zu dem Lied davor.
1: Ja. Tabula Rasa bedeutet ja quasi so Blanko machen. Also das Bild, was ich dabei im Kopf habe, ist so eine zugekritzelte, zugeschriebene Tafel. Du nimmst einen Schwamm und machst mit einem Wisch Tabula Rasa. Ob das jetzt stimmt, sei mal so dahingestellt, aber das ist es für mich auf jeden Fall. Und genau darum geht es in dem Song. Also

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0: Gefällt euch auch, weiß es nicht, aber vielleicht. Amin Bani, Nashot, Nashot Kibir.
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0: 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Wir haben heute über heutige Zutage Situation in Afghanistan gesprochen. Die Leute oder Bevölkerung von Afghanistan heute Zutage erleben ganz schlechte und besondere Situation. Man kann nicht einfach auf der Straße gehen und die Frauen erleben ihre schlechten Tage. Und Kajan, willst du sagen, wie ist das Leben hier in Deutschland?
1: Gut.
0: Und in der Schule?
1: Gut.
0: Was machst du normalerweise in der Schule?
1: Fußball.
0: Dann noch?
1: Mathe, Fußball.
0: Okay.
1: Und noch Deutsch, Sport.
0: Und welche Fach gefällt dir besser?
1: Der Sport, wegen da kann ich Fußball spielen, da kann ich Basketball spielen, da kann ich Fangball spielen, da kann ich alles spielen, was ich spiele.
0: Wer ist dein Lieblings Fußballspieler?
1: Fußballspieler? Du weißt schon. Du weißt schon. Soll ich sagen?
0: Ronaldo?
1: Wie weißt du denn?
0: Ich habe gedacht, vielleicht Mbappe hast du deine Entscheidung verändert.
1: Ronaldo, Neymar, nee, Ronaldo ist der Erste, der Zweite ist Mbappe, der Dritte ist Neymar.
0: Okay, Ronaldo kenne ich, aber warum Neymar?
1: Seine Tricks, er kann so Leute dribbeln und so tunneln und so. Er ist besser als Messi, nur ein Wortzeichen.
0: Als Messi.
1: Ja, ja.
0: Und Mbappe?
1: Mbappe, er ist Ronaldo-Fan, wenn er Kind war. In 2015 hat der junge Ronaldo gewählt. Er hat ihn gewählt. Und dann, jeder nennt ihn gerade Diktator Mbappe. Ich habe keine Ahnung. Das wäre mir ein Die nehmen ihn die Diktator Mbappe.
0: Okay. Und ihr macht immer in der Schule, in Sportunterricht. Was noch? Nur Fußball oder gibt es auch irgendwas noch, ein Spiel oder?
1: Da gibt es nicht für jeder Spiel. Wir dürfen nur zwei Spiele spielen. Mhm. So, nur zwei Spiele. Manchmal ein Spiel. So wie Ameise fangen. ABC-Ameise fangen. A-Meise fangen und B-Meise fangen. Da sind der A und der B versteckt sich und rennt. Mhm. Rennt. Und der A fängt ihn. Ich habe da gespielt. Das hat Spaß gemacht. Nur ein Wort sagen. Es ist schnell. Zweite Firma, natürlich. Mhm. Du warst schon das erste Firma Fußball. Natürlich.
0: Und?
1: Da habe ich Franz Esner, das war die schnellste, ganz klar. Er ist mit Franz. Er ist schnell, aber ich habe ihn gefangen.
0: Okay, und was macht ihr noch in Sportzeit oder Sportunterricht?
1: Ja, wir in Sport?
0: Ja.
1: Im Sport machen wir Werben, wir dürfen alle nur kurz Wasser trinken und waschen. Das ist was sauber.
0: Ich meine, gibt es auch noch irgendwas, ein Spiel, oder?
1: Es gibt jedes Spiel. Nur wenn es Sport ist, ich spiele ja.
0: Mhm.
1: Spiele fangen und so.
0: Und Schwimmen?
1: Schwimmen? Ich bin nicht das Schwimmkind, ich bin das Sportkind. Ich muss noch eine halbe Jahr warten.
0: Okay. Eineinhalb Jahr?
1: Ja, es ist ein Jahr und 50 Monate. Es ist 50 Monate und ein Jahr. Nee. Es ist 6 Monate und ein Jahr.
0: Okay. Meinst du? Ja, halbe Jahr ist 6 Monate.
1: 6 Monate und ein Jahr. Ich bin richtig. Wir gehen 6 plus 6 ist 12. Es gibt nur außerdem 12 Monate. Wegen das ist es 5,5. Das bedeutet der halbe. Oder 6, ja. Halb.
0: Dann willst du sagen, wie alt bist du und in welcher Klasse?
1: Ich bin 9 und ich bin Klasse 3B und 3D. Wir waren 3B, eigentlich muss es 3B sein, aber die kleinen Kinder sind gekommen in unsere Klasse, die gehen in der erst wegen das muss wir zu 3D sein. Und jetzt sind wir zu 3D, wir sind genannt 3D.
0: Okay. Und wie läuft Unterricht?
1: Unterricht, gut. Bei Stories, wir haben so Stories schon gemacht, du weißt. Da. Ich habe die beste Story gemacht, ja, ich war Nummer 1. Die alle brauchten so 1 Stunde oder 20 oder 20 Minuten. Ich hab nur 10 Minuten gebraucht für das. Nur 10 Minuten. Nur 10.
0: Okay. Und hast du bestimmt viele Freunde?
1: Ja, ich habe viele Freunde.
0: Ja, und von deiner Klasse oder hast du Freunde noch?
1: Von überall.
0: Überall, okay.
1: Nicht überall, aber manchmal überall.
0: Mhm. Und hast du, wie sagt man, auf Deutsch sagt man Kumpel?
1: Was meinst du?
0: Enge Freunde.
1: Enge Freunde?
0: Enge Freunde hast du auch?
1: Was ist enge Freunde? Was meinst du?
0: Man hat viele Freunde und Freundinnen, aber ist nur eine oder zwei Freunde sind von uns, wie sagt man, unsere Lieblingsfreunde und sie sind immer mit uns. Und
1: jetzt verstehe ich.
0: Kumpel sagt man, oder?
1: Ich weiß nicht, aber was du meinst, ich habe nicht gehört, aber ich habe nie gehört. Aber ich weiß nicht, was du meinst, was du meinst. Aber hier, du hast explainiert, wegen das weiß ich, was du meinst.
0: Okay.
1: Mein Favorite ist Ahmed. Er ist immer. Er springt überall, versteckt sich einfach. Mhm. Er ist so schlimm wie ich. Aber ich bin ein bisschen schlimmer als ihn. Ich schmeiß ihn selbst so überall. Er klettert weiter sogar, ich mach so.
0: Okay, das ist gut. Das ist sehr gut, dass du sagst deine, wie sagt man, Wahrheit. Ja.
1: Ja, und das hat.
0: Okay, jetzt wir hören noch ein Lied, das bedeutet, warte mal, Bidari. Ich liebe persische Lieder und ehrlich gesagt iranische Lieder, aber ich komme aus Afghanistan und bin in Iran geboren. Deswegen gefällt mir iranische Lieder und ich bin in Iran geboren, bis ich 14 Jahre alt war. War ich in Iran und danach sind wir nach Afghanistan gefahren und ja, deswegen weiß ich nicht warum, aber mit iranischen Liedern habe ich großes Interesse und höre ich sehr gerne. Afghanische höre ich auch, aber weil ich in Iran geboren bin, weiß ich nicht. Ich liebe iranische Lieder und auch Iran ist meine, wie sagt man, erste Land oder Heimat. Mir bedeutet nicht Heimat irgendwo, dass ich nur geboren bin, aber meine Familie und meine Eltern sind Afghaner und Afghanerin. Ich meine, mein Vater ist Afghaner und meine Mutter ist Afghanerin, aber ich bin in Iran geboren.
1: Ich habe kurz eine
0: Frage. Ich kann nicht mich Iraner sagen oder Iranerin sagen, aber weil ich in Iran geboren bin, kann ich nicht sagen, dass ich, dass, ja, weil meine Familie sind Afghaner und Afghanerin. Ich gehöre zum Afghanistan, deswegen kann ich nicht sagen, dass Iran ist mein Heimatland. Ja, aber jetzt Deutschland ist mein Heimatland. Und das bedeutet nicht, dass muss man dort, wie sagt man, von seinem Stamm von dort sein. Und ja, das bedeutet nicht, wenn man sich irgendwo frei oder wie sagt man, frei erlebt oder man hat dort sein Leben gut erlebt und wenn man sich frei erlebt. Und dann man, ja, denkt, das ist mein Heimatland. Und Heimatland für mich ist nicht Afghanistan, nur Iran, sondern heute sozusagen ist Deutschland. Ich bin kurz in Spanien auch gewesen. Und ich habe
1: von der gute Essen, da haben die...
0: Ja, ja, wir waren drei Tage in Spanien zum Essen.
1: Ja, ja.
0: Als wir nach Europa geflogen, waren wir vor drei Tagen in Spanien gewesen. Und dort, die Leute waren auch sehr nett, sehr hilfsbereit. Und wir haben unsere gute Tage oder unsere schöne Tage dort erlebt auch. Und ja, irgendwo, dass man sich gut fühlt und ja, dann das bedeutet Heimat. Das ist meine Meinung. Heimat muss nicht irgendwo sein, dass ich geboren bin. Was, Koyun, willst du sagen?
1: Ich will sagen, warte, in Spanien, du warst in Spanien. Franz oder Spanien?
0: Aber du warst auch bei mir.
1: Franz, wie viele Tage waren wir in Franz?
0: Franz? Yeah. Glaube ich, 3 Tage oder 4 Tage. Ja, ja, wir waren auch 4 Tage in Frankreich gewesen.
1: Franz, in Deutschland und Englisch sagen.
0: Frankreich gewesen, ja. Oder auf Englisch France, ja. Wir waren in France.
1: Frankreich.
0: Wir are in France. Ja?
1: Frankreich.
0: Ja. Jetzt Bidari. Bidari ist auch persisches Lied von Helen. Ich liebe Helen sehr. Und Helen ist meine Lieblingssängerin.
1: Sängerin von
0: Iran.
1: Iran.
0: Ja.
1: Iran ist, gibt es auch gute Essen mehr.
0: Ja,
1: tschüss, okay. Leute, bis später.
0: Nicht tschüss, wir kommen zurück.
1: Tschüss.
0: Nein, nicht tschüss, wir kommen zurück.
1: Bis später meine ich.
0: Ja, bis später, ja, kann man sagen, ja, aber tschüss nicht.
1: Okay, das ist fair.
0: Okay, fair.
1: Tschüss.